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0: Schluss mit dem Sommervibe jetzt hier zumindest musikalisch. 6 Uhr ist. Alle Zuba hat die News.
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2: Die USA und der Iran haben sich in der Schweiz auf einen Zeitplan für die weiteren Verhandlungen verständigt. Das haben die Vermittler Pakistan und Katar erklärt. Heute am frühen Morgen ist die erste Gesprächsrunde zu Ende gegangen. Unter anderem US-Vizepräsident J.D. Vance und Irans Außenminister Abbas Araghchi waren dabei. Ziel der Gespräche ist es, das Rahmenabkommen konkreter zu machen, das die USA und der Iran letzte Woche beschlossen haben. Laut dem wollen beide Seiten innerhalb von 60 Tagen ein Friedensabkommen aushandeln. Die Vermittlerstaaten sprechen von ermutigenden Fortschritten. Vereinbart wurde zum Beispiel, eine Art Konfliktlösungsstelle einzurichten, um den Krieg zwischen Israel und der Hisbollah-Miliz im Libanon zu beenden. Das ist einer der Knackpunkte in den Verhandlungen. Im Rahmenabkommen zwischen den USA und dem Iran steht eigentlich, dass die Kämpfe dort sofort aufhören sollten. Sie gingen aber erstmal trotzdem weiter. Wie die Rente in Zukunft aussehen soll, dazu legt die Rentenkommission der Bundesregierung offiziell morgen einen Bericht vor. Jetzt sind aber schon zentrale Punkte bekannt geworden. Mehrere Medien berichten, dass große Änderungen beim Rentensystem vorgeschlagen werden. Unter anderem soll das Rentenalter steigen auf 68 Jahre bis 2051. Außerdem soll eine Kapitalrente kommen und es sollen mehr Leute in die Rentenkasse einzahlen, zum Beispiel auch Selbstständige und Politiker. Bundesarbeitsministerin Bärbel Baas hat die 30 Empfehlungen der Rentenkommission als Gesamtkunstwerk bezeichnet. Das sehen nicht alle so. Der Sozialverband Deutschland kritisiert, dass eine Kapitalrente nicht kalkulierbar sei. Laut der Gewerkschaft Verdi gehen die Pläne zum höheren Rentenalter an der Lebenswirklichkeit arbeitender Menschen vorbei. Und der Chef vom Institut für Wirtschaftsforschung sagt in der Rheinischen Post, die Pläne gehen nicht weit genug. Den Städten und Gemeinden in Deutschland fehlt Geld. Darauf wollen sie heute mit einem bundesweiten Aktionstag aufmerksam machen unter der Überschrift Kommunen am Limit. Sie sagen, dass sie weiter in der Lage sein müssten, den Alltag der Menschen abzusichern mit Schulen, Krankenhäusern, Nahverkehr, Kultur und Sport. Aufgerufen zu dem Aktionstag haben der Deutsche Städtetag, der Deutsche Landkreistag und der Deutsche Städte- und Gemeindebund. Sie fordern von Bund und Ländern mehr Unterstützung. Bundeskanzler Friedrich Merz sagt, dass der Bund es sich nicht leisten kann, zusätzliches Geld an die Kommunen zu geben. Stattdessen will er mehrere Sozialgesetze auf den Prüfstand stellen, damit die Kommunen da weniger Geld ausgeben müssen. Am Wochenende war Parteitag der Linken und die Partei hat beschlossen, die Diäten der Abgeordneten im Bund und in Europa werden gedeckelt. Sie sollen nicht mehr verdienen als die arbeitende Bevölkerung. Heißt konkret, es gibt bald nicht mehr als 5.300 Euro brutto im Monat. Dieser Betrag orientiert sich am Tarifvertrag für den öffentlichen Dienst. Das ist auch ungefähr der aktuelle Durchschnittslohn von Vollzeitbeschäftigten in Deutschland. 2/3 der Delegierten haben auf dem Parteitag der Linken für den Gehaltsdeckel gestimmt. Er soll ab der nächsten Bundestags- bzw. Europawahl gelten.
1: Das Wetter.
2: Das bringt wieder viel Sonne heute. In der Südhälfte sind aber zum Teil kräftige Schauer und Gewitter drin. Dazu maximal 24 Grad an den Küsten und bis zu 38 im Südwesten.
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0: So, jetzt auch beidseitig hörbar. Guten Morgen.
3: Hallo, guten Morgen, Sebastian.
0: Und herzlich willkommen im Sommer. Wir haben gerade gehört,
3: danke,
0: die Temperaturen, die sind weiter sommerlich, aber wir haben jetzt auch offiziell Sommer seit gestern, 10.24 Uhr.
3: Wobei Sommer ist ja irgendwie noch untertrieben eigentlich. Also Sommer dachte ich früher immer, wäre so 25 bis 30 Grad. Was ist denn eigentlich über 30? Also Ultrasommer oder?
0: Richtig Sommer oder Megasommer? Sehr
3: Hitzesommer.
0: Ist es schon der Hitzesommer? Ich weiß nicht.
3: Ja. Wir sind auf jeden Fall kurz vorm Sommerloch, glaube ich.
0: Wir werden das füllen. Und zwar in den nächsten 4 Stunden. Bleibt einfach da, wo ihr seid. Nehmt euch was Kühles zu trinken.
3: Jetzt gerade kann man die Fenster auch noch kurz aufmachen.
0: Noch für eine halbe Stunde, ja.
3: Guten Morgen!
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0: Dermot Kennedy. Turnstile habt ihr gehört hier in Deutschlandfunk Nova. Es ist 6 Uhr. 11 Minuten, es ist ein Montag.
1: Es ist Sommer, so rein kalendermäßig, ganz offiziell auch seit gestern und am Wochenende war auch der längste Tag im Jahr. Vielleicht auch schon der heißeste, vielleicht kommt er aber auch erst im Laufe der Woche. Es wird jetzt wieder dunkler, jeden Tag Stück für Stück, auch wettermäßig bleibt Sommer diese Woche. Temperaturen, habe ich gerade schon gesagt, weit über 30 Grad, teilweise auch eher 40 als 30. Da haben nicht jetzt nicht mehr unbedingt alle Bock, vor die Tür zu gehen.
0: Bei Glühwürmchen ist es allerdings ein bisschen anders. Die sind dann gerne unterwegs, aber um die zu sehen, müssen wir uns dann wieder rumbewegen. Hat uns Sven Loger erklärt. Der bietet Glühwürmchentouren an. Und warum sprechen wir drüber? Wir wollen uns diese Glühwürmchen ein bisschen genauer anschauen.
2: Man muss in den Wald hinein, man muss im Stockdunkeln unterwegs sein, sonst sieht man die auch nicht richtig und sonst fliegen sie auch nicht richtig. Und sie kommen auch nur zu ganz bestimmten Zeiten und ganz bestimmten Wetterlagen. Nicht, wenn es schön warm ist und wenn es trocken ist. Und dann sitzt man im Wald und hat ein ganz irres Glühwürmchenerlebnis, weil ringsrum alles voll Leuchtpunkte ist.
1: Da sitzt du im Wald und hast ein ganz irres Glühwürmchenerlebnis. Muss nur trocken sein, trocken ist gerade, muss heiß sein, haben wir auch gerade und die Nächte werden auch wieder länger.
0: So, ist doch super. Und ne, nachts kann man ja auch vielleicht mal eher rausgehen als tagsüber, da wird es ja auch ein bisschen kühler. Und tatsächlich habe ich gezeltet am Wochenende und saß abends so rum und Glühwürmchen, überall Glühwürmchen.
1: Warst du das hier gerade im O-Ton oder was mit dem
0: Glühwürmchen? Ich biete bald auch Glühwürmchentouren an.
1: Ja, viel Spaß bei der Glühwürmchentour mit Sebastian Sonntag.
0: Wir sprechen über Glühwürmchen heute Morgen.
1: Das ist Charlie XCX. Vom Dutch heißt der Track. Guten Morgen.

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0: Der Song passend zum Wetter von heute und den nächsten Tagen. Der Two-Door Cinema Club mit Sun habt ihr gehört hier in Deutschland von Nova. Es ist Montag, es ist 6 Uhr und 22 Minuten.
1: Die erste Verhandlungsrunde ist gelaufen zwischen den Iran und USA, beziehungsweise zwischen den USA und dem Iran am Vierwaldstätter See in der Schweiz. Das Ganze unter Vermittlung von Pakistan und Katar. J.D. Vance, der amerikanische Vize, hat sich getroffen, unter anderem mit dem iranischen Parlamentspräsidenten. Und Donald Trump hatte ja, bei einer Vorvereinbarung schon mal ungefähr gesagt, was er sich so vorstellt, was bei diesen Verhandlungen rauskommen soll.
2: Ending the current conflict, reopening the Strait of Hormuz and preventing Iran from ever obtaining a nuclear weapon. That's what it was all about.
1: Ja, zwei dieser Punkte hätte es gar nicht gegeben ohne Donald Trump, nämlich diesen Krieg überhaupt und das Problem mit der Straße von Hormuz. Was jetzt aber rauskommt, ist fraglich. Es soll ein dauerhaftes Friedensabkommen in 60 Tagen geben. Ob das was wird, wir halten euch auf dem Laufenden.
0: Am Wochenende hat sich die Partei Die Linke zu ihrem Bundesparteitag getroffen und einen neuen Vorsitz gewählt, wobei nicht ganz neu. Ines Schwertner bleibt im Amt, wurde wiedergewählt mit über 85% und konnte damit ihr Ergebnis von ihrer letzten Wahl nochmal deutlich verbessern. Anders sieht's aus beim Neuen im Führungsduo, Luigi Pantisano. Gerade mal jede und jeder Zweite hat für ihn gestimmt.
3: Ich bin ganz ehrlich zu euch, 53%, das ist nicht das Ergebnis, das ich mir gewünscht habe. Aber es ist eine ehrliche Bestandsaufnahme, denn viele von euch kennen mich noch nicht und ich weiß, dass es jetzt an mir ist, mir euer Vertrauen zu erarbeiten. Ab heute ist das mein Auftrag.
0: Luigi Pantisano ist Sohn italienischer Gastarbeitender und damit der erste linken Vorsitzende mit einer Migrationsgeschichte. Und in die Richtung möchte er, hat er erklärt, die Partei auch weiter öffnen, mehr Menschen mit Migrationsgeschichte ansprechen. Diskutiert und teilweise auch kritisiert wurden Aussagen von ihm, die die CDU in die Nähe des Faschismus rücken. Er folgt auf Jan van Aken, der den Parteivorsitz aus gesundheitlichen Gründen aufgegeben hat. Wie Luigi Pantisano die Partei verändern will, worum es inhaltlich gegangen ist, auch bei diesem Parteitag der Linken, das besprechen wir um 7:45 hier in Deutschlandfunk Nova.
1: Wir schauen kurz noch auf die Fußball-Weltmeisterschaft der Männer. Die findet gerade statt in Mexiko, Kanada und den USA. Und da hat es wieder Spiele gegeben. Gestern Abend zum Beispiel, sehr spektakulär. Iran, über dieses Land haben wir sehr viel gesprochen in Sachen Krieg in den vergangenen Jahren. Und in den letzten Wochen vor allem. Jetzt gegen Belgien hat es gestern ein 0:0 gegeben. Das ist auf jeden Fall eher für Belgien schlecht. Dann in der Nacht ein absolutes Drama und eine unfassbar gute Sache für Kap Verde, die hatten ja schon gegen Spanien nicht verloren, 0:0 gespielt. Und auch gegen Uruguay gab es am Ende ein 2:2. Und 2:2 heißt auch, dass die Kap Verden ihr erstes Tor der WM-Geschichte gemacht haben. Und das hat beim Reporter beim kapverdischen Radio auf jeden Fall zu einem kleinen emotionalen Ausbruch geführt. So, und dieser Torjubel, der geht jetzt so lange, dass ich euch noch ganz in Ruhe erzählen kann, dass nicht nur Kap Verde gegen Uruguay 2:2 gespielt hat, sondern dass Ägypten gerade eben 3:1 gegen Neuseeland gewonnen hat. Nach 0:1 Rückstand. Mohamed Salah aus Ägypten mit einem fantastischen Tor und insgesamt einer großartigen Leistung. Und er jubelt immer noch. Und das gibt mir die Möglichkeit, euch zu sagen, dass heute Abend ab 19 Uhr Argentinien gegen Österreich spielt und um 23 Uhr Frankreich gegen den Irak. Jetzt hört er auf, aber er fängt direkt wieder an und dafür haben wir keine Zeit. Also Fußball-WM, auch ein Thema heute Morgen hier bei uns bei Deutschlandfunk Nova. Und Glückwunsch an die Kap Verden. Schon 2 Punkte bei dieser Fußball-Weltmeisterschaft.
0: Er ist immer noch nicht fertig. Ne?
1: Ja, er ist mittlerweile, erzählt ja auch was, aber...
0: Oh. Ja, das hat mich heute schon bewegt hier. My Ugly Clementine mit Confidence jetzt hier.
1: Ciao.
0: Während er zu Ende jubelt.

0: Streets mit Troubled Waters, habt ihr gehört, hier in Deutschlandfunk Nova.
1: Von Mike Skinner geht's weiter zu Jan Bungertz, der hat die News, alles kurz und kompakt jetzt, was wichtig ist, am Montagmorgen. Hi.
2: Moin.
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4: In der Schweiz ist die erste Verhandlungsrunde zwischen den USA und dem Iran zu Ende. Beide haben sich darauf geeinigt, dass sie jetzt Arbeitsgruppen bilden wollen, um weiter zu verhandeln. Das haben die Vermittler Pakistan und Katar bekannt gegeben. Es soll auch einen regelmäßigen Austausch über die Straße von Hormuz eingerichtet werden. Das soll gewährleisten, dass es bei dem Thema keine Missverständnisse gibt und die Meerenge für Schiffe offen bleibt. Und zusammen mit dem Libanon wird eine Koordinierungsstelle eingerichtet, damit dort die Kämpfe zwischen der Hisbollah-Miliz und Israel aufhören. Der Start der Gespräche gestern war schwierig, unter anderem weil der Iran angekündigt hatte, die Straße von Hormuz wieder zu sperren und US-Präsident Donald Trump dem Iran mit neuen Angriffen gedroht hatte. Wie die Rente in Zukunft aussehen soll, dazu legt die Rentenkommission der Bundesregierung offiziell morgen einen Bericht vor. Es sind aber schon zentrale Punkte bekannt geworden. Unter anderem soll das Rentenalter steigen und an die Lebenserwartung gekoppelt werden. In den 2090er Jahren würde es dann bei 70 Jahren liegen. Außerdem soll eine Kapitalrente kommen und es sollen mehr Leute in die Rentenkasse einzahlen, zum Beispiel auch Selbstständige und Politiker. Sozialverbände und Gewerkschaften kritisieren unter anderem den Vorschlag, die Rente mit 63 abzuschaffen. Das Institut für Wirtschaftsforschung meint, die Vorschläge gehen nicht weit genug. Hitzegewitter haben in Deutschland für viele Einsätze der Feuerwehr gesorgt. Betroffen waren vor allem Berlin und Teile von Brandenburg. Der S-Bahn-Verkehr fiel auf einigen Strecken vorübergehend aus. Keller standen unter Wasser, Bäume stürzten um. Mehrere Veranstaltungen mussten unterbrochen werden, darunter die Berliner Fête de la Musique. Ein Mensch bekam laut Medienberichten einen Stromschlag, als Wasser an ein Kabel kam. Die Anlage der Berlin Tennis Open in Grunewald wurde wegen Überflutungen zeitweise evakuiert.
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4: Als erster britischer König will Charles III. Öffentlich machen, wie viel Steuern er zahlt. Britische Medien melden, dass Charles das selbst ausdrücklich so will. Am Donnerstag sollen die Zahlen veröffentlicht werden. Der britische König und Königin müssen per Gesetz unter anderem keine Einkommenssteuer zahlen. Charles' Mutter, Königin Elisabeth, hatte das aber seit den 1990er Jahren freiwillig getan. Nach einem Skandal ist der Druck auf das britische Königshaus gestiegen, transparenter zu werden, was die eigenen Finanzen angeht. Anfang Juni war bekannt geworden, dass Ex-Prinz Andrew, Charles' Bruder, jahrelang mit der Untervermietung von Cottages auf einem königlichen Anwesen extra Geld gemacht hatte.
3: Das Wetter.
4: Wird wieder oft sonnig, kurz, aber starke Gewitter können sich in der Südhälfte bilden, dazu in großen Teilen Deutschlands heiß. Im Südwesten sind heute bis zu 38 Grad drin, angenehmer bleibt es an den Küsten, höchstens 24 Grad.
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5: Ja, und dieser Fußball-WM mit den über 100 Partien, die es zu gucken gibt, wobei ein paar haben wir jetzt schon geschafft, aber den Überblick zu behalten, finde ich jetzt persönlich gar nicht so ganz so einfach, weil irgendwie gefühlt läuft andauernd irgendwo Fußball.
1: Es ist kompliziert. Du stehst auf, du denkst, habe ich letztens schon erzählt, du machst dir erstmal in Ruhe dein Frühstück und guckst mal an, wie so das letzte Spiel gestern Abend ausgegangen ist und dann läuft gerade eins. Ja. Also völlig morgens um 4:30 auf einmal.
5: Also
1: oder
5: zumindest
1: so.
5: Zu den Zeiten, zu denen wir aufstehen, ihr ja vielleicht auch, da gibt es dann einfach mitten in der Nacht irgendwo Fußball.
1: Ja genau, und Überblick zu behalten ist tatsächlich nicht ganz so einfach. Wir versuchen das trotzdem und erzählen euch gleich mal, was wichtig war. Heute Nacht und am Wochenende. Es hat ja auch nicht einen nicht ganz unbedeutenden Sieg der deutschen Mannschaft gegen die Elfenbeinküste gegeben.
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0: Somber, Undressed, habt ihr gehört. Hier ist Deutschlandfunk Nova am Montagmorgen, es ist 6.36 Uhr.
1: Es läuft eine Fußball-WM und zwar in den USA, Kanada und Mexiko. Es sind sehr, sehr viele Spiele. Es ist die größte und längste WM aller Zeiten. Und entsprechend viel wurde am Wochenende auch Fußball gespielt. Unter anderem hat Deutschland einen nicht ganz unbedeutenden Sieg errungen.
0: Genau, 2:1 hieß es am Ende gegen die Elfenbeinküste. Vielleicht kommen wir da kurz noch zu, aber erstmal hilft uns Matthias Friebe so einigermaßen den Überblick zu behalten bei diesen ganzen Spielen. Gestern 4:0 von Spanien gegen Saudi-Arabien, da hat einer der Top-Favoriten mal kurz gezeigt, wo der Hammer hängt, oder?
2: Ja, sie haben sich wieder angemeldet, sie sind wieder zurück im Kreis der Titelfavoriten, nachdem, muss man ja sagen, für sie dieses 0:0 gegen die Kapverden fast schon eine kleine Schmach war und das lag vor allen Dingen, glaube ich, an einem Mann, der jetzt wieder dabei ist, der 18-jährige Lamine Yamal. Von Beginn an hat er gespielt und hatte schon nach 20 Sekunden die erste Chance. Der trägt diese ganze Mannschaft und man merkt, wie auch die Fans auf den Tribünen mitgehen und dass er da der Hoffnungsträger für alle ist.
0: So, Spanien hast du gerade schon erwähnt, im ersten Spiel nicht über ein 0:0 gegen Kapverde hinausgekommen, da hieß es erst, oh mein Gott, aber auf der anderen Seite, Uruguay hat es gestern auch nicht geschafft, gegen Kapverde zu gewinnen. Am Ende hieß es 2:2 und für die Kapverden ist das ein unfassbarer Erfolg.
2: Für die Kapverden ist ein unfassbarer Erfolg. Die beiden großen Namen in der Gruppe, Spanien und Uruguay, beide nicht verloren, zweimal unentschieden und jetzt ja den Matchball in der Hand. Jetzt hat man es ja gegen Saudi-Arabien, die bisher wirklich nicht überzeugt haben, gerade heute gegen die Spanier nicht, selber in der Hand. Möglicherweise reicht schon ein drittes Unentschieden, aber mit einem, was natürlich eine Sensation wäre, Sieg, ist man auf jeden Fall auch weitergekommen. Das ist für die Kapverden eine Ausgangsposition, die sie sich wahrscheinlich selber nicht erträumt hätten.
0: So, gestern dann spektakuläres Spiel, also wie jedes Spiel vom Iran, einfach wegen der heiklen politischen Lage gegen Belgien. Am Ende hieß es 0:0, Iran auch wieder nicht verloren. Wie war die Stimmung im Stadion? Ich hatte das Gefühl, als dieser Treffer für den Iran fiel, der dann aberkannt wurde, dass es unglaublich laut geworden ist.
2: Ja, da wurde es unglaublich laut. Es ist auch jetzt noch laut in den sozialen Medien. Die Fans sind immer noch sehr entrüstet über diese Abseitsentscheidung, die wirklich so knapp war, dass man da die kalibrierte Linie gleich mehrfach vergrößern musste, um zu sehen, wo genau die Abseitslinie entlang ging. Ansonsten waren wieder viele Fans mit der ja von der FIFA verbotenen Flagge, der früheren iranischen Flagge im Stadion. Das Ganze ist immer noch sehr aufgeladen und wird es jetzt auch noch mehr, weil es ja jetzt gegen Ägypten im dritten Gruppenspiel nicht nur sportlich um alles geht, sondern weil ja auch Seattle als Ausrichter des dritten Gruppenspiels in dieser Gruppe diesen Tag schon vor der Auslosung, bevor man wusste, dass es Iran gegen Ägypten wird, zu einem Pride-Match gemacht hat. Da geht es also um Queerness, um LGBTQ und das ausgerechnet Iran gegen Ägypten da. Die Partie wurde, das gefällt wenigen in Seattle, aber das ist so und da wird man mal sehen, wie sehr dieses Spiel noch weiter aufgeladen wird dadurch.
0: Ganz kurz noch zur deutschen Mannschaft, die hat 2:1 gewonnen gegen die Elfenbeinküste, ist damit jetzt schon sicher qualifiziert fürs 16. Finale, allerdings eine Frage steht so ein bisschen im Raum, wie geht's Nico Schlotterbeck? Der hat sich verletzt, musste ausgewechselt werden und es steht im Raum, dass eventuell das Turnier für ihn gelaufen ist.
2: Ja, das wäre natürlich ein Drama. Innenbandverletzung war die erste Diagnose nach dem Spiel bei Nico Schlotterbeck, der ja so, man kann sagen, vielleicht der heimliche Abwehrchef ist inzwischen. Noch ist keine endgültige Diagnose da, man weiß noch nicht so 100%. Ich bin ziemlich sicher, dass er gegen Ecuador im dritten Spiel nicht spielen wird, weil Deutschland ja als Gruppensieger schon feststeht. Da wird man sicherlich kein Risiko eingehen und dann hoffen, dass es dann in der K.O.-Runde wieder für ihn wieder weitergeht.
1: Matthias Friebe ist mit dabei bei der Fußball-WM in den USA, in Kanada, in Mexiko und hilft uns, den Überblick zu behalten, in diesem Fall über all das, was am Wochenende passiert ist. Danke dir.

0: In dem Moment sehe ich von oben immer so einen Blitz runterkommen und der schwarze Rappe erhebt sich. Freya Ridings habt ihr gehört. Wild Horse. Hier ist Deutschlandfunk Nova, Montagmorgen.
1: Wir können gleich in der von dir aufgezeichneten Stimmung hier bleiben, weil ja Gleia Dane nimmt uns jetzt mit in einen Einbaum.
0: Wow.
1: Mal gucken, wo es hingeht.
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3: Ja, schon vor tausenden von Jahren sind Menschen zur See gefahren, ohne Motoren, ohne Windsensoren oder GPS. Wie haben sie es damals geschafft, sicher am Zielhafen anzukommen? Das wollen Archäologinnen und Archäologen aus Tschechien herausfinden. Radio Prag berichtet, dass das Team in Griechenland zu einer Expedition gestartet ist, mit einem Einbaum. Das ist ein Boot, das aus einem einzigen Baumstamm gefertigt wurde und die älteste bekannte Bootform der Welt. Das Forschungseinbaum ist ein Nachbau von einem 7000 Jahre alten Boot, das in Italien entdeckt wurde. Es ist aus Eiche und hat ein Segel. Das Wissenschaftsteam will mit dem Boot 450 Kilometer zurücklegen über die Ägäis. Die Forschenden haben schon mehrere solcher Expeditionen gemacht, um herauszufinden, wie unsere europäischen Vorfahren auf See vorangekommen sind. ALS, Alzheimer, Parkinson und Huntington, das sind schwere neurodegenerative Erkrankungen, für die es bis jetzt keine Heilung gibt. Um die Erkrankungen genauer zu erforschen, baut ein Team in den nächsten 2 Jahren eine große Genomdatenbank auf. Das Deutsche Zentrum für Neurodegenerative

0: Feline's Sunny mit Dogbite. Habt ihr gehört, hier in Deutschlandfunk Nova in 7 Minuten ist 7 an diesem Montagmorgen.
1: Den deutschen Gemeinden, den Kommunen, den Städten und Dörfern fehlt Geld. Geld, um zum Beispiel genügend Kita-Plätze zur Verfügung zu stellen oder auch Schlaglöcher in den Straßen auszubessern. Das ist ein altbekanntes Problem. Problem ist jetzt gerade, die haben so viele Schulden hatten die noch nie. Wir sind auf dem höchsten Stand der Geschichte. Und deswegen gibt es heute einen Aktionstag, ausgerufen von den Kommunen in Deutschland. Der heißt Kommunen am Limit. Was die gerne hätten und warum die mit dem Geld, was sie bekommen, nicht auskommen, all das klären wir gleich nach den Nachrichten hier bei Deutschlandfunk Nova.
0: Am Wochenende hat sich die Linke zu ihrem Bundesparteitag getroffen und einen neuen Vorsitz gewählt, wobei nicht ganz neu, Ines Schwertner bleibt im Amt, wurde wiedergewählt mit über 85%, konnte damit ihr Ergebnis von der letzten Wahl nochmal deutlich verbessern. Anders sieht's aus beim neuen im Führungsduo, Luigi Pantisano, gerade mal jede und jeder Zweite hat für ihn gestimmt. Luigi Pantisano, Sohn italienischer Gastarbeitender und damit der erste linken Vorsitzende mit einer Migrationsgeschichte. Diskutiert und teilweise auch kritisiert wurden Aussagen von ihm, die die CDU in die Nähe des Faschismus rücken. Darauf schauen wir und auch darauf, wie die Partei verändern will und worum es auch inhaltlich gegangen ist beim Parteitag der Linken, besprechen wir gegen 7:45 hier in Deutschlandfunk Nova.
1: Schauen wir kurz aufs Wetter, da interessieren uns aktuell vor allem die Temperaturen. Ihr habt heute zu erwarten im Südwesten bis zu 38 Grad, an den Küsten maximal 24. In der Südhälfte sind zum Teil kräftige Schauer und Gewitter drin, ansonsten weiterhin viel Sonne.
0: Mal eben eine Bewerbung aufhübschen oder ja, irgendwie eine wichtige Nachricht ordentlich formulieren lassen. Ja, kann man alles machen und funktioniert mit KI auch ziemlich gut. Gibt aber offenbar immer mehr Leute, die Klagen von Chatbots verfassen lassen und die dann eben einreichen. Kann gut gehen, wie zum Beispiel bei Helder Agoya.
2: Meine KI mir hat natürlich noch einige andere Sachen empfohlen und auch andere Sachen auch bereitgestellt und auch gesagt, okay, man könnte bestimmte Sachen noch machen, die ich jetzt aber erstmal unterlassen habe, eben um in diese Kostenfalle nicht reinzutreten.
0: Ja, die Kostenfalle, von der da spricht, die kann ein ziemliches Problem werden und ist es offenbar auch schon für einige geworden, weil die KI, die listet, wie KI das eben dann gerne immer mal wieder macht, auch Sachen in so einer Klageschrift auf, die da gar nicht drinstehen sollten und im Zweifel tragt ihr dann die Prozesskosten, wenn ihr zum Beispiel für einen Verfahrensfehler verantwortlich seid. Was die KI-Klagen noch so für Folgen haben können, das ist Thema um ca. 7:20, also in der nächsten halben Stunde hier in Deutschlandfunk Nova.
1: Powerplush hört hier. Nothing left to lose. 6:56 Uhr, gleich Nachrichten. Guten Morgen.

0: Young Franco, The Earth Gang und J-Funk. Genau so heißt der Song, den ihr gerade gehört habt. Lose Control.
1: Baseline, Melodies. Wir haben's. 7 Uhr.
0: Ja.
1: Hier kommen die News. Die hat Anne Zuber. Guten Morgen.
2: Guten Morgen.
0: Moin.
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4: Die USA und der Iran haben sich in der Schweiz auf einen Zeitplan für die weiteren Verhandlungen verständigt. Das haben die Vermittler Pakistan und Katar erklärt. Heute am frühen Morgen ist die erste Gesprächsrunde zu Ende gegangen. Ziel der Gespräche ist es, das Rahmenabkommen konkreter zu machen, das die USA und der Iran letzte Woche beschlossen haben. Laut dem wollen beide Seiten innerhalb von 60 Tagen ein Friedensabkommen aushandeln. Die Vermittlerstaaten sprechen von ermutigenden Fortschritten. Vereinbart wurde zum Beispiel, eine Art Konfliktlösungsstelle einzurichten, um den Krieg zwischen Israel und der Hisbollah-Miliz im Libanon zu beenden. Das ist einer der Knackpunkte in den Verhandlungen. Im Rahmenabkommen zwischen den USA und dem Iran steht eigentlich, dass die Kämpfe im Libanon sofort aufhören sollten. Sie gingen aber erstmal trotzdem weiter. In Deutschland wird über die Vorschläge diskutiert, die die Rentenkommission der Bundesregierung gemacht hat. Morgen sollen sie offiziell vorgestellt werden, einige sind aber schon bekannt geworden. Das Rentenalter soll in Zukunft mit der Lebenserwartung steigen. Außerdem empfiehlt die Kommission eine Kapitalrente und auch Beamte und Selbstständige sollen in Zukunft in die Rentenkasse einzahlen. Die Junge Union hat die Vorschläge gelobt und von einer großen Chance gesprochen. Von den Jusos kommt dagegen Kritik. Sie nennen die Kopplung des Renteneintritts an die allgemeine Lebenserwartung sozial ungerecht. Juso-Chef Philipp Türmer argumentiert in der Rheinischen Post, wer mit 18 oder 19 auf dem Bau anfange, arbeite länger, lebe aber statistisch kürzer. Aus Deutschland sollen mehr afghanische Straftäter abgeschoben werden. Die Bundesregierung plant, dass bald bis zu 3 Charterflüge pro Monat Menschen nach Afghanistan zurückbringen. On top soll es jederzeit möglich sein, afghanische Straftäter mit Linienflügen in ihre Heimat auszufliegen. Die Pläne sind laut einer Sprecherin mit den islamistischen Taliban in Afghanistan ausgehandelt worden. Daran gibt es Kritik, auch weil die Bundesregierung die Taliban nicht als Regierung anerkennt. Die Grünen haben Bundesinnenminister Alexander Dobrindt deshalb aufgefordert, die Absprachen offen zu legen. Durch eine Zusammenarbeit mit den Taliban mache sich Deutschland erpressbar, sagen sie. Kolumbien in Südamerika bekommt wohl einen neuen rechtsgerichteten Staatschef. In der Stichwahl ums Präsidentenamt hat sich nach dem vorläufigen Ergebnis Abdelardo de la Espriella knapp durchgesetzt mit knapp 50% der Stimmen. Sein linksgerichteter Rivale kam demnach auf knapp 49%. De la Espriella, der sich selbst der Tiger nennt, ist Anwalt und Unternehmer und war im Wahlkampf von US-Präsident Donald Trump unterstützt worden. Er hat neben der kolumbianischen und italienischen auch die Staatsbürgerschaft der USA. Im Wahlkampf hatte der 47-Jährige angekündigt, eine Militäroffensive gegen den Drogenanbau in Kolumbien zu starten. Unter anderem sollen Coca-Plantagen bombardiert werden, auch mit der Unterstützung der USA und Israels.
3: Das Wetter.
4: In großen Teilen Deutschlands wird es wieder heiß, außer an den Küsten da maximal 24 Grad, im Südwesten dagegen bis zu 38. Insgesamt viel Sonne, Schauer und Gewitter sind in der Südhälfte möglich.
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0: Die Kommunen in Deutschland sind pleite. Das ist jetzt irgendwie eine Nachricht, die man nicht unbedingt zum ersten Mal hört, ne?
1: Nee, aber der Stand des vergangenen Jahres ist der höchste, den es jemals gegeben hat seit der Geschichte der Bundesrepublik Deutschland. Fast 32 Milliarden Euro Defizit. Dabei haben die Einnahmen, Grundsteuer zum Beispiel, Gewerbesteuer. Die Frage ist, geben die das einfach nicht vernünftig aus? Vermutlich nicht, weil alle Kommunen haben dieses Problem. Oder kriegen sie einfach nicht genug Geld oder haben sie einfach zu viel Geld, das sie ausgeben müssen?
0: Heute gibt es einen passenden Aktionstag zu all diesen Fragen und die besprechen wir dann auch passenderweise mit einem Bürgermeister. In ein paar Minuten hier in Deutschlandfunk Nova.
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0: Stormzy und Odile habt ihr gehört. Hier in Deutschlandfunk Nova, 24 Hours heißt der Track. Wir haben es 7.10 Uhr am Montagmorgen.
1: Die finanzielle Lage von Städten, Landkreisen, von Gemeinden in Deutschland ist unterm Strich eine ziemliche Katastrophe, gibt eine aktuelle Studie von der Bertelsmann Stiftung. Danach hat den Kommunen in Deutschland im letzten Jahr fast 32 Milliarden Euro gefehlt. Und das ist das höchste Defizit der Geschichte.
0: So, heute wollen die kommunalen Spitzenverbände mit einem bundesweiten Aktionstag darauf aufmerksam machen. Also auf diese dramatische Finanzlage. Das Motto der Aktion heißt Kommunen am Limit. Und da macht doch mit Heidenheim an der Brenz. Ist eine 50.000 Einwohnerstadt in Baden-Württemberg. Und Bürgermeister ist da seit 5 Jahren Michael Salomo, SPD-Mitglied, auch im Netzwerk junger Bürgermeisterinnen und Bürgermeister, da Bundesvorsitzender und jetzt bei uns in der Leitung. Schönen guten Morgen, Herr Salomo.
2: Einen wunderschönen guten Morgen.
0: Wo ist denn Ihre Kommune? Wo ist Heidenheim an der Brenz am Limit?
2: Heidenheim, ja, das sind einfach die staatlichen Aufgaben, die wir in den letzten Jahren dazu bekommen haben. Das hat bei der Kleinkindbetreuung angefangen, Digitalisierung von der Schulen. Also Bund und Land haben ganz viele tolle Ideen und einigen sich zum Schluss immer drauf, dass die Rechnung die Kommune bezahlen soll.
0: Aber das ist doch auch schön für Sie, weil Sie da gestalten können, oder nicht?
2: Eben genau nicht, weil wenn gewisse Standards in Stuttgart oder in Berlin gesetzt werden, dann ist das nicht unbedingt das Ultima Ratio für jede Gemeinde. Das ist so ein bisschen die Problematik. Und Sie müssen sich so vorstellen, wenn wir jetzt Schulen digitalisieren, 2 Millionen Euro vom Bund geschenkt bekommen und nach 2 Jahren oder 3 Jahren sind die iPads kaputt, dann müssen wir die iPads ersetzen und dann müssen wir die 2 Millionen Euro von einer anderen Aufgabe wegnehmen. Und dann haben wir das Problem, von welcher Aufgabe nehmen wir sie weg? Und da sieht man dann, sobald man die Fördertöpfe immer wieder in Anspruch nimmt, dass man bei der Anschlussfinanzierung, bei einer anderen gewohnten Leistung, die die Bürgerinnen und Bürger über Jahrzehnte genossen haben, das Geld wieder wegnehmen muss, weil man ja nicht immer mehr Steueraufkommen hat.
0: Und wir reden am Ende immer vom Geld. Das ist das Hauptproblem. Und wenn Sie mehr Geld hätten, dann wären die Probleme weg?
2: Nee, man redet nicht übers Geld, sondern wir haben ein Konnexitätsprinzip, das im Grundgesetz verankert ist und da steht eigentlich, wer bestellt, bezahlt. Und da ist eben die Herausforderung, dass Bund und Land die letzten Jahre immer wieder bestellt haben und die Rechnung eben den Kommunen geschickt haben. Und das führt dann zu dem Verhältnis, dass Bund und Land ganz viel versprechen und die Kommunen dann entweder über Gewerbesteuererhöhungen oder Grundsteuererhöhungen dieses Geld bei den Bürgerinnen und Bürgern vor Ort einsammeln müssen, um die Versprechungen von Bund und Land überhaupt halten zu können.
0: Auf der anderen Seite muss man sagen, Sie bekommen ja auch wahrscheinlich mit in den Kommunen, dass auch auf Bundesebene es deutlich an Geld fehlt. Also nicht zuletzt deswegen ist ja auch die Regierungskoalition gerade in einer veritablen Krise, weil sie halt einfach darüber streitet, wie mehr Geld zu bekommen ist, wie man den Haushalt irgendwie einigermaßen gestemmt kriegt. Ist doch eigentlich klar, dass die Kommunen da auch einen Beitrag leisten müssen, oder nicht?
2: Ja, das sehe ich ein bisschen anders. Also ich war in meiner vorigen Geschichte im Geschäftsbereich vom Bundesministerium des Innern und bin jetzt seit 12 Jahren, in der Zeit, wo ich hier Oberbürgermeister in Heidenheim bin, beim Bundesministerium
0: der Finanzen
2: beurlaubt. Und wenn man eben sieht, dass der Bund ganz viele Förderprogramme fährt, dann sind das alles Freiwilligkeitsleistungen auf Bundesebene. Und wenn ich als Kommune so viele Freiwilligkeitsleistungen anbieten würde, würde mir das Regierungspräsidium, also die vorgesetzte Behörde, den Haushalt nie genehmigen. Und deswegen denke ich, ist es schon wichtig, dass der Bund sich auf die Kernaufgaben stützt. Das heißt Steuereinnahmen, Krankenhausfinanzierung, halt alles, was im Grundgesetz steht. Und man kommt häufig dazu, dass man eben andere Dinge finanziert, wie Radwege oder sonstige Dinge, weil dann Abgeordnete in ihren Wahlkreisen natürlich auch schöne Geschenke machen können.
0: Ich versuche es nochmal anders. Es fehlt ja Geld. Wo müsste Ihrer Meinung nach denn dann Geld gespart werden?
2: Sagen wir so, es fehlt Geld, ja. Aber wie würde das die schwäbische Hausfrau machen? Wenn Geld fehlt, dann mache ich halt die Aufgaben, für die ich gesetzlich verpflichtet bin. Und der Bund macht das genau anders. Der Bund macht insbesondere die Freiwilligkeitsleistungen und für die Aufgaben, die er eigentlich ordinär zuständig ist, Rentensystem, Krankenkasse, das sind alles so Themen, die er eigentlich machen müsste. Und er macht dann aber lieber Radwegeförderprogramme oder andere Themen. Also die weichen Themen, das ist mir schon klar, dass ich da die Wählerinnen und Wähler leichter vom Sofa hole und zur Wahl bewege. Aber die Kernaufgaben unseres Staates auf Bundesebene, das sind andere und die sind im Grundgesetz abschließend beschrieben.
1: Gibt eine aktuelle Studie der Bertelsmann Stiftung und da steht drin, die Kommunen in Deutschland, die haben im letzten Jahr einen Fehlbetrag von 32 Milliarden Euro, der höchste Fehlbetrag in der Geschichte. Woran das liegt, darüber haben wir gesprochen mit Michael Salomo von der SPD, Oberbürgermeister der Stadt Heidenheim an der Brenz.
0: Heute Aktionstag der Kommunen. Kommunen am Limit, was dabei rauskommt, Warten wir ab, wir berichten drüber.
1: Guten Morgen. Danke fürs Gespräch.
2: Ja, herzlichen Dank.

0: Tampa City sind das mit Self-Aware, habt ihr gehört, hier in Deutschlandfunk Nova, 7 Uhr und 21 Minuten.
1: Habt ihr vielleicht auch schon gemacht, euch helfen lassen von KI bei einem wichtigen Text, einer Mail oder einem Anschreiben für eine Bewerbung. Es gibt immer mehr Menschen, ja, die sich auch bei Rechtsstreitigkeiten von einer künstlichen Intelligenz oder auch einfach nur von einem Large Language Model helfen lassen.
0: Ja, man braucht nämlich nicht bei allen Gerichten einen Rechtsanwalt, der dann für einen die Klage einreicht. Das ist ja so ein Prozess, wie es normalerweise läuft. Also vom Sozialgericht oder vom Verwaltungsgericht, da kann man das tatsächlich in einigen Fällen selber machen. Jetzt ist die Frage, ist das praktisch, weil du mit KI so Geld sparen kannst, wie du eben sonst für eine Anwältin, für einen Anwalt ausgeben würdest, oder ist das eher ein Problem, weil man ja nicht so richtig weiß, was man da tut und eben auch nicht mitbekommt, wenn die KI Fehler macht. Sprechen wir drüber mit Rechtsjournalist Philipp Rayon. Philipp, wenn wir jetzt darüber sprechen, dass tatsächlich immer mehr Menschen sowas tun, also eine Klage mit KI einreichen, wie verbreitet ist das denn, kann man das sagen?
2: Ja, also es steht natürlich nicht drauf, hallo, ich habe diese KI-Klage oder diese Klage mit KI geschrieben, aber manche Richter haben schon das Gefühl, dass so ein Drittel bis zur Hälfte der Klagen, die sie auf dem Tisch haben, so eine KI-Klage ist. Spannend ist auch der Anstieg der Verfahren, zum Beispiel bei den Sozialgerichten in Baden-Württemberg. Da sind bis zu 25% mehr Verfahren in den vergangenen 2 Jahren zum Beispiel eingegangen. Besonders krass das Sozialgericht in Duisburg, also in Nordrhein-Westfalen. Da gab es einen Anstieg bei bestimmten Verfahren um 190%. Und die Gerichte führen das schon auch auf diese KI-Klagen zurück, weil es einfach gerade bei den Sozialgerichten relativ einfach ist, wenn du unzufrieden bist mit deinem Bürgergeld oder deiner Arbeitslosenversicherung, dann dagegen zu klagen, und dann fragst du eben ChatGPT oder Gemini und nicht einen Anwalt.
0: Okay, na, es liegt ja irgendwie auf der Hand, dann machst du das, dann gibst du irgendeinen Prompt ein und sagst hier, das ist meine Geschichte, das ist mein Problem, hilf mir bitte jetzt irgendwie da deine Klage rauszumachen. Aber jetzt sind diese Dinge ja meistens einigermaßen komplex. Da kann doch vermutlich auch einiges schiefgehen, oder?
2: Ja, absolut. Und zwar nicht nur das, was wir als Halluzinieren kennen, was wir vielleicht auch bei ChatGPT ab und zu mal haben. Bei Jura und bei Recht ist das nochmal besonders riskant, denn Recht funktioniert halt viel mit alten Urteilen, mit Urteilen, die Gerichte schon gesprochen haben, oder auch mit Fachliteratur. Nur beides gibt es in Deutschland relativ wenig digital. Urteile wurden lange nur wenig eingestellt und Fachliteratur ist häufig hinter einer Paywall bei Fachverlagen. Deswegen kann eine KI echt eine Menge Quatsch rausgeben. Und auch kann ich einen falschen Eindruck bekommen. Ich habe dann das Gefühl, ja, hier, ich habe doch ganz klar recht. Und in Wirklichkeit habe ich aber kaum eine Chance. Das hängt auch sehr davon ab, was ich denn der KI für einen Sachverhalt schreibe. Also was ich sage, wie es denn eigentlich im Tatsächlichen ist, gar nicht mal im Rechtlichen. Und wenn ich da schon mal was Falsches oder was eingebe, was gar nicht so entscheidend ist, kann am Ende auch was anderes rauskommen. Beim Sozialgericht ist das Risiko eigentlich recht überschaubar, weil da sind die Verfahren kostenlos. Bei den Verwaltungsgerichten, wo es auch viele solcher KI-Klagen gibt, da ist das aber anders, denn da trage ich die Gerichtskosten selbst, wenn ich verliere, und auch noch die Kosten des Anwalts der Gegenseite, also zum Beispiel von einer Stadt oder einer Behörde, gegen die ich klage. Ich habe mit Elder Agia gesprochen, der hat gegen die Stadt Recklinghausen geklagt, weil sie ihn zu lange habe hängen lassen bei einem Anliegen, und er hat seine Klage mit KI geschrieben.
3: Meine KI mir auch noch natürlich noch einige andere Sachen empfohlen und auch andere Sachen auch bereitgestellt und auch gesagt, okay, man könnte bestimmte Sachen noch machen, die ich jetzt aber erstmal unterlassen habe, eben um in diese Kostenfalle nicht reinzutreten.
2: Also er hatte da schon ein gutes Gefühl. Er habe mehrere Tage mit seiner KI geschrieben, immer neue Versionen bekommen. Trotzdem bleibt er jetzt am Ende vielleicht auf seinen Kosten sitzen, also auf den Gerichtskosten. Denn als er die Klage eingereicht hat, war die Stadt gerade tätig geworden und die Klage daher quasi überflüssig. Ein Anwalt hätte ihm davon wohl abgeraten von der Klage. Die KI wusste das aber nicht.
0: Jetzt hast du am Anfang schon gesagt, dass zum Teil die Klagen deutlich mehr geworden sind. Auf der anderen Seite kannst du durch KI natürlich auch irgendwie Dinge erfahren, die du vorher nicht wusstest. Wie bewertet die Justiz jetzt, dass immer mehr Klagen mit KI unterstützend gemacht werden?
2: Ja, eigentlich ist es was Gutes, wenn mehr Bürger sich trauen, bei Gericht Klage zu erheben. Also der Zugang zum Recht wird das dann so genannt. Das ist was Gutes, aber es gibt einen weiteren Haken. Die KI schreibt und schreibt und schreibt. Ich habe das Verwaltungsgericht Gelsenkirchen vor einigen Wochen besucht und da war gerade ein Antrag eingegangen, der eigentlich nur 3 oder 4 Seiten lang sein müsste. Aber dieser konkrete Antrag war 1045 Seiten lang. Und das kann dann die Richter natürlich schon vor echt eine Menge Arbeit stellen. Die Justiz in Nordrhein-Westfalen, die testet gerade ein eigenes KI-Programm von von einem Fachverlag. Aber auch das hilft nur bedingt, sagt Christoph Kutznick, er ist Verwaltungsrichter in Gelsenkirchen.
4: Wenn wir sehr umfangreiche Eingänge haben von KI-Klagen von Privaten, dann kann uns auch eine Justiz-KI helfen, diese Inhalte zu strukturieren und vielleicht eine Gliederung auszuwerfen. Lesen und würdigen müssen wir sie letztlich selbst, weil die Verantwortung am Ende tragen die Richterinnen und Richter, also sie tragen wir.
2: Ja, und auch da ist das Problem, diese KI, die die genutzt haben, ist von dem Fachverlag und sehr teuer. Die nordrhein-westfälische Justiz hat sie jetzt getestet, einige andere Gerichte in Deutschland auch, aber bei weitem noch nicht alle. Und die Gerichte versuchen auch eine eigene KI noch zu testen und zu entwickeln. Aber auch da sind die einzelnen Bundesländer noch nicht so richtig weit. Es dürfte also noch ein wenig dauern, bis so eine KI eingesetzt werden kann, flächendeckend. Und bis dahin machen diese KI-Klagen den Richtern erstmal ganz schön viel Arbeit.
1: Immer mehr Menschen lassen sich wohl auch bei Rechtsstreitigkeiten von künstlichen Intelligenzen oder von Large Language Models helfen. Jedenfalls verzeichnen Gerichte in Deutschland einen Anstieg von Klagen. Infos kamen vom Rechtsjournalisten Philipp Rayon. Vielen Dank fürs Gespräch.
2: Gerne.
0: Deichkind sind das. Wie denn?
5: Wie denn?

0: Deichkind.
1: Oh.
0: Wie denn?
1: Ja, wie denn?
0: Wie konnte das passieren?
1: Es ist 7:30 Uhr und Jan Bungerz bringt euch jetzt auf den aktuellen Stand an diesem Montagmorgen. Hi Jan.
2: Moin.
3: Guten Morgen.
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5: In der Schweiz ist die erste Verhandlungsrunde zwischen den USA und dem Iran zu Ende. Beide haben sich darauf geeinigt, dass sie jetzt Arbeitsgruppen bilden wollen, um weiter zu verhandeln. Das haben die Vermittler Pakistan und Katar bekannt gegeben. Es soll auch ein regelmäßiger Austausch über die Straße von Hormus eingerichtet werden. Das soll gewährleisten, dass es beim Thema keine Missverständnisse gibt und die Meerenge für Schiffe offen bleibt. Und zusammen mit dem Libanon wird eine Koordinierungsstelle eingerichtet, damit dort die Kämpfe zwischen der Hisbollah-Miliz und Israel aufhören. Der Start der Gespräche gestern war schwierig, unter anderem, weil der Iran angekündigt hatte, die Straße von Hormus wieder zu sperren und US-Präsident Donald Trump dem Iran mit neuen Angriffen gedroht hatte. Wie die Rente in Zukunft aussehen soll, dazu legt die Rentenkommission der Bundesregierung offiziell morgen einen Bericht vor. Es sind aber schon zentrale Punkte bekannt geworden. Unter anderem soll das Rentenalter steigen und an die Lebenserwartung gekoppelt werden. In den 2090er Jahren würde es dann bei 70 Jahren liegen. Außerdem soll eine Kapitalrente kommen. Und es sollen mehr Leute in die Rentenkasse einzahlen, zum Beispiel auch Selbstständige und Politiker. Sozialverbände und Gewerkschaften kritisieren unter anderem den Vorschlag, die Rente mit 63 abzuschaffen. Das Institut für Wirtschaftsforschung meint dagegen, die Vorschläge gingen nicht weit genug. Institutspräsident Marcel Fratscher hat der Rheinischen Post gesagt, dass die Pläne nichts an Problemen wie Altersarmut und Belastung der jungen Generation ändern. Knapp 5000 deutsche Soldaten sollen bis nächstes Jahr in Litauen stationiert werden. Gut ein Drittel ist schon da und sie bekommen heute Besuch von Bundesverteidigungsminister Boris Pistorius. Er will sich die erste Übung anschauen, die die Bundeswehrsoldaten ab heute mit anderen NATO-Soldaten abhalten, 20 Kilometer von der Grenze zu Belarus entfernt. Die Bundesregierung hatte beschlossen, Truppen nach Litauen zu schicken, weil sich das Land und damit auch Europa zunehmend durch Russland bedroht. Sehen. Eigentlich war geplant, nur Soldatinnen und Soldaten zu schicken, die sich freiwillig melden. Weil sich aber bisher zu wenige gemeldet haben, geht der Verteidigungsminister davon aus, dass er doch Leute verpflichten muss.
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5: Wolfgang Amadeus Mozart ist zwar seit mehr als 230 Jahren tot, trotzdem ist jetzt quasi eine neue Single von ihm erschienen. Ein Musikwissenschaftler hatte zufällig ein bisher unbekanntes Werk des Klassikkünstlers entdeckt. Für Fachleute eine Sensation. Es handelt sich um 7 Stücke für Harfe und Flöte. Sie wurden gestern im Rahmen des Musikfestivals Fête de la Musique in Frankreich uraufgeführt. Der Forscher hatte in der französischen Nationalbibliothek ein anonymes Notenheft ohne Titel aus dem 18. Jahrhundert durchgeblättert und dabei quasi Mozarts Handschrift wiedererkannt. Rundliche, leicht nach vorn geneigte Violinschlüssel, auch die Bassschlüssel sahen anders aus als damals in Frankreich üblich. Schließlich hat das Mozarteum in Salzburg den Fund bestätigt. Die Stücke sollen auch heute Nachmittag beim Sender France Musique ausgestrahlt werden.
4: Das Wetter
5: bringt wieder viel Sonne heute. In der Südhälfte sind aber zum Teil kräftige Schauer und Gewitter drin. Maximal 24 Grad an den Küsten und bis zu 38 im Südwesten.
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1: No. Wir schauen jetzt nach Kolumbien. Da wurde gewählt und offensichtlich bekommt Kolumbien einen neuen rechten Präsidenten.
6: Ja, und folgt damit einer. Ja, einen neuen Trend praktisch, könnte man sagen, in Südamerika. Viele rechte Regierungen gibt es da gerade. Was in Kolumbien dahinter steckt und was das eventuell mit Donald Trump zu tun hat, das klären wir gleich nach den nach einem Song hier bei Deutschlandfunk Nova.
1: Von Daddy Frier, Hot Damn.
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0: Deutschlandfunk Nova, 7.37 Uhr ist es.
1: Einen schönen guten Morgen euch. Dali Freya habt ihr gehört mit Hot Damn.
0: Kolumbien rückt wieder nach rechts. Im südamerikanischen Land wird der von US-Präsident unterstützte Kandidat Abelardo de Espriella höchstwahrscheinlich der nächste Präsident. Nach einer Auszählung fast aller Stimmen hat Espriella die Stichwahl super knapp gewonnen, so wie es aussieht.
1: Kolumbien folgt damit einem südamerikanischen Trend und den wollen wir uns genauer anschauen, zusammen mit Jakob Vogel aus den Deutschlandfunk Nova Nachrichten. Es ist der knappste Wahlausgang, den es in Kolumbien je gegeben hat. Was genau heißt das, Jakob?
2: Ja, das heißt zuallererst mal, dass man das Ergebnis noch mit Vorsicht genießen muss. Etwa 250.000 Stimmen trennen den Politikneuling Abelardo de la Espriella von seinem linken Konkurrenten Iván Cepeda. Der mutmaßliche Wahlsieg ist also noch nicht offiziell bestätigt. Allerdings, erfahrungsgemäß sind die vorläufigen Ergebnisse in Kolumbien ziemlich verlässlich und das Endergebnis weicht dann meist nur noch so minimal ab.
1: Das heißt, wir gehen davon aus, dass wir uns diesen Namen Abelardo de la Espriella merken müssen.
2: De la Espriella geht auch selbst von einem Sieg aus. Da gab es in Barranquilla letzte Nacht schon eine Riesenwahlparty, auf der er auch seinen Sieg gefeiert hat.
3: Esta noche no ha triunfado una candidatura. Ha triunfado la voluntad de un pueblo que decidió recuperar su destino.
2: Heute Nacht, sagt er da, hat nicht ein Kandidat gewonnen, sondern der Wille eines Volkes, das entschieden hat, sein Schicksal wieder selbst in die Hand zu nehmen.
1: So, was ist das für ein Typ, der jetzt wahrscheinlich der neue Präsident in Kolumbien wird? Lass uns den mal ein bisschen genauer anschauen.
2: Ja, de la Espriella ist Anwalt und Unternehmer, hatte eigentlich bisher mit Politik nichts so richtig am Hut. Der soll Millionär sein, hat bisher eher so ein Luxusleben in Italien, in Florenz geführt, hat im Netz seinen Lebensstil zur Schau gestellt, also Flüge in Privatjets, maßgeschneiderte Anzüge und so weiter, hat er so eine Selfmade-Erfolgsgeschichte erzählt und sagt, Kolumbien muss von denen geführt werden, die es zu Wohlstand gebracht haben.
1: Und für was für eine Politik will er stehen, dieser Selfmade-Millionär?
2: De la Espriella hat sich im Wahlkampf als absoluter Trump-Bewunderer gezeigt, als rechter Hardliner und Populist, ist immer wieder im kolumbianischen Nationaltrikot aufgetreten, also auch jetzt bei der Wahlparty da in Barranquilla. Kolumbien hat ja ein riesiges Sicherheitsthema, gab auch im Wahlkampf ja viel Gewalt, Anschläge, Attentate und so weiter. Und de la Espriella hat das Thema Sicherheit in den Fokus gerückt und will quasi Ordnung schaffen bei den linken Guerillagruppen, bei Drogenbanden und auch bei anderen Kriminellen.
1: So, das haben schon andere vor ihm versucht. Was hat er denn jetzt konkret vor?
2: Ja, angekündigt hat er eine 90-Tage-Militäroperation gegen Drogenkartelle, will Militärschläge gegen deren Waffenlager ausführen, will Coca-Plantagen aus der Luft vernichten, hat angekündigt, riesige Gefängnisse zu bauen, wo Häftlinge nur Wasser und Brot bekommen. Also hart durchgreifen will er, will sich dafür Unterstützung holen in den USA und von Israel. Sagt, und das ist ein Zitat, er habe die Eier, das Land mit harter Hand zu regieren.
1: Also auch rhetorisch ist er auf Trump-Linie sozusagen unterwegs.
2: Ja, genau. US-Präsident Trump gefällt das alles übrigens auch richtig gut. Der hat de la Espriella ja auch schon zum Wahlsieg gratuliert. Und wenn das Ergebnis offiziell so bleibt, dann hat Trump in Südamerika auch wirklich einen weiteren Verbündeten. Dann wird Abelardo de la Espriella am 7. August neuer Präsident von Kolumbien.
0: In Kolumbien hat der Rechtspopulist Abelardo de la Espriella die Stichwahl ums Präsidentenamt offenbar knapp gewonnen. Wer das ist, was für eine Politik das dann bedeutet fürs Land, hat euch Jakob Vogel aus dem Deutschlandfunk Nova Nachrichten erklärt.
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0: Nee, die wollen wir natürlich nicht haben, sondern.
1: Erstmal Wolf Alice.
0: So nämlich.
1: Moaning Lisa Smile.

0: Wolf Alice, Morning Lisa Smile, habt ihr gehört hier in Deutschlandfunk Nova. Ziemlich genau Viertel vor acht ist.
1: Zeit für Aglaya Daniel, kommen die Wissensnachrichten. Guten Morgen.
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3: Wenn wir einen Akku laden wollen, dann machen wir uns wenig Gedanken. Kabel in die Steckdose und fertig. Bei Unternehmen, die viel Strom verbrauchen, sieht das anders aus. Da lohnt es sich, genau zu überlegen, wann viel Strom genutzt wird. Dank dynamischer Strompreise kann Strom vor allem dann genutzt werden, wenn er besonders günstig ist. Das Fraunhofer-Institut für Produktionstechnik und Automatisierung hat jetzt eine KI entwickelt, die das günstigste passende Zeitfenster vorhersagen kann. Im Wettbewerb gegen bereits bestehende Prognosedienste hatte die KI die Nase vorn. Beim günstigsten Strompreisfenster für den nächsten Tag lag sie doppelt so häufig richtig. Und wenn Unternehmen zeitlich flexibel sind, etwa wann eine Anlage auf Hochtouren läuft oder die Batteriespeicher aufgeladen werden, dann kann das richtig Geld sparen. Den Forschenden zufolge sanken die Ausgaben für Strom dank ihrer KI um bis zu 17%. Auch auf Social Media hat sich inzwischen die Ansicht durchgesetzt, dass Sonnencremes uns schützen. Allerdings gibt es immer mal wieder Videos, in denen Menschen behaupten, sich in der Sonne zu braten sei harmlos oder eigentlich mache die Creme krank und nicht die Sonne. Eine Analyse der kanadischen Uni Alberta, veröffentlicht im Fachmagazin PLOS Digital Health, hat fast 1000 TikTok-Videos mit entsprechenden

0: Il Tivetto habt ihr gehört. Magst du? 7.52 Uhr am Montagmorgen, hier ist Deutschlandfunk Nova.
1: Am Wochenende hat die Linke sich zu ihrem Bundesparteitag getroffen und einen neuen Vorsitz gewählt. Wobei nicht ganz neu, Ines Schwertner bleibt im Amt, wurde wiedergewählt mit über 85% der Stimmen und wurde damit noch erfolgreicher als beim letzten Mal. Also konnte ihr Ergebnis nochmal verbessern. Anders sieht es beim neuen im Führungsduo aus, Luigi Pantisano. Gerade mal jede und jeder Zweite hat für ihn gestimmt. Luigi Pantisano ist Sohn italienischer Gastarbeitender und damit der erste Linken-Vorsitzende mit einer Migrationsgeschichte. Diskutiert und teilweise auch kritisiert wurden Aussagen von ihm, die die CDU in die Nähe des Faschismus rücken. Wie er die Partei verändern will, worum es inhaltlich gegangen ist, beim Parteitag der Linken, das besprechen wir gegen 7:45 hier in Deutschlandfunk Nova.
0: Bei den vielen Spielen bei dieser Fußball-Weltmeisterschaft der Männer in Kanada, USA und Mexiko ist es schwierig, den Überblick zu behalten. Deshalb nur das wichtigste Spiel dieser Nacht, über das es sich zu reden lohnt. Kap Verde spielt unentschieden gegen Uruguay. Die verlieren schon wieder nicht, hatten schon das erste Spiel gegen Spanien nicht verloren und verlieren nur nicht, sondern schließen auch noch zwei Tore. 2:2 hieß es am Ende, der Jubel auf Kap Verde und im Radio war riesengroß. Wir sagen herzlichen Glückwunsch.
1: Wir schauen kurz aufs Wetter. Das bringt heute wieder viel Sonne in der Südhälfte, zum Teil aber auch kräftige Schauer und Gewitter. Das Ganze spielt sich ab bei maximal 24 Grad an den Küsten und bis zu 38 Grad im Südwesten.
0: Die erste Verhandlungsrunde ist gelaufen. Ihr habt das mitbekommen. In der Schweiz am Vierwaldstätter See haben sich Verhandler von den USA und dem Iran getroffen, um zu reden über so ein paar Sachen, die man gerne geklärt hätten. Donald Trump hatte nach einer Vorabvereinbarung schon mal relativ konkret formuliert, um was es sich da handelt.
2: Ending the current conflict, reopening the Strait of Hormuz and preventing Iran from ever obtaining a nuclear weapon. That's what it was all about.
0: Ja, der Krieg soll beendet werden, die Straße Hormuz soll wieder frei werden und der Iran soll keine Atomwaffen bekommen. Die ersten zwei Punkte, die er genannt hat, die hat er selbst verschuldet. Also ohne ihn hätte es den Krieg gar nicht gegeben und dann wäre auch die Straße von Hormuz nicht zu gewesen. Jetzt soll innerhalb von 60 Tagen ein Friedensabkommen geschlossen werden, ein dauerhaftes Friedensabkommen. Ob es dazu kommen kann, das klären wir gleich nach den Nachrichten hier bei Deutschlandfunk Nova.
1: Sie Heinz zusammen mit Beck. Boom, boom, Beck. Deutschlandfunk Nova hier.

0: Big Pick, Decimal habt ihr gehört. Hier ist Deutschlandfunk Nova um 8 Uhr.
1: Und Anne Zuber bringt euch jetzt auf den aktuellen Stand an diesem Montagmorgen. Schönen guten Morgen, Anne.
2: Hallo.
3: Morgen.
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2: Die USA und der Iran haben sich in der Schweiz auf einen Zeitplan für die weiteren Verhandlungen verständigt. Das haben die Vermittler Pakistan und Katar erklärt. Heute am frühen Morgen ist die erste Gesprächsrunde zu Ende gegangen. Ziel der Gespräche ist es, das Rahmenabkommen konkreter zu machen, das die USA und der Iran letzte Woche beschlossen haben. Laut dem wollen beide Seiten innerhalb von 60 Tagen ein Friedensabkommen aushandeln. Die Vermittlerstaaten sprechen von ermutigenden Fortschritten. Vereinbart wurde zum Beispiel eine Art Konfliktlösungsstelle einzurichten, um den Krieg zwischen Israel und der Hisbollah-Miliz im Libanon zu beenden. Das ist einer der Knackpunkte in den Verhandlungen. Im Rahmenabkommen zwischen den USA und dem Iran steht eigentlich, dass die Kämpfe im Libanon sofort aufhören sollten. Sie gingen aber erstmal trotzdem weiter. In Deutschland wird über die Vorschläge diskutiert, die die Rentenkommission der Bundesregierung gemacht hat. Morgen sollen sie offiziell vorgestellt werden. Einige sind aber schon bekannt geworden. Das Rentenalter soll in Zukunft mit der Lebenserwartung steigen. Außerdem empfiehlt die Kommission eine Kapitalrente. Und auch Beamte und Selbstständige sollen in Zukunft in die Rentenkasse einzahlen. Die Junge Union hat die Vorschläge gelobt und von einer großen Chance gesprochen. Von den Jusos kommt dagegen Kritik. Sie nennen die Kopplung des Renteneintritts an die allgemeine Lebenserwartung sozial ungerecht. Juso-Chef Philipp Türmer argumentiert in der Rheinischen Post, wer mit 18 oder 19 auf dem Bau anfange, arbeite länger, lebe aber statistisch kürzer. Hitzegewitter haben in Deutschland für viele Einsätze der Feuerwehr gesorgt. Betroffen waren vor allem Berlin und Teile von Brandenburg. Der S-Bahn-Verkehr fiel auf einigen Strecken kurzzeitig aus, Keller standen unter Wasser, Bäume stürzten um. Mehrere Veranstaltungen mussten unterbrochen werden, darunter die Berliner Fête de la Musique. Ein Mensch bekam laut Medienberichten einen Stromschlag, als Wasser an ein Kabel kam. Die Anlage der Berlin Tennis Open in Grunewald wurde wegen Überflutungen zeitweise evakuiert. Am Wochenende war Parteitag der Linken und die Partei hat beschlossen, die Diäten der Abgeordneten im Bund und in Europa werden gedeckelt. Sie sollen nicht mehr verdienen als die arbeitende Bevölkerung. Heißt konkret, es gibt bald nicht mehr als 5.300 Euro brutto im Monat. Dieser Betrag orientiert sich am Tarifvertrag für den öffentlichen Dienst. Das ist auch ungefähr der aktuelle Durchschnittslohn von Vollzeitbeschäftigten in Deutschland. Zwei Drittel der Delegierten haben auf dem Parteitag für den Gehaltsdeckel gestimmt. Vorgestern waren bei dem Treffen zwei neue Vorsitzende gewählt worden. Ines Schwertner bleibt, dazu kommt Luigi Pantisano.
4: Das Wetter.
2: Es wird wieder oft sonnig, kurze, aber starke Gewitter können sich in der Südhälfte bilden, dazu in großen Teilen Deutschlands heiß, im Südwesten heute bis zu 38 Grad.
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1: Wir sind kurz vor einem Friedensabkommen zwischen dem Iran und den USA. Das ist ein Satz, den US-Präsident Donald Trump schon mehrfach gesagt hat in den letzten Tagen und Wochen.
0: In 60 Tagen soll es jetzt aber wirklich soweit sein. Dann soll es ein dauerhaftes Friedensabkommen geben. Jetzt erstmal ist die erste Verhandlungsrunde in der Schweiz abgeschlossen. Am Vierwaldstätter See hat man sich getroffen. Der Iran war dabei, die USA waren dabei. Das Ganze unter Verhandlungsführung von Katar und Pakistan, was da rumgekommen ist, angeblich eine ganze Menge. Wir hören uns gleich mal an, was eine ganze Menge ist. Vermutlich gar nicht so viel.
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0: Jungle, keep me satisfied. Habt ihr gehört hier in Deutschlandfunk Nova.
1: Wesentliche Fortschritte.
0: Ist ein großes Wort tatsächlich. Ja. Ne? Wesentliche Fortschritte soll es jetzt gegeben haben in der Schweiz, Verhandlungen zwischen den USA und dem Iran.
1: So hat es der iranische Außenminister zumindest beschrieben. In einem Luxushotel in der Schweiz hatte man sich getroffen. Mit dabei war auch US-Präsident, Vizepräsident J.D. Vance. Und ob das jetzt der Auftakt wirklich für einen dauerhaften Frieden war, das wollen wir klären mit unserer Korrespondentin, die dabei war, Katrin Hondel. Katrin, gesprochen wurde von wesentlichen Fortschritten. Hast du auch was von diesen wesentlichen Fortschritten gesehen oder gehört?
2: Ich habe von ermutigenden Ergebnissen gehört. Es war ja so, also diese Verhandlungen hier auf dem Bürgenstock in diesem Luxushotel über dem Vierwaldstätter See, die sind bis tief in die Nacht gegangen. Aus Kreisen der US-Delegation hieß es zwischendurch sogar, es würde noch bis zum Morgen weitergehen. So viel zu meinem Schlafdefizit. Aber dann haben Katar und Pakistan, die ja hier als Vermittler auftreten, eben eine Erklärung veröffentlicht, dass diese erste politische, hochrangige Gesprächsrunde jetzt vorbei ist. Und ja, eben, dass es ermutigende Ergebnisse gibt. Konkret genannt werden da vor allem zwei Dinge. Das erste, man habe sich da, also die USA und der Iran, hätten sich auf einen Gesprächskanal geeinigt, der künftig, ich zitiere, Zwischenfälle und Kommunikationspannen in Bezug auf die Straße von Hormuz verhindern soll. Da hat es ja seit Samstag ziemlich verwirrende Aussagen gegeben von beiden Seiten. Also Teheran hatte die Straße von Hormuz, diese wichtige Meerenge für den Schiffsverkehr, für wieder gesperrt erklärt. Das US-Militär hat aber gesagt, nix da, die Schiffe kämen weiter durch. Also da will man nun offenbar künftig klarer kommunizieren, wie es heißt.
1: So großer Knackpunkt in den Verhandlungen ist ja neben der Straße von Hormuz auch, dass Israel einfach nicht aufhört mit den Angriffen auf den Libanon. Und das war ja wohl auch der Grund, warum der Iran wieder gesagt hat, Straße von Hormuz dicht. Gibt es denn in Sachen Israel und Libanon irgendwelche Fortschritte, irgendwelche Verhandlungserfolge?
2: Also das ist tatsächlich der große Knackpunkt. Der Libanon, laut den Vermittlern, also wie gesagt, Katar und Pakistan, gibt es auch da Fortschritte, aber auch wieder ja so ein etwas vage formulierte Sache. Da soll nun zusammen mit dem Libanon eine Art Konfliktlösungsstelle eingerichtet werden, um eben ein Ende der Militäroperationen im Libanon sicherzustellen. Zitat Ende. Aber wie das genau gehen soll, das ist eben offen, weil es ist ganz klar, du hast es auch schon gesagt, Israel ist hier wirklich der große Elefant im Raum. Und die Frage ist natürlich, inwieweit die Amerikaner, die ja als Alliierte Israels dafür zuständig wären, in erster Linie natürlich auch der Iran mit der Hisbollah, aber inwieweit diese Waffenruhe im Libanon ja geliefert werden kann. Also Israel will sich ja in seinem Krieg gegen die Miliz Hisbollah weder von den Iranern noch von den Amerikanern die Bedingungen diktieren lassen. Für Israel ist dieser Kampf gegen die Hisbollah ja existenziell.
1: In 60 Tagen soll ein finales Abkommen stehen. Also dann soll es ein dauerhaftes Friedensabkommen geben zwischen den USA und Israel und dem Iran. Für wie realistisch hältst du das?
2: Tja, also diese 60-Tage-Frist, die gibt es, aber es steht ja sogar in dieser Absichtserklärung mit drin, dass die auch nochmal verlängert werden kann. Und das halte ich für realistisch, dass es auf jeden Fall in die Verlängerung geht. Wir müssen uns ja nur dran erinnern, das letzte große Atomabkommen mit dem Iran, das war 2015, damals unter US-Präsident Obama. Bis es dazu kam, hat es 2 Jahre gebraucht, ja. Und es ist ja tatsächlich so, dass diese große Frage, eben der große Streit über eben dieses hoch angereicherte Uran im Iran, der ist jetzt bei dieser ersten Runde noch gar nicht zur Sprache gekommen. Also da sind praktisch noch alle Fragen offen. Es soll jetzt mit technischen Gesprächen weitergehen, wie lange die dauern. Also erstmal hier in der Schweiz und wo dann, wird man sehen. Aber ich halte es, sage ich jetzt mal forsch, für nicht so realistisch, dass hier in 60 Tagen ein dauerhaftes Friedensabkommen zustande kommt.
0: Also es wurde und wird verhandelt zwischen den USA und dem Iran. Die Verhandlungen sollen diese Woche wohl offenbar noch weitergehen, und zwar in der Schweiz. Und deswegen haben wir gesprochen mit Katrin Hondel, unserer Korrespondentin in der Schweiz. Danke dir.
2: Gerne.
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0: So, dieser Ohrwurm, den gab es kostenlos von uns. Habt ihr jetzt für den Tag mit dabei. Gotje zusammen mit Kimbra habt ihr gehört hier in Deutschlandfunk Nova. Somebody that I used to know.
1: Der Partei Die Linke ging es schon mal schlechter. Man könnte auch sagen, die ist gerade ziemlich erfolgreich unterwegs. Viele neue Mitglieder in der Partei und in den Umfragen stabil über 10%. Das war nicht immer so. Jetzt ist die Frage, was macht man aus diesem Erfolg?
0: Tja, darüber hat die Partei am Wochenende in Potsdam gesprochen, auf ihrem Bundesparteitag und auch einen neuen Vorsitzenden in die Doppelspitze gewählt. Wladimir Balzer aus unserem Hauptstadtstudio war mit dabei in Potsdam. Wladimir, Luigi Pantisano heißt der neue Co-Vorsitzende, wurde mit mageren 53% gewählt. Das klingt jetzt nicht unbedingt nach großer Einigkeit, ist aber auch nicht unbedingt der einzige Punkt, wo es Kontroversen gegeben hat. Ne,
2: es wurde viel gestritten bei diesem sehr jungen Parteitag. Mitte 30 ist es der Altersdurchschnitt gewesen. Ganz, ganz viele junge Abgeordnete, die waren teilweise 18, 19, 20 Jahre alt. Also von der älteren Generation war da wenig zu sehen. Und es wurde über vieles heftig gestritten. Vielleicht auch, weil man das in dem Alter unbedingt auch tun muss. Also ein echter Debattenparteitag. Für uns Journalisten natürlich spannend. Also Nahost natürlich, klar. Krieg, Frieden, parlamentarische Demokratie. Aber im Kern war die Frage, wofür steht Die Linke eigentlich als Partei? Ist es die Kümmererpartei, die vor Ort helfen will, benachteiligten Leuten ganz konkret mit Beratung, Unterstützung, Vernetzung? Oder will sie eher, ich sag mal, die großen ideologisch unterlegten Kämpfe kämpfen? Und das war für viele Jüngere zum Beispiel eine Abschaffung des kapitalistischen Systems. Da war viel davon die Rede, denn kapitalistischen Imperialismus, das war so ein Begriff, ja, den man dann irgendwie einschränken muss. Oder Klassenkampf, diese ganzen Dinge. Und da zählt eben NATO und EU mit dazu. Also das war schon zum Teil gerade bei den Jungen ziemlich radikal.
0: Also viel Kontroverse und große Visionen. Der bisherige Co-Vorsitzende Jan van Aken, der hat zum Abschied ja eine relativ mutige Vision skizziert von einer sozialistischen Volkspartei, Die Linke als Volkspartei. Ja, macht das Sinn, diese Vision zu verfolgen? Hattest du das Gefühl, die ist angekommen im Saal?
2: Das war zumindest etwas, wo die Leute applaudiert haben. So würde ich es mal formulieren. Er sprach ja von 20%, vielleicht sogar 25%. Das halte ich stand jetzt ziemlich für unrealistisch. Aber ein möglicher Weg wäre es natürlich, die Arbeiterschaft von der AfD zurückzugewinnen. Da sind ja viele von den Linken Richtung rechts abgewandert. Und das hat sich auch der neue Parteichef Luigi Pantisano vorgenommen. Ihr habt ihn schon kurz erwähnt. Mhm. Deren Probleme also der Arbeiter anzusprechen, aber auch die AfD selbst zu bekämpfen. Und da war zum Beispiel ein ganz wichtiger Punkt bei diesem Parteitag. Inwieweit soll die Linkspartei in den Ostländern, Sachsen-Anhalt zum Beispiel oder Mecklenburg-Vorpommern, mit der CDU zusammenarbeiten können, um die AfD zu verhindern? Da waren viele der Meinung, das machen wir nicht, mit der CDU arbeiten wir gar nicht zusammen, da gibt es eine Brandmauer. Und dann war dieser Auftritt von Heidi Reicheneck, Fraktionsvorsitzende im Bundestag, die selber aus Sachsen-Anhalt stammt, ein sehr emotionaler Auftritt, vielleicht hören wir da mal rein, und der hat einiges bewegt.
3: Ich komme aus Sachsen-Anhalt, ich war da gerade im Wahlkampf und ich sage euch wirklich, die Stimmung dort ist eine ganz andere, als wir sie hier gerade haben. Sie ist wirklich eine Katastrophe, die Leute haben Angst. Und ich bitte euch einfach, so wie alle anderen, dieses Vertrauen in die Genossinnen zu haben. Wir brauchen das ganz dringend. Verdammt nochmal, wir sind das Bollwerk. Und das bedeutet auch, Entscheidungen zu treffen, die uns nicht gefallen. Und ich sage euch, auch ich habe Angst, wenn wir uns jetzt wirklich hinstellen und sagen, wir machen hier gar nichts mehr. Was ist denn dann die Konsequenz?
2: Also es war so ein Test auf Kompromissfähigkeit. Und am Ende hat der Parteitag wirklich, das war wichtig, das angenommen zu sagen, ja, die Linkspartei kann mit der CDU kooperieren, in den Ostländern zum Beispiel, um die AfD zu verhindern. Das war für einige dort vor Ort nicht unbedingt ein Fortschritt.
0: Jetzt wird immer auch die Perspektive genau beobachtet, das Thema Antisemitismus in der Linkspartei, die Haltung der Linken zu Israel und den Angriffen im Nahen Osten. Wie groß war das Thema beim Parteitag?
2: Also schon optisch hat man das gesehen, echt eine sehr hohe Kufia-Dichte. Ganz viele, gerade junge Delegierte, hatten diese Kufia umgelegt, hatten eindeutig auch Solidaritätsbekundungen in Richtung Palästina dort vernehmen lassen. Und dann kam es wirklich zu einem Kompromiss. Da hat der Parteivorstand relativ smart das mehr oder weniger abgeräumt mit einem Antrag, der dann angenommen wurde, nämlich, dass man auf der einen Seite sagt, ja, wir sind für eine Zwei-Staaten-Lösung. Das war schon mal wichtig, tatsächlich das Existenzrecht Israels explizit anzuerkennen, das Recht von Jüdinnen und von Palästinensern anzuerkennen auf Sicherheit und auf Staatlichkeit. Auf der anderen Seite aber einen Begriff reinzunehmen, der eben für viele pro-palästinensische Kräfte dort beim Parteitag auch wichtig war, nämlich Völkermord als Begriff für das Vorgehen der israelischen Armee im Gazastreifen. Also da hat man so ein bisschen politischen Kompromiss gefunden. Und damit würde ich sagen, war die Nahostdebatte bei diesem Parteitag erst einmal befriedet. Ob das auf Dauer so bleibt, wird man sehen.
1: Es war einiges los auf dem Parteitag der Linken an diesem Wochenende in Potsdam. Wladimir Balzer, Korrespondent für uns im Hauptstadtstudio in Berlin, war dabei und hat euch davon erzählt. Vielen Dank dafür.
2: Gerne.

0: With the MC, Wait for You, habt ihr gehört hier in Deutschlandfunk Nova.
1: Ein paar Studios weiter, Jan Bungertz, der hat die aktuelle Nachrichtenlage für euren Montagmorgen. Es ist 8.30 Uhr. Hi.
2: Hi.
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4: Kommunen am Limit. Unter diesem Motto machen die Städte und Gemeinden heute auf ihre schwierige Finanzlage aufmerksam. Aufgerufen zu dem deutschlandweiten Aktionstag haben Städtetag, Landkreistag und der Städte- und Gemeindebund. Michael Salomo ist Oberbürgermeister in Heidenheim an der Brenz in Baden-Württemberg. Er kritisierte in Deutschlandfunk Nova, Bund und Land hätten viele tolle Ideen und einigten sich zum Schluss immer darauf, dass die Kommunen die Rechnung bezahlten. In den letzten Jahren seien für Städte und Gemeinden viele neue staatliche Aufgaben dazugekommen. Konkret nennt Salomo die Kleinkindbetreuung und die Digitalisierung in Schulen. Letzte Woche hatte der neue Finanzreport der Bertelsmann Stiftung gezeigt, Städte, Landkreise und Gemeinden haben letztes Jahr fast 32 Milliarden Euro Schulden gemacht, so viel wie noch nie. In der Schweiz ist die erste Verhandlungsrunde zwischen den USA und dem Iran zu Ende. Beide haben sich darauf geeinigt, dass sie jetzt Arbeitsgruppen bilden wollen, um weiter zu verhandeln. Das haben die Vermittler Pakistan und Katar bekannt gegeben. Es soll auch ein regelmäßiger Austausch über die Straße von Hormus eingerichtet werden. Das soll gewährleisten, dass es bei dem Thema keine Missverständnisse gibt und die Meerenge für Schiffe offen bleibt. Und zusammen mit dem Libanon wird eine Koordinierungsstelle eingerichtet, damit dort die Kämpfe zwischen der Hisbollah-Miliz und Israel aufhören. Kolumbien in Südamerika bekommt wohl einen neuen rechtsgerichteten Staatschef. In der Stichwahl ums Präsidentenamt hat sich nach dem vorläufigen Ergebnis Abelardo de la Espriella knapp durchgesetzt mit knapp 50% der Stimmen. Sein linksgerichteter Rivale kam demnach auf knapp 49%. De la Espriella, der sich selbst der Tiger nennt, ist Anwalt und Unternehmer und war im Wahlkampf von US-Präsident Donald Trump unterstützt worden. Er hat neben der kolumbianischen und italienischen auch die Staatsbürgerschaft der USA. Im Wahlkampf hatte der 47-Jährige angekündigt, eine Militäroffensive gegen den Drogenanbau in Kolumbien zu starten. Unter anderem sollen Coca-Plantagen bombardiert werden, auch mit der Unterstützung der USA und Israels.
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4: Auch in Frankreich macht vielen Menschen gerade eine Hitzewelle zu schaffen, mit dem zum Teil noch mal höheren Temperaturen als bei uns. Die Regierung hat deswegen in Teilen des Landes ein Alkoholverbot in der Öffentlichkeit erlassen. Besucherinnen und Besucher des jährlichen Musikfestivals Fête de la Musique sollen auf den üblichen Wein verzichten. Das soll unter anderem Rettungsdienste entlasten. An manchen Orten wurden auch Veranstaltungen abgesagt, weil es zu heiß wurde. Heute bleibt in hunderten Grund- und Mittelschulen bleiben zu. An anderen Schulen wurde der Stundenplan angepasst. Für die kommenden Tage erwartet der französische Wetterdienst Temperaturen von teils über 40 Grad.
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4: Auch in großen Teilen Deutschlands wird es wieder heiß, außer an den Küsten. Da maximal 24 Grad, im Südwesten dagegen bis zu 38. Insgesamt viel Sonne, Schauer und Gewitter sind in der Südhälfte möglich.
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1: Ich bin über einen Satz gestolpert.
0: Ja.
1: In der Vorbereitung auf dieses Gespräch.
0: Bitte?
1: Der Satz lautet: Wie so oft in der Tierwelt, wenn es spektakulär schön wird, geht's eigentlich um Sex.
0: Ja, aber gut. Es steckt viel Wahrheit drin.
1: Es wird jetzt gleich spektakulär schön und es geht um Sex in der Tierwelt nach einem Song bei Deutschlandfunk Nova.
0: Und vielleicht werdet ihr auch danach so leuchten, wie die, um die es geht.
1: Ist das geil. Guten Morgen.
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0: Blossoms. Get Happy habt ihr gehört hier in Deutschlandfunk Nova, 8.37 Uhr.
1: Get Happy ist unser Stichwort. Es geht jetzt um Tiere, die gute Laune machen. Aber erstmal geht es um die Hitze, die uns gerade plagt. 30 Grad, 40 Grad, das sind so die Temperaturbereiche, in denen wir uns gerade bewegen. Und über Tag rausgehen ist eher unerträglich. Abends, nachts kann das viel schöner sein. Und halt auch schöner sein Mitte Ende bis Mitte Juli wegen ganz bestimmter Tierchen.
0: Ja, um Glühwürmchen zu spotten. Ne? Das geht zwar nicht überall, das werden wir uns aber jetzt erklären lassen von Deutschlandfunk Nova-Reporterin Anne-Kathrin Eutin, die übers Wochenende zur Expertin für Glühwürmchen geworden ist und auch den Satz geprägt hat, den Till gerade eben schon formuliert hat. Ja, wie so oft in der Tierwelt, Anne, wenn es spektakulär schön wird, geht es eigentlich um Sex.
2: Ganz genau, das kann man so sagen. Denn es ist eigentlich deren Paarungstanz, wenn sie so glühen. Bei den Glühwürmchen, beziehungsweise eigentlich heißen sie übrigens Leuchtkäfer, leuchten bei den hier vorkommenden Arten dafür vor allem die Weibchen. Die fliegen aber gar nicht herum, sondern die warten auf einem hohen Grashalm, beziehungsweise so einem Blatt mit ihrem leuchtenden Hinterteil auf vorbeifliegende Männchen. Und die lassen sich dann für die Paarung auf sie fallen. Das ist jetzt nicht so super romantisch, okay, obwohl wir ihr Lichtspiel in der Nacht ja meistens genau das finden. Aber noch unromantischer ist vielleicht der Fakt, dass wir ihnen darüber hinaus in Bezug auf ihre gesamte Lebensspanne eher beim Weg auf dem Sterbebett zugucken. Denn wenn Leuchtkäfer sich gepaart und die Eier abgelegt haben, dann sterben sie.
0: Oh Gott.
2: Vorher waren sie 3 Jahre lang als Made, so im Unterholz unterwegs. Und als Leuchtkäfer leben sie dann eigentlich nur noch maximal 2 Wochen.
1: Oh, was für ein trauriges Leben am Ende. Aber das Problem ist, dass dieser Paarungsprozess so sehr an ihnen zerrt. Also dieses Akt des Hinabfallenlassens ist so aufwendig, energieintensiv oder was?
2: Naja, Schwerkraft ist natürlich erstmal nicht so aufwendig, aber man muss sagen, ihre Lebensaufgabe ist eben damit erfüllt. Und es ist so, dass sie als Käfer tatsächlich auch gar keine Nahrung mehr zu sich nehmen, während sie als Maden, also die ersten Jahre, zum Beispiel besonders gerne Schnecken essen, also auch gut für den Garten.
0: Schnecken, guck an, ja. Und dann quasi sind ihre Energiereserven als Käfer dann irgendwann verbraucht, weil, naja, irgendwie müssen die ja auch leuchten, das ist wahrscheinlich auch nicht so ganz so einfach, ne?
2: Nee, aber tatsächlich ist dieser chemische Prozess, der beim Leuchten abläuft, der ist eigentlich super energieeffizient. Ach. Also dabei spielt der Leuchtstoff Luziferin eine Rolle. Der leuchtet in Verbindung mit Sauerstoff und die dabei eingesetzte Wärme, die wird zu 90% in Licht umgewandelt. Mhm. Und selbst LEDs zum Beispiel, die schaffen nur 30%. Der Rest verschwindet als Wärme. Also super energieeffizient, aber naja, sterben tun die Glühwürmchen dann leider trotzdem sehr schnell nach ihrem Paarungstanz.
1: Und es sterben auch immer mehr, oder? Also es gibt immer weniger Glühwürmchen.
2: Ja, genau. Also Leuchtkäfer gibt es zwar auf der ganzen Welt, aber sie sind jetzt schon anspruchsvoll. Das hat mir der Natur- und Landschaftsführer Sven von Loga erklärt, der auch Glühwürmchen-Exkursionen macht.
3: Glühwürmchen sind nur da, wo die Welt oder die Natur eigentlich noch ziemlich in Ordnung ist. Wir haben jede Menge Lichtverschmutzung, wir haben jede Menge Umweltverschmutzung und Gebüsche werden gereinigt, weggemacht. Und Glühwürmchen brauchen einen Wald mit viel Totholz, mit Laub auf der Erde, mit Unterholz. Da leben sie.
2: Ja, und weil nicht nur Gärten, sondern auch Wälder ja selten noch komplett naturbelassen sind, sondern irgendwie in irgendeiner Form bewirtschaftet werden, findet man dort auch kaum noch Glühwürmchen.
0: Aber da drin steckten ja auch schon die ersten Tipps, ne? Wenn ich mir irgendwie mal so ein Glühwürmchen, wenn ich das halt mal finden möchte, dann laufe ich also in dichten Wald, haben wir gerade schon mal gelernt, und ja, Taschenlampe lasse ich am besten zu Hause.
2: Ja, also ich habe auf jeden Fall gelernt, Gewitter machen dir auf jeden Fall einen Strich durch die Rechnung.
0: Okay.
2: Die haben mir nämlich meine eigene Glühwürmchen-Tour versaut, die ich eigentlich extra für euch machen wollte.
1: Mit Sven von Loga?
2: Ja, genau. Gewitter und Regen mögen die gar nicht, hat er mir erzählt. Dann fliegen die nicht.
3: Man muss in den Wald hinein, man muss im Stockdunkeln unterwegs sein, sonst sieht man die auch nicht richtig und sonst fliegen sie auch nicht richtig. Und sie kommen auch nur zu ganz bestimmten Zeiten und ganz bestimmten Wetterlagen. Nicht, wenn es schön warm ist und wenn es trocken ist. Dann sitzt man im Wald und hat ein ganz irres Glühwürmchen-Erlebnis, weil ringsum alles voll Leuchtpunkte ist.
2: Klingt so romantisch, ne?
1: Voll. Also, er hat kein einziges Mal von einem possierlichen Tierchen gesprochen, wobei ich so bei der Stimme eigentlich erwartet habe.
2: Ja, also zwischen 22 und 0 Uhr ist die beste Zeit dafür, und auch Parks, Wiesen und Gärten, die können übrigens vielversprechend sein, wenn sie eben naturnah und dunkel sind, und dann kann man Glück haben mit den Blinklichtern.
1: So, diese Blinklichter, dieses Lichtsignal, wird das eigentlich konstant ausgesendet oder ist das tatsächlich nur, wenn die bereit sind für die Paarung?
2: Ja, also vor allen Dingen, was ich ganz spannend finde, dieses, man denkt ja immer, die blinken so ein bisschen, wie man das bei Sternen auch manchmal glaubt, ne? Ja. Das ist aber tatsächlich nicht so, oder beziehungsweise das ist unterschiedlich je nach Art. Also es gibt Glühwürmchen, vor allem in Nordamerika, da blinken die Glühwürmchenmännchen mehrere Male kurz hintereinander und da machen die erstmal eine Pause. Und das machen die dann aber im Gleichtakt. Also da sind die umherfliegenden Leuchtkäfermännchen untereinander in ihrem Blinkrhythmus synchronisiert. Vermutlich, weil die Weibchen sie so leichter erkennen können. Bei uns, die Glühwürmchen, bei denen ist das aber tatsächlich anders.
0: Also könnt ihr in den dunklen Wald nachts gehen, um Tieren beim Sex zuzuschauen. Das klingt doch romantisch, oder? Es ist Glühwürmchenzeit. Wie das genau geht, wenn ihr Glühwürmchen sehen wollt, das hat euch Anne-Kathrin Eutin erklärt. Danke dafür.
1: Schönen guten Morgen.

0: Gracie Abrams. Hit the Wall. Deutschlandfunk Nova hier, 8.46 Uhr.
1: Jetzt kommt Aglaya Dane mit den Wissensnachrichten und mit Supermärkten und dem Thema Nachhaltigkeit.
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3: Viele von uns könnten nachhaltiger leben und Supermärkte könnten uns dabei helfen. Zu diesem Ergebnis kommt eine Analyse des German Institute of Development and Sustainability, IDOS. Das ist eine staatliche Forschungseinrichtung. Die Forschenden schreiben, Supermärkte sitzen an einer wichtigen Schnittstelle zwischen Lieferketten und uns Kunden. Sie könnten Lieferanten unterstützen, nachhaltiger zu produzieren, etwa durch weniger Preisdruck. Außerdem könnten die Märkte

0: Berechnungen zufolge haben diese zwei Kolonien in der Brutzeit von 5 Monaten schätzungsweise 3 Tonnen Insekten gefressen. In ihrem Kot gab es Überreste von mehr als 60 verschiedenen Schädlingsarten, Insekten, die Obstbäume, Weinreben oder Gemüsepflanzen befallen. Und noch etwas Erstaunliches, die Fledermäuse hatten Motten gefressen, die eigentlich in der Region noch gar nicht als Schädling bekannt waren. Die Fledermäuse haben sie quasi vor den Menschen entdeckt. Damit könnten Fledermäuse auch als eine Art Frühwarnsystem für neu eingewanderte Schädlinge genutzt werden.
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0: Luna Morgenstern mit Kids. Habt ihr gehört hier in Deutschlandfunk Nova, 8:53.
1: Wir versuchen bei der Fußball-Weltmeisterschaft der Männer den Überblick zu behalten. Gar nicht so leicht bei so vielen Spielen über 100. Das Wichtigste aus dieser Nacht wohl Kap Verde gegen Uruguay. Kap Verde, nicht gerade eine große Nummer im Weltfußball, haben schon im ersten Spiel gegen Spanien einen riesigen Erfolg verzeichnet. Am Ende hieß es da 0:0. Da war der Erfolg, kein Tor kassiert zu haben. Gestern oder heute Nacht haben sie schon wieder nicht verloren. 2:2 gegen Uruguay, und das wiederum hat ja auch bedeutet, sie haben ihre ersten Tore bei einer Fußball-Weltmeisterschaft geschossen. Und der Jubel im Land war unglaublich groß. Die Kap Verde jetzt mit 2 Punkten aus 2 Spielen.
0: Hitzegewitter haben in Deutschland zahlreiche Einsätze der Feuerwehr ausgelöst. Betroffen war vor allem Berlin. Der S-Bahn-Verkehr ist auf einigen Strecken kurzfristig ausgefallen. Keller stand unter Wasser. Kanalisationen sind übergelaufen. Bäume wurden von Sturmböen beschädigt. Ein Mensch erlitt Berichten zufolge einen Stromschlag, weil Wasser am Stromkabel gekommen ist. Und Freibäder mussten vorübergehend zugemacht werden. Mehrere Veranstaltungen sind auch unterbrochen worden. Darunter Sommerfeste und das Musikfestival Fête de la Musique.
1: Kurz zum Wetter. Da interessieren uns heute vor allem die Temperaturen. Die sind hoch, bis zu 38 Grad im Südwesten. An den Küsten maximal 24 Grad. Im Südwesten auch kräftige Schauer und Gewitter. Ansonsten vor allem Sonne.
0: Ich habe jetzt so in letzter Zeit immer mal wieder im Freundeskreis den Satz gehört, ja, ich habe mich jetzt auch für den nächsten Halbmarathon angemeldet oder sowas. Und das scheint auch über meinen Bekanntenkreis hinaus ein Trend zu sein. 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

0: Rose Boy mit Aura zusammen. Nice to meet me, habt ihr gehört. Hier ist Deutschlandfunk Nova um 8.59 Uhr.
1: So sieht's aus. Nice to meet you. Anne Zuber. Oh. Es ist nämlich jetzt Zeit für Nachrichtenüberblick und den bekommt ihr eben von Anne Jetze. Hi.
2: Hallo.
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4: Kommunen am Limit. Unter diesem Motto machen die Städte und Gemeinden heute auf ihre schwierige Finanzlage aufmerksam. Aufgerufen zu dem deutschlandweiten Aktionstag haben Städtetag, Landkreistag und der Städte- und Gemeindebund. Michael Salomo ist Oberbürgermeister in Heidenheim an der Brenz in Baden-Württemberg. Er kritisiert im Deutschlandfunk Nova-Interview, Bund und Land hätten viele tolle Ideen und einigten sich zum Schluss immer darauf, dass die Kommunen die Rechnung bezahlten. In den letzten Jahren seien für Städte und Gemeinden viele neue staatliche Aufgaben dazugekommen. Konkret nennt Salomo die Kleinkindbetreuung und die Digitalisierung in Schulen. Letzte Woche hatte der deutsche neue Finanzreport der Bertelsmann Stiftung gezeigt, Städte, Landkreise und Gemeinden haben letztes Jahr fast 32 Milliarden Euro Schulden gemacht, so viel wie noch nie. Wie die Rente in Zukunft aussehen soll. Dazu legt die Rentenkommission der Bundesregierung offiziell morgen einen Bericht vor. Es sind aber schon zentrale Punkte bekannt geworden. Unter anderem soll das Rentenalter steigen und an die Lebenserwartung gekoppelt werden. In den 2090er Jahren würde es dann bei 70 Jahren liegen. Außerdem soll eine Kapitalrente kommen. Und es sollen mehr Leute in die Rentenkasse einzahlen, zum Beispiel auch Selbstständige und Politiker. Sozialverbände und Gewerkschaften kritisieren unter anderem den Vorschlag, die Rente mit 63 abzuschaffen. Das Institut für Wirtschaftsforschung meint, die Vorschläge gehen nicht weit genug. Institutspräsident Marcel Fratscher hat der Rheinischen Post gesagt, dass die Pläne nichts an Problemen wie Altersarmut und der Belastung der jungen Generation ändern. Die USA und der Iran haben sich in der Schweiz auf einen Zeitplan für die weiteren Verhandlungen verständigt. Das haben die Vermittler Pakistan und Katar erklärt. Heute am frühen Morgen ist die erste Gesprächsrunde zu Ende gegangen. Ziel der Gespräche ist es, das Rahmenabkommen konkreter zu machen, das die USA und der Iran letzte Woche beschlossen haben. Laut dem wollen beide Seiten innerhalb von 60 Tagen ein Friedensabkommen aushandeln. Die Vermittlerstaaten sprechen von ermutigenden Fortschritten. Vereinbart wurde zum Beispiel eine Art Konfliktlösungsstelle einzurichten, um den Krieg zwischen Israel und der Hisbollah-Miliz im Libanon zu beenden. Das ist einer der Knackpunkte in den Verhandlungen. Im Rahmenabkommen zwischen den USA und dem Iran steht eigentlich, dass die Kämpfe im Libanon sofort aufhören sollten. Sie gingen aber erstmal trotzdem weiter. Knapp 5.000 deutsche Soldaten sollen bis nächstes Jahr in Litauen stationiert werden. Gut ein Drittel ist schon da. Die Truppe bekommt heute Besuch von Bundesverteidigungsminister Boris Pistorius. Er will sich die erste Übung angucken, die Bundeswehrsoldaten ab heute mit anderen NATO-Soldaten abhalten. 20 Kilometer von der Grenze zu Belarus entfernt. Die Bundesregierung hatte beschlossen, Truppen nach Litauen zu schicken, weil sich das Land und damit auch Europa zunehmend durch Russland bedroht sehen. Eigentlich war geplant, nur Soldatinnen und Soldaten nach Litauen zu schicken, die sich freiwillig melden. Weil sich bisher aber nur wenige gemeldet haben, geht der Verteidigungsminister davon aus, dass er doch Leute verpflichten muss.
3: Das Wetter.
4: Das ist oft sonnig. Kurze, aber starke Gewitter können sich in der Südhälfte bilden. Dazu in großen Teilen Deutschlands heiß. Im Südwesten bis zu 38 Grad.
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1: Keir Starmer, so heißt der Regierungschef in Großbritannien, oder so heißt er noch, könnte man auch sagen, weil es gibt schon seit einer ganzen Weile jetzt Gerüchte darum, dass er zurücktreten könnte, oder es gibt auch Menschen, die sich das wünschen.
0: Ja, sein größter Herausforderer hatte allerdings bisher ein Problem. Er saß nicht im britischen Parlament und konnte deshalb keine Konkurrenz für Starmer werden. Jetzt hat er aber am Wochenende einen Parlamentssitz ergattert und könnte für Starmer zum Problem werden. Die ganze Geschichte gibt es jetzt gleich nach zwei Songs hier bei Deutschlandfunk Nova.
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0: sehr subtil.
1: Wir sind Helden mit Aurelie, habt ihr gehört, hier in Deutschlandfunk Nova. 10 nach 9 ist...
2: In Großbritannien könnte heute der Tag der Entscheidung, Judgment Day, da sein für Regierungschef Keir Starmer. Britische Medien berichten, dass Starmer heute seinen Plan für einen geordneten Rückzug bekannt geben könnte.
1: Er hat nämlich das Wochenende auf seinem Landsitz verbracht und wollte dort, so wird es zumindest vermutet, in aller Ruhe ja seine Entscheidungen über die Zukunft nochmal durch seinen Kopf gehen lassen und dann möglicherweise auch treffen. Wir sprechen drüber mit Jakob Vogel aus dem Deutschlandfunk Nova Nachrichten. Gibt es denn tatsächlich so eine Tendenz, womit die Briten da heute rechnen könnten?
3: Ja, britische Medien meinen ja. Das läuft auf einen Rücktritt, also beziehungsweise einen Rückzug Starmers von der Regierungsspitze hinaus. Mhm. Das berichtet unter anderem The Times und auch der Sender Sky News berichtet, dass Außenministerin Yvette Cooper, immerhin ranghöchste Ministerin in Starmers Kabinett, ihren Chef persönlich zum Rückzug aufgefordert haben soll. Wobei, solange Starmer selbst jetzt nichts sagt, ist auch wirklich alles offen. Also auch, dass er trotz allem Druck, der ja auch inzwischen bei Labour, also in der eigenen Partei, immens geworden ist, dass er Regierungschef bleiben will.
1: Ja, wie und ob er sich entscheidet, das werden wir dann vermutlich im Laufe des Tages erfahren. Aber lass uns vielleicht nochmal die Szenarien durchgehen, die da möglich sind. Also starten wir mal mit einem möglichen Rücktritt.
3: Also, dass Starmer sofort hinschmeißt, davon geht in Großbritannien eigentlich kaum jemand aus. Das wahrscheinlichste Rückzugsszenario sieht eher so aus, dass Starmer seinen Rücktritt ankündigen könnte. Also zunächst von der Parteispitze und damit dann in naher Zukunft auch als Regierungschef. Mhm. Dieses Szenario, das hat den Vorteil, dass Starmer selbst die Zügel in der Hand behält, könnte also auch an einem geregelten Übergang mitwirken und er könnte auch so seine Verdienste schützen, die er durchaus hat. Ne? Starmer, das darf man ja gar nicht vergessen, hat die Labour-Partei vor 2 Jahren erst aus ihrer tiefsten Krise rausgeführt und auch überhaupt wieder in Regierungsverantwortung gebracht.
1: Dann steht ja die Frage zwangsläufig auf dem Zettel, wer könnte dann nach Starmer übernehmen, ne?
3: Also jemand, der sagt, ich will Regierungschef werden, ich will Starmer ablösen, den gibt's auch bei Labour. Das ist Andy Burnham, Bürgermeister von Manchester, hat sich dafür in den letzten Wochen schon einen Sitz im Unterhaus gesichert, also eine Grundvoraussetzung für seine Ambitionen auf Starmers Posten. Im besten Fall würde nur Burnham sich um den Parteivorsitz bewerben. Mhm. Das würde dann auf eine Art Krönung hinauslaufen und Labour könnte die Führungskrise damit relativ elegant lösen.
1: Das würde aber nur funktionieren, wenn es keine Konkurrenz gibt für Burnham.
3: Ja, genau. Es könnte noch sein, dass auch Ex-Gesundheitsminister Wes Streeting seinen Hut in den Ring wirft. Dem werden auch schon länger solche Ambitionen nachgesagt. Ob er es tut, ist unklar. Klar ist dagegen, viele bei Labour legen große Hoffnungen auf Burnham. Der ist schon 2-mal als Bürgermeister von Manchester wiedergewählt worden, hat der Stadt wirtschaftlichen Aufschwung gebracht, strahlt also was Erfolgreiches aus. Und sowas braucht Labour, denn die Angst vor der nächsten Wahl ist dort schon sehr, sehr groß, nämlich, dass sonst 2029 Nigel Farage und seine Rechtspopulisten von Reform UK die Macht übernehmen.
1: Jetzt kann es ja durchaus sein, dass Keir Starmer gar nicht zurücktreten will oder nicht jetzt oder auch nicht schnell. Was ist denn, wenn Starmer sich doch weiter ans Amt klammert, trotz des Drucks?
3: Ja, auch das wäre, wie gesagt, möglich. Angeblich hat ihn seine Frau auch dazu gedrängt und Wirtschaftsminister Peter Kyle hat auch zuletzt gesagt, es gibt eigentlich keinen Grund anzunehmen, dass Starmer aufgeben will. Aber wenn das so käme, dann würde Burnham möglicherweise zusammen mit seinen Unterstützern selbst jetzt den Prozess für die Führungswahl bei Labour auslösen. Naja, und auch das würde dann mittelfristig Starmers ausbedeuten.
2: Wie lange hält sich Keir Starmer noch als britischer Regierungschef? Das könnte sich heute entscheiden. Die Optionen sind wir durchgegangen mit Jakob Vogel aus den Deutschlandfunk Nova Nachrichten. Vielen Dank dafür.
1: Wir machen weiter mit Ariana Grande. Hate That I Made You Love Me.

0: Kites, Mr. Burns, habt ihr gehört. Es ist 29 am Montagmorgen, hier ist Deutschlandfunk Nova.
1: Und es ist Fußball-WM in den USA, in Kanada und in Mexiko. Die größte und längste Fußball-WM, die es je gegeben hat. Und das heißt auch, es gibt eine ganze Menge Spiele, die wir uns angucken können. Und das macht's auch einigermaßen unübersichtlich. Am Wochenende wurde eine ganze Menge gespielt. Unter anderem hat Deutschland einen nicht so ganz unbedeutenden Sieg eingefahren.
0: Wir haben uns heute Morgen einen Überblick geholt über die Spiele der vergangenen Stunden zusammen mit Matthias Friebe, der diese WM vor Ort für uns begleitet. Aktuell ist er in Atlanta, hat gestern das Spiel von Iran gesehen. Als erstes haben wir ihn aber gefragt, was mit Spanien los ist. Die sind mit einem 0-0 ins Turnier gestartet, dann gestern ein 4-0, ein deutliches Statement, oder?
2: Ja, sie haben sich wieder angemeldet. Sie sind wieder zurück im Kreis der Titelfavoriten. Nachdem, muss man ja sagen, für sie dieses 0-0 gegen die Kapverden fast schon eine kleine Schmach war. Und das lag vor allen Dingen, glaube ich, an einem Mann, der jetzt wieder dabei ist. Der 18-jährige Lamine Yamal. Von Beginn an hat er gespielt und hatte schon nach 20 Sekunden die erste Chance. Der trägt diese ganze Mannschaft und man merkt, wie auch die Fans auf den Tribünen mitgehen und dass er da der Hoffnungsträger für alle ist.
0: So, Spanien hast du gerade schon erwähnt, im ersten Spiel nicht über ein 0-0 gegen Kapverde hinausgekommen. Da hieß es erst, oh mein Gott. Aber auf der anderen Seite, Uruguay hat es gestern auch nicht geschafft, gegen Kapverde zu gewinnen. Am Ende hieß es 2-2 und für die Kapverden ist das ein unfassbarer Erfolg.
2: Für die Kapverden ist ein unfassbarer Erfolg. Die beiden großen Namen in der Gruppe, Spanien und Uruguay, beide nicht verloren, zweimal unentschieden. Und jetzt ja den Matchball in der Hand. Jetzt hat man es ja gegen Saudi-Arabien, die bisher wirklich nicht überzeugt haben, gerade heute gegen die Spanier nicht, selber in der Hand. Möglicherweise reicht schon ein drittes Unentschieden, aber mit einem, was natürlich eine Sensation wäre, Sieg, ist man auf jeden Fall auch weitergekommen. Das ist für die Kapverden eine Ausgangsposition, die sie sich wahrscheinlich selber nicht erträumt hätten.
0: So, gestern dann spektakuläres Spiel, also wie jedes Spiel vom Iran, einfach wegen der heiklen politischen Lage gegen Belgien. Am Ende hieß es 0-0, Iran auch wieder nicht verloren. Wie war die Stimmung im Stadion? Ich hatte das Gefühl, als dieser Treffer für den Iran fiel, der dann aberkannt wurde, dass es unglaublich laut geworden ist.
2: Ja, da wurde es unglaublich laut. Es ist auch jetzt noch laut in den sozialen Medien. Die Fans sind immer noch sehr entrüstet über diese Abseitsentscheidung, die wirklich so knapp war, dass man da die kalibrierte Linie gleich mehrfach vergrößern musste, um zu sehen, wo genau die Abseitslinie entlang ging. Ansonsten waren wieder viele Fans mit der ja von der FIFA verbotenen Flagge, der früheren iranischen Flagge im Stadion. Das Ganze ist immer noch sehr aufgeladen und wird es jetzt auch noch mehr, weil es ja jetzt gegen Ägypten im dritten Gruppenspiel nicht nur sportlich um alles geht, sondern weil ja auch Seattle als Ausrichter des dritten Gruppenspiels in dieser Gruppe diesen Tag schon vor der Auslosung, bevor man wusste, dass es Iran gegen Ägypten wird, zu einem Pride-Match gemacht hat. Da geht es also um Queerness, um LGBTQ und das ausgerechnet Iran gegen Ägypten da. Die Partie wurde, das gefällt wenigen in Seattle, aber das ist so und da wird man mal sehen, wie sehr dieses Spiel noch weiter aufgeladen wird dadurch.
0: Ganz kurz noch zur deutschen Mannschaft. Die hat 2-1 gewonnen gegen die Elfenbeinküste, ist damit jetzt schon sicher qualifiziert fürs 16-Finale. Allerdings eine Frage steht noch ein bisschen im Raum. Wie geht's Nico Schlotterbeck? Der hat sich verletzt, musste ausgewechselt werden und es steht im Raum, dass eventuell das Turnier für ihn gelaufen ist.
2: Ja, das wäre natürlich ein Drama. Innenbandverletzung war die erste Diagnose nach dem Spiel bei Nico Schlotterbeck, der ja so, man kann sagen, vielleicht der heimliche Abwehrchef ist inzwischen. Noch ist keine endgültige Diagnose da, man weiß noch nicht so 100%. Ich bin ziemlich sicher, dass er gegen Ecuador im dritten Spiel nicht spielen wird, weil Deutschland ja als Gruppensieger schon feststeht. Da wird man sicherlich kein Risiko eingehen und dann hoffen, dass es dann in der K.O.-Runde wieder für ihn wieder weitergeht.
1: Matthias Friebe ist mit dabei bei der Fußball-WM für uns in Kanada, in Mexiko und in den USA. Hilft uns den Überblick zu behalten und hat uns gerade mal auf den aktuellen Stand gebracht, fußballmäßig, was so in den letzten Stunden passiert ist.
0: Somber, schon zum zweiten Mal heute Morgen. Diesmal mit Potential. Guten Morgen.

0: Lola Young, Big Brown Eyes, habt ihr gehört.
1: Und jetzt hört ihr Jan Bungertz die nächsten 3 Minuten, bringt euch auf den aktuellen Stand, 9.31 Uhr ist. Moin.
2: Hallo.
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4: Nach der ersten Verhandlungsrunde zwischen den USA und dem Iran haben die Vermittlerstaaten von ermutigenden Fortschritten gesprochen. Die Gespräche sind am frühen Morgen zu Ende gegangen. Pakistan und Katar hatten vermittelt und die Atmosphäre konstruktiv und positiv genannt. Einfach waren die Verhandlungen aber nicht. Zwischendurch hatte der Iran die Gespräche unterbrochen, denn US-Präsident Donald Trump hatte mit neuen Angriffen gedroht. Eins der Hauptprobleme ist der Krieg zwischen Israel und der Hisbollah-Miliz im Libanon. Um ihn zu beenden, haben die USA und der Iran jetzt eine Art Konfliktlösungsstelle eingerichtet. Außerdem soll es einen regelmäßigen Austausch über die Straße von Hormus geben. Das soll gewährleisten, dass es bei dem Thema keine Missverständnisse gibt und die Meerenge für Schiffe offen bleibt. Kommunen am Limit. Unter diesem Motto machen die Städte und Gemeinden heute auf ihre schwierige Finanzlage aufmerksam. Aufgerufen zu dem deutschlandweiten Aktionstag haben Städtetag, Landkreistag und der Städte- und Gemeindebund. Michael Salomo ist Oberbürgermeister in Heidenheim an der Brenz in Baden-Württemberg. Er kritisierte im Deutschlandfunk Nova-Interview, Bund und Land hätten viele tolle Ideen und einigten sich zum Schluss immer darauf, dass die Kommunen die Rechnung bezahlten. In den letzten Jahren seien für Städte und Gemeinden viele neue staatliche Aufgaben dazugekommen. Konkret nannte Salomo die Kleinkindbetreuung und die Digitalisierung in Schulen. Hitzegewitter haben in Deutschland für viele Einsätze der Feuerwehr gesorgt. Betroffen waren vor allem Berlin und Teile von Brandenburg und Bayern. Keller standen unter Wasser, Bäume stürzten um, Unterführungen liefen voll. In Niederbayern schlugen mehrere Blitze in Wohnhäuser ein. Verletzt wurde aber niemand. In Berlin fiel der S-Bahn-Verkehr kurzzeitig aus. Mehrere Veranstaltungen mussten unterbrochen werden, darunter die Berliner Fête de la Musique. Ein Mensch bekam laut Medienberichten einen Stromschlag, als Wasser an ein Kabel kam. Die Anlage der Berlin Tennis Open in Grunewald wurde wegen Überflutungen zeitweise evakuiert.
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4: In Deutschland ist das Zeigen von Nazi-Symbolen in der Öffentlichkeit verboten. Ähnlich ist das in mehreren anderen europäischen Ländern, zum Beispiel in Österreich oder Belgien. Die Schweiz will jetzt nachziehen. Die Regierung hat dazu einen Gesetzentwurf vorgelegt. Drin steht, NS-Symbole stehen für eine menschenverachtende Ideologie und widersprechen den Grundwerten einer freiheitlich-demokratischen Gesellschaft. Laut Entwurf sollen neben Symbolen auch Gesten, Grußformeln, Flaggen und Tattoos verboten werden. Bei Verstößen drohen umgerechnet rund 200 Euro Bußgeld. Ausnahmen gelten, wenn Symbole zum Beispiel für Lehrzwecke in der Schule, in der Kunst oder in der Wissenschaft verwendet werden. Das Parlament muss noch über das Gesetz abstimmen.
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4: In großen Teilen Deutschlands wird es wieder heiß, außer an den Küsten, da maximal 24 Grad, im Südwesten dagegen bis zu 38. Insgesamt viel Sonne, Schauer und Gewitter sind in der Südhälfte möglich.
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1: KI macht so einiges möglich. Also da kann man plötzlich auch Dinge, die man vielleicht vorher nicht so gut kannte, programmieren zum Beispiel. Kann man mit Hilfe von KI tatsächlich irgendwie hinbekommen, eine neue Webseite bauen oder sowas.
5: Oder Texte schreiben. Ja, so richtig gute Texte auf den Punkt, in Bullet Points unterteilt. Zack, dann, zack, ja,
1: auch noch hübsch aussehen und so, ne? Und man kann auch zum Beispiel Rechtsstreitigkeiten besser mit KI umsetzen. Zum Beispiel auch schon allein so eine Klageschrift. Also überhaupt klagen, das geht mit KI offensichtlich auch.
6: Die Frage ist, ob es wirklich besser ist oder ob man nicht vielleicht sogar das Problem hat, dass man am Ende sehr viel Geld bezahlen muss. Das klären wir nach einem Song hier bei Deutschlandfunk Nova.
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0: Tame Impala, Afterthought habt ihr gehört hier in Deutschlandfunk Nova gleich 20:10.
1: Habt ihr vielleicht auch schon mal gemacht, euch von einer KI, von einem Large Language Model dabei helfen lassen, einen wichtigen Text zu schreiben oder einfach nur eine Mail oder ein Anschreiben für eine Bewerbung? Es gibt aber offenbar auch immer mehr Menschen, die sich von KIs bei Rechtsstreitigkeiten helfen lassen.
0: Ja, man braucht nämlich nicht bei allen Gerichten auch einen Rechtsanwalt, der die Klage dann für einen einreicht. Geht zum Beispiel vor dem Sozialgericht oder dem Verwaltungsgericht auch ohne. Also da kann man das einfach selber machen. Ist ja schon praktisch, ne? Dann kannst du dir den Anwalt, die Anwältin sparen, kannst mit KI tatsächlich dann auch Geld sparen. Oder ist das vielleicht dann auf der einen Seite doch eher ein Problem, weil man ja nicht so richtig weiß, was man da tut oder eben auch nicht mitbekommt, weil man ja in dem Bereich kein Wissen oder wenig Wissen hat, wenn die KI dann doch mal einen Fehler machen sollte. Haben wir darüber gesprochen mit dem Rechtsjournalisten Philipp Rayon und der hat erstmal erklärt, wie verbreitet denn KI-Klagen mittlerweile sind.
2: Ja, also es steht natürlich nicht drauf, hallo, ich habe diese KI-Klage oder diese Klage mit KI geschrieben, aber manche Richter haben schon das Gefühl, dass so ein Drittel bis zur Hälfte der Klagen, die sie auf dem Tisch haben, so eine KI-Klage ist. Spannend ist auch der Anstieg der Verfahren, zum Beispiel bei den Sozialgerichten in Baden-Württemberg, da sind bis zu 25% mehr Verfahren in den vergangenen 2 Jahren zum Beispiel eingegangen. Besonders krass das Sozialgericht in Duisburg, also in Nordrhein-Westfalen, da gab es einen Anstieg bei bestimmten Verfahren um 190%. Und die Gerichte führen das schon auch auf diese KI-Klagen zurück, weil es einfach gerade bei den Sozialgerichten relativ einfach ist, wenn du unzufrieden bist mit deinem Bürgergeld oder deiner Arbeitslosenversicherung, dann dagegen zu klagen und dann fragst du eben ChatGPT oder Gemini und nicht einen Anwalt.
0: Okay, na, es liegt ja irgendwie auf der Hand, dann machst du das, dann gibst du irgendeinen Prompt ein und sagst hier, das ist meine Geschichte, das ist mein Problem, hilf mir bitte jetzt irgendwie deine Klage draus zu machen. Aber jetzt sind diese Dinge ja meistens einigermaßen komplex, da kann doch vermutlich auch einiges schiefgehen, oder?
2: Ja, absolut. Und zwar nicht nur das, was wir als Halluzinieren kennen, was wir vielleicht auch bei ChatGPT ab und zu mal haben. Bei Jura und bei Recht ist das nochmal besonders riskant, denn Recht funktioniert halt viel mit alten Urteilen, mit Urteilen, die Gerichte schon gesprochen haben oder auch mit Fachliteratur. Nur beides gibt es in Deutschland relativ wenig digital. Urteile wurden lange nur wenig eingestellt und Fachliteratur ist häufig hinter einer Paywall bei Fachverlagen. Deswegen kann eine KI echt eine Menge Quatsch rausgeben. Und auch kann ich einen falschen Eindruck bekommen. Ich habe dann das Gefühl, ja, hier, ich habe doch ganz klar recht. Und in Wirklichkeit habe ich aber kaum eine Chance. Das hängt auch sehr davon ab, was ich denn der KI für einen Sachverhalt schreibe. Also was ich sage, wie es denn eigentlich im Tatsächlichen ist, gar nicht mal im Rechtlichen. Und wenn ich da schon mal was Falsches oder was eingebe, was gar nicht so entscheidend ist, kann am Ende auch was anderes rauskommen. Beim Sozialgericht ist das Risiko eigentlich recht überschaubar, weil da sind die Verfahren kostenlos. Bei den Verwaltungsgerichten, wo es auch viele solcher KI-Klagen gibt, da ist das aber anders. Denn da trage ich die Gerichtskosten selbst, wenn ich verliere und auch noch die Kosten des Anwalts der Gegenseite, also zum Beispiel von einer Stadt oder einer Behörde, gegen die ich klage. Ich habe mit Elder Agia gesprochen, der hat gegen die Stadt Recklinghausen geklagt, weil sie ihn zu lange habe hängen lassen bei einem Anliegen und er hat seine Klage mit KI geschrieben.
3: Meine KI mir auch noch natürlich noch einige andere Sachen empfohlen und auch andere Sachen auch bereitgestellt und auch gesagt, okay, man könnte bestimmte Sachen noch machen, die ich jetzt aber erstmal unterlassen habe, eben um in diese Kostenfalle nicht reinzutreten.
2: Also er hatte da schon ein gutes Gefühl. Er habe mehrere Tage mit seiner KI geschrieben, immer neue Versionen bekommen. Trotzdem bleibt er jetzt am Ende vielleicht auf seinen Kosten sitzen, also auf den Gerichtskosten. Denn als er die Klage eingereicht hat, war die Stadt gerade tätig geworden und die Klage daher quasi überflüssig. Ein Anwalt hätte ihm davon wohl abgeraten von der Klage. Die KI wusste das aber nicht.
0: Jetzt hast du am Anfang schon gesagt, dass zum Teil die Klagen deutlich mehr geworden sind. Auf der anderen Seite kannst du durch KI natürlich auch irgendwie Dinge erfahren, die du vorher nicht wusstest. Wie bewertet die Justiz jetzt das immer mehr Klagen mit KI unterstützend gemacht werden?
2: Ja, eigentlich ist es was Gutes, wenn mehr Bürger sich trauen, bei Gericht Klage zu erheben. Also der Zugang zum Recht wird das dann so genannt. Mhm. Das ist was Gutes, aber es gibt einen weiteren Haken. Die KI schreibt und schreibt und schreibt. Ich habe das Verwaltungsgericht Gelsenkirchen vor einigen Wochen besucht und da war gerade ein Antrag eingegangen, der eigentlich nur 3 oder 4 Seiten lang sein müsste. Aber dieser konkrete Antrag war 1045 Seiten lang und das kann dann die Richter natürlich schon vor echt eine Menge Arbeit stellen. Die Justiz in Nordrhein-Westfalen, die testet gerade ein eigenes KI-Programm von einem Fachverlag. Aber auch das hilft nur bedingt, sagt Christoph Kutznick, er ist Verwaltungsrichter in Gelsenkirchen.
4: Wenn wir sehr umfangreiche Eingänge haben von KI-Klagen von Privaten, dann kann uns auch eine Justiz-KI helfen, diese Inhalte zu strukturieren und vielleicht eine Gliederung auszuwerfen. Lesen und würdigen müssen wir sie letztlich selbst, weil die Verantwortung am Ende tragen die Richterinnen und Richter, also die tragen wir.
2: Ja, und auch da ist das Problem, diese KI, die die genutzt haben, ist von dem Fachverlag und sehr teuer. Die nordrhein-westfälische Justiz hat sie jetzt getestet, einige andere Gerichte in Deutschland auch, aber bei weitem noch nicht alle. Und die Gerichte versuchen auch eine eigene KI noch zu testen und zu entwickeln. Aber auch da sind die einzelnen Bundesländer noch nicht so richtig weit. Es dürfte also noch ein wenig dauern, bis so eine KI eingesetzt werden kann, flächendeckend. Und bis dahin machen diese KI-Klagen den Richtern erstmal ganz schön viel Arbeit.
1: Es gibt wohl immer mehr Klagen, die mithilfe von künstlichen Intelligenzen verfasst werden. Jedenfalls sagen Gerichte, dass immer mehr auf sie zukommt. Was das bedeutet, hat euch der Rechtsjournalist Philipp Rayon erzählt. Das Ganze war ein Mitschnitt von heute Morgen. Jetzt sind wir wieder live.
0: Mit Anaïs und ciao, Baby.

0: Anaïs, ciao Baby, habt ihr gehört. Hier ist Deutschlandfunk Nova.
1: Und hi Aglaya, die nimmt uns jetzt mit auf einen kleinen Bootstrip in den Wissensnachrichten. Aglaya Dahlen.
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3: Schon vor Tausenden von Jahren sind Menschen zur See gefahren.

0: gekommen sind. Er ist Entdecker geworden im Nebenjob. Der Australier Matthew Connors promoviert eigentlich gerade im Fachbereich Biologie. In seiner Freizeit arbeitet er als Tourguide für Touristengruppen. Manchmal geht er mit ihnen auf Nachtwanderungen durch den australischen Urwald. Vor einigen Monaten ist er nachts nach einer Tour durch den Daintree Nationalpark noch einmal allein losgezogen. Und unter einem Stein hat er dann etwas Besonderes entdeckt. Einen kleinen, durchsichtigen Skorpion, einen sogenannten Palpenläufer. Die Entdeckung ist eine kleine Sensation. Es ist erst der zweite jemals in Australien entdeckte Palpenläufer überhaupt. Palpenläufer sind nur 1 bis 1,5 Millimeter groß. Sie haben keine Augen, sind durchsichtig und die meisten von ihnen haben keine Atemorgane. Ihre Hülle ist sehr weich. In Australien gibt es vermutlich viele wirbellose Tiere, die noch komplett unbekannt sind. Schätzungen zufolge sind erst 1/3 offiziell dokumentiert.
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0: Cooks mit Naiv, habt ihr gehört, hier in Deutschlandfunk Nova. In 8 Minuten ist 10.
1: Dann übernimmt hier Christoph Sterz, bringt euch gut informiert durch den Vormittag. Wir sind raus. Ciao.
0: Bis dahin gibt's unter anderem noch Lady Gaga und Doechii mit Runway.
1: Macht's gut.

0: schön chillig geht's auf die 10 Uhr zu. Und die sind es jetzt auch genau. Deshalb kriegen wir jetzt bei Deutschlandfunk Nova Nachrichtenüberblick von Anne Zuber. Schönen guten Morgen.
1: Hallo.
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1: In Berlin stellt die Senatsverwaltung gerade eine Studie zu Gewalt, Mobbing und Diskriminierungen an Schulen vor. Die Verwaltung sagt, dass Berlin das erste Bundesland ist, das eine wissenschaftliche Untersuchung zu dem Thema veröffentlicht. Die Gewerkschaft Erziehung und Wissenschaft hat schon vorab gesagt, dass sie dringend Handlungsbedarf sieht, und zwar deutschlandweit. Gegenüber der Deutschen Presseagentur hat die GEW erklärt, dass die Zahl der Gewaltdelikte in Deutschland seit Jahren steigt. Dieser allgemeine Trend spiegele sich auch in den Schulen wider. Die Gewerkschaft kritisiert vor allem, dass Lehrerinnen und Lehrer fehlen, und sie fordert, dass mehr Schulsozialarbeiter eingestellt werden. Die Zahl der Menschen, die im öffentlichen Dienst arbeiten, ist weiter gewachsen. Das Statistische Bundesamt hat errechnet, dass letztes Jahr 5,5 Millionen Menschen zum Beispiel an Schulen, Hochschulen, in Kliniken oder Kitas beschäftigt waren. Das sind knapp 2% mehr als 2024. Vor allem in Kitas ist die Zahl der Mitarbeitenden gestiegen, allerdings nicht so stark wie in den letzten Jahren. Insgesamt arbeiten 12% aller Erwerbstätigen in Deutschland im öffentlichen Dienst. 2/3 von ihnen sind Angestellte, 1/3 Beamte, Richter oder Soldaten. In der Schweiz ist die erste Verhandlungsrunde zwischen den USA und dem Iran zu Ende. Beide haben sich darauf geeinigt, dass sie jetzt Arbeitsgruppen bilden wollen, um weiter zu verhandeln. Das haben die Vermittler Pakistan und Katar bekannt gegeben. Es soll auch ein regelmäßiger Austausch über die Straße von Hormus eingerichtet werden. Das soll gewährleisten, dass es bei dem Thema keine Missverständnisse gibt und die Meerenge für Schiffe offen bleibt. Und zusammen mit dem Libanon wird eine Koordinierungsstelle eingerichtet, damit dort die Kämpfe zwischen der Hisbollah-Miliz und Israel aufhören. Der Start der Gespräche gestern war schwierig, unter anderem weil der Iran angekündigt hatte, die Straße von Hormus wieder zu sperren und US-Präsident Donald Trump dem Iran mit neuen Angriffen gedroht hatte. Aus Deutschland sollen mehr afghanische Straftäter abgeschoben werden. Die Bundesregierung plant, dass bald bis zu 3 Charterflüge pro Monat Menschen nach Afghanistan zurückbringen. Und top soll es jederzeit möglich sein, afghanische Straftäter mit Linienflügen in ihre Heimat auszufliegen. Die Pläne sind laut einer Sprecherin mit dem islamistischen Taliban-Regime ausgehandelt worden. Daran gibt's Kritik, auch weil die Bundesregierung die Taliban nicht als Regierung anerkennt. Die Grünen haben Bundesinnenminister Alexander Dobrindt deshalb aufgefordert, die Absprachen offen zu legen. Durch eine Zusammenarbeit mit den Taliban mache sich Deutschland erpressbar, sagen sie.
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1: Das bringt viel Sonne heute. In der Südhälfte sind aber zum Teil kräftige Schauer und Gewitter drin. Dazu maximal 24 Grad an den Küsten, bis zu 38 im Südwesten.
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0: Den Gender Pay Gap kennen die meisten. Also, dass der beschreibt, wie groß der Unterschied ist zwischen Männern und Frauen, was das Gehalt angeht. Der Gender KI Gap, der ist aber vielleicht noch nicht ganz so bekannt. Da geht's drum, wie Männer und Frauen KI nutzen, erstens, und auch wie wahrscheinlich das ist, dass ihren Job demnächst eine KI macht. Und was dieser Gender KI Gap genau zeigt, das haben wir gleich für euch. Ich wünsche euch einen schönen Montagmorgen. Hallöchen.
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0: Klingt wie längst lange Zeit im Business, ist aber eine Newcomerin. Brockhoff, Front Row, hier ist Deutschlandfunk Nova. Künstliche Intelligenz ist keine Frau, ist kein Mann, nichts anderes. Künstliche Intelligenz hat kein Geschlecht. Und trotzdem ist es so, dass künstliche Intelligenz anscheinend unterschiedlich genutzt wird und sich auch unterschiedlich auswirkt, je nachdem, ob wir eine Frau oder ein Mann sind. Und zwar im Job. Das zeigt gerade eine aktuelle Untersuchung, die gucken wir uns jetzt mal an. Und zwar mit unserer Tech-Autorin Martina Schulte. Martina, wenn wir aufs KI benutzen, erstmal gucken im Job, wie groß sind da die Unterschiede zwischen Männern und Frauen?
1: Ja, immer noch erstaunlich groß, wie ich finde. Also bei den Männern nutzen etwas mehr als die Hälfte KI im Job. Bei den Frauen sind es dagegen aktuell nur 37%. Das ist ein Unterschied von satten 16 Prozentpunkten. Das finde ich schon immer noch ziemlich amtlich. Diese Zahlen, die stammen aus einer Analyse vom Handelsblatt mit Daten der Bundesagentur für Arbeit, des Kiel-Instituts für Weltwirtschaft und der Online-Stellenbörse Indeed.
0: Aber warum ist das so, dass es da so einen großen Unterschied gibt?
1: Also das hat laut der Analyse mehrere Gründe. Zum einen liegt es daran, wie KI in Betrieben eingeführt wird. Ne? Die wird nämlich oft zuerst in so Pilotprojekten getestet natürlich. Und zu denen bekommen halt jetzt zum Beispiel Teilzeitkräfte oder Assistenzen seltener Zugang. Gleichzeitig aber arbeiten in genau diesen Jobs deutlich mehr Frauen als Männer. Und ein weiterer Grund ist, Jobs, bei denen besonders viel KI genutzt wird, also Softwareentwicklung oder Datenanalyse zum Beispiel, das sind derzeit auch immer noch eher Männerdomänen.
0: Und ist das jetzt nur in Deutschland so mit diesem Gender-KI-Gap oder ist das auch in anderen Ländern so?
1: Nee, das ist offenbar überall so. Eine OECD-Studie, die sich die weltweite KI-Nutzung angeschaut hat, kommt zu einem ähnlichen Ergebnis. KI werde zum Beispiel oft von IT-Fachkräften, Naturwissenschaftlern, MathematikerInnen und eben in den Ingenieursberufen genutzt. Und der Frauenanteil in diesen Jobs beträgt eben weniger als 35%. Und laut dieser gleichen OECD-Studie haben Männer auch irgendwie mehr Lust, sich mit KI zu beschäftigen als Frauen, was so ähnlich übrigens auch in dieser Handelsblatt-Analyse für Deutschland rausgekommen ist.
0: Das ist doch aber schon auch irgendwie strange, oder? Wieso ist das so? Gibt es da eine Erklärung für?
1: Also dazu gibt es zum Beispiel eine Untersuchung der Harvard Business School und die sagt, dass Frauen sich im Job irgendwie oft da leicht Sorgen machen, dass sie irgendwie kritisiert werden oder dass sie bei der Nutzung von KI als weniger kompetent wahrgenommen werden. Eine andere Studie des California Institutes of Technology kommt zu dem Ergebnis, dass Frauen KI-Technologien im Durchschnitt skeptischer und auch risikobewusster gegenüberstehen. Männer sind dagegen etwas ja so unbefangen, die gehen einfach ran, experimentieren los mit den neuen Tools. Spannend finde ich, wenn man sich dann jetzt mal anschaut, welche Jobs vor allem von potenziellen Jobverlusten oder krassen Umbrüchen durch KI betroffen sind, dann dreht sich die Sache um, weil in den gängigen Prognosen dazu trifft es Frauen deutlich heftiger, sage ich mal, als die Männer.
0: Was bedeutet das jetzt so in konkreten Zahlen?
1: Also ich habe mir dazu mal ein paar globale Studien angeschaut und die zeigen halt, also Frauen tragen ein bis zu dreimal höheres Risiko, dass ihre beruflichen Kernaufgaben durch KI ersetzt oder tiefgreifend verändert werden.
0: Boah, das ist ja ein ganz schön krasser Unterschied. Wieso ist das jetzt so?
1: Ja, das liegt wohl daran, dass Frauen einfach sehr viel häufiger in so Jobs arbeiten wie Schreibkraft, im Kundendienst, in administrativen Rollen oder in der Buchhaltung. Und das sind genau diese Routine-Jobs, die große Sprachmodelle laut Experten als erstes eben automatisieren werden. Letztendlich wird sich natürlich fast jeder Job durch KI verändern, ja, mal weniger und mal mehr, da müssen wir uns nichts vormachen.
0: Ja, aber dieses Mal mehr, ich würde mein Mikro einfach offen lassen, aber dieses Mal mehr, mal weniger stark, das sorgt dann eben anscheinend dafür, dass es ein Gender-KI-Gap gibt. Wie groß der ist, warum es den gibt, habt ihr gehört von Tech-Autorin Martina Schulte.

0: fröhliches Ausbrennen von den Linda Lindas Burning Out. Hier ist Deutschlandfunk Nova. Das kann schon sein, dass Arbeiten sowas von gar keinen Spaß macht, dass wir eigentlich die ganze Zeit nur Feierabend haben wollen. Ja, und wenn das mal so ist, dann ist es ja auch kein Ding. Aber wenn das gefühlt immer so ist, dann wird es vielleicht einfach mal Zeit für einen Neuanfang, für was anderes. Sagt sich jetzt allerdings ganz schön leicht, ne? Das mit dem Neuanfang. Es ist ja schon ein großer Schritt. Das hat auch Marit gemerkt, als sie es wirklich gemacht hat. Als sie ihren Job in der Schule gekündigt hat und jobmäßig wirklich nochmal ganz neu angefangen hat.
1: Mit Mitte 20, man kennt das ja auch von seinen Eltern, die sind gefühlt seit 30 Jahren im selben Beruf. Mit Mitte 20 haben die nicht nochmal gesagt, sie wechseln, sondern haben gefühlt schon ihr erstes Haus gebaut nach dem Motto. Und dann war es schon erstmal der Gedanke, kann man das noch machen? Sollte man das noch machen? Welche Risiken sind da?
0: Ja. Aber es ist ja auch fies, dieses, was haben meine Eltern gemacht und so, diese Gedanken. Kennt ihr vielleicht auch, aber Marit hatte diese Zweifel, klar. Sie hat es aber trotzdem durchgezogen. Die hat gekündigt und dann ging es direkt weiter mit der nächsten großen Frage, nämlich, was danach kommt. Also Quereinstieg oder Studium oder vielleicht eine Ausbildung. Im Fall von Marit war es Letzteres.
1: Habe auch lange gezweifelt, ob eine Ausbildung mit Mitte 20 nochmal so gut ist oder nicht. Und dachte dann, Mensch, dann beiß ich halt lieber in den sauren Apfel und mache nochmal die 2,5 Jahre eine Ausbildung, weil so lange sind dann 2,5 Jahre nun auch wieder nicht dafür, dass man hoffentlich dann die nächsten 20 Jahre daran arbeitet.
0: Und deswegen macht Marit jetzt eben eine Ausbildung und zwar in der Versicherungsbranche. Das war und ist ein großer Schritt für sie und das ist auch ganz normal, dass sich das anfühlt wie eine große Sache, weil es ja auch wirklich eine wichtige Entscheidung ist, meint Coachin Sarah Momo.
2: Ja, ist eine herausfordernde Situation, weil natürlich auch durch einen Jobwechsel sich im Leben ganz viel verändert. Und es ist einerseits Herausforderung, zeitgleich ist es aber auch eine wunderbare Einladung, nochmal zu überlegen, was macht mir denn auch eigentlich Spaß? Wie möchte ich mein Leben gestalten? Welche Stärken habe ich? Welche Fähigkeiten habe ich? Wo bin ich im Flow? Was möchte ich eigentlich in meinem Job an meinen eigenen Fähigkeiten und Stärken gern einbringen?
0: Das sind Fragen, die ja durchaus lohnenswert sind, sich zu stellen. Vielleicht auch gar nicht nur, wenn wir den Job schon gekündigt haben. Vielleicht auch vorher schon, weil ja eventuell so ein kompletter Jobwechsel gar nicht unbedingt immer nötig sein muss und es vielleicht auch eine Nummer kleiner sein kann, dass wir uns vielleicht intern anders orientieren oder dass wir eine Fortbildung machen oder dass wir am Ende zum Schluss kommen, okay, ich brauche wirklich was Neues und ich muss mir da was überlegen. 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

0: ich kann gar nicht sagen, warum, aber es hat für mich so Jungle Drum, Hard und so weiter Beat-Vibes irgendwie. Icona Pop, Butterfly Feelings, hier ist Deutschlandfunk Nova und allmählich wird es 10.30 Uhr. Und deswegen starten wir jetzt durch mit einem frischen Update und zwar von Jan Bungertz. Hallo!
1: Hi!
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3: Erstmal drei Meldungen in kurz. Die Gewerkschaft Erziehung und Wissenschaft warnt vor Gewalt an Schulen in Deutschland. In Berlin stellt der Senat dazu gerade eine Studie vor. Die USA und der Iran haben sich in der Schweiz auf einen Zeitplan für die weiteren Verhandlungen verständigt. Die Vermittler Pakistan und Katar sprechen von ermutigenden Fortschritten. Und auf der russischen Halbinsel Krim gibt es nach ukrainischen Angriffen immer mehr Anzeichen für eine Energiekrise. An Tankstellen bilden sich lange Schlangen und die Bevölkerung wird aufgerufen, Strom zu sparen.
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3: In Tschechien plant die rechtspopulistische Regierung Kürzungen beim öffentlich finanzierten Fernsehen und Radio. Dagegen haben gestern wieder mehrere tausend Menschen in Prag protestiert. Vor dem Sitz des öffentlich-rechtlichen Fernsehens gab es eine Solidaritätskundgebung. Die Demonstrierenden befürchten, dass die Sender abhängiger von der Politik werden könnten. Auf Schildern bei der Demo stand dazu: Eine freie Gesellschaft braucht freie Medien. Vor einer Woche hatte die Regierung unter Ministerpräsident Andrej Babiš ein Gesetz auf den Weg gebracht, um die Rundfunkgebühren in Tschechien abzuschaffen. Stattdessen sollen die Öffentlich-Rechtlichen Geld aus dem Staatshaushalt bekommen. In Summe etwa 15% weniger als bisher. Babiš meinte dazu, es gebe genug Sparpotenzial bei den Sendern. Das Parlament muss aber noch darüber abstimmen. Für heute haben Beschäftigte beim öffentlich-rechtlichen Rundfunk in Tschechien einen Warnstreik angekündigt. Island gehört zu den einzigen drei Ländern weltweit, die das Fangen und Töten von Walen noch erlauben. Über Jahrhunderte war der Walfang ein wichtiger Wirtschaftszweig. Mittlerweile gibt es nur noch ein Walfangunternehmen in Island und das hat die letzten beiden Jahre den Fang ausgesetzt. Am Wochenende meldeten NGOs, dass Schiffe aber wieder gestartet sind. Isländische Medien berichten, dass auch ein Tierschutzaktivist es an Bord geschafft hatte und dass die Polizei ihn mit einem Kran wieder an Land geholt hat. Dass die Walfangschiffe zwei Jahre lang nicht ausgelaufen waren, hatte das Unternehmen mit zu wenig Nachfrage begründet, unter anderem weil Japan seit einigen Jahren wieder selbst Wale jagt und weil auch Norwegen für den Weltmarkt fängt. Brütende Hitze gibt es gerade nicht nur in großen Teilen Europas, auch in den USA ist es mancherorts gefährlich heiß. Im Bundesstaat Arizona zum Beispiel sollen die Temperaturen heute und morgen auf mehr als 40 Grad Celsius steigen, auch am berühmten Grand Canyon. Die Nationalparkverwaltung appelliert deshalb an Besucherinnen und Besucher, auf Wanderungen zu verzichten, wenigstens in der Mittagszeit. Der Grund: In den vergangenen Tagen hat es schon drei Todesfälle gegeben. Der Behörde zufolge können die Temperaturen rund um den Grand Canyon trügerisch sein. Am Rand der Schlucht ist es oft deutlich kühler als unten. Dazu kommt, dass der Abstieg in die Hitze noch leichter fallen kann als der Rückweg über mehrere hundert Höhenmeter. Das ist auch an einem milden Tag ziemlich anstrengend.
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3: Hat weiter oft Sonne, gebietsweise aber auch Wolken dabei. In der Südhälfte können sich zum Teil kräftige Gewitter bilden. Dazu maximal 23 Grad an den Küsten und bis zu 37 Grad im Südwesten.
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0: Und jetzt für uns alle eine schöne musikalische Abkühlung. Licka Lee mit Happy Now. Schönen guten Tag.

0: abrucken bis zum Schluss. Nothing but Thieves Evolution. Hier ist Deutschlandfunk Nova. Ich finde das schon einen komischen Gedanken, aber es ist ja einfach so, dass es uns Menschen ja nicht immer schon gegeben hat und dass die Natur und alles drum um uns herum sich auch erst so im Laufe der Zeit zu dem entwickelt hat, was wir jetzt heute so sehen. Und dazu passt genau das, was Aglaya Dahn jetzt für euch hat.
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2: Ja, erst war das Leben im Wasser und erst später sind Tiere an Land gegangen. Viele von uns haben in der Schule gelernt, dass diese ersten Landlebewesen Metamorphosen durchgemacht haben. Eine Verwandlung, wie man sie heute noch bei Amphibien sieht, wie Fröschen. Deren Nachwuchs, die Kaulquappen, leben erst im Wasser und atmen dort durch Kiemen. Die bilden sich später zurück und den kleinen Fröschen wachsen dann Lungen und Gliedmaße und sie können an Land leben. So ähnlich könnte es auch vor knapp 400 Millionen Jahren gewesen sein bei den ersten Landgängern. Zwei Forscher aus den USA stellen die verbreitete Metamorphosenthese aber in Frage. Sie haben Fossilien aus dieser Zeit untersucht und bei keinem der versteinerten Jungtiere Kiemen entdeckt. Sie sagen, dann waren es auch keine Kaulquappen, sprich, diese Jungtiere haben sich nicht verwandelt. Das Fazit der Forscher, die ersten Vierbeiner haben sich wohl ohne Metamorphosen in ihrem Leben anders zu Landlebewesen entwickelt. Auch auf Social Media hat sich die Ansicht durchgesetzt, dass Sonnencremes uns schützen. Allerdings gibt es immer mal wieder Videos, in denen Menschen behaupten, sich in der Sonne zu braten sei harmlos oder eigentlich mache die Creme krank und nicht die Sonne. Eine Analyse der kanadischen Uni Alberta, veröffentlicht im Fachmagazin PLOS Digital Health, hat fast 1000 TikTok-Videos mit entsprechenden Hashtags untersucht. Die überwiegende Mehrheit benennt Sonnencreme als das, was sie ist, ein Schutz für unsere Haut vor schädlicher UV-Strahlung. Nur 6% der Videos enthielt Kritik an Sonnenschutz. Das Problem ist, dass es zwar sehr wenige Videos mit solchen falschen Behauptungen gibt, die verbreiten sich aber schnell und haben oft viel mehr Interaktionen als der ganze Rest. Die Forschenden sagen, dass sie die allgemeine Ansage, TikTok sei voll von Missinformationen beim Thema Sonnenschutz, nicht teilen. Das betreffe nur einen Bruchteil der Videos, die führten aber bei einer bestimmten Zielgruppe zu großer Resonanz. ALS, Alzheimer, Parkinson und Huntington, das sind schwere neurodegenerative Erkrankungen, für die es bis jetzt keine Heilung gibt. Um die Erkrankungen genauer zu erforschen, baut ein Team in den nächsten 2 Jahren eine große Genomdatenbank auf. Das Deutsche Zentrum für neurodegenerative Erkrankungen will nach eigenen Angaben Erbinformationen von mindestens 25.000 Menschen erfassen. Einer der größten Datensätze in diesem Bereich. Dafür sollen bereits angelegte Datensätze in einer großen Datenbank zusammengeführt werden. Das Ganze soll 6 Millionen Euro kosten. Neurodegenerative Erkrankungen entstehen oft durch fehlerhafte Wiederholungen in der DNA.
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0: 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Bruckner, gute Dinge. Hier ist Deutschlandfunk Nova. Es ist also doch das passiert, was viele Beobachterinnen und Beobachter vermutet haben. Und zwar in Großbritannien, dass der britische Premierminister Keir Starmer vor ein paar Minuten seinen Rücktritt angekündigt hat, mit einer Rede, die er gehalten hat vor seinem Amts- und Wohnsitz.
1: The question my party is asking now is whether I am best placed to lead us into the next general election. I have heard the answer of my parliamentary party to that question. And I accept that answer with good grace. That is why I will resign as leader of the Labour Party.
0: Also, er hat seinen Rücktritt angekündigt als Chef der sozialdemokratischen Labour-Partei einerseits und andererseits hat er gesagt, dass er heute Morgen mit König Charles gesprochen hat und dass er auch als Premierminister seinen Rücktritt angekündigt hat, bleibt allerdings noch im Amt und zwar so lange, bis seine Nachfolge geregelt ist und das wird wahrscheinlich noch so ein paar Tage oder Wochen dauern und sein Plan ist, dass das dann bis nach der Sommerpause feststeht, wer ihm folgt. Das also die aktuellen politischen Entwicklungen in Großbritannien, wo der britische Premierminister gerade vor wenigen Minuten, wie erwartet, seinen Rücktritt angekündigt hat. Vor allem wegen anhaltend schlechter Umfragewerte. Mit Blick auf die nächste Wahl.

0: Egal, wie oft ich diesen Song schon gehört habe, ich muss immer mitschwingen, automatisch. Die Parcels, Think About It, es ist 11 Uhr. Und was gerade wichtig ist, das fasst jetzt Doro Werkmann für uns alle zusammen. Schönen guten Tag.
1: Hallo, Christoph.
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3: In Großbritannien hat Premier Keir Starmer seinen Rücktritt angekündigt, hat sich gerade eben vor seinem Amtssitz in der Downing Street in London geäußert. Bis das Parlament nach der Sommerpause wieder zusammenkommt, soll laut Starmer ein Nachfolger oder eine Nachfolgerin gefunden sein. Andy Burnham, ein Labour-Parteikollege von Starmer, hat schon gesagt, dass er ins Rennen gehen will. Dafür hat er vor ein paar Tagen die erste Hürde genommen und einen Sitz im Parlament bekommen. Starmer tritt nach knapp 2 Jahren als Regierungschef ab. Er stand vor allem seit der Niederlage seiner Partei bei den Kommunalwahlen letzten Monat unter Druck. Da konnte vor allem die rechtspopulistische Reform UK massiv zulegen. Auf der russischen Halbinsel Krim gibt es immer mehr Anzeichen für eine Energiekrise. Der von Russland eingesetzte Gouverneur berichtet, dass sich an Tankstellen lange Schlangen bilden, weil das Benzin seit Wochen immer knapper wird. In der Hafenstadt Sewastopol sind nach Angaben der Behörden für heute alle öffentlichen Open-Air-Veranstaltungen abgesagt worden und auch die Straßenbeleuchtung bleibt ausgeschaltet. Außerdem ist die Bevölkerung aufgerufen, Strom zu sparen. Die Ukraine hatte die Krim und angrenzende Regionen am Wochenende wieder heftig attackiert. Laut der ukrainischen Regierung wurden unter anderem ein Öldepot und die Krimbrücke zum russischen Festland getroffen. Das Verteidigungsministerium in Moskau meldet 4 Tote. Vielleicht noch eine Korrektur zu Ende der Sendung. Es ist natürlich die besetzte russische Halbinsel Krim. In Berlin stellt die Senatsverwaltung gerade eine Studie zu Gewalt, Mobbing und Diskriminierungen an Schulen vor. Die Verwaltung sagt, dass Berlin das erste Bundesland ist, das eine wissenschaftliche Untersuchung zu dem Thema veröffentlicht. Die Gewerkschaft Erziehung und Wissenschaft hat schon vorab gesagt, dass sie dringend Handlungsbedarf sieht, und zwar deutschlandweit. Gegenüber der deutschen Presseagentur hat die GEW erklärt, dass die Zahl der Gewaltdelikte in Deutschland seit Jahren steigt. Dieser allgemeine Trend spiegele sich auch in den Schulen wider. Die Gewerkschaft kritisiert vor allem, dass Lehrerinnen und Lehrer fehlen und sie fordert, dass mehr Schulsozialarbeiter eingestellt werden. Den Städten und Gemeinden in Deutschland fehlt Geld. Darauf wollen sie heute mit einem bundesweiten Aktionstag aufmerksam machen, unter der Überschrift Kommunen am Limit. Sie sagen, dass sie weiter in der Lage sein müssten, den Alltag der Menschen abzusichern, mit Schulen, Krankenhäusern, Nahverkehr, Kultur und Sport. Aufgerufen zu dem Aktionstag haben der Deutsche Städtetag, der Deutsche Landkreistag und der Deutsche Städte- und Gemeindebund. Sie fordern von Bund und Ländern mehr Unterstützung. Bundeskanzler Friedrich Merz sagt, dass der Bund es sich nicht leisten kann, zusätzliches Geld an die Kommunen zu geben. Stattdessen will er mehrere Sozialgesetze auf den Prüfstand stellen, damit die Kommunen da weniger Geld ausgeben müssen.
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3: Das ist weiter oft sonnig, zwischendurch aber auch mit Wolken. In der Südhälfte sind zum Teil kräftige Schauer und Gewitter möglich. Das Ganze bei maximal 23 Grad an Nord- und Ostsee und bis zu 37 Grad im Südwesten.
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0: Sogar Norbert hat damals eine aufgehängt. Norbert, der Nachbar von meinen Eltern. Eine große Regenbogenfahne im tiefsten, sehr konservativen Münsterland. Weil das damals vor 4 Jahren bei der Fußball-WM in Katar vielen Leuten wichtig war. Zu zeigen, dass sie Vielfalt gut finden. Aber diesmal bei der WM, ja, da ist es irgendwie anders. Und zwar jetzt nicht nur bei Privatleuten wie Norbert, auch bei Firmen, da scheint Diversität nicht mehr ganz weit oben auf der Liste zu stehen. Wieso das so gekommen ist, das gucken wir euch. Ich wünsche euch einen schönen Montagvormittag. Hallöchen.
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0: Die singt doch auch Französisch an der Stelle, oder? Defleur, Tovelo und Stromae, frischer Sound hier bei Deutschlandfunk Nova. Firmenlogos in Regenbogenfarben, riesige bunte Fahnen, die durch den Wind flattern als Zeichen der Vielfalt. Dafür wäre eigentlich gerade eine passende Zeit, jetzt nicht nur wegen Fußball-WM und so, sondern weil wir im Juni sind, also im Pride Month. Aber inzwischen gibt's von dem Ganzen deutlich weniger zu sehen. Das ist Deutschlandfunk Nova-Reporter Benny Bauerdick aufgefallen.
1: Früher so etwa 20 Kooperationen pro Jahr, heute keine einzige mehr. Max Appenroth berät Unternehmen in Diversity-Fragen und macht als Content-Creator selbst Aufklärungsarbeit bei Social Media.
2: Und hatte regelmäßig Kooperationen mit Unternehmen. Ich wurde für Pride-Veranstaltungen gebucht, um auf den Trucks mitzufahren und wurde für dieses Mitfahren bezahlt. Also quasi, dass ich mein Gesicht dort auch mit dem Unternehmen zeige. Und es ist dann 23 schon weniger geworden und 24, 25 nichts.
1: In diesem Jahr bisher auch nichts. Max sagt, er habe überlegt, ob es an ihm liegt, aber er hat mit anderen CreatorInnen gesprochen, denen es ähnlich geht. Das bestätigt auch Ricarda Hofmann vom Busenfreundin-Podcast. Sie widmet sich queeren und lesbischen Themen, gerade erst ausgezeichnet mit dem NRW-Landesverdienstorden. Sie bekommt auch deutlich weniger Anfragen.
3: Ja, vor einigen Jahren gab es dann noch so einen regelrechten Wettlauf darum, wer im Juni die sichtbarste Pride-Kampagne hat. Und heute habe ich eher das Gefühl, dass so manche Marken einfach hoffen, dass der Juni ganz schnell vorbeigeht und niemand fragt, ob sie eigentlich noch zu ihren Werten stehen.
1: Und nicht nur queere CreatorInnen bemerken den Rückgang, auch Lars Töns-Feuerborn, Geschäftsführer einer Marketing- und Managementagentur in Düsseldorf, fällt das auf.
4: Das merken wir als Unternehmen, wo wir Pride-Trucks für die CSD-Demonstrationen umsetzen. Unternehmen ziehen das Interesse wieder zurück. Letztendlich merkt man einfach, dass viele Unternehmen nicht mehr dahinter stehen und eher darauf achten, okay, wie halten sie ihre Zahlen hoch?
1: Wirtschaftlichkeit scheint einer der Gründe zu sein. Dahinter steckt aber auch ein aufkeimender Rechtsruck. Knapp 40% AfD-Wähler bei der letzten Bundestagswahl 2025 in Ländern wie Sachsen-Anhalt, Thüringen oder Sachsen. Und nicht nur das, sagt Lars Töns-Feuerborn.
4: Wir können uns alle irgendwie an den Satz erinnern, Vogue is over oder Links is over von Friedrich Merz. Und natürlich heizt diese Stimmungsmache dann an, dass man da halt auch wieder letztendlich gegen unsere Community geht. Also es ist eine komplett politische Entwicklung, nichts anderes.
1: Hat mir auch Dominik Enste erklärt. Er ist Professor für Wirtschaftsethik am Institut der Deutschen Wirtschaft. Denn Unternehmen reagieren eben immer auch auf äußere Umstände wie Krisen oder politische Veränderungen.
5: Sie müssen mehr in Nachhaltigkeit investieren, wenn das entsprechende Vorgaben gibt. Und wenn ein Präsident damit droht, Unternehmen von bestimmten Dingen auszuschließen, müssen sie halt überlegen, ob es zu ihrem Kern gehört, sich für Nachhaltigkeit, Diversity, Equity, Inclusion einzusetzen oder nicht.
1: Im letzten Jahr hatte US-Präsident Donald Trump das Ende von Diversitätsprogrammen in Wirtschaft und Forschung beschlossen. Die Sorgen bei amerikanischen Unternehmen, Aufträge der US-Behörden zu verlieren oder Sanktionen zu bekommen, wenn sie sich nicht daran halten. Unternehmen mit Sitz in den USA hatten sich daher im letzten Jahr als Sponsoren bei den großen CSDs in Berlin oder Köln zum Beispiel zurückgezogen. Etwas, das auch Julia Monroe vom Bundesvorstand Verband Queere Vielfalt mit Sorge beobachtet.
6: Dass wir gerade jetzt die Allianzen und die Solidarität brauchen von Unternehmen aus der Politik, um da mal ein klares Zeichen, demokratisches Zeichen zu setzen, dass Demokratie nicht bedeutet, die Mehrheit regiert über die Minderheit, sondern die Mehrheit trägt Verantwortung für die Minderheit und wo ich mir mehr Klarheit und mehr Bewusstsein und Haltung wünsche.
1: Seitens der Politik und von Unternehmen. Und da sind sich alle queeren Menschen, mit denen ich gesprochen habe, einig, nicht nur im Pride-Monat Juni, sondern eigentlich 365 Tage im Jahr.
0: Benny Bauerdick über Unternehmen, die sich einen schlanken Fuß machen, was Engagement für Vielfalt angeht, gerade auch im Moment im Pride-Monat Juni. Jeremias ist jetzt hier für euch bei Deutschlandfunk Nova mit Verrückt.

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Nogga Erde, Stuck in Heaven bei Deutschlandfunk Nova. Die ganz große Geste, das können die seit sehr vielen Jahren, die Rockmöhren von Muse. Und so liest sich das auch, was ihre Plattenfirma über ihr 10. Album schreibt, das diese Woche rauskommt. Die schreiben nämlich, das soll eine Mischung aus kosmischem Geheimnis sein und existenziellen Fragen. Und um den Kontakt zu Außerirdischen soll es gehen. Und das klingt dann zum Beispiel so. Hexagons geht wieder volle Kanne drauf, geben alles, sind Muse wie eh und je. Und ja, da sagt die Plattenfirma also, ja, die sind dieses Jahr besonders intergalaktisch unterwegs. Zumindest war das der Plan von der Band und ihrer Plattenfirma. Im echten Leben funktioniert aber nicht immer alles so wie geplant. Und ich finde das in diesem Fall sehr unterhaltsam. Weil, was die nämlich nicht meint mit intergalaktisch, ist, glaube ich, das, was gerade viele Fans unter ihre Insta-Posts schreiben. Dass vor allem auch die Ticketpreise für ihre nächste Tour intergalaktisch sind und die sich das auch leider nicht leisten können, dahin zu gehen. Ich habe mal geguckt, für Deutschland, Düsseldorf und Berlin ist das meiste zwar ausverkauft, aber es gibt noch irgendwie so spannende Kategorien, wofür man so gefühlt mehrere tausend Euro mitbringen muss. Und ansonsten auch die Preise losgehen, ja, eher so deutlich über 100 Euro. Aber sie werden ihr Publikum finden. Einfach, weil sie schon sehr lange sehr gut unterwegs sind. Und dann wird garantiert auch der hier sowas von losbrettern auf ihrer Tour. Hier ist der Klassiker von Muse, hier ist Uprising.

0: Also ich würde sagen, eine Prise Aber und eine Portion George Michael stecken da schon drin. Rabo, White-Eyed Wonder, wir haben es 11.30 Uhr und jetzt kriegt ihr alle wichtigen Infos von Jan Bungert. Schönen guten Tag.
1: Hallo.
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3: Erstmal drei Meldungen in kurz. Der britische Premier Starmer hat seinen Rücktritt angekündigt. Aus seiner eigenen Partei hatte es viel Kritik an ihm gegeben. Ein Grund war die verlorene Kommunalwahl letzten Monat. Die Gewerkschaft Erziehung und Wissenschaft warnt vor Gewalt an Schulen in Deutschland. In Berlin stellt der Senat dazu eine Studie vor. Und ein Strandbad in Halle in Sachsen-Anhalt lässt Menschen ohne ausreichende Deutschkenntnisse nicht mehr rein. Der Geschäftsführer sagt, man müsse sichergehen, dass die Besucherinnen und Besucher die Baderegeln verstünden.
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3: Seit Wochen sorgt in Albanien ein Luxusbauprojekt mit Trump-Verbindung für Proteste. Auch am Wochenende sind wieder tausende Menschen auf die Straße gegangen. Samstag war der inzwischen 20. Demo-Tag in Folge. Und es könnte nach Einschätzung von Reportern vor Ort der bisher größte gewesen sein. Mitgemacht haben auch Albanerinnen und Albaner, die im Ausland leben und extra angereist waren. Offizielle Teilnehmerzahlen fehlen allerdings. Auslöser der Proteste ist ein geplantes Luxusferienhaus. Resort in einem Naturschutzgebiet an der albanischen Küste. Hauptinvestor ist Jared Kushner, der Schwiegersohn von US-Präsident Donald Trump. Seine Investmentfirma hatte für das Projekt Sonderrechte bekommen. Die Demonstrierenden werfen den Behörden Korruption vor und fordern auch den Rücktritt von Albaniens Ministerpräsident Edi Rama. Gut einen Monat ist es inzwischen her, dass in der Demokratischen Republik Kongo in Zentralafrika wieder Ebola-Fälle registriert wurden. Jetzt ist die Zahl der bestätigten Ansteckungen auf mehr als 1.000 gestiegen. Nach Angaben der Regierung in Kinshasa sind auch mehr als 250 Menschen am Ebola-Fieber gestorben. Betroffen sind drei Provinzen im Osten des Kongo. Fachleute gehen von einer hohen Dunkelziffer aus. Die Gegenden sind zum Teil schwierig zu erreichen und die Versorgung ist schlecht. Die Weltgesundheitsorganisation warnt, dass medizinisches Personal fehlt und dass Helferinnen und Helfer nicht genug geschützt sind. Es fehlt zum Beispiel an Schutzausrüstung wie Handschuhen und Masken. In Deutschland ist das Zeigen von Nazi-Symbolen in der Öffentlichkeit verboten. Ähnlich ist das in mehreren anderen europäischen Ländern, zum Beispiel in Österreich oder Belgien. Die Schweiz will jetzt nachziehen. Die Regierung dort hat einen Gesetzentwurf vorgelegt. Drin steht, NS-Symbole stehen für eine menschenverachtende Ideologie und widersprechen den Grundwerten einer freiheitlich-demokratischen Gesellschaft. Laut Entwurf sollen neben Symbolen auch Gesten, Grußformeln, Flaggen und Tattoos verboten werden. Bei Verstößen drohen umgerechnet rund 200 Euro Bußgeld. Ausnahmen gelten, wenn solche Symbole zum Beispiel für Lehrzwecke in der Schule, in der Kunst oder in der Wissenschaft verwendet werden.
2: Das Wetter.
3: Hat weiter oft Sonne, gebietsweise aber auch Wolken dabei. In der Südhälfte können sich zum Teil kräftige Gewitter bilden. Dazu maximal 23 Grad an den Küsten und bis zu 37 Grad im Südwesten.
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0: 37 Grad. Meine Güte, kommt gut durch diesen heißen Tag. Hallöchen.

0: Das klingt ja wirklich wie ein Wundermittel, was da am Ende bleibt vom Kaffee, wenn wir einen guten alten Filterkaffee getrunken haben. Weil mit Kaffeesatz zum Beispiel laut der KI, die ich gerade mal befragt habe, Schnecken vertreiben ist möglich. Peeling auf der Haut, stelle ich mir interessant vor. Oder als Scheuermittel scheint es auch einsetzbar zu sein. Und es gibt noch viele andere Möglichkeiten. Hört ihr jetzt bei Jan Bungertz.
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2: Man muss Kaffeesatz jedenfalls nicht wegschmeißen, kann ihn zum Beispiel als Dünger nutzen. Aber auch die Industrie interessiert sich für benutztes Kaffeepulver. Er könnte auch als Brennstoff dienen. Das Problem, Kaffeesatz enthält viel Wasser. Ihn erstmal zu trocknen dauert lange oder verbraucht viel Energie. Forschende aus Südkorea sagen, sie haben ein neues Verfahren entwickelt, mit dem sie aus feuchtem Kaffeepulver Biokohle machen können, ohne das Pulver vorher aufwendig zu trocknen. Sie nutzen dafür ein bestimmtes heißes Plasma und Druck. Dadurch verdampft das Wasser schlagartig. Unter optimalen Bedingungen, so die Forschenden, dauert der gesamte Prozess nur etwa 90 Sekunden und er soll energieeffizient sein. In der Studie, erschienen im Chemical Engineering Journal, steht, dass das Verfahren auch genutzt werden könnte für die Nutzung anderer organischer Abfälle, die viel Wasser enthalten. Wenn wir einen Akku laden wollen, dann machen wir uns normalerweise wohl wenig Gedanken, Kabel in die Steckdose und warten. Bei Unternehmen, die viel Strom verbrauchen, sieht das anders aus. Da lohnt es sich, genau zu überlegen, wann viel Strom genutzt wird. Dank dynamischer Strompreise kann der Strom vor allem dann genutzt werden, wenn er besonders günstig ist. Das Fraunhofer-Institut für Produktionstechnik und Automatisierung hat jetzt eine KI entwickelt, die das günstigste passende Zeitfenster vorhersagen kann. Im Wettbewerb mit bereits bestehenden Prognosediensten hatte die KI die Nase vorn. Beim günstigsten Strompreisfenster für den nächsten Tag lag sie doppelt so häufig richtig. Als die Waldschlösschenbrücke in Dresden gebaut wurde, machte die kleine Hufeisennase Schlagzeilen. Seitdem müssen Autofahrer nachts langsamer über die Brücke fahren, um diese Fledermausart nicht zu stören. Und das ist gut so, denn diese Fledermaus ist ein echter Insektenvernichter. Ein Team der Universität des Baskenlandes hat in einem abgesteckten Gebiet in Nordspanien zwei Fledermauskolonien untersucht, große und kleine Hufeisennasen. Ihren Berechnungen zufolge haben diese zwei Kolonien in der Brutzeit von 5 Monaten schätzungsweise 3 Tonnen Insekten vertilgt. In ihrem Kot gab es Überreste von mehr als 60 verschiedenen Schädlingsarten, Insekten, die Obstbäume, Weinreben oder Gemüsepflanzen befallen. Und noch etwas Erstaunliches, die Fledermäuse hatten Motten gefressen, die eigentlich in der Region noch gar nicht als Schädling bekannt waren. Die Fledermäuse haben sie quasi vor den Menschen entdeckt. Damit könnten sie auch als eine Art Frühwarnsystem für neu eingewanderte Schädlinge genutzt werden.
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0: alleine schon deshalb teuer werden, weil so ein Termin bei einer Anwältin oder einem Anwalt ja schon nicht ganz günstig unbedingt ist, damit der oder die dann einen Brief rausschickt bzw. eine Klage. Und da denken sich anscheinend inzwischen viele Leute, naja, also warum dieses Geld bezahlen, wenn ich auch einfach eine KI benutzen kann? Der Journalist Philipp Reilon, der sagt, dass das inzwischen schon vorkommt, dass so ungefähr die Hälfte der Klagen KI-generiert sind, die bei Richterinnen und Richtern auf dem Tisch landen.
1: Das hat bei der Kleinkindbetreuung angefangen, Digitalisierung von der Schulen. Also Bund und Land haben ganz viele tolle Ideen und einigen sich zum Schluss immer drauf, dass die Rechnung die Kommune bezahlen soll.
0: Und ihr werdet gerade gemerkt haben, dass ich das völlig falsche Thema anmoderiert habe. Das passiert auch. Es geht um Kommunen selbstverständlich, die nämlich der Meinung sind, dass sie nicht mehr in der Lage sind, alles zu bezahlen. Deswegen gibt es heute einen entsprechenden Aktionstag. Es gibt Landräte, die stellen sich heute vor einen Bus. Zum Beispiel der Landrat vom Landkreis Tuttlingen macht das. Ein Linienbus. Hält er die Tür zu, zumindest tut er so, um zu zeigen, das kann passieren, dass wir uns diese Buslinie irgendwann nicht mehr leisten können als Kommune. Und da habt ihr gerade gehört, der Grund dafür ist laut dem SPD-Kommunalpolitiker Michael Salomo, dass da ziemlich viel runtergeschoben wird an die Kommunen, was die dann bezahlen müssen. Ja, und selbst vermeintlich gut gemeinte Geldspritzen vom Bund, die können für die Gemeinde zum Bumerang werden, meint Salomo.
1: Wenn wir jetzt Schulen digitalisieren, 2 Millionen Euro vom Bund geschenkt bekommen und nach 2 Jahren oder 3 Jahren sind die iPads kaputt, dann müssen wir die iPads ersetzen und dann müssen wir die 2 Millionen Euro von einer anderen Aufgabe wegnehmen. Und dann haben wir das Problem, von welcher Aufgabe nehmen wir sie weg?
0: Und das kann dann zum Beispiel so aussehen, dass da nicht mehr genug Geld für ein Schwimmbad da ist oder fürs Stadtfest. Deswegen meint Michael Salomo, dass das Hauptproblem ist, dass der Bund zu viel Geld für Sachen ausgibt, für die er gar nicht unbedingt Geld ausgeben müsste.
1: Und deswegen denke ich, ist es schon wichtig, dass der Bund sich auf die Kernaufgaben stützt. Das heißt Steuereinnahmen, Krankenhausfinanzierung, halt alles, was im Grundgesetz steht. Und man kommt häufig dazu, dass man eben andere Dinge finanziert, wie Radwege oder sonstige Dinge, weil dann Abgeordnete in ihren Wahlkreisen natürlich auch schöne Geschenke machen können.
0: Und das sollte nicht sein. Meinen viele Kommunen in Deutschland und machen deswegen einen Aktionstag, um zu zeigen, die Kassen sind leer, da muss sich was ändern. Und das ist dann auch der Grund, warum es heute in ganz Deutschland so symbolische Aktionen gibt. Also wenn euer Landrat den Bus zuhält heute, wisst ihr, warum das der Fall ist.

0: Die Gitarren ordentlich auf Temperatur gebracht. Wet Leg CPR. Es ist 12 Uhr und jetzt kriegt ihr einen schnellen Newsüberblick von Doro Bergmann. Hallo.
1: Hallo, Christoph.
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3: In Großbritannien hat Premier Keir Starmer seinen Rücktritt angekündigt. Bis das Parlament nach der Sommerpause wieder zusammenkommt, soll laut Starmer ein Nachfolger oder eine Nachfolgerin gefunden sein. Andy Burnham, ein Labour-Parteikollege von Starmer, hat schon gesagt, dass er ins Rennen gehen will. Dafür hat er vor ein paar Tagen die erste Hürde genommen und einen Sitz im Parlament bekommen. Starmer tritt nach knapp 2 Jahren als Regierungschef ab. Es ist schon der 6. Rücktritt eines Premiers innerhalb von 10 Jahren in Großbritannien. Starmer stand vor allem seit der Niederlage seiner Partei bei den Kommunalwahlen letzten Monat unter Druck. Da konnte vor allem die rechtspopulistische Reform UK massiv zulegen. Auf der russisch besetzten Halbinsel Krim gibt es immer mehr Anzeichen für eine Energiekrise. Der von Russland eingesetzte Gouverneur berichtet, dass sich an Tankstellen lange Schlangen bilden, weil das Benzin seit Wochen immer knapper wird. In der Hafenstadt Sewastopol sind nach Angaben der Behörden für heute alle öffentlichen Open-Air-Veranstaltungen abgesagt worden und auch die Straßenbeleuchtung bleibt ausgeschaltet. Außerdem ist die Bevölkerung aufgerufen, Strom zu sparen. Die Ukraine hatte die Krim und angrenzende Regionen am Wochenende wieder heftig attackiert. Laut der ukrainischen Regierung wurden unter anderem ein Öldepot und die Krimbrücke zum russischen Festland getroffen. Das Verteidigungsministerium in Moskau meldet 4 Tote. Den Städten und Gemeinden in Deutschland fehlt Geld. Darauf wollen sie heute mit einem bundesweiten Aktionstag aufmerksam machen, unter der Überschrift Kommunen am Limit. Sie sagen, dass sie weiter in der Lage sein müssen, den Alltag der Menschen abzusichern, mit Schulen, Krankenhäusern, Nahverkehr, Kultur und Sport. Aufgerufen zu dem Aktionstag haben der Deutsche Städtetag, der Deutsche Landkreistag und der Deutsche Städte- und Gemeindebund. Sie fordern von Bund und Ländern mehr Unterstützung. Bundeskanzler Friedrich Merz sagt, dass der Bund es sich nicht leisten kann, zusätzliches Geld an die Kommunen zu geben. Stattdessen will er mehrere Sozialgesetze auf den Prüfstand stellen, damit die Kommunen da weniger Geld ausgeben müssen. Die Zahl der Menschen, die im öffentlichen Dienst arbeiten, ist weiter gewachsen. Das Statistische Bundesamt hat errechnet, dass letztes Jahr 5,5 Millionen Menschen zum Beispiel an Schulen, Hochschulen, in Kliniken oder Kitas beschäftigt waren. Das sind knapp 2% mehr als 2024. Vor allem in Kitas ist die Zahl der Mitarbeitenden gestiegen. Allerdings nicht so stark wie in den letzten Jahren. Insgesamt arbeiten 12% aller Erwerbstätigen in Deutschland im öffentlichen Dienst. 2/3 von ihnen sind Angestellte, 1/3 sind Beamte. Beamte, Richter oder Soldaten.
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3: Das ist weiter oft sonnig, zwischendurch aber auch mit Wolken. In der Südhälfte sind zum Teil kräftige Schauer und Gewitter möglich. Das Ganze bei maximal 23 Grad an Nord- und Ostsee und bis zu 37 Grad im Südwesten.
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0: Da bleibt viel liegen, wenn so ein Festival erstmal vorbei ist. Ganze Zelte, Sonnenschirme, Essen, Getränke, Verpackungen. Das ist dann oft echt ziemlicher Müllwahnsinn. Ja, und was noch zurückbleibt, das ist das, was die Leute so auf dem Klo hinterlassen haben. Aber das lässt sich tatsächlich noch ganz gut weiterverwerten. Und das passiert auch inzwischen auf vielen Festivals. Wie genau? Das hört ihr gleich. Ich wünsche euch eine schöne Mittagszeit. Hallöchen.
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0: die Heimorgel einfach immer dabei. Bei den Arkells, Portugal, The Man mit Money. Hier ist Deutschlandfunk Nova. Southside Hurricane High Festival, da war am Wochenende wieder gut was los. Und der Sommer, der ist ja noch lang. Das heißt, da kommt auch noch gut was festivalmäßig. Und das bedeutet dann nicht nur viel Musik und Abgehen und Spaß, das bedeutet auch viele Trockentoiletten, also Plumpsklos mit so einer Art Sägespäne drin. Davon gibt's nämlich gerade auf Festivals immer mehr. Und weil das so ist, hat sich unsere Reporterin Magdalena Neubeck angeguckt, wie diese Dinger eigentlich funktionieren.
1: Wenn das letzte Zelt beim Festival eingepackt wurde, geht es für den Inhalt der Trockentoiletten in die Lüneburger Heide. Hier steht die Kompostanlage des Startups Goldeimer. Das Unternehmen will, dass Klos Teil eines Nährstoffkreislaufs sind. Mehrere Tonnen Trockentoiletteninhalte sammeln sie deshalb im Lauf einer Festivalsaison zusammen, erklärt Geschäftsführer Malte Schremmer. Er zeigt mir zwei schlichte große Container.
2: Das ist unsere Recyclinganlage. Hier werden Inhalte aus Trockentoiletten wieder zu einem hygienisierten Humusdünger verarbeitet.
1: Aus menschlichen Fäkalien wird also Dünger. Im ersten Container der Anlage werden die Fäkalien einige Tage mit Hilfe eines Luftgebläses auf 65 bis 70 Grad erhitzt und so hygienisiert, sagt Goldeimer-Forschungsexperte Enno Schröder.
3: In diesem Hygienisierungscontainer ist erst eine Lage Stroh unten drin, dann kommt eine Lage Trockentoiletteninhalte, dann wieder eine Lage Stroh und so weiter, bis der Container voll ist.
1: Im zweiten Container wird die Stroh-Toiletteninhaltmischung mit geschreddertem Grünschnitt, Pflanzenkohle und Mineralien vermengt und langsam kompostiert.
3: Und da ist es so, dass die Verweilzeit in dem Kompostierungscontainer 6 Wochen beträgt.
1: Fertig ist der Recyclingdünger, sagt Malte Schremmer und zeigt mir ein durchsichtiges Schraubglas mit einem erdeähnlichen dunkelbraunen Material. In der Landwirtschaft darf dieser Dünger allerdings nicht eingesetzt werden. Denn in der Düngemittelverordnung ist gar nicht vorgesehen, dass auch aus menschlichen Hinterlassenschaften Dünger werden könnte.
2: Das heißt, es gibt ein sogenanntes Rechtsvakuum.
1: Dabei stecken in Kot und Urin nützliche Nährstoffe für Pflanzen, wie Stickstoff, Phosphor, Kalium, Magnesium und Calcium, sagt Stefan Karlowski vom Leibniz-Institut für Gemüse- und Zierpflanzenbau.
4: Also das, was wir mit unserem Essen aufnehmen, spiegelt ja auch ein bisschen das wider, was die Pflanzen an Nährstoffen für ihr Wachstum brauchen. Und demzufolge, wenn wir das wieder versuchen, quasi zurückzugewinnen, dann können wir damit halt wieder neue Lebensmittel produzieren.
1: Allein Dünger aus Urin könnten potenziell ein Viertel der zurzeit importierten Mineraldünger ersetzen, schätzt er. Das Leibniz-Institut und Goldeimer sind deshalb Teil des EU-weiten Forschungsprojekts P2Green. Goldeimer darf mit einer Sondererlaubnis auf einem kleinen Acker Buchweizen anbauen, der mit dem Dünger aus menschlichen Exkrementen gedüngt wird. Das Projekt läuft noch bis zum Herbst, aber Biowissenschaftler Karlowski kommt schon jetzt zum Schluss, dass die Feldversuche bei Goldeimer und in den anderen Pilotregionen des Projekts zeigen,
4: dass es unter Praxisbedingungen funktioniert, diese Nährstoffe zurückzugewinnen und die Kreisläufe zu schließen, indem man das halt wieder für den Anbau benutzt.
1: Der Dünger aus den Festivalklos wird regelmäßig untersucht, zum Beispiel auf Schwermetalle und Krankheitserreger. Die bisherigen Ergebnisse zeigen, der Dünger ist sicher. Wichtige Voraussetzung, damit die Gesetzeslage geändert werden kann und auch Dünger aus menschlichen Hinterlassenschaften benutzt werden darf.
2: Und dann wäre der Weg quasi frei, um das, was wir hier machen, an ziemlich vielen weiteren Orten anzuwenden. So eine Verwertungsanlage sollten kommunale Betreiber eigentlich irgendwann mindestens in jedem Bundesland haben und perspektivisch eigentlich in jedem Landkreis.
1: Dann werden die Transportwege kürzer und der Prozess entsprechend nachhaltiger. Gerade mit Blick auf die zunehmende Wasserknappheit ist es laut Malte Schremmer nötig, sich schon jetzt Gedanken über Alternativen zu Wassertoiletten zu machen. Und in Deutschland sieht er viel Potenzial für Trockentoiletten. Zum Beispiel bei Open-Air-Veranstaltungen und in Kleingartenvereinen.
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0: Nochmal schön mitten in die 90er reinsteppen, sich einen Song aus der Zeit krallen und dann was ganz anderes draus machen. Scheint gerade ganz schön eine Idee zu sein, die viele machen, viele Musikerinnen und Musiker. Lizzo hat's auch gemacht mit Bitch, ursprünglich von Meredith Brooks hier bei Deutschlandfunk Nova. Wenn wir so richtig Beef haben mit jemandem und diesen Streit vor Gericht klären wollen, dann kann das alleine schon deshalb teuer werden, weil so ein Termin bei einer Anwältin oder einem Anwalt nicht ganz günstig unbedingt sein muss, damit der oder die dann was rausschickt und dann vielleicht auch die Klage auf den Weg bringt. Und da denken sich anscheinend inzwischen viele Leute, warum Geld bezahlen, wenn ich auch einfach eine KI benutzen kann. Der Journalist Philipp Reilon, der sagt, dass das inzwischen schon vorkommt, dass da so ungefähr die Hälfte der Klagen KI-generiert sind, die bei Richterinnen und Richtern so auf dem Tisch landen.
1: Spannend ist auch der Anstieg der Verfahren, zum Beispiel bei den Sozialgerichten in Baden-Württemberg. Da sind bis zu 25% mehr Verfahren in den vergangenen 2 Jahren zum Beispiel eingegangen. Und die Gerichte führen das schon auch auf diese KI-Klagen zurück, weil es einfach gerade bei den Sozialgerichten relativ einfach ist, wenn du unzufrieden bist mit deinem Bürgergeld oder deiner Arbeitslosenversicherung, dann dagegen zu klagen und dann fragst du eben ChatGPT oder Gemini und nicht einen Anwalt.
0: Und das ist ja auch einfach, ne? Ist schnell, funktioniert sofort und eben auch günstiger als mit einem Anwalt oder einer Anwältin. Aber das Ganze kann auch ganz schön schief gehen, sagt Philipp, weil Jura einfach kompliziert ist.
1: Recht funktioniert halt viel mit alten Urteilen, mit Urteilen, die Gerichte schon gesprochen haben oder auch mit Fachliteratur. Nur beides gibt es in Deutschland relativ wenig digital. Urteile wurden lange nur wenig eingestellt und Fachliteratur ist häufig hinter einer Paywall bei Fachverlagen. Deswegen kann eine KI echt eine Menge Quatsch rausgeben.
0: Und das kann dann auch wirklich teuer werden, weil an einigen Gerichten die Verliererin oder der Verlierer von dem Verfahren die kompletten Kosten bezahlen muss. Und das ist dann natürlich richtig ärgerlich, wenn das so passiert. Also in diesem Fall nicht ganz so schlau, sich voll auf KI zu verlassen. Vor Gericht.

0: Eine Minute 53. Mehr braucht's nicht für einen guten Song. Oliver Malcolm, Rock'n'Roll. Es ist 12.30 Uhr, gleich 12.31 Uhr. Und was wichtig ist, das hört ihr jetzt von Andreas Diehl. Schönen guten Tag.
1: Hallo.
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3: Erstmal drei wichtige Meldungen in kurz. Der britische Premier Starmer hat seinen Rücktritt angekündigt. Seine Labour-Partei hatte ihn viel kritisiert. Ein Grund ist das schlechte Abschneiden bei der Kommunalwahl letzten Monat. In Deutschland wird über die Vorschläge der Rentenkommission diskutiert. Sozialverbände und Gewerkschaften kritisieren, dass die abschlagsfreie Rente mit 63 abgeschafft werden soll. Dem Institut für Wirtschaftsforschung gehen die Vorschläge dagegen nicht weit genug. Und den Städten und Gemeinden in Deutschland fehlt Geld. Darauf wollen sie heute mit einem bundesweiten Aktionstag aufmerksam machen unter der Überschrift Kommunen am Limit.
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3: In Australien wird so viel Kokain konsumiert wie in kaum einem anderen Land. Der Pro-Kopf-Konsum in Australien und in Neuseeland ist sogar der höchste weltweit. Für Schmuggler ist der Kontinent wegen seiner großen, schwer zu kontrollierenden Küsten attraktiv und der vergleichsweise sehr hohen Schwarzmarktpreise. Große Drogenfunde sind daher keine Seltenheit. In der Nähe von Sydney sind Ermittler allerdings jetzt auf eine Menge gestoßen, die selbst für Australien ungewöhnlich ist. In einem Vorort der Metropole lagerten in geheimen unterirdischen Bunkern insgesamt 2,7 Tonnen Kokain. Der Wert umgerechnet eine halbe Milliarde Euro. Die Behälter mit dem weißen Pulver waren unter falschen Böden von Schiffscontainern versteckt. Bei ihrem Einsatz überraschte die Polizei zwei Männer im Alter von 21 und 25 Jahren. Sie versuchten zu fliehen, wurden aber festgenommen. Wie genau das Kokain nach Australien kam, wird noch untersucht. Es war einer der größten Prozesse um den Schmuggel von Nashornhörnern weltweit. In Südafrika standen zwei Männer wegen mehr als 1700 Anklagepunkten vor Gericht, darunter illegale Nashornjagd und das Entfernen von Hörnern, aber auch organisierte Kriminalität und Geldwäsche. Die Ermittlungen dazu hatten schon vor fast 20 Jahren begonnen, mit Festnahmen im Jahr 2010. Das Verfahren zog sich seitdem hin, auch weil mehrere Angeklagte und Zeugen starben. Einer der jetzt Verurteilten galt als Drahtzieher eines internationalen Schmugglerrings. Er soll 4 Jahre ins Gefängnis oder umgerechnet 100.000 Euro Geldstrafe zahlen. Sein Mitangeklagter bekam 3 Jahre oder Geldstrafe. Umweltschützer kritisieren die Strafen für Wilderei in Südafrika schon länger als zu niedrig. Das Horn von Nashörnern wird in der traditionellen chinesischen Medizin verwendet. Einen nachgewiesenen Nutzen hat es nicht. Trotzdem werden auf dem Schwarzmarkt hohe Preise gezahlt. Auch in Frankreich macht vielen Menschen gerade eine Hitzewelle zu schaffen, mit zum Teil noch mal höheren Temperaturen als bei uns. Die Regierung hat deswegen in Teilen des Landes ein Alkoholverbot in der Öffentlichkeit erlassen. Besucherinnen und Besucher des jährlichen Musikfestivals Fête de la Musique sollen also auf den üblichen Wein verzichten. Das soll unter anderem Rettungsdienste entlasten. An manchen Orten wurden auch Veranstaltungen abgesagt, weil es zu heiß wurde. Heute bleiben auch hunderte Grund- und Mittelschulen zu. An anderen Schulen wurde der Stundenplan angepasst. Für die kommenden Tage erwartet der französische Wetterdienst Temperaturen von teils über 40 Grad.
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3: Das hat weiter oft Sonne, gebietsweise aber auch Wolken dabei. In der Südhälfte können sich zum Teil kräftige Gewitter bilden, dazu maximal 23 Grad an den Küsten und bis zu 37 Grad im Südwesten. Morgen geht's oft sonnig weiter, dann im Südosten mit Gewittern. Es bleibt heiß.
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0: Kommt gut durch diese heißen Tage. Moinsen, hallo.

0: Klingt so ein bisschen wie eine Melodie, die auch beim Telefon in der Warteschleife laufen könnte. Zumindest ganz am Schluss. Trotzdem ein ganz feiner Song. Almost Monday, No More Regrets. Hier ist Deutschlandfunk Nova um 20:20 und jetzt ist Britta Wagner am Start.
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2: Es gibt viele Dinge, die einem als junger Mensch Sorgen machen können. Klima, Kriege, die wirtschaftliche Lage. Forschende der Uni Zürich sagen aber, Jugend ist zurzeit nicht in erster Linie Krise. Prägender sind Alltagserfahrungen. Und Jugendliche in der Schweiz berichten vor allem von guten Erlebnissen. Die Forschenden haben für ihre Studie Textantworten von mehr als 1400 Teilnehmenden ausgewertet. Die waren zwischen 15 und 24 Jahre alt. Die Leute waren aufgefordert worden, wichtige Lebensereignisse zu beschreiben. Die Erlebnisse waren zu mehr als 80% positiv. Es ging dabei vor allem um Schule und Ausbildung. Danach kamen Freundschaft und Liebesbeziehungen, gefolgt von persönlicher Entwicklung, psychischem Wohlbefinden und Reisen. Erst war das Leben im Wasser, erst später sind Tiere an Land gegangen. Viele von uns haben in der Schule gelernt, dass diese ersten Landlebewesen Metamorphosen durchgemacht haben. Eine Verwandlung, wie man sie heute noch bei Amphibien sieht, wie Fröschen. Deren Nachwuchs, die Kaulquappen, leben erst im Wasser und atmen dort durch Kiemen. Die Kiemen bilden sich später zurück. Den kleinen Fröschen wachsen dann Lungen und Gliedmaße und sie können an Land leben. So ähnlich könnte es auch vor knapp 400 Millionen Jahren gewesen sein bei den ersten Landgängern. Zwei Forscher aus den USA stellen die verbreitete Metamorphosenthese aber in Frage. Sie haben Fossilien aus dieser Zeit untersucht und bei keinem der versteinerten Jungtiere Kiemen entdeckt. Sie sagen, dann waren es auch keine Kaulquappen, sprich diese Jungtiere haben sich nicht verwandelt. Das Fazit der Forscher, die ersten Vierbeiner haben sich wohl ohne Metamorphose in ihrem Leben anders zu Landlebewesen entwickelt. Schon vor Tausenden von Jahren sind Menschen zur See gefahren, ohne Motoren, Windsensoren oder GPS. Wie haben sie es damals geschafft, sicher am Zielhafen anzukommen? Das wollen Archäologinnen und Archäologen aus Tschechien herausfinden. Radio Prag berichtet, dass das Team in Griechenland zu einer Expedition gestartet ist mit einem Einbaum. Das ist ein Boot, das aus einem einzigen Baumstamm gefertigt wurde, die älteste bekannte Bootform der Welt. Das Forschungseinbaum ist ein Nachbaum von einem 7000 Jahre alten Boot, das in Italien entdeckt wurde. Es ist aus Eiche und hat ein Segel. Das Wissenschaftsteam will mit dem Boot 450 Kilometer zurücklegen über die Ägäis. Die Forschenden haben schon mehrere solche Expeditionen gemacht, um herauszufinden, wie unsere europäischen Vorfahren auf See vorangekommen sind.
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Immer vorbildlich im Takt. The Temper Trap, Sweet Disposition. Hier ist Deutschlandfunk Nova. Die Fußball-WM der Männer hat eine kleine neue Märchenstory seit letzter Nacht. Der Inselstaat Kap Verde, der hat jetzt schon 2 Punkte geholt. Nach einem mega überraschenden Unentschieden gegen Spanien haben die heute Nacht auch

0: auch ja berechtigt sind, mitzuspielen bei dieser aufgestockten WM. Und was mir auffällt, ist, dass sich viele von diesen kleinen Teams taktisch und fußballerisch wirklich deutlich verbessert zeigen im Vergleich zu den vergangenen Weltmeisterschaften und dass sie zumindest in der Defensive schwerer zu knacken sind. Und so kommen dann eben diese überraschenden Ergebnisse zustande. Und ja klar, dass Kap Verde hier 2 Unentschieden geholt hat in den ersten beiden Spielen, das hätte ich auf keinen Fall erwartet.
1: Du hast ja gerade schon angesprochen, dass die WM wesentlich größer geworden ist. Deswegen gibt es ja auch 16-Finale erstmals statt bisher nur 8-Finale. Glaubst du, dass da jetzt so ein paar Teams auch die Taktik fahren, vielleicht extra nicht zu gewinnen, um sich dann einen ganz bestimmten Gegner zu sparen im 16-Finale?
0: Ich habe Respekt vor jedem, der dieses System durchschaut und das ausrechnen kann, was er tun muss, um dann auf wen zu treffen. Wir können ja nur mal die deutsche Mannschaft zum Beispiel nehmen. Da gibt es noch 15 verschiedene Optionen fürs 16-Finale, obwohl wir ja schon wissen, dass Deutschland Gruppensieger ist. Ich habe auch gesehen, dass es komplizierte Computerberechnungen gibt, dass im Moment wahrscheinlich ein Team aus der Gruppe C oder D der deutsche Gegner werden könnte. Also das wären jetzt aktuell Schottland oder Paraguay. Aber es ist wirklich unfassbar kompliziert. Beim DFB ist das Taktieren jetzt vorbei. Da steht ja, wie gesagt, der Gruppensieg schon fest. Ob das in anderen Gruppen jetzt so eine Rolle spielt, ich glaube tatsächlich, dass es eben, weil es ja auch so viele Überraschungen gibt und ja auch die Favoriten mal stolpern, kaum zu prognostizieren ist, gegen wen man dann wirklich in diesem 16-Finale spielt.
1: Du hast gerade die deutsche Mannschaft schon angesprochen. Da ist ja besonders Sorgenkind im Moment Nico Schlotterbeck, weil der sich am Fuß verletzt hat. Weißt du da was Neues zu?
0: Nein, tatsächlich warten wir weiter auf das Ergebnis dieser Untersuchung. Er wurde hier gestern in einem MRT untersucht, hier in Winston-Salem, aber seitdem hat der DFB keine Meldung rausgegeben. Und für mich wirkt das jetzt so, als ob da möglicherweise gerade noch Absprachen stattfinden, ob Nico Schlotterbeck hier noch weiter bei der Mannschaft bleiben darf, ob er möglicherweise hoffen kann, nochmal hier einzugreifen, sollte die deutsche Mannschaft lange im Turnier bleiben, oder ob möglicherweise das WM-Aus für ihn feststeht und er zurück nach Deutschland fliegt. Da hat ja auch sein Club Borussia Dortmund noch ein Mitspracherecht. Das sind so meine Erklärungsversuche, warum wir jetzt wirklich schon so lange auf eine genaue Diagnose von Nico Schlotterbeck warten.
1: WM-Reporterin Tabea Kunze mit aktuellem zur Fußball-WM der Männer, die heute übrigens erstmal weitergeht mit Argentinien gegen Österreich und Frankreich gegen Iran.

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0: Der Sommer als Song. Esther Graf, wofür es sich zu leben lohnt. Es ist 13 Uhr und wir kriegen jetzt aktuelle Infos von Doro Werkmann. Schönen guten Tag.
1: Hallo Christoph.
2: 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In Großbritannien hat Premier Keir Starmer seinen Rücktritt angekündigt. Formal tritt Starmer erstmal als Chef seiner Labour-Partei ab. Das Amt ist mit dem des Premierministers aber eng verknüpft. Hat die Regierungspartei eine Mehrheit im britischen Parlament, wird deren Chef automatisch Premier. Andy Burnham, ein Labour-Parteikollege von Starmer, hat schon gesagt, dass er ins Rennen gehen will als neuer Partei- und Regierungschef. Bis nach der Sommerpause im September soll die Nachfolge geklärt sein. Es ist schon der 6. Rücktritt eines Premiers innerhalb von 10 Jahren in Großbritannien. Starmer stand zuletzt viel unter Druck, weil seine Partei bei den Kommunalwahlen letzten Monat schlecht abgeschnitten hat. Da hatte die rechtspopulistische Partei Reform UK viele Mandate dazu gewonnen. Sie liegt auch in Umfragen seit Monaten vorne. Reform UK-Parteichef Nigel Farage fordert deshalb jetzt Neuwahlen. Regulär steht erst 2029 wieder eine Parlamentswahl an. Der Bund will beim Rüstungskonzern KNDS einsteigen. Laut dem Regierungssprecher soll die Beteiligung erstmal bei 40% liegen und damit in derselben Höhe, wie der französische Staat an KNDS beteiligt ist. Der Haushaltsausschuss im Bundestag muss dem noch zustimmen. Hintergrund ist, dass KNDS an die Börse gehen will. Die Bundesregierung hatte Berichten zufolge Sorge, dass Deutschland dann den Einfluss auf das Unternehmen verlieren könnte. Aktuell gehört noch einer deutschen Familie die Hälfte des Rüstungskonzerns. Konzerns, die will ihre Anteile bei einem Börsengang aber verkaufen. KNDS stellt unter anderem den Kampfpanzer Leopard 2 her. Ein anderes Rüstungsprojekt zwischen Deutschland und Frankreich für den Bau eines gemeinsamen Kampfjets ist vor kurzem gescheitert. Kommunen am Limit. Unter diesem Motto machen die Städte und Gemeinden heute auf ihre schwierige Finanzlage aufmerksam. Aufgerufen zu dem deutschlandweiten Aktionstag haben Städtetag, Landkreistag und der Städte- und Gemeindebund. Michael Salomo ist Oberbürgermeister in Heidenheim an der Brenz in Baden-Württemberg. Er kritisierte im Deutschlandfunk Nova Interview, Bund und Länder hätten viele tolle Ideen und einigten sich zum Schluss immer darauf, dass die Kommunen die Rechnung bezahlten. In den letzten Jahren seien für Städte und Gemeinden viele neue staatliche Aufgaben dazugekommen. Konkret nennt Salomo die Kleinkindbetreuung und die Digitalisierung in Schulen. Ein Strandbad in Halle in Sachsen-Anhalt lässt Menschen ohne ausreichende Deutschkenntnisse nicht mehr rein. Der Geschäftsführer Matthias Nobel sagt, dass das wichtig ist für die Sicherheit der Besucherinnen und Besucher. Dafür müssten alle die Baderegeln verstehen. Nobel begründet die neue Regel mit einem Einsatz vor kurzem. Er ist selbst Rettungsschwimmer und hatte ein Kleinkind gerettet, das in viel zu tiefem Wasser unterwegs war. Die neue Deutschregel gilt seit ein paar Tagen. Entschieden wird jeweils im Einzelfall, wenn es am Einlass Verständnisprobleme gibt. Seitdem sind laut dem Geschäftsführer vereinzelt Leute nicht reingelassen worden.
3: Das Wetter.
2: Das ist weiter oft sonnig, zwischendurch aber auch mit Wolken. In der Südhälfte sind zum Teil kräftige Schauer und Gewitter möglich. Das Ganze bei maximal 23 Grad an Nord- und Ostsee und bis zu 37 Grad im Südwesten. Morgen geht's mit viel Sonne weiter, dann im Südosten Gewitter. Es bleibt für große Teile von Deutschland heiß.
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0: Er hat es also wirklich getan. Großbritanniens Ministerpräsident Keir Starmer hat heute seinen Rücktritt angekündigt. Habt ihr schon gehört hier bei uns. Warum eigentlich? Und was jetzt passiert, das bespreche ich gleich direkt mit unserer Reporterin vor Ort in London. Schönen guten Tag wünsche ich euch. Hallo.
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0: Gefühlt immer so ganz kurz vom Stimme wegbleiben und doch hältst. Freya Ridings, Wild Horse, hier ist Deutschlandfunk Nova. Das hat sich angedeutet, ist aber natürlich trotzdem eine große, wichtige Nachricht heute, dass der britische Premierminister Keir Starmer seinen Rücktritt angekündigt hat. Und deswegen fragen wir jetzt, was da eigentlich los ist in Großbritannien, vor allem bei Starmers sozialdemokratischer Labour-Partei. Sprechen wir drüber mit unserer Korrespondentin in London, mit Christine Heuer. Warum ist Keir Starmer heute zurückgetreten, beziehungsweise hat seinen Rücktritt erklärt und angekündigt?
1: Ja, er hat ihn angekündigt, einfach weil er keine Chance mehr hatte. Die Wähler konnten ihn nicht mehr ausstehen. Sein Kabinett hat mit Rücktritten gedroht. Seine Abgeordneten sind ihm in Scharen davongelaufen. Und da muss man einfach sehen, Minister kann man ersetzen. Man kann darauf hoffen, dass Wähler irgendwann zurückkehren. Aber wenn die Parlamentsfraktion erstmal weg ist, dann kann man eben nicht weiter regieren. Dann kann man keine Gesetze mehr durchs Unterhaus bringen. Das hat Keir Starmer erkannt und deshalb die Konsequenz gezogen. Und ich finde bemerkenswert, wie emotional er in seiner Abschiedsrede am Ende geworden ist.
2: And when I leave the biggest job in the country, I shall spend more time on the most important job, being the best husband I can to my fantastic wife Vic, who has been a rock by my side through good times and bad, and being the best dad I can to my beautiful children, who are my pride and my joy.
1: Ja, Keir Starmer fast in Tränen. Ein Mann, der unter anderem deshalb so unbeliebt ist, weil er den Briten zu technokratisch, zu wenig emotional und zu wenig charismatisch war.
0: Und das wird jetzt in Großbritannien der 6. Rücktritt innerhalb von 10 Jahren. Klingt nicht wirklich nach politischer Stabilität. Was ist eigentlich da so generell los?
1: In Großbritannien, den Briten geht es in vielerlei Hinsicht nicht gut. Die Schulden sind hier sehr hoch, die Investitionsraten sind extrem niedrig, die Lebenshaltungskosten sind explodiert, die Staatskassen sind leer. Das ist so eine Situation, in der es äußerst schwer ist, das Steuer noch herumzureißen. Aber darüber hinaus haben die Briten eigentlich ganz ähnliche Probleme wie zum Beispiel die Deutschen oder die Franzosen. Die Rechtspopulisten sind überall auf dem Vormarsch. Das verändert die Politik, das verändert die politische Kommunikation. Und offenbar macht es auch etwas mit der Haltbarkeit von gewählten Premierministern oder von Bundeskanzlern.
0: Wie sieht das denn jetzt aus, wenn Keir Starmer tatsächlich zurücktritt, beziehungsweise was passiert nach ihm? Da gibt es schon Namen, ne?
1: Ja, es gibt einen Namen, Andy Burnham. Es ist völlig klar, dass Andy Burnham, bisher Bürgermeister von Greater Manchester, der nächste britische Premierminister wird. Es wird einen Leadership Contest geben. Für den können sich bis zum 9. Juli Bewerber um Starmers Nachfolge melden. Aber der einzige, der kandidieren wird, ist eben Andy Burnham. Es gab noch einen Politiker, den zurückgetretenen Gesundheitsminister Wes Treating, der immer angekündigt hatte, er hätte genug Stimmen, um da auch mitzuspielen bei diesem Wettbewerb. Der hat vor einer guten Stunde gesagt, nein, er stellt sich hinter Burnham, auch er wird nicht kandidieren. Und das heißt, wenn das Parlament am 17. Juli in die Sommerpause geht, dann haben die Briten bereits einen neuen Premierminister, den King of the North, Andy Burnham.
0: Kannst du noch näher erläutern, was das für ein Mann, für ein Politiker ist?
1: Das ist stilistisch das genaue Gegenteil von Keir Starmer. Andy Burnham ist ein totaler Charismatiker. Das ist ein sehr nahbarer Politiker, der weiß, wie man Menschen mitreißt, wie man sie überzeugt. Der ist likable, wie man hier sagt. Also stilistisch das totale Gegenteil. Dann hat er in Greater Manchester eine ganz gute Erfolgsbilanz vorzuweisen. Er war da 9 Jahre Bürgermeister und hat da viel für die Stadt erreicht. Die hat einen Aufschwung in dieser Zeit genommen. Das rechnen ihm die Leute im Norden besonders hoch an. Und das gilt eben als Beweis dafür, dass er in der Lage ist, wirklich Change, Veränderung zu bringen. Darüber hinaus wissen wir allerdings sehr wenig darüber, was Andy Burnham mit dem ganzen UK vorhat, wenn er dann erstmal in Downing Street residiert. Also es mangelt ein bisschen an einem Programm, an einem politischen Programm für das gesamte Land. Und dahin werden nun alle schauen, wie sich das in den nächsten Tagen und Wochen entwickelt und was man da über die Politik hören wird, die Andy Burnham den Menschen in Großbritannien verspricht.
0: Unsere Großbritannien-Korrespondentin Christine Heuer über den angekündigten Rücktritt von Premierminister Keir Starmer von der sozialdemokratischen Labour-Partei.

0: Das Schlagzeug gibt den Takt an und markiert den Schluss bei Chloe Slater mit Ugly bei Deutschlandfunk Nova. Wir haben da vielleicht so eine ganz klitzekleine, nice Date-Idee für euch. Zusammen Glühwürmchen spotten. Das geht im Moment ganz gut, am besten möglichst spät am Abend. Weil nämlich dann die Glühwürmchen-Weibchen so mit ihrem Hinterteil rumleuchten. Das ist wirklich so, die machen das. So nach dem Motto, liebes Männchen, hallo, ich bin hier auf diesem Grashalm, komm mal bitte her. Ja, und dann kommen die Männchen, fliegen rüber, lassen sich auf die drauf plumpsen. Klingt jetzt nicht so nach der allerromantischsten Paarungsmethode. Ist es auch nicht, zumal Glühwürmchen sterben, sobald sie sich gepaart und die Eier abgelegt haben. Jetzt gibt's noch eine unromantische Message obendrauf. Es gibt immer weniger Glühwürmchen. Warum, erklärt der Natur- und Landschaftsführer Sven von Loga.
1: Glühwürmchen sind nur da, wo die Welt oder die Natur eigentlich noch ziemlich in Ordnung ist. Wir haben jede Menge Lichtverschmutzung, wir haben jede Menge Umweltverschmutzung und Gebüsche werden gereinigt, weggemacht und Glühwürmchen brauchen einen Wald mit viel Totholz, mit Laub auf der Erde, mit Unterholz, da leben sie.
0: Das heißt, wir müssen da schon ganz schön tief reingehen in den Wald, wenn wir Glühwürmchen sehen wollen. Und ganz wichtig, Taschenlampe auslassen.
1: Man muss im Stockdunkeln unterwegs sein, sonst sieht man die auch nicht richtig und sonst fliegen sie auch nicht richtig. Und sie kommen auch nur zu ganz bestimmten Zeiten und ganz bestimmten Wetterlagen. Nicht, wenn es schön warm ist und wenn es trocken ist. Dann sitzt man im Wald und hat ein ganz irres Glühwürmchen-Erlebnis, weil ringsrum alles voll Leuchtpunkte ist.
0: Und dieses Glühwürmchen-Erlebnis, das ist je nach Art unterschiedlich. Manche leuchten die ganze Zeit und manche blinken nur immer mal wieder. Was aber alle gleich haben, dass sie am besten zu sehen sind, so ganz grob zwischen 22 und 24 Uhr. Beste Zeit für ein Date mit einem Glühwürmchen.

0: Maisie Peters faded langsam aus und faded und faded. Question bzw. Questions. So viel Ordnung muss sein. 13.30 Uhr ist es. Und das heißt, wir kriegen jetzt eine Menge Infos. Und zwar von Andreas Diehl. Schönen guten Tag.
1: Hi.
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3: Erstmal drei wichtige Meldungen in kurz. Der britische Premier Starmer hat seinen Rücktritt angekündigt. Seine Labour-Partei hatte ihn viel kritisiert. Ein Grund ist das schlechte Abschneiden bei der Kommunalwahl letzten Monat. Die USA und der Iran haben bei ihren Gesprächen in der Schweiz vereinbart, dass es zwischen ihnen einen Kommunikationskanal geben soll. Ziel ist, dass Schiffe wieder ohne Probleme durch die Straße von Hormuz fahren können. Und in Deutschland wird über die Vorschläge der Rentenkommission diskutiert. Sozialverbände und Gewerkschaften kritisieren, dass die abschlagsfreie Rente mit 63 abgeschafft werden soll. Dem Institut für Wirtschaftsforschung gehen die Vorschläge dagegen nicht weit genug.
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3: In Südkorea ist der frühere Justizminister Park Sung-jae zu 25 Jahren Gefängnis verurteilt worden. Bei dem Verfahren ging es um die kurzzeitige Ausrufung des Kriegsrechts im Dezember 2024 durch den damaligen Präsidenten Yoon Suk-jeol. Das Gericht befand den früheren Minister für schuldig, den Präsidenten dabei unterstützt zu haben. Er habe eine Schlüsselrolle bei den Vorgängen gespielt. Park hatte die Vorgänge zurückgewiesen und erklärt, er habe nur Befehle ausgeführt. Yoon hatte das Kriegsrecht verhängt und liberale Abgeordnete als Nordkorea-freundliche staatsfeindliche Kräfte bezeichnet. Das Kriegsrecht wurde aber schon nach einigen Stunden wieder aufgehoben, nachdem Abgeordnete im Parlament dagegen gestimmt hatten. Kolumbien in Südamerika bekommt wohl einen neuen rechtsgerichteten Staatschef. In der Stichwahl ums Präsidentenamt hat sich nach dem vorläufigen Ergebnis Abelardo de la Estrella knapp durchgesetzt mit etwa 50% der Stimmen. Sein linksgerichteter Rivale kam demnach auf knapp 49%. De la Estrella, der sich selbst der Tiger nennt, ist Anwalt und Unternehmer und war im Wahlkampf von US-Präsident Donald Trump unterstützt worden. Er hatte angekündigt, eine Militäroffensive gegen den Drogenanbau in Kolumbien zu starten. Unter anderem sollen Coca-Plantagen bombardiert werden, auch mit der Unterstützung der USA und Israels. De Espreja folgt auf den linken Amtsinhaber Gustavo Petro, der sich nicht mehr zur Wahl stellen durfte. Auf den Philippinen haben zwei Jugendliche an einer Schule um sich geschossen und drei Mitschülerinnen und Mitschüler getötet. Sieben weitere wurden verletzt. Bei der Mehrheit der Opfer handelte es sich um Schülerinnen. Die beiden mutmaßlichen Schützen im Alter von 14 und 15 Jahren wurden festgenommen. Die Tat ereignete sich an einer staatlichen Schule in Tacloban. Die Ermittler versuchten, ein Motiv für den Angriff zu finden. Der Polizeichef sagte, die Verdächtigen seien eng befreundet und hätten in ersten Befragungen angegeben, gemobbt worden zu sein. Die Jugendlichen konnten die Waffen auf das Schulgelände bringen, weil an den Ein- und Ausgängen nur ein Wachmann im Dienst war. Straftaten mit Schusswaffen sind auf den Philippinen weit verbreitet, unter anderem wegen der großen Zahl nicht registrierter Waffen. An den Schulen des Landes kommt es jedoch selten zu solchen Zwischenfällen.
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3: Das hat weiter oft Sonne, gebietsweisen aber auch Wolken dabei. In der Südhälfte können sich zum Teil kräftige Gewitter bilden, dazu maximal 23 Grad an den Küsten und bis zu 37 Grad im Südwesten. Morgen geht's oft sonnig weiter, dann im Südosten mit Gewittern. Es bleibt heiß.
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0: Und wir gehen jetzt zu Muna und den

0: ganzen Tag lang. 24 aus Tomsi und Odile, hier ist Deutschlandfunk Nova. Sich informieren, ja, das ist ja eigentlich immer nichts Schlechtes. Ist nur die Frage, welche Info wofür was bringt. Darum geht's jetzt ganz konkret bei Britta Wagner.
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2: Wer Geld anlegen will, braucht Informationen. Wie geht das? Was lohnt sich? Einige Leute setzen auf Investment-Podcasts. Forscher der Uni Bremen und der Kühne Logistics-Uni in Hamburg haben untersucht, was die bringen. Ersten Ergebnissen zufolge motivieren solche Podcasts, aktiv zu werden. Weil die Leute besser verstehen, wie Unternehmen und Märkte funktionieren, entscheiden sie gezielt zu verkaufen oder zu kaufen. Mehr Geld haben sie damit aber nicht unbedingt gemacht. Die Forschenden haben keine Anzeichen dafür gefunden, dass die Podcast-Hörenden bessere Renditen erzielen als mit passiveren Anlagestrategien, bei denen Anlegerinnen und Anleger längerfristig und breit gestreut investieren, zum Beispiel in ETFs. Die Renditen waren sogar eher etwas niedriger. Die Forschenden haben mehr als 25.000 englischsprachige Podcasts und Kursbewegungen analysiert, sowie Nutzungsdaten einer Investment-App. Ihre Studie ist bisher nur ein Arbeitspapier, sprich noch nicht für das Erscheinen in einem Fachblatt überprüft worden. Ihr habt bestimmt auch schon mal den Tipp bekommen, Kaffeesatz nicht einfach wegzuschmeißen, sondern zu trocknen und zum Beispiel als Dünger zu nutzen. Auch die Industrie interessiert sich für benutztes Kaffeepulver, denn es könnte auch als Brennstoff genutzt werden. Das Problem ist, Kaffeesatz enthält viel Wasser. Ihn erstmal zu trocknen dauert lange oder verbraucht viel Energie. Forschende aus Südkorea sagen, sie haben ein neues Verfahren entwickelt, mit dem sie aus feuchtem Kaffeepulver Biokohle machen können, ohne das Pulver vorher aufwendig zu trocknen. Sie nutzen dafür ein bestimmtes heißes Plasma und Druck, dadurch verdampft das Wasser schlagartig. Unter optimalen Bedingungen, so die Forschenden, dauert der gesamte Prozess nur etwa 90 Sekunden und sei energieeffizient. In ihrer Studie, erschienen im Chemical Engineering Journal, steht, dass das Verfahren auch genutzt werden könnte für die Nutzung anderer organischer Abfälle, die viel Wasser enthalten. Als die Waldschlösschenbrücke in Dresden gebaut wurde, machte die kleine Hufeisennase Schlagzeilen. Seitdem müssen Autofahrer nachts langsamer über die Brücke fahren, um die Fledermäuse nicht zu stören. Und das ist gut so, denn diese Fledermaus ist ein echter Insektenvernichter. Ein Team der Universität des Baskenlandes hat in einem abgesteckten Gebiet in Nordspanien zwei Fledermauskolonien untersucht, von großen und kleinen Hufeisennasen. Ihren Berechnungen zufolge haben diese zwei Kolonien in der Brutzeit von 5 Monaten schätzungsweise 3 Tonnen Insekten gefressen. Im Kot gab es Überreste von mehr als 60 verschiedenen Schädlingsarten, Insekten, die Obstbäume, Weinreben oder Gemüsepflanzen befallen. Und noch etwas Erstaunliches, die Fledermäuse hatten Motten gefressen, die eigentlich in der Region noch gar nicht als Schädlinge bekannt waren. Die Fledermäuse haben sie quasi vor dem Menschen entdeckt. Damit könnten Fledermäuse auch als eine Art Frühwarnsystem für neu eingewanderte Schädlinge genutzt werden.
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volle Power, Mia Fallschirm. Bei Deutschlandfunk Nova. Die WM ist vorbei. Jetzt also doch. Und zwar für Deutschlands Verteidiger Nico Schlotterbeck. Der hatte sich ja verletzt beim zweiten Gruppenspiel gegen die Elfenbeinküste. Und unter anderem die Bild und auch die Nachrichtenagentur dpa, die berichten gerade, dass die entsprechende MRT-Untersuchung ergeben hat, dass er sich einen Bänderriss zugezogen hat im linken Sprunggelenk. Und das bedeutet, dass der 26-jährige Verteidiger von Borussia Dortmund und eben auch von der deutschen Fußballnationalmannschaft mehrere Wochen ausfällt und nicht mehr mitmachen kann bei der WM. Also auch nicht beim letzten Gruppenspiel gegen Ecuador am Donnerstag in 3 Tagen abends. Das sind natürlich ganz schön schlechte Nachrichten für die deutsche Fußballnationalmannschaft. Aber weil sie ja sich schon qualifiziert haben fürs 16. Finale, haben sie jetzt zumindest dann beim Spiel gegen Ecuador wahrscheinlich die Chance, ja, so ein bisschen neue Positionen und neue Leute auszuprobieren, um hoffentlich irgendwie Schlotterbeck zu ersetzen, der also jetzt sowas von raus ist bei der WM.

0: Ganz schöne Manu Chao-Vibes und Sommerhit-Vibes auch. Digonada bei Deutschlandfunk Nova. Wer Physiotherapeut ist oder Osteopathin, hat vielleicht eventuell in der Freizeit nicht immer Bock, Leute anzufassen und mal eben irgendwas wegzumassieren oder wegzublockieren. Oder wer Radiomoderatorin ist oder Podcast-Host, will trotzdem vielleicht eventuell auch nicht den ganzen Tag reden ohne Ende. Ja, und wer so wie Pauline in der Pornoindustrie arbeitet, als Beraterin, hat jetzt auch nicht automatisch immer Bock auf Sex, auch wenn sie gerne mal so Reaktionen kriegt, wenn sie beim Dating über ihren Job redet.
1: Und kriegt dann oft Reaktionen in Richtung, ach, cooler Job, wollen wir dann uns einfach direkt im KitKat oder in einem anderen Sexclub treffen als erstes Date, statt einfach was trinken zu gehen? Ich muss dann oft erklären, dass das zwar mein Beruf ist, aber dadurch sich nicht direkt auf mein Privatleben schließen lässt und vor allem nicht auf mein eigenes Sexleben.
0: Und dass die Leute aber schon sehr neugierig sind, was so einen Job in der Pornobranche angeht, das geht Pornoproduzentin Paulita Pappel auch oft so. Aber sie meint auch, dass es dann doch schon auch schwierig werden kann mit Leuten, die sie kennenlernt.
2: Meine Erfahrung ist, als aber wenn es ernster wird oder sagen wir so, wenn aus der Sex-Ebene vielleicht in der Beziehungsebene kommt, dann wird es wirklich schwierig, weil die meisten Menschen, egal welchen Gender, also Frau, Mann, Non-Binary, aber vor allem auch Cis-Hetero-Männer, dann doch sehr viel Unsicherheit mit sich bringen.
0: Weil die dann denken, oh Gott, er hat schon alles gesehen, kennt alles, was mache ich jetzt? Wie das ist, so ganz privat für Leute, die in der Pornobranche arbeiten, zum Beispiel mit dem Dating und mit Beziehungen, das könnt ihr euch ausführlich anhören. In eine Stunde Liebe, die Folge gibt's zum Beispiel bei uns in der Deutschlandfunk-App. Und Lena Mempel, die gibt's gleich ab 14 Uhr, genau hier. Ich bin Christoph Sterz und wünsche euch noch einen schönen Montag. Tschüssen!

0: 14 Uhr haben wir es jetzt. Wir gucken raus in die Welt, was da so los ist. Und das machen wir mit Doro Bergmann. Hi Doro.
1: Hi Lena.
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3: An Berliner Schulen ist Gewalt, Mobbing und Diskriminierung ein großes Problem. Das geht aus einer Studie hervor, die Berlins Bildungssenatorin heute vorgestellt hat. Mehr als die Hälfte der befragten Lehrkräfte und pädagogischen Mitarbeiter bewertet Gewalt und Konflikte an der eigenen Schule als großes oder sehr großes Problem. Fast zwei Drittel sagen, dass Gewalt seit der Corona-Pandemie zugenommen hat. Auffällig ist laut den befragten Lehrern vor allem die Entwicklung an Grundschulen. Die Ergebnisse decken sich mit den Angaben der befragten Schülerinnen und Schüler, die berichten von einem breiten Spektrum an Gewalterlebnissen, von Beleidigungen bis hin zu Schlägen. Berlin ist das erste Bundesland, das eine umfassende wissenschaftliche Untersuchung zu Gewalt an Schulen vorgelegt hat. Insgesamt wurden mehr als 14.000 Schülerinnen und Schüler und rund 2.500 Lehrkräfte befragt. In Großbritannien hat Premier Keir Starmer seinen Rücktritt angekündigt. Formal tritt Starmer erstmal als Chef seiner Labour-Partei ab. Das Amt ist mit dem des Premierministers aber eng verknüpft. Hat die Regierungspartei eine Mehrheit im britischen Parlament, wird deren Chef automatisch Premier. Andy Burnham, ein Parteikollege von Starmer, hat schon gesagt, dass er ins Rennen gehen will als neuer Partei- und Regierungschef. Bis nach der Sommerpause im September soll die Nachfolge geklärt sein. Es ist schon der sechste Rücktritt eines Premiers innerhalb von 10 Jahren in Großbritannien. Starmer stand zuletzt viel unter Druck, weil seine Partei bei den Kommunalwahlen letzten Monat schlecht abgeschnitten hat. Da hatte die rechtspopulistische Partei Reform UK viele Mandate dazu gewonnen. Sie liegt auch in Umfragen seit Monaten vorne. Reform UK-Parteichef Nigel Farage fordert deshalb jetzt Neuwahlen. Regulär steht erst 2029 wieder eine an. Für die Vorschläge der Rentenkommission gibt es Lob und Kritik. Das Deutsche Institut für Wirtschaftsforschung, DIW, geht davon aus, dass jedes Jahr rund 10 Milliarden Euro eingespart werden könnten, allein indem die sogenannte Rente mit 63 abgeschafft wird. Die sorgt aktuell dafür, dass Leute nach 45 Beitragsjahren abschlagsfrei in Rente gehen können. Die Gewerkschaft IG Metall will an der Regelung dagegen festhalten und kündigt Protest an für den Fall, dass die Idee der Fachleute so umgesetzt wird. Kritik löst auch der Vorschlag aus, das Renteneintrittsalter langsam zu erhöhen. Die Jusos und die Linken finden das sozial ungerecht, vor allem mit Blick auf Leute, die schon jung im Handwerk anfangen zu arbeiten. Dem IFO-Institut gehen die Pläne dagegen nicht weit genug. Ihrer Meinung nach müsste das Renteneintrittsalter schneller angehoben werden. Das ist aktuell bei 67 festgesetzt und soll in den 2090er Jahren bei 70 liegen. Morgen sollen die Vorschläge der Rentenkommission offiziell an die Regierung übergeben werden. Den Städten und Gemeinden in Deutschland fehlt Geld. Darauf wollen sie heute mit einem bundesweiten Aktionstag aufmerksam machen, unter der Überschrift Kommunen am Limit. Sie sagen, dass sie weiter in der Lage sein müssen, den Alltag der Menschen abzusichern, mit Schulen, Krankenhäusern, Nahverkehr, Kultur und Sport. Aufgerufen zu dem Aktionstag haben der Deutsche Städtetag, der Deutsche Landkreistag und der Deutsche Städte- und Gemeindebund. Sie fordern von Bund und Ländern mehr Unterstützung. Bundeskanzler Friedrich Merz sagt, dass der Bund es sich nicht leisten kann, zusätzliches Geld an die Kommunen zu geben. Stattdessen will er mehrere Sozialgesetze auf den Prüfstand stellen, damit die Kommunen da weniger Geld ausgeben müssen.
2: Das Wetter.
3: Weiter oft sonnig, zwischendurch aber auch mit Wolken. In der Südhälfte sind zum Teil kräftige Schauer und Gewitter möglich. Das Ganze bei maximal 23 Grad an Nord- und Ostsee und bis zu 37 im Südwesten. Morgen geht's mit viel Sonne weiter, dann im Südosten Gewitter. Es bleibt für große Teile von Deutschland heiß.
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0: Hi ihr Lieben. In den letzten Jahren, da haben wir immer wieder gehört, jungen Menschen geht's nicht gut. Die sind unglücklich, die haben Angst um ihre Zukunft oder auch Themen mit psychischen Erkrankungen. Und jetzt gibt's eine neue Studie von der Uni Zürich, die ein ganz anderes Bild zeichnet, wenn man junge Menschen mal fragt, was sie eigentlich so umtreibt. Da ist ganz schön viel Gutes und auch viel Schönes dabei. Wie passt das zusammen? Das sortieren wir hier gleich.
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0: Feline Sonny hört er hier bei uns bei Deutschlandfunk Nova. Mit Dogbite. Klimakrise, Kriege, Sozialabbau, Rechtsruck. Das, was so in den Socials und in News-Schlagzeilen die große Bühne bekommst, das zieht einen ja meistens herunter, würde man vielleicht annehmen. Und dann fragst du aber Leute, wie es ihnen persönlich so geht. Und dann ist das oft besser, als es die Weltlage vermuten lässt. Eine große Langzeituntersuchung, die zeigt jetzt, fragt man Heranwachsende und junge Erwachsene mal genauer, was so ihre Meilensteine sind, dann sind die Antworten meistens positiv, zumindest in der Schweiz. Tina Hauert aus unseren Wissensnews, die hat sich die Untersuchung von der Uni Zürich mal genauer angeguckt. Tina, wie viel Schönes war denn so dabei bei den Antworten?
1: Einiges. Also wenn man 15- bis 24-Jährige fragt, was war das Ereignis, das sich in den letzten 2 bis 4 Jahren geprägt hat, dann wird in 83% der Fälle, also im Prinzip sagt fast jeder, was Positives.
0: Also gar nicht so sehr Krisenmodus.
1: Überhaupt nicht. Und das Spannende an dieser Befragung ist, dass die Jugendlichen und jungen Erwachsenen das ganz frei beantworten konnten. Also die mussten da selbst was hinschreiben. Es gab jetzt irgendwie keine Vorgaben oder so Kreuzchen, die sie machen mussten. Ja, und wenn du junge Menschen einfach mal machen lässt, da kommen ganz andere Sachen raus als gedacht.
0: Zum Beispiel, was stand da so?
1: Also die meisten berichten wirklich von ganz alltäglichen Dingen. Schulabschluss, Ausbildung angefangen oder geschafft, Studium angefangen. Fast die Hälfte nennt so einen Meilenstein aus dem Bildungsbereich und war oft als was Positives. Und dann kommt auf Platz 2 Beziehungen. Also irgendwie der erste Freund, die erste Freundin, aber auch Freundschaften. Also zum Beispiel, ich habe letztes Jahr meine beste Freundin kennengelernt und sie ist fantastisch.
0: Mega sweet, aber für das Alter, ne, zwischen 15 und 24 irgendwie auch naheliegend.
1: Ja, schon, aber die Forschung, die fokussiert halt auch oft auf negative Ereignisse. Und da werden dann Fragebögen entworfen und Vorgaben gemacht. Und da haben dann solche alltäglichen Dinge, einen Schulabschluss, der geschafft wurde, yay, Freunde gefunden und so weiter, die haben da wenig Platz. Und in der Regel sind diese Fragebögen dann eben auch von älteren Menschen entworfen und die sind eben nicht immer auf einer Wellenlänge mit so 15- bis 24-Jährigen. Und die Studie hier zeigt zum Beispiel, in dem Alter kann der Verlust von einem Haustier eine ganz schlimme Erfahrung sein. Die Erwachsenen, die aber die Fragebögen entwerfen, empfinden das als eher unwichtig und packen das da vielleicht gar nicht mit rein. Auf der anderen Seite wird in solchen Befragungen oft nach Verlusten, nach Traumata oder Trennung gefragt und nicht so oft nach positiven Sachen wie zum Beispiel neuen Freundschaften.
0: Und sowas kann einen ja auch wahnsinnig wachsen lassen und stärker machen, ne?
1: Genau, und die Forschenden sagen dazu, solche positiven Erfahrungen zu kennen und zu nutzen, das kann eine wichtige Strategie sein, ja, also in der Bildung oder in der Therapie oder so, um eben negative Ereignisse, die ja jeder von uns hat oder haben wird, auszugleichen. Und die Forschenden sagen zum Beispiel auch, dass Themen wie Reisen, Sport, Partys bisher in der Wissenschaft vollkommen unterbelichtet sind, obwohl ganz viele der Befragten in dieser Studie das als Meilenstein, als wichtigen Meilenstein nennen. Beim Reisen, da geht es eben nicht nur darum, einfach mal so in ein anderes Land zu fahren, da geht es um Selbstfindung, Selbstständigkeit, es geht darum, Probleme zu lösen, alleine, ohne Eltern, das stärkt dich. Oder auch beim Sport, da geht es eben nicht nur ums Gewinnen, sondern da geht es um Disziplin, um Teamgeist, Ziele erreichen. Und auch bei Partys, ja, da geht es eben nicht nur um Alkohol und Dancen, so eine Party zum 18. zum Beispiel, das ist ein riesiger Meilenstein, das ist ein Übergang, da geht ein neuer Lebensabschnitt los. Das stärkt dich als Mensch extrem, du findest deinen Platz in der Gesellschaft, in deiner Familie, gemeinsam mit deinen Freunden und so wird auch Resilienz, also so eine Widerstandskraft für dein ganzes Leben aufgebaut. Das sollte man nicht unterschätzen.
0: Bei mir läuft gerade im Kopf so ein Film von diesen Jahren Schulabschluss, Studiumanfang und ja, so weiter ab. Stimmt, da sind wirklich viele solcher Meilenstein-Momente dabei. Gibt es denn Unterschiede bei dem, was so die 15- bis 24-Jährigen als wichtig empfinden?
1: Die gibt es auf jeden Fall, aber eher so auf den unteren Rängen. Also befragt wurden ja fast 1500 Menschen. Die erste Befragung haben die gemacht, da waren die 7 Jahre alt. Und danach kamen eben in regelmäßigen Abschnitten immer wieder Befragungen. Und da hat sich gezeigt, je älter die Befragten werden, desto wichtiger werden andere Themen. Das verschiebt sich so ein bisschen. Also weg von Partys und Sport hin zu Themen wie Partnerschaft, Job, Heirat. Und es gibt einen Unterschied bei den Frauen. Da sind eher Reisen, Familienfeiern und das Ausziehen von zu Hause wichtig. Bei Männern eher so Sachen wie der Führerschein, das erste Auto oder sportliche Meilensteine. Aber die großen Themen sind immer noch Schule, Ausbildung, Studium und die sind bei allen gleich wichtig.
0: Wenn junge Menschen erzählen sollen, welches Ereignis sie in den letzten Jahren geprägt hat, dann haben die meisten was Positives zu erzählen und oft sind das auch ganz alltägliche Erlebnisse, wie zum Beispiel der Schulabschluss. Das ist das Ergebnis einer Untersuchung der Uni Zürich und warum solche alltäglichen Ereignisse nicht einfach so abgetan werden sollten, das hat uns Tina Hauert aus den Wissensnews erzählt, hier bei Deutschlandfunk Nova. Wenn ihr euch die Nacht um die Ohren geschlagen habt, So wie ich. Man hört es bei mir ein bisschen. Bei mir war eine Mücke im Zimmer. Dann haben wir gleich hier Tipps für euch.

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0: Neue Musik von Darcy Frère aus Reykjavik. Hot Damn. Deutschland von Nova hört ihr. Am Wochenende, da war ich feiern und bin irgendwann aus dem Club gekommen. Es war weit nach Mitternacht. Und dann bin ich so in den Straßen Berlins, ziemlich weit im Zentrum, überall, ne, diese Spätis, diese Kioske. Und die haben immer noch die Fernseher draußen und da sind immer noch Menschen, die WM gucken. Ich war so irre. Es läuft immer noch Fußball und dann kam mir ja Zeitverschiebung. Die sorgt dafür, dass Menschen, die eben gerne WM gucken, die Fußball interessiert sind, gerade wirklich mit sehr viel weniger Schlaf auskommen müssen als sonst, weil die Spiele sind halt teilweise mitten in der Nacht. Wie wir für diese Spiele nachts fit bleiben können, das hat sich Schlafforscherin Dr. Christine Blume in unserem Podcast über Schlafen mal für uns angeguckt. Und eine Möglichkeit, die irgendwie auf der Hand liegt, mitgebracht. Koffein, das blockiert die Müdigkeitssignale des Gehirns.
1: Diese Wirkung, die hält auch eine Zeit lang an. Und da muss man natürlich ein bisschen aufpassen, weil wenn man dann um 22 oder 23 Uhr noch einen Kaffee trinkt, um eben gut durchhalten zu können, dann wirkt der auch eine ganze Zeit. Also so 6 bis 8 Stunden empfehlen wir eigentlich immer, sollten zwischen dem letzten Kaffee und dem Einschlafen liegen.
0: Sonst stört das Koffein den wenigen Schlaf, der euch nach den Spielen noch bleibt. Ein weiterer Tipp, den Christine mitgebracht hat, ist, kalte Luft ins Zimmer zu lassen oder kaltes Wasser ins Gesicht oder auf die Arme, auch so die Handgelenke und so. Und wenn wir dabei ein bisschen in Bewegung kommen, dann ist das noch besser.
1: Aktivität macht auch wach. Also statt auf der Couch zu lümmeln, sollten sich Team Schwierigkeiten durchzuhalten, besser aufrecht hinsetzen. Ich habe mir auch gedacht, so für die WM könnte man ja auch so einen Plan machen. Jedes Mal, wenn wer aufs Tor schießt, machen wir 10 Kniebeugen oder irgendwie sowas.
0: Nach so einer WM-Nacht fehlt uns aber natürlich auch was, weil wir so lange aufgeblieben sind. Der Körper, der schaltet im Schlaf dann in so eine Art Notprogramm und setzt alles zack auf Tiefschlaf. Und die anderen Schlafphasen, die fallen dadurch kürzer aus.
1: Der Körper versucht, den Tiefschlaf zu schützen. Also der bleibt uns auch bei einer sehr kurzen Nacht am ehesten erhalten. Gespart wird eher am REM-Schlaf. Also das ist dieses Schlafstadium, charakterisiert durch schnelle Augenbewegungen und auch intensive Träume. Und auch am Leichtschlaf wird durchaus gespart.
0: Ob man für ein WM-Spiel vorschlafen kann, um nachts fitter zu sein. Und ob man, ne, wenn man so kurze Nächte hat und so unfit ist, zum einen wegen der WM, aber viele ja auch gerade wegen der Hitze, wie man da irgendwie trotzdem halbwegs durch den nächsten Tag kommt, all das hört ihr bei Überschlafen in der neuen Podcast-Folge, findet ihr in der Deutschlandfunk-App. Was hier jetzt

0: Bastille hört er hier bei Deutschlandfunk Nova mit Pompeii. War tatsächlich drauf auf dem allerersten Album der Band aus London. Bad Blood heißt dieses Album. Und Pompeii direkt Riesenhit. 14:30 haben wir es gleich. Heißt, wir gucken raus in die Welt, was da so los ist. Zusammen mit Andreas Diehl. Hi Andreas.
1: Hallo.
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3: Erstmal drei wichtige Meldungen in kurz. Laut einer Studie sind Gewalt und Mobbing an Berliner Schulen ein Riesenproblem. Besonders auffällig ist demnach die Entwicklung an Grundschulen. Der britische Premier Starmer hat seinen Rücktritt angekündigt. Seine Labour-Partei hatte ihn viel kritisiert. Ein Grund ist das schlechte Abschneiden bei der Kommunalwahl letzten Monat. Und bei der deutschen Fußballnationalmannschaft fällt Innenverteidiger Nico Schlotterbeck für den Rest der WM aus. Er hat sich eine Innenbandverletzung am linken Sprunggelenk zugezogen.
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3: In Spanien ist der frühere Verkehrsminister José Luis Ábalos wegen Korruption zu 24 Jahren Haft verurteilt worden. Das teilte der oberste Gerichtshof in Madrid mit. Ábalos war früher ein enger Vertrauter des sozialistischen Regierungschefs Pedro Sánchez. Ein ehemaliger Berater Ábalos wurde wegen der gleichen Straftatbestände zu 19 Jahren Haft verurteilt. Das Verfahren drehte sich um den Kauf von Schutzmasken während der Corona-Pandemie. Ábalos soll Schmiergelder für die Vergabe millionenschwerer öffentlicher Aufträge bei der Maskenbeschaffung kassiert haben. Die spanische Justiz befasst sich seit längerem mit Korruptionsvorwürfen gegen Politiker und Familienmitglieder im Umfeld von Ministerpräsident Sánchez und seiner sozialistischen Partei PSOE. Die Sozialisten sehen darin eine politische Kampagne rechtskonservativer Kreise. Die konservative und rechtsextreme Opposition in Spanien forderte dagegen mehrfach den Rücktritt von Sánchez und Neuwahlen. Gut einen Monat ist es her, dass in der Demokratischen Republik Kongo in Zentralafrika wieder Ebola-Fälle registriert wurden. Jetzt ist die Zahl der bestätigten Ansteckungen auf mehr als 1000 gestiegen. Nach Angaben der Regierung in Kinshasa sind mehr als 250 Menschen am Ebola-Fieber gestorben. Betroffen sind drei Provinzen im Osten des Kongo. Fachleute gehen von einer hohen Dunkelziffer aus. Die Gegenden sind zum Teil schwierig zu erreichen und die Versorgung ist schlecht. Auch im Nachbarland Uganda gibt es Ansteckungen und Todesfälle. Die Weltgesundheitsorganisation warnt, dass medizinisches Personal und Ausrüstung fehlen. Auch Helferinnen und Helfer stecken sich an, weil es zu wenig Masken und Handschuhe gibt. Die Eindämmung des Ebola-Ausbruchs in Kongo ist auch deshalb schwierig, weil es zur festgestellten Variante des Virus keine Impfung und keine spezielle Therapie gibt. Wolfgang Amadeus Mozart ist zwar seit mehr als 230 Jahren tot, trotzdem gibt es jetzt quasi eine neue Single von ihm. Ein Musikwissenschaftler hatte zufällig ein bisher unbekanntes Werk des Künstlers entdeckt, für Fachleute eine Sensation. Es handelt sich um 7 Stücke für Harfe und Flöte. Sie wurden gestern im Rahmen des Musikfestivals Fête de la Musique in Frankreich uraufgeführt. Der Forscher hatte das in der französischen Nationalbibliothek ein anonymes Notenheft ohne Titel aus dem 18. Jahrhundert durchgeblättert und dabei quasi Mozarts Handschrift wiedererkannt. Rundliche, leicht nach vorn geneigte Violinschlüssel. Auch die Bassschlüssel sahen anders aus als damals in Frankreich üblich. Schließlich hat das Mozarteum in Salzburg den Fund bestätigt.
2: Das Wetter.
3: Das hat weiter oft Sonne, gebietsweise aber auch Wolken dabei. In der Südhälfte können sich zum Teil kräftige Gewitter bilden, dazu maximal 23 Grad an den Küsten und bis zu 37 Grad im Südwesten. Morgen geht es oft sonnig weiter, dann im Südosten mit Gewittern. Es bleibt heiß.
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0: Noch ist Juni und das heißt, es ist Pride Month. Und während vor ein paar Jahren noch gefühlt jedes Unternehmen irgendwie mit einem Truck auf dem CSD war und jede Cola eine Regenbogenflasche, Flagge drauf hatte, jede Colaflasche, hat sich das irgendwie gedreht. Ist weniger auffällig, oder? Checken wir hier gleich mal in der nächsten halben Stunde.

0: Lewis Wooten zusammen mit Molly Moore, Batman und Robin. Habt ihr gehört hier bei uns bei Deutschlandfunk Nova? Es gibt ja so Dinge, die habt ihr bestimmt auch, die finde ich einfach uneingeschränkt interessant. Und bei mir ist das alles, was irgendwie so im weitesten Sinne mit Weltraum, mit Space, Astronomie und so weiter zu tun hat, umso krasser, dass ich nicht wusste, dass wir scheinbar einen pinken Planeten haben. Obwohl, so ganz sicher ist das auch nicht. Klärt sich jetzt zusammen mit Britta Wagner.
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2: Er hat den Spitznamen Pink Planet, ist aber nur ein bisschen rosa und vielleicht nicht mal ein Planet. Gliese 504b, knapp 60 Lichtjahre von uns entfernt. Das Team hinter einer Studie in The Astronomical Journal hat den Himmelskörper jetzt mit dem James-Webb-Weltallteleskop genauer untersucht. Für Teleskope von der Erde aus war das Licht des alten und damit sehr kühlen Gliese 504b einfach zu schwach. Das Studienteam sagt, die Spektraldaten gaben ihnen einige Rätsel auf. Sie ergeben nur Sinn, wenn der Atmosphäre Salzwolken unterwegs sind, neben Wasserdampf, Methan, Kohlendioxid und Ammoniak. Außerdem gibt es Anzeichen für einen hohen Anteil von Metallen. Das würde wieder dafür sprechen, dass diese 504b von seiner Entstehung her doch ein Planet ist. Von seiner Masse her könnte er es aber auch fast zu einem Stern geschafft haben, zu einem braunen Zwerg. ALS, Alzheimer, Parkinson und Huntington, das sind schwere neurodegenerative Erkrankungen, für die es bisher keine Heilung gibt. Um die Erkrankung genauer zu erforschen, baut ein Team in den nächsten 2 Jahren eine große Genomdatenbank auf. Das Deutsche Zentrum für neurodegenerative Erkrankungen will nach eigenen Angaben Erbinformationen von mindestens 25.000 Menschen erfassen. Das wäre einer der größten Datensätze in diesem Bereich. Dafür sollen bereits angelegte Datensätze in einer großen Datenbank zusammengeführt werden. Das Ganze soll 6 Millionen Euro kosten. Neurodegenerative Erkrankungen entstehen oft durch fehlerhafte Wiederholungen in der DNA. Mittlerweile ist die Technologie so weit, dass auch sehr lange Abschnitte der DNA in einem einzigen Durchgang ausgelesen werden können. Das hilft vor allem bei der Diagnose und Erforschung von Krankheiten, bei denen komplexe Veränderungen in der DNA passieren. Viele von uns könnten nachhaltiger leben und Supermärkte könnten uns dabei helfen. Zu diesem Ergebnis kommt eine Analyse vom German Institute of Development and Sustainability, IDOS. Das ist eine staatliche Forschungseinrichtung. Die Forschenden schreiben, Supermärkte sitzen an einer wichtigen Schnittstelle zwischen Lieferketten und uns Kunden. Sie könnten Lieferanten unterstützen, nachhaltiger zu produzieren, etwa durch weniger Preisdruck. Außerdem könnten die Märkte noch intensiver über die negativen Folgen von Fleischkonsum informieren und mehr auf vegane Proteinquellen setzen. Die Fachleute sagen, einiges wird aber schon getan. Vor allem deutsche Discounter seien bei Umweltthemen sehr aktiv und große Einzelhandelsketten punkten damit, dass sie oft auf Produkte aus der Region setzen.
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0: Drop It Like It's Hot von Snoop Dogg. Heute hier bei uns bei Deutschlandfunk Nova. Regenbogenfahnen vor Rathäusern, Pride-Sticker auf dem Profilbild von sämtlichen großen Unternehmen bei Social Media und große Werbekampagnen mit queeren Menschen. Dinge, die euch in den letzten Wochen eigentlich hätten begegnen können, denn wir sind mittendrin im Juni, dem Pride Month, ein Monat, der besonders auf die Gleichstellung von queeren Menschen aufmerksam machen soll, sich gegen Diskriminierung stellen soll. Aber irgendwie gibt's dieses Jahr deutlich weniger Regenbogenflagge von Politik und von Unternehmen, ist Deutschlandfunk Nova-Reporter Benny Bauerdick aufgefallen.
1: Früher so etwa 20 Kooperationen pro Jahr, heute keine einzige mehr. Max Appenroth berät Unternehmen in Diversity-Fragen und macht als Content-Creator selbst Aufklärungsarbeit bei Social Media.
2: Und hatte regelmäßig Kooperationen mit Unternehmen. Ich wurde für Pride-Veranstaltungen gebucht, um auf den Trucks mitzufahren und wurde für dieses Mitfahren bezahlt. Also quasi, dass ich mein Gesicht dort auch mit dem Unternehmen zeige. Und das ist dann 23 schon weniger geworden und 24, 25 nichts.
1: In diesem Jahr bisher auch nichts. Max sagt, er habe überlegt, ob es an ihm liegt, aber er hat mit anderen CreatorInnen gesprochen, denen es ähnlich geht. Das bestätigt auch Ricarda Hofmann vom Busenfreundin-Podcast. Sie widmet sich queeren und lesbischen Themen, gerade erst ausgezeichnet mit dem NRW-Landesverdienstorden. Sie bekommt auch deutlich weniger Anfragen.
3: Ja, vor einigen Jahren gab es da noch so einen regelrechten Wettlauf darum, wer im Juni die sichtbarste Pride-Kampagne hat. Und heute habe ich eher das Gefühl, dass so manche Marken einfach hoffen, dass der Juni ganz schnell vorbeigeht und niemand fragt, ob sie eigentlich noch zu ihren Werten stehen.
1: Und nicht nur queere CreatorInnen bemerken den Rückgang, auch Lars Töns-Feuerborn, Geschäftsführer einer Marketing- und Managementagentur in Düsseldorf, fällt das auf.
4: Das merken wir als Unternehmen, wo wir Pride-Trucks für die CSD-Demonstrationen umsetzen. Unternehmen ziehen das Interesse wieder zurück. Letztendlich merkt man einfach, dass viele Unternehmen nicht mehr dahinter stehen und eher darauf achten, okay, wie halten sie ihre Zahlen hoch?
1: Wirtschaftlichkeit scheint einer der Gründe zu sein. Dahinter steckt aber auch ein aufkeimender Rechtsruck. Knapp 40% AfD-Wähler bei der letzten Bundestagswahl 2025 in Ländern wie Sachsen-Anhalt, Thüringen oder Sachsen. Und nicht nur das, sagt Lars.

0: zu ihrem Kern gehört, sich für Nachhaltigkeit, Diversity, Equity, Inclusion einzusetzen oder nicht.
1: Im letzten Jahr hatte US-Präsident Donald Trump das Ende von Diversitätsprogrammen in Wirtschaft und Forschung beschlossen. Die Sorgen bei amerikanischen Unternehmen, Aufträge der US-Behörden zu verlieren oder Sanktionen zu bekommen, wenn sie sich nicht daran halten. Unternehmen mit Sitz in den USA hatten sich daher im letzten Jahr als Sponsoren bei den großen CSDs in Berlin oder Köln zum Beispiel zurückgezogen. Etwas, das auch Julia Monroe vom Bundesvorstand Verband Queere Vielfalt mit Sorge beobachtet.
2: Dass wir gerade jetzt die Allianzen und die Solidarität brauchen von Unternehmen aus der Politik, um da mal ein klares Zeichen, demokratisches Zeichen zu setzen, dass Demokratie nicht bedeutet, die Mehrheit regiert über die Minderheit, sondern die Mehrheit trägt Verantwortung für die Minderheit und wo ich mir mehr Klarheit und mehr Bewusstsein und Haltung wünsche.
1: Seitens der Politik und von Unternehmen. Und da sind sich alle queeren Menschen, mit denen ich gesprochen habe, einig, nicht nur im Pride-Monat Juni, sondern eigentlich 365 Tage im Jahr.
3: Es ist nicht nur ein Gefühl, sondern tatsächlich so. Pride-Kampagnen und Unterstützung für die queere Community durch Unternehmen, das ist deutlich weniger geworden. Und die Gründe dafür, die hat euch Deutschlandfunk Nova-Reporter Benny Bauerdick erklärt. Neue Musik von Robin jetzt hier bei uns. Into the Sun.

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0: Neue Musik von unserer Lieblingsband aus Kiel, den Leoniden. I Still Feel habt ihr gehört, hier bei uns bei Deutschlandfunk Nova. 15 Uhr ist es gleich, Zeit für ein Update aus der Welt und das hat Doro Werkmann für uns. Hallo Doro.
1: Hi Lena.
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1: Berlin hat eine große Studie zu Gewalt und Mobbing veröffentlicht. Sie gilt als erste mit so umfassenden Daten in ganz Deutschland. Dafür wurden insgesamt über 16.500 Schülerinnen und Schüler, Lehrer und pädagogische Mitarbeiter in der Hauptstadt befragt. Fast die Hälfte der Lehrkräfte sagt, Gewalt an ihren Schulen sei ein großes Problem. Das Alter der Schülerinnen und Schüler spielt dabei eine Rolle. In der 9. Klasse ist es der Studie zufolge dabei besonders schlimm. Da sagen über 90% der Schüler, dass sie letztes Jahr Gewalt erfahren haben und die Hälfte von ihnen berichtet, dass über sie Gerüchte und Lügen verbreitet wurden. Die Studie wollte auch der Frage nachgehen, welche Rolle zum Beispiel Religion spielt. Rund 30% der Lehrer sagen zum Beispiel, dass religiöser Anpassungsdruck ein großes Problem an ihrer Schule ist. Und mehr als ein Viertel der Schüler sagt, man dürfe an der Schule nicht zeigen, dass man queer ist. In Großbritannien hat Premier Keir Starmer seinen Rücktritt angekündigt. Formal tritt Starmer erstmal als Chef seiner Labour-Partei ab. Das Amt ist mit dem des Premierministers aber eng verknüpft. Hat die Regierungspartei eine Mehrheit im britischen Parlament, wird deren Chef automatisch Premier. Andy Burnham, ein Parteikollege von Starmer, hat schon gesagt, dass er ins Rennen gehen will als neuer Partei- und Regierungschef. Bis nach der Sommerpause im September soll die Nachfolge geklärt sein. Es ist schon der 6. Rücktritt eines Premiers innerhalb von 10 Jahren. In Großbritannien. Starmer stand zuletzt viel unter Druck, weil seine Partei bei den Kommunalwahlen letzten Monat schlecht abgeschnitten hat. Da hatte die rechtspopulistische Reform UK viele Mandate dazu gewonnen. Sie liegt auch in Umfragen seit Monaten vorne. Reform UK-Parteichef Nigel Farage fordert deshalb jetzt Neuwahlen. Regulär steht erst 2029 wieder eine Parlamentswahl an. Nach der ersten Verhandlungsrunde zwischen den USA und dem Iran haben die Vermittlerstaaten von ermutigenden Fortschritten gesprochen. Die Gespräche sind am frühen Morgen zu Ende gegangen. Pakistan und Katar haben vermittelt und die Atmosphäre konstruktiv und positiv genannt. Einfach waren die Verhandlungen allerdings nicht. Zwischendurch hatte der Iran die Gespräche unterbrochen, denn US-Präsident Donald Trump hatte mit neuen Angriffen gedroht. Eins der Hauptprobleme ist der Krieg zwischen Israel und der Hisbollah-Miliz im Libanon. Um den zu beenden, haben die USA und der Iran jetzt eine Art Konfliktlösungsstelle eingerichtet. Außerdem soll es einen regelmäßigen Austausch über die Straße von Hormuz geben. Das soll gewährleisten, dass es bei dem Thema keine Missverständnisse gibt und die Meerenge für Schiffe offen bleibt. Wie die Rente in Zukunft aussehen soll, dazu legt die Rentenkommission der Bundesregierung offiziell morgen einen Bericht vor. Es sind aber schon zentrale Punkte bekannt geworden. Unter anderem soll das Rentenalter steigen und an die Lebenserwartung gekoppelt werden. In den 2090er Jahren würde es dann bei 70 Jahren liegen. Außerdem soll eine Kapitalrente kommen. Und es sollen mehr Leute in die Rentenkasse einzahlen, zum Beispiel auch Selbstständige und Politiker. Sozialverbände und Gewerkschaften kritisieren unter anderem den Vorschlag, die Rente mit 63 abzuschaffen. Das Institut für Wirtschaftsforschung meint, die Vorschläge gehen nicht weit genug. Institutspräsident Marcel Fratscher hat der Rheinischen Post gesagt, dass die Pläne nichts an Problemen wie Altersarmut und Belastung der jungen Generation ändern.
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1: Das ist weiter oft sonnig, zwischendurch aber auch mit Wolken. In der Südhälfte sind zum Teil kräftige Schauer und Gewitter möglich. Das Ganze bei maximal 23 Grad an Nord- und Ostsee und bis zu 37 Grad im Südwesten. Morgen geht's mit viel Sonne weiter, dann im Südosten Gewitter. Es bleibt für große Teile von Deutschland heiß.
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3: Ich weiß nicht, ob ihr so Flohmarktmenschen seid. Gerade in Berlin, da wo ich lebe, da gibt es dann immer so richtig viele Stände, die so alte Yu-Gi-Oh! Und Pokémon-Karten verkaufen. Und da kann man echt so viel Geld da lassen. Also wirklich 100 Euro für eine Karte, ist kein Witz. Und jetzt mit der Fußball-WM bekommt dieser Sammelwahnsinn ja eine neue Dimension. Stichwort Panini-Sticker-Hefte. Ja, ich weiß, eine Packung Sticker kostet irgendwie nur 1,50 oder so, aber man braucht ja einfach so viele davon, um so ein Heft voll zu kriegen. Nick Potthoff aus dem Deutschlandfunk Nova Team, der ist großer Fußballfan, kann uns diesen Sticker-Wahnsinn zum einen erklären und hat es außerdem für euch mal durchgespielt. Wir quatschen gleich.
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0: Joe hört er hier bei Deutschlandfunk Nova mit Link. Sie liegen im Kiosk rum, im Supermarkt, kleine, schöne, bunte Packungen und viele Fußballfans, die freuen sich gerade auf das Geräusch hier. Diese bunten Stickerpackungen aufzureißen und zu gucken, wer ist diesmal drin? Es läuft ja gerade die Fußball-Weltmeisterschaft und damit auch die ganze riesige Marketingmaschinerie dahinter. Und dazu gehört auch das Panini-Sticker-Album zur Weltmeisterschaft. Nick Potthoff aus dem Deutschlandfunk Nova-Team wollte sich mal angucken, wie viel Geld muss ich eigentlich ausgeben, um dieses Heft voll zu kriegen. Das ist ein spannendes Experiment, Nick. Warum wolltest du das unbedingt machen?
1: Also weil ich da immer mit mir hadere. Also klar, dieses Packung öffnen, ne, das macht mega Spaß. Man kriegt da immer so einen kleinen Dopaminkick, wenn man einen Spieler kriegt, den man gerade noch so gesucht hat. Und viele Fußballfans, die treibt wohl das Gleiche an wie mich, wie zum Beispiel Frank aus Heinsberg.
2: Eigentlich aus sentimentalen Gründen, würde ich sagen. Ich habe die Tage nochmal mein 2006er Album in der Hand gehabt. Das war eigentlich das Einzige, was ich wirklich damals richtig gesammelt habe. Und das hatte ich voll und hatte jetzt irgendwie nochmal Bock, 20 Jahre später mit ein bisschen Erwachsenengeld da nochmal reinzugehen.
1: Nee, gerade das mit dem Erwachsenengeld, das fühle ich wirklich sehr. Gleichzeitig denke ich mir, kann eigentlich nicht sein, wie viel Kohle man für ein paar Sticker ausgeben muss, Lena. Und dann wollte ich mal sehen, wie teuer ist denn das eigentlich inzwischen?
0: Na dann Hand aufs Herz, was hast du dir für ein Budget gesetzt mit deinem Erwachsenengeld?
1: Also ich habe mir gesagt, mit 200 Euro muss ich das Heft doch voll kriegen. Also da war ich mir sicher. Ist aber echt viel zu tun, weil es die größte WM aller Zeiten ist. Wir haben ja 48 Länder, die qualifiziert sind. Da gibt es auch viele Sticker. Insgesamt 980 unterschiedliche. Und das Problem ist, in so einem einzelnen Päckchen sind halt 7 drin.
0: Okay, das heißt aber, man braucht ja wirklich sehr viele Packungen.
1: Ja, ich rechne es mal vor. Also es sind 140, um genau zu sein. Zumindest, damit man genug Sticker hat. Die habe ich dann geholt. Da musste ich erstmal durch alle möglichen Supermärkte und Kioske, um die überhaupt zu finden. Weil bei Panini kann man welche bestellen. Die haben lange Lieferzeiten. Die sind überall ausverkauft. Panini spricht von einer außergewöhnlich hohen Nachfrage. Ist wirklich krass gerade. Und ich musste die mir über mehrere Wochen so zusammensammeln, bis ich genügend hatte, um das Album theoretisch zu füllen. Und damit war ich übrigens schon bei den über 200 Euro, bei 210 Euro Kosten.
0: Theoretisch hattest du dann genügend Sticker fürs Album, hast du uns ja gerade vorgerechnet. Aber praktisch war es ja dann nicht voll, oder? Weil du hast ja mit Sicherheit welche doppelt gehabt.
1: Ja, oder halt dreifach. Also ich hatte zum Beispiel relativ schnell Lionel Messi doppelt. Das ist ja cool, aber dafür fehlt mir so ein random Verteidiger aus Usbekistan. Ne? Und nicht nur der, mir fehlte wirklich noch mehr als ein Drittel der Sticker. Und wenn ich versuchen würde, die jetzt über Stickerpackung zu bekommen, müsste ich ja irre viel Geld ausgeben. Mathematisch gesehen wären es weit über 1500 Euro.
0: Schau.
1: Weil, ja, klar, ne, die Wahrscheinlichkeit, dass du jetzt genau den einen ziehst, der dir fehlt, das ist ziemlich gering am Ende.
0: So viel Geld ausgeben macht ja auch hoffentlich keiner. Also 1500 Euro für Sticker, ciao. Also.
1: Ich hoffe es wirklich. Ne? Also ich auf jeden Fall nicht. Und ich glaube viele andere auch nicht, die ich getroffen habe auf einer Tauschbörse in Köln. Da bin ich nämlich hin. Und ich habe auch erstmal gefragt, ob die anderen eigentlich wissen, wie viel Kohle sie so ausgegeben haben.
2: Zwischen 200 und 300 Euro, irgendwas um die 250 würde ich schätzen, ja.
3: Ich glaube, so um die 200 Euro im Moment und habe aber auch schon ein paar Sticker wieder verkauft, also gerade so bei 150.
4: Ich habe so eine Liste gemacht. Bis jetzt ist es nicht so viel. Ja, 204 Euro.
1: Nicht so viel, sagt er. Das heißt, du merkst, die Sammler rechnen eigentlich schon damit, dass das auch viel Geld kostet.
0: Aber bist du denn auf der Tauschbörse dein Lionel Messi losgeworden gegen was anderes?
1: Ja, den und auch viele andere. Also ich habe echt mehr als 200 Sticker getauscht da. Und das hat mega Spaß gemacht. Das war so ein Mix aus, ich sag mal, erwachsenen Männern, die da aus Nostalgie noch sammeln, Kinder und Jugendliche. Aber schon viele Typen, muss man sagen. Und man spricht da über die WM, spekuliert darüber, ob es einige Sticker seltener gibt als andere. Das verneint Panini nämlich eigentlich immer. Und geht irgendwie mit einem guten Gefühl daraus.
0: Ich weiß, aber dir fehlen immer noch Sticker.
1: Ja.
0: Gehst du nochmal tauschen?
1: Ich muss. Also vermutlich mache ich es aber auch online. Es gibt so Tauschplattformen bei Facebook, eigene Webseiten. Da schickt man sich gegenseitig dann Briefe mit Stickern zu per Post. Das ist irgendwie super sweet. Mein Ziel ist irgendwie auf unter 50 Fehlende zu kommen. Weil Panini sagt, bis zu 50, die könnt ihr auch direkt bei uns bestellen. Ganz konkret, das geht tatsächlich seit heute. Es kostet aber nochmal 50 Cent pro Sticker, wenn ich ehrlich bin.
0: Also ist eine kleine Sucht, kann es sein?
1: Ich lande dann wahrscheinlich bei 250 und dann habe ich die Sucht für 4 Jahre abgehakt.
0: Und wenn ihr wissen wollt, was das Stickersammeln grundlegend mit Wirtschaft zu tun hat, unser Podcast What the Wirtschaft hat sich auch mit Panini beschäftigt, findet ihr in der Deutschlandfunk-App und Deutschlandfunk-Nova-Kollege Nick Potthoff, habt ihr gehört, hier mit seiner Panini-Sticker-Sammelei. Danke, Nick.
1: Gerne.

0: Aura mit Killswitch, habt ihr gehört, bei uns am Montagnachmittag. Deutschlandfunk Nova ist hier. Und wenn ihr in den gleichen Bubbles unterwegs seid wie ich, dann kam heute Morgen, als ihr TikTok oder Insta aufgemacht habt, ziemlich schnell das hier. Und nicht nur einmal, mein ganzer Feed war voll von Mitschnitten von glücklichen Menschen bei den beiden Bad Bunny Konzerten in Düsseldorf am Wochenende. Der Sänger, der hat ja dieses Jahr auch schon wirklich diese absolut bemerkenswerte Super Bowl Halftime Show gespielt. Und jetzt hat er puerto-ricanische Party-Vibes in die Merkur-Spielarena in Düsseldorf gebracht. Das waren die einzigen Deutschland-Konzerte auf seiner Welttournee, auf der er gerade ist. Und dementsprechend sind viele, viele Menschen da extra hingefahren, haben sich da so ein Partywochenende gemacht. Ich habe sogar gesehen, es gab so richtig Reisebusse aus Berlin, wie so Rentnergruppen auf Ausflug, aber halt mit den schönsten Menschen der Welt, die von Sekunde 1 dann da irgendwie Bad Bunny gehört haben und nach Düsseldorf gefahren sind, alle auf dem Weg dahin schon am Singen und Feiern. Es war wohl unendlich warm in dieser Halle, aber wohl auch unendlich toll.
1: Ich habe sehr oft im Vorfeld gehört, dass das beste Konzert war, auf dem sie jemals waren. Und ich verstehe es auf jeden Fall. Also wirklich, ich hatte Gänsehaut an meinem Schienbein.
2: Man stand einfach nur, man hat den beobachtet und dann gedacht, was ein geiler Typ, oder? Also ich glaube, das haben wir alle gedacht.
3: Ja, ja.
2: Und ich glaube, der krasseste Moment für uns alle war, als er rumgegangen ist und jeden an die Hand gefasst hat und so.
4: Hammer, 10 von 10, alle sollen unbedingt hier hin. Bad Bunny, bester Mann.
2: Boah, Tänzer, Musiker, ganze Band, gefühlt ganzes Dorf. Also eine komplette Hausparty war da. Also alles.
5: Super, richtig super. Aber ich bin auch komplett platt. Ich kann nicht mehr, ich habe keine Stimme mehr. Ich bin einfach nur fertig. Nur noch gleich ins Bett. Aber es war wunderbar. Es war einfach unglaublich.
0: Eine riesige karibische Party also da am Wochenende in Düsseldorf mit Bad Bunny. Aber neben den ganzen irgendwie Latin-Vibes und Dance-Moves hat er auch immer so ein bisschen Lebensweisheit eingestreut zwischen den Songs. Zum Beispiel hat er vor dem letzten Song auf Spanisch eine ganz süße Ansage gemacht. Der letzte Song war der titelgebende Song der Tour, Debi Terra Mas Fotos. Übersetzt heißt es so viel wie, ich hätte mehr Fotos machen sollen. Und auf Spanisch hat er dann gesagt, das Lied soll eben vermitteln, ja, im Moment zu leben, wertzuschätzen, was man hat und vor allem die Zeit, die man hat, mit seinen Liebsten zu verbringen. Und dann hat er noch gesagt, sagt ihnen oft, dass er sie liebt. Und dann hat er eben diesen letzten Song gespielt, egal ob ihr gestern da wart oder nicht. Wir hören den jetzt nochmal und ich hoffe, ihr habt gestern, wenn ihr da wart, gar nicht vielleicht so viele Fotos gemacht, sondern einfach diesen Moment genossen. Bad Bunny jetzt hier bei Deutschlandfunk Nova mit Debi Terra Mas Fotos.

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0: Indie aus den 2010ern von The Wombats. Tokyo Vampires and Wolves habt ihr gehört hier bei Deutschlandfunk Nova. The Wombats spielen übrigens am 31. Juni in Leipzig. Habe ich gerade gesehen, falls euch das interessiert. 15:30 ist es jetzt. Wir gucken in die Welt, was es da so für News gibt. Zusammen mit Andreas Diehl. Hi Andreas.
1: Hallo.
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3: Erstmal drei wichtige Meldungen in kurz. Laut einer Studie sind Gewalt und Mobbing an Berliner Schulen ein Riesenproblem. Besonders auffällig ist demnach die Entwicklung an Grundschulen. Der britische Premier Starmer hat seinen Rücktritt angekündigt. Seine Labour-Partei hatte ihn viel kritisiert. Ein Grund ist das schlechte Abschneiden bei der Kommunalwahl letzten Monat. Und bei der deutschen Fußballnationalmannschaft fällt Innenverteidiger Nico Schlotterbeck für den Rest der WM aus. Er hat sich eine Innenbandverletzung am linken Sprunggelenk zugezogen.
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3: In Südkorea ist der frühere Justizminister Park Sung-jae zu 25 Jahren Gefängnis verurteilt worden. Bei dem Verfahren ging es um die kurzzeitige Ausrufung des Kriegsrechts im Dezember 2024 durch den damaligen Präsidenten Yoon Suk-yeol. Das Gericht befand den früheren Minister für schuldig, den Präsidenten dabei unterstützt zu haben. Er habe eine Schlüsselrolle bei den Vorgängen gespielt. Park hatte die Vorwürfe zurückgewiesen und erklärt, er habe nur Befehle ausgeführt. Yoon hatte das Kriegsrecht verhängt und liberale Abgeordnete als Nordkorea-freundliche, staatsfeindliche Kräfte bezeichnet. Das Kriegsrecht wurde aber schon nach einigen Stunden wieder aufgehoben, nachdem Abgeordnete im Parlament dagegen gestimmt hatten. Auf der griechischen Urlaubsinsel Santorin haben heute die Busfahrer gestreikt, und zwar wegen der vielen Touristen. Die Busfahrergewerkschaft erklärte, die Fahrer müssten jeden Tag mit tausenden Besuchern fertig werden, ohne dass es die erforderliche Mindestinfrastruktur gäbe. Die Kykladeninsel in der Ägäis hat nur 15.500 Einwohnerinnen und Einwohner, aber pro Jahr kommen rund 3,4 Millionen Reisende. Die Gewerkschaft beschwert sich unter anderem darüber, dass es für das Anlegen der riesigen Kreuzfahrtschiffe keine genauen Zeitvorgaben gebe, um die Zahl der Besucher gleichmäßig zu verteilen. Außerdem fehle eine ordentliche Verkehrsplanung für den Hafen. Das führt laut der Gewerkschaft zu vielen Staus. Die Behörden von Santorin haben schon ein paar Regeln eingeführt, um die Besucherzahl zu begrenzen. Zum Beispiel gibt es ein Limit von 8.000 Kreuzfahrtschiffpassagieren pro Tag und jeder und jede von ihnen muss 20 Euro für den Landgang zahlen. Nicht nur in Deutschland ist es heiß, auch andere europäische Länder haben mit hohen Temperaturen zu kämpfen. In Frankreich gilt heute für mehr als die Hälfte des Landes die höchste Warnstufe Rot. Mehr als 800 Schulen blieben geschlossen. Die Behörden meldeten 3 Hitzetote und 13 tödliche Badeunfälle. Ein Zivilschutzsprecher rief die Menschen eindringlich dazu auf, sich nur an bewachten Badestellen abzukühlen oder einfach kalt zu duschen. Angekündigt waren Spitzenwerte von 43 Grad in Bordeaux und 39 Grad in Paris. In Frankreich und auch in Belgien fielen wegen der Hitze Züge aus. Der britische Wetterdienst rief für Teile Mittel- und Südenglands die höchste Warnstufe aus. In London, Birmingham, Bath und anderen Städten muss demnach mit Temperaturen von bis zu 40 Grad gerechnet werden. Der Hitzerekord für Juni, der bisher bei 35,6 Grad liegt, wird damit wohl gebrochen. Noch heißer wird es in Spanien mit bis zu 44 Grad.
2: Das Wetter.
3: Das hat weiter oft Sonne, gebietsweise aber auch Wolken dabei. In der Südhälfte können sich zum Teil kräftige Gewitter bilden, dazu maximal 23 Grad an den Küsten und bis zu 37 Grad im Südwesten. Morgen geht's oft sonnig weiter, dann im Südosten mit Gewittern. Es bleibt heiß.
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0: Wenn ihr mich fragt, alles, wirklich alles an Festivals ist fantastisch schön. Bis auf diese Sache mit den Dixie-Klos. Aber es gibt ja mehr und mehr Trockentoiletten auf Festivals und deshalb gucken wir uns die hier in der nächsten halben Stunde mal genauer an, wie die funktionieren.

0: Hate That I Made You Love Me. Der neue Song von Ariana Grande. Habt ihr gehört hier bei uns bei Deutschlandfunk Nova. Bei dem Titel würde man vielleicht erstmal denken, da geht es irgendwie um einen Ex, wo man sich im Nachhinein denkt, Mensch, das hätte ich mir auch sparen können, dass ich irgendwie mit dir was angefangen habe. Aber wenn man sich den Text mal ein bisschen mehr anguckt, dann ist das größer. Und zwar geht's wirklich dann um dieses komplexe Thema, wenn die Liebe anderer Menschen zu einer Last wird. Und bei Ariana Grande, einer der größten Popstars, die wir gerade so haben, richtet sich das vor allem an die Fans und an die Medien. Also dass dieses Idealisieren und auch dieses Erwartungen geweckt zu haben und dann aber das nicht erfüllen zu können, für sie total schwierig ist und sie sich sehr, sehr eingeengt fühlt von dem Blick, den scheinbar so die Öffentlichkeit auf sie hat. Ariana Grande hat mit diesem Song zusammen auch ein neues Album angekündigt. Pette wird's heißen, kommt am 31. Juli.
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2: Auch mehrere Jahre nach der Corona-Pandemie bleibt Einsamkeit ein großes Problem für jüngere Menschen in Deutschland. Das zeigen neue Daten vom Bundesinstitut für Bevölkerungsforschung, BIP. In der letzten Befragung sagten mehr als 40% der Menschen zwischen 21 und 30 Jahren, dass sie sich alleine fühlen. Bei Menschen über 30 sagten das nur rund 30%. Die Zahlen sind nach Corona nur wenig runtergegangen. Eine BIP-Forscherin sagt, Einsamkeit scheint für die Gen Z zu einer anhaltenden psychosozialen Belastung zu werden. Die Befragungsdaten stammen aus einer Langzeitstudie zu Beziehungen und Familienleben in Deutschland, für die zweimal jährlich rund 30.000 Personen befragt werden. Erst war das Leben im Wasser, erst später sind Tiere dann an Land gegangen. Viele von uns haben in der Schule gelernt, dass diese ersten Landlebewesen Metamorphosen durchgemacht haben. Eine Verwandlung, wie man sie heute noch bei Amphibien sieht, wie Fröschen. Deren Nachwuchs, die Kaulquappen, leben erst im Wasser und atmen dort durch Kiemen. Die Kiemen bilden sich später zurück. Den kleinen Fröschen wachsen dann Lungen und Gliedmaße und sie können an Land leben. So ähnlich könnte es auch vor knapp 400 Millionen Jahren gewesen sein bei den ersten Landgängern. Zwei Forscher aus den USA stellen die verbreitete Metamorphosenthese aber in Frage. Sie haben Fossilien aus dieser Zeit untersucht und bei keinem der versteinerten Jungtiere Kiemen entdeckt. Sie sagen, dann waren es auch keine Kaulquappen, sprich diese Jungtiere haben sich nicht verwandelt. Das Fazit der Forscher, die ersten Vierbeiner haben sich wohl ohne Metamorphose in ihrem Leben anders zu Landlebewesen entwickelt. Er ist Entdecker geworden im Nebenjob. Der Australier Matthew Connors promoviert eigentlich gerade im Fachbereich Biologie. In seiner Freizeit arbeitet er als Tourguide für Touristengruppen. Manchmal geht er mit ihnen auf Nachtwanderungen durch den australischen Urwald. Vor einigen Monaten ist er nachts nach einer Tour durch den Daintree-Nationalpark nochmal alleine losgezogen. Und unter einem Stein hat er dann etwas Besonderes entdeckt. Einen kleinen, durchsichtigen Skorpion, einen sogenannten Palpenläufer. Die Entdeckung ist eine kleine Sensation. Es ist erst der zweite jemals in Australien entdeckte Palpenläufer überhaupt. Palpenläufer sind nur 1 bis 1,5 Millimeter groß. Sie haben keine Augen, sind durchsichtig. Die meisten von ihnen haben keine Atemorgane und ihre Hülle ist sehr weich. In Australien gibt es vermutlich viele wirbellose Tiere, die noch komplett unbekannt sind. Schätzungen zufolge sind erst ein Drittel offiziell dokumentiert.
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0: Full Circle von Half Moon Run. Heute bei uns bei Deutschlandfunk Nova. Hurricane Festival Southside und das Traumzeitfestival im Landschaftspark Duisburg. Es sind nur drei der Festivals, die jetzt am vergangenen Woche stattgefunden haben. Gerade können wir ja wirklich jedes Wochenende irgendwo draußen und Open Air tanzen, weil halt Festivalsaison ist. Und falls ihr auf Festivals unterwegs seid, ist euch vielleicht auch aufgefallen, dass da neben den klassischen Dixies auch mehr und mehr Trockentoiletten rumstehen. Also so eine Art Plumpsklo, bei dem man nicht mit Wasser spült, sondern so Einstreu hinterher kippt. Aber was machen die Trockentoilettenunternehmen nach dem Festival eigentlich mit all dem, was da so drin gelandet ist? Das hat Deutschlandfunk Nova-Reporterin Magdalena Neubich recherchiert.
1: Wenn das letzte Zelt beim Festival eingepackt wurde, geht es für den Inhalt der Trockentoiletten in die Lüneburger Heide. Hier steht die Kompostanlage des Startups Goldeimer. Das Unternehmen will, dass Klos Teil eines Nährstoffkreislaufs sind. Mehrere Tonnen Trockentoiletteninhalte sammeln sie deshalb im Lauf einer Festivalsaison zusammen, erklärt Geschäftsführer Malte Schremmer. Er zeigt mir zwei schlichte große Container.
2: Das ist unsere Recyclinganlage. Hier werden Inhalte aus Trockentoiletten wieder zu einem hygienisierten Humusdünger verarbeitet.
1: Aus menschlichen Fäkalien wird also Dünger. Im ersten Container der Anlage werden die Fäkalien einige Tage mit Hilfe eines Luftgebläses auf 65 bis 70 Grad erhitzt und so hygienisiert, sagt Goldeimer-Forschungsexperte Enno Schröder.
3: In diesem Hygienisierungscontainer ist erst eine Lage Stroh unten drin, dann kommt eine Lage Trockentoiletteninhalte, dann wieder eine Lage Stroh und so weiter, bis der Container voll ist.
1: Im zweiten Container wird die Stroh-Toiletteninhaltmischung mit geschreddertem Grünschnitt, Pflanzenkohle und Mineralien vermengt und langsam kompostiert.
3: Und da ist es so, dass die Verweilzeit in dem Kompostierungscontainer 6 Wochen beträgt.
1: Fertig ist der Recyclingdünger, sagt Malte Schremmer und zeigt mir ein durchsichtiges Schraubglas mit einem erdeähnlichen dunkelbraunen Material. In der Landwirtschaft darf dieser Dünger allerdings nicht eingesetzt werden. Denn in der Düngemittelverordnung ist gar nicht vorgesehen,

0: Das Leibniz-Institut und Goldeimer sind deshalb Teil des EU-weiten Forschungsprojekts P2Green. Goldeimer darf mit einer Sondererlaubnis auf einem kleinen Acker Buchweizen anbauen, der mit dem Dünger aus menschlichen Exkrementen gedüngt wird. Das Projekt läuft noch bis zum Herbst, aber Biowissenschaftler Karlowski kommt schon jetzt zum Schluss, dass die Feldversuche bei Goldeimer und in den anderen Pilotregionen des Projekts zeigen,
1: dass es unter Praxisbedingungen funktioniert, diese Nährstoffe zurückzugewinnen und die Kreisläufe zu schließen, indem man das halt wieder für den Anbau benutzt.
0: Der Dünger aus den Festivalklos wird regelmäßig untersucht, zum Beispiel auf Schwermetalle und Krankheitserreger. Die bisherigen Ergebnisse zeigen, der Dünger ist sicher. Wichtige Voraussetzung, damit die Gesetzeslage geändert werden kann und auch Dünger aus menschlichen Hinterlassenschaften benutzt werden darf.
2: Und dann wäre der Weg quasi frei, um das, was wir hier machen, an ziemlich vielen weiteren Orten anzuwenden. So eine Verwertungsanlage sollten kommunale Betreiber eigentlich irgendwann mindestens in jedem Bundesland haben und perspektivisch eigentlich in jedem Landkreis.
0: Dann werden die Transportwege kürzer und der Prozess entsprechend nachhaltiger. Gerade mit Blick auf die zunehmende Wasserknappheit ist es laut Malte Schremmer nötig, sich schon jetzt Gedanken über Alternativen zu Wassertoiletten zu machen. Und in Deutschland sieht er viel Potenzial für Trockentoiletten. Zum Beispiel bei Open-Air-Veranstaltungen und in Kleingartenvereinen.
3: Deutschlandfunk Nova-Reporterin Magdalena Neubich, habt ihr gehört, die hat recherchiert, was eigentlich mit dem ganzen Inhalt, der zum Beispiel bei Festivals in Trockentoiletten landet, dann danach passiert und wie daraus Dünger wird.
4: Das Taxi.

0: Changes von Tommy Richman hier bei Deutschlandfunk Nova. 16 Uhr ist es jetzt. Zeit zu gucken, was so passiert ist in der Welt, was es für News gibt. Und das machen wir mit Doro Werkmann. Hallo Doro.
1: Hi Lena.
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3: Berlin hat eine große Studie zu Gewalt und Mobbing an Schulen veröffentlicht. Sie gilt als erste mit so umfassenden Daten in ganz Deutschland. Dafür wurden insgesamt über 16.500 Schülerinnen und Schüler, Lehrer und pädagogische Mitarbeiter in der Hauptstadt befragt. Fast die Hälfte der Lehrkräfte sagt, Gewalt an ihren Schulen sei ein großes Problem. In den 9. Klassen ist es der Studie zufolge dabei besonders schlimm. Da sagen über 90% der Schüler, dass sie letztes Jahr Gewalt erfahren haben. Und die Hälfte von ihnen berichtet, dass über sie Gerüchte und Lügen verbreitet wurden. Die Studie wollte auch der Frage nachgehen, welche Rolle zum Beispiel Religion spielt. Rund 30% der Lehrer sagen zum Beispiel, dass religiöser Anpassungsdruck ein großes Problem an ihrer Schule ist. Und rund ein Drittel der Neuntklässler findet religiöse Regeln wichtiger als schulische. Der britische Premierminister Keir Starmer hat seinen Rücktritt angekündigt. Die rechtspopulistische Partei Reform UK fordert deshalb Neuwahlen. Deren Chef Nigel Farage schrieb auf X, seine Partei sei bereit, radikale Veränderungen herbeizuführen. Die Reform UK liegt in Umfragen seit Monaten vorn und hat auch bei den Kommunalwahlen letzten Monat deutlich besser abgeschnitten als Starmers Labour-Partei. Neuwahlen muss es aber nicht geben. In Großbritannien ist das Amt des Chefs der Regierungspartei eng an das des Premiers geknüpft. Heißt, der neue Chef von Labour wird fast automatisch auch neuer Regierungschef werden. Bisher hat nur der ehemalige Bürgermeister von Manchester seine Kandidatur erklärt, Andy Burnham. Im Falle seiner Wahl könnte er Neuwahlen ansetzen. Auf die Frage eines Journalisten dazu hat er ausweichend reagiert. Regulär sind erst 2029 die nächsten Parlamentswahlen in Großbritannien. Bei den Verhandlungen zwischen den USA und dem Iran in der Schweiz hat es offenbar Fortschritte gegeben. US-Präsident J.D. Vance sagt, dass der Iran grundsätzlich bereit ist, wieder Inspektoren der Internationalen Atomenergiebehörde ins Land zu lassen. Sie sollen verhindern, dass der Iran waffenfähiges Uran produziert. Der Iran hat noch nichts zu den Inspektoren gesagt. Laut dem Außenministerium in Teheran war das Atomprogramm in der Schweiz nur kurz Thema. Pakistan und Katar hatten da vermittelt und die Atmosphäre konstruktiv genannt. Ziel der Verhandlungen ist es, innerhalb von 60 Tagen ein dauerhaftes Friedensabkommen zu erzielen. Eins der Hauptprobleme dabei ist der Krieg zwischen Israel und der Hisbollah-Miliz im Libanon. In Litauen soll dauerhaft eine Bundeswehrbrigade aus Deutschland stationiert werden. Das Problem, bisher haben sich noch zu wenige dafür gemeldet. Bundesverteidigungsminister Boris Pistorius war jetzt vor Ort und sagt, dass notfalls auch Soldaten für den Einsatz in Litauen verpflichtet werden sollen. Die Brigade soll bis Ende nächstes Jahr voll einsatzfähig sein. Bisher sind rund 1.800 Soldatinnen und Soldaten in Litauen stationiert. Insgesamt sollen es knapp 5.000 werden. Pistorius hat sich eine Übung angeschaut, die Bundeswehr ab heute mit anderen NATO-Staaten dort abhält, nur wenige Kilometer von der Grenze zu Belarus entfernt. Trainiert werden soll unter anderem der Kampf mit und gegen Drohnen.
2: Das Wetter.
3: Das ist weiter oft sonnig, zwischendurch aber auch mit Wolken. In der Südhälfte sind zum Teil kräftige Schauer und Gewitter möglich. Das Ganze bei maximal 23 Grad an Nord- und Ostsee und bis zu 37 Grad im Südwesten. Morgen geht's mit viel Sonne weiter, dann im Südosten Gewitter. Es bleibt für große Teile von Deutschland heiß.
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0: Wir schauen hier gleich mal nach Kolumbien. Da wurde gestern ein neuer Präsident gewählt und Stand jetzt sieht so aus, als würde es einen Kurswechsel geben von linker Politik hin zu einem Rechtsaußenkandidat. Aber der Vorsprung, den der hat, der ist hauchdünn und die Proteste schon jetzt sehr groß. Wie sind die Reaktionen im Land? Was ist da los? Das klären wir hier gleich.
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0: Tiny Raisin von Suki Waterhouse habt ihr gehört bei uns bei Deutschlandfunk Nova. Eins steht sicher fest bei der Präsidentschaftswahl in Kolumbien. Es war eine Protestwahl. 400.000 Stimmzettel, die wurden leer abgegeben. Und trotzdem sieht es danach aus, dass der rechtsgerichtete Avelado de la Espriella die Wahl gewinnen könnte. Er liegt derzeit knapp vor seinem Kontrahenten, dem linken Kandidaten Ivan Cepeda. Gegen Espriella gab es bereits in Kolumbien Proteste. Und dazu kommt auch, dass Trump bei dieser Wahl mit drin hängt. Das ist also viel, was wir sortieren müssen. Und das machen wir jetzt mit unserer Lateinamerika-Korrespondentin Jenny Barke. Jenny, der Avelado de la Espriella, der tritt ja bereits wie ein Sieger auf. Wer ist das überhaupt und wofür steht ihr?
1: Also er ist ein rechter, rechtsaußen, manche würden auch sagen ultrarechter Kandidat. Der Fokus lag bei seiner Kampagne auch darauf, sich an der Linken abzuarbeiten. Also die vergangenen 4 Jahre war ja Gustavo Petro Präsident, der erste linke Präsident Kolumbiens. Und der hat versucht, im Umgang mit dem bewaffneten Konflikt einen anderen Umgang zu finden. Also Friedensverhandlungen voranzutreiben, hat auch den Slogan gehabt, passt total, der vollumfängliche Frieden. Der ist definitiv gescheitert und Avelado de la Espriella hat immer davon gesprochen, dass er die Linke ausweiten will, dass er Petro nach Machtübernahme an die USA ausliefern will. Und er nennt sich selbst außerdem Anti-Establishment-Kandidat. Das heißt, er hat aber auch im politischen Geschäft null Erfahrung. Er hat damit geprahlt, Katzen in die Luft zu jagen, die notwendigen großen Eier zu haben, um das Land zu lenken. Und seine Vorbilder sind Nayib Bukele, der autoritär regierende Präsident El Salvadors, und Javier Milei, der ultralibertäre argentinische Präsident, der sich bei seinem Wahlkampf als Löwe inszenierte. Und Avelado de la Espriella hat sich ja im Wahlkampf als Tiger inszeniert. Also kurzum, seine Strategie, die scheint zu funktionieren, weil Populismus genau da ansetzt. Leichte Antworten, Provokation, extreme Aussagen und Emotionen und das Macho-Gehabe kommt bei vielen in Kolumbien gut an.
0: Und Kolumbien hat ja auch viele Probleme, soziale Ungleichheit, Gewalt, die auch wieder mehr geworden ist. Was will der mutmaßlich neue Präsident dagegen angehen, dagegen machen?
1: Ja, also Sicherheit und Gewaltbekämpfung ist sein Thema. Damit hat er auch Stimmen gemacht. Er will die Gewalt mit Gewalt bekämpfen. Er wirbt damit, dass er mit einer Militäroffensive Coca-Plantagen bombardieren und ausräuchern möchte. Also Kolumbien ist ja der größte Kokainproduzent der Welt. Ich habe aber mit Experten gesprochen über diese Strategie und die sagen, ja, eigentlich hat Kolumbien erstens für so einen Krieg an allen Fronten gegen bewaffnete Gruppen gar nicht die Ressourcen, nicht das Geld, die Ausrüstung, das Personal. Und zweitens könnte es dazu führen, dass ja weiterhin Gewalt ansteigt, wenn man das mit Gewalt bekämpft. Man sieht das an der Strategie, die gab es ja jahrelang vor Petro. Das hat nicht dazu geführt, dass bewaffnete Gruppen aufgegeben haben oder sich einem Frieden angeschlossen haben. Und Stichwort soziale Ungerechtigkeit. Er hat im Wahlkampf nicht besonders viel darüber gesprochen, aber wenn er von der Wirtschaft spricht, sagt er, es braucht eine Deregulierung, es muss liberaler werden. Also seine Strategie zur Armutsbekämpfung ist, die werde verschwinden, wenn die Wirtschaft wächst, wenn Unsicherheiten beseitigt sind, wenn der ineffiziente Staat wieder lauft.
0: Wie sind denn die Reaktionen der Menschen im Land auf diese ersten Ergebnisse der Wahl?
1: Du hast es ja schon angesprochen, also Kolumbien ist extrem gespalten. Das sieht man zum einen an diesem extrem knappen Ergebnis. So knapp war es auch noch nie, das ist wirklich historisch. Zum anderen muss man sagen, dass auch noch nie die Wahlbeteiligung so hoch war mit 63,5%. Wir müssen allerdings betonen, auch wenn viele Medien und Agenturen schon schreiben, es ist noch nicht final bekannt, wer gewonnen hat, auch wenn es nach Avelado de la Espriella aussieht. 300.000 Stimmen oder 250.000 Stimmen fehlen noch und vor 4 Jahren war es genau der gleiche Fall. Da mussten auch viele 100.000 Stimmen nachgeprüft werden. Und am Ende ist es Petro geworden, der am Wahlsonntag noch nicht nach dem Präsidenten aussah. Also ich erzähle das so genau, weil genau so die Stimmung gerade im Land ist. Die Avelado-Anhänger, die jubeln schon, sind in Ekstase, haben gestern stundenlange Autokurses im Land gehabt. Die Anhänger des linken Gegenkandidaten Ivan Cepeda, Menschenrechtler und Philosoph, die sind gedrückt, frustriert, haben wirklich Angst um die Zukunft des Landes und hoffen, dass die finale Auszählung der Wahlbehörde noch zu einem, wie sie es sehen, Wunder führt. Morgen spielt Kolumbiens Team in der WM und das könnte das Land vielleicht kurzzeitig wieder vereinen.
0: Ich habe auch schon gesagt, Trump steckt bei dieser Wahl mit drin. Sag uns kurz noch, was könnte eine Regierung unter Espriella für die Beziehung zu den USA bedeuten? Warum ist das wichtig?
1: Tatsächlich ist Trump ja ein großer Anhänger, hat im Vorhinein für die Wahl Espreillas geworben und Pedro war vorher sehr im Konflikt mit Trump, hat die Beziehung sehr verschlechtert. Man kann davon ausgehen, dass die Beziehung sich jetzt wieder verbessert und die USA im Kampf gegen den Drogenkartelle helfen werden. Aber insgesamt muss man sagen, ja, jetzt sind fast alle südamerikanischen großen Länder rechts und das nützt natürlich der USA und Trump.
0: Alles, was ihr wissen müsst über die Wahl in Kolumbien, das habt ihr gehört von unserer Lateinamerika-Korrespondentin Jenny Barke hier bei Deutschlandfunk Nova.

0: The Lathams mit StellaCast. Deutschlandfunk Nova ist hier. Einkommenslücke, Rentenlücke, Sorge, Arbeitslücke, alles Beispiele für sogenannte Gender Gaps, also eine Ungleichverteilung zwischen den Geschlechtern. Und eine aktuelle Untersuchung zeigt eine weitere solcher Gender Gaps auf. Und zwar, dass Männer im Job deutlich häufiger KI einsetzen als Frauen. Bei den Männern ist es fast die Hälfte, also 50%. Bei den Frauen sind es dagegen nur 37%. Und die Gründe dafür, die hat unsere Tech-Autorin Martina Schulte für euch zusammengefasst.
1: Zum einen liegt es daran, wie KI in Betrieben eingeführt wird. Ne? Die wird nämlich oft zuerst in so Pilotprojekten getestet natürlich. Und zu denen bekommen halt jetzt zum Beispiel Teilzeitkräfte oder Assistenzen seltener Zugang. Gleichzeitig aber arbeiten in genau diesen Jobs deutlich mehr Frauen als Männer. Und ein weiterer Grund ist, Jobs, bei denen besonders viel KI genutzt wird, also Softwareentwicklung oder Datenanalyse zum Beispiel, das sind derzeit auch immer noch eher Männerdomänen.
0: Und in anderen Ländern ist es offenbar ähnlich. Das zeigt zum Beispiel eine Studie der OECD. Was auch ein Faktor ist, ist wohl, dass Männer mehr Lust haben, sich mit KI zu beschäftigen als Frauen. Das zeigen auch gleich mehrere Untersuchungen.
1: Also dazu gibt es zum Beispiel eine Untersuchung der Harvard Business School, und die sagt, dass Frauen sich im Job irgendwie oft da leicht Sorgen machen, dass sie irgendwie kritisiert werden oder dass sie bei der Nutzung von KI als weniger kompetent wahrgenommen werden. Eine andere Studie des California Institutes of Technology kommt zu dem Ergebnis, dass Frauen KI-Technologien im Durchschnitt skeptischer und auch risikobewusster gegenüberstehen. Männer sind dagegen etwas ja so unbefangen, die gehen einfach ran, experimentieren los mit den neuen Tools.
0: Und wenn es aber darum geht, wessen Jobs durch KI mehr bedroht sind, dann liegen da die Frauen vorne, leider, weil die häufiger eben in Jobs arbeiten, wie im Kundendienst oder auch administrative Rollen. Also genau diese Routinejobs, die laut Experten am ehesten durch KI ersetzt werden und halt auch Jobs, die man oft in Teilzeit machen kann, weil man eben noch Care-Arbeit wuppen muss, Leute pflegt oder sich um Kinder kümmert. Letztendlich muss man wahrscheinlich sagen, es wird sich fast jeder Job durch KI verändern, mal mehr oder mal weniger stark, aber wieder so ein Ungleichverhältnis einmal darzustellen und zu gucken, ob man das als Gesellschaft vielleicht ändern kann, das haben diese Studien geleistet. Sky Newman jetzt, Man of the House.

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1: 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Von Andrew Apple Pie. 16:30 ist es jetzt. Zeit für ein Update aus der Welt. Und das hat jetzt Andreas Dier für uns. Hi, Andreas.
2: Hallo.
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4: Erstmal drei wichtige Meldungen in kurz. Der britische Premierminister Starmer hat seinen Rücktritt angekündigt. Die rechtspopulistische Partei Reform UK fordert deshalb Neuwahlen. Sie liegt seit Monaten in Umfragen vorn. Berlin hat eine große Studie zu Gewalt und Mobbing an Schulen veröffentlicht. Sie gilt als erste mit so umfassenden Daten in ganz Deutschland. Fast die Hälfte der Lehrkräfte sagt, Gewalt an ihren Schulen sei ein großes Problem. Und in Deutschland wird über die Vorschläge der Rentenkommission diskutiert. Gewerkschaften kritisieren, dass die abschlagfreie Rente mit 63 abgeschafft werden soll. Dem Institut für Wirtschaftsforschung gehen die Vorschläge dagegen nicht weit genug.
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4: Die Vereinten Nationen haben eine Bilanz der Gewalt während der Wahlen in Myanmar gezogen. In einem Bericht des UNO-Menschenrechtsbüros heißt es, während der 6 Monate rund um die Wahlen sind von der Militärjunta über 700 Zivilisten getötet worden. Der Bericht bezog sich auf die Zeit zwischen August 2025 und Januar 2026. Die meisten Todesopfer gab es bei Luftangriffen mit Kampfjets, Drohnen und weiteren Flugkörpern. 2021 hatte die Armee die gewählte Regierung der Friedensnobelpreisträger Aung San Suu Kyi gestürzt und die Macht übernommen. Seitdem gibt es einen Bürgerkrieg. Rund um den letzten Jahreswechsel hatte das Militär eine umstrittene Parlamentswahl organisiert. Bei der Wahl bekam die junta-nahe Partei USDP eine Mehrheit von mehr als 80% der Sitze. Der bisherige Junta-Chef Min Aung Hlaing wurde anschließend zum Präsidenten gewählt. In Spanien ist der frühere Verkehrsminister José Luis Ábalos wegen Korruption zu 24 Jahren Haft verurteilt worden. Das teilte der oberste Gerichtshof in Madrid mit. Ábalos war früher ein enger Vertrauter des sozialistischen Regierungschefs Pedro Sánchez. Ein ehemaliger Berater Ábalos wurde wegen der gleichen Straftat bestimmt zu 19 Jahren Haft verurteilt. Das Verfahren drehte sich um den Kauf von Schutzmasken während der Corona-Pandemie. Ábalos soll Schmiergeld für die Vergabe millionenschwerer öffentlicher Aufträge bei der Maskenbeschaffung kassiert haben. Die spanische Justiz befasst sich seit längerem mit Korruptionsvorwürfen gegen Politiker und Familienmitglieder im Umfeld von Ministerpräsident Sánchez und seiner sozialistischen Partei. Die Sozialisten sehen darin eine politische Kampagne rechtskonservativer Kreise. Die konservative und rechtsextreme Opposition in Spanien fordert dagegen mehrfach den Rücktritt von Sánchez und Neuwahlen. Es war einer der größten Prozesse um den Schmuggel von Nashornhörnern weltweit. In Südafrika standen 2 Männer wegen mehr als 1700 Anklagepunkten vor Gericht, darunter illegale Nashornjagd und das Entfernen von Hörnern, aber auch organisierte Kriminalität und Geldwäsche. Die Ermittlungen dazu hatten schon vor fast 20 Jahren begonnen mit Festnahmen im Jahr 2010. Das Verfahren zog sich seitdem hin, auch weil mehrere Angeklagte und Zeugen starben. Einer der jetzt Verurteilten galt als Drahtzieher eines internationalen Schmugglerrings. Er soll 4 Jahre ins Gefängnis oder umgerechnet 100.000 Euro Geldstrafe zahlen. Sein Mitangeklagter bekam 3 Jahre oder Geldstrafe. Umweltschützer kritisieren die Strafe für Wilderei in Südafrika schon länger als zu niedrig. Das Horn von Nashörnern wird in der traditionellen chinesischen Medizin verwendet. Einen nachgewiesenen Nutzen hat es nicht. Trotzdem werden auf dem Schwarzmarkt hohe Preise gezahlt.
3: Das Wetter.
4: Das hat weiter oft Sonne, gebietsweise aber auch Wolken dabei. In der Südhälfte können sich zum Teil kräftige Gewitter bilden, dazu maximal 23 Grad an den Küsten und bis zu 37 Grad im Südwesten. Morgen geht's oft sonnig weiter, dann im Südosten mit Gewittern. Es bleibt heiß.
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1: Habt ihr Der Teufeltrick Prada 2 schon gesehen? Wenn nicht, ist heute, glaube ich, der perfekte Tag, um sich diesen Film zu geben. Am besten im Freiluftkino, weil das Wetter ist extrem stabil. Und das ist ein Film, den kann man auch mit so frittiertem Gehirn, weil einfach viel zu heiß und viel zu doll Sommer, kann man sich den wundervoll angucken und Spaß haben. Wir hören jetzt einen Song aus dem Soundtrack. Lady Gaga mit Glamorous Life.

0: die Stimme kenne ich doch, habt ihr vielleicht gerade gedacht. Ist die Stimme von Ellie Jackson, euch besser bekannt unter dem Bandnamen LaRue, war in den 2000er, 2010ern riesig mit so Songs wie Bulletproof oder In for the Kill. Und jetzt ist sie wieder da mit neuer Musik. Cabin Fever habt ihr gehört. Und sie hat mit diesem Song auch ein neues Album angekündigt. Das kommt erst im November und wird Old Flames heißen. Und es wird wohl ein Liebeskummeralbum. Sie verarbeitet da das Ende einer langen Beziehung. Könnt ihr euch drauf freuen?
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0: Mit Britta Wagner.
2: Ebola verläuft oft tödlich, aber selbst wenn jemand die Infektion überlebt, wird er oder sie das Virus nicht so schnell los. Es ist schon bekannt, dass sich Ebola noch viele Monate lang im menschlichen Körper verstecken kann. Später können die Viren dann zu Entzündungen und zu Rückfällen führen oder, wenn auch nur selten, andere Personen anstecken. Vor kurzem hat sich das Team hinter einer Studie im Fachjournal Nature Microbiology noch einmal genauer angeschaut, wie sich das Ebola-Virus im Gehirn versteckt, wo das Immunsystem nur vorsichtig arbeitet. Dazu haben die Forschenden ein aus Stammzellen gezüchtetes Mini-Hirnmodell genutzt. Die Untersuchung zeigte, Ebola und verwandte Viren halten sich mehr als 100 Tage im nachgebauten Hirn und sind auch weiter infektiös. Und die Forschenden fanden bisher unbekannte Virusmutationen. Jetzt wäre wichtig zu klären, ob das quasi ein weiterer Überlebenstrick des Ebola-Virus ist. Er hat den Spitznamen Pink Planet und ist aber nur ein bisschen rosa und vielleicht nicht mal ein Planet. Gliese 504b, knapp 60 Lichtjahre von uns entfernt. Das Team hinter einer Studie in The Astronomical Journal hat den Himmelskörper jetzt mit dem James Webb Weltallteleskop genauer untersucht. Für Teleskope von der Erde war das Licht des alten und damit sehr kühlen Gliese 504b einfach zu schwach. Das Studienteam sagt, die Spektraldaten gaben ihnen einige Rätsel auf. Sie ergeben nur Sinn, wenn in der Atmosphäre Salzwolken unterwegs sind, neben Wasserdampf, Methan, Kohlendioxid und Ammoniak. Außerdem gibt es Anzeichen für einen hohen Anteil von Metallen. Das würde wieder dafür sprechen, dass diese 504b von seiner Entstehung her doch ein Planet ist. Von seiner Masse her könnte es aber auch fast zu einem Stern geschafft haben, zu einem braunen Zwerg. Schon vor Tausenden von Jahren sind Menschen zur See gefahren, ohne Motoren, Windsensoren oder GPS. Wie haben sie es damals geschafft, sicher am Zielhafen anzukommen? Das wollen Archäologinnen und Archäologen aus Tschechien herausfinden. Radio Prag berichtet, dass das Team in Griechenland zu einer Expedition gestartet ist mit einem Einbaum. Das ist ein Boot, das aus einem einzigen Baumstamm gefertigt wurde, die älteste bekannte Bootsform der Welt. Der Forschungseinbaum ist ein Nachbau von einem 7000 Jahre alten Boot, das in Italien entdeckt wurde. Er ist aus Eiche und hat ein Segel. Das Wissenschaftsteam will mit dem Boot 450 Kilometer zurücklegen, quer über die Ägäis. Die Forschenden haben schon mehrere solcher Expeditionen gemacht, um herauszufinden, wie unsere europäischen Vorfahren auf See vorangekommen sind.
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0: 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Brockhoff. 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

0: Neu bei uns in der Playlist. Brockhoff mit einem Track von ihrem Debütalbum Easy Peeler. Blue Star habt ihr hier gehört.
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0: Die 2000er, die sind ja meine Lieblingsdekade. Das hat neulich jemand zu mir gesagt und ich muss sagen, musikalisch, ja, du hast einen Punkt. Auf jeden Fall, mega Zeit. Und gerade MusikerInnen, die in dieser Zeit schon aktiv waren, in irgendwelchen Studios unterwegs waren und auf irgendwelche kleinen Bühnen gesprungen sind, die können sich sicherlich mit ganz viel Nostalgie und auch so ein bisschen Sehnsucht an diese gute alte Zeit erinnern. Und das machen Afro, Paris MC, Curse und Genie tatsächlich auch in ihrem neuen Song. Mit dem Unterschied, dass sie nichts verklären, wie man das vielleicht so von anderen Menschen kennt.

0: Any Better von den Kites aus München. 17 Uhr haben wir es. Wir gucken in die Welt, was da so passiert ist, zusammen mit Alex Werth. Hi Alex.
1: Moin.
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3: Bei den Verhandlungen zwischen den USA und dem Iran in der Schweiz hat es offenbar Fortschritte gegeben. US-Vizepräsident J.D. Vance sagte, dass der Iran grundsätzlich bereit ist, wieder Kontrolleure der Internationalen Atomenergiebehörde ins Land zu lassen. Sie sollen verhindern, dass der Iran waffenfähiges Uran produziert. Der Iran hat dazu noch nichts gesagt. Laut dem Außenministerium war das Atomprogramm in der Schweiz nur Kurzthema. Pakistan und Katar hatten da vermittelt und die Atmosphäre konstruktiv genannt. Ziel der Verhandlungen ist es, innerhalb von 60 Tagen ein dauerhaftes Friedensabkommen zu erreichen, im Krieg zwischen dem Iran auf der einen Seite und den USA und Israel auf der anderen Seite. Berlin hat eine große Studie zu Gewalt und Mobbing an Schulen veröffentlicht. Sie gilt als erste mit so umfassenden Daten in ganz Deutschland. Dafür wurden insgesamt über 16.000 Schülerinnen und Schüler, Lehrkräfte und pädagogische Mitarbeiter in der Hauptstadt befragt. Fast die Hälfte der Lehrkräfte sagt, Gewalt an ihren Schulen sei ein großes Problem. In den 9. Klassen ist es der Studie zufolge dabei besonders schlimm. Da sagen über 90% der Schüler, dass sie letztes Jahr Gewalt erfahren haben und die Hälfte von ihnen berichtet, dass über sie Gerüchte und Lügen verbreitet würden. Die Studie wollte auch der Frage nachgehen, welche Rolle zum Beispiel Religion spielt. Rund ein Drittel der Neuntklässler findet religiöse Regeln zum Beispiel wichtiger als schulische. Der britische Premierminister Keir Starmer hat seinen Rücktritt angekündigt. Die rechtspopulistische Partei Reform UK fordert deshalb Neuwahlen. Deren Chef Nigel Farage schrieb auf X, seine Partei sei bereit, radikale Veränderungen herbeizuführen. Die Reform UK liegt in Umfragen vorn und hat auch bei den Kommunalwahlen letzten Monat deutlich besser abgeschnitten als Starmers Labour-Partei. Neuwahlen muss es aber nicht geben. In Großbritannien ist das Amt des Chefs der Regierungspartei eng an das des Premiers geknüpft. Heißt, der neue Chef von Labour wird fast automatisch auch neuer Regierungschef. Bisher hat nur der ehemalige Bürgermeister von Manchester seine Kandidatur erklärt, Andy Burnham. Im Falle seiner Wahl könnte er Neuwahlen ansetzen. Den Städten und Gemeinden in Deutschland fehlt Geld. Darauf wollen sie heute mit einem bundesweiten Aktionstag aufmerksam machen. Sie sagen, dass sie weiter in der Lage sein müssen, den Alltag der Menschen abzusichern. Mit Schulen, Krankenhäusern, Nahverkehr, Kultur und Sport. Aufgerufen zu dem Aktionstag haben der Deutsche Städtetag, der Deutsche Landkreistag und der Deutsche Städte- und Gemeindebund. Sie fordern von Bund und Ländern mehr Unterstützung. Bundeskanzler Friedrich Merz sagt, dass der Bund es sich nicht leisten kann, noch mehr Geld an die Kommunen zu geben. Stattdessen will er mehrere Sozialgesetze prüfen, damit die Kommunen da weniger Geld ausgeben müssen.
2: Das Wetter.
3: Am Abend ist es klar, teils auch wolkig, aber kaum noch Schauer. Die Temperaturen sinken in der Nacht auf 16 bis 12 Grad, ganz im Norden bis auf 9. Morgen ist es wieder sonnig und heiß bei 24 bis 37 Grad. Später ist im Süden und Südosten Gewitter möglich.
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0: Vielleicht erinnert ihr euch noch, vor so guten 10 Jahren, da gab es diese furchtbare Ebola-Epidemie in den westafrikanischen Ländern. Und jetzt, vor ein paar Wochen, ist das Virus ja wieder ausgebrochen in der Demokratischen Republik Kongo. Über 1000 Menschen sind mittlerweile infiziert und Experten und Expertinnen sind besorgt, dass es noch viele, viele mehr werden. Warum ist es so schwer, diesen Ausbruch zu stoppen? Wie ist die Lage da? Unser Thema gleich.
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0: Neue Musik von Anaïs hier bei Deutschlandfunk Nova. Ciao, Baby. Es gibt tatsächlich gerade nicht wirklich viele freudige Momente, wenn man in die Notzentren schaut, in denen in der Demokratischen Republik Kongo gegen das Ebola-Virus gekämpft wird. Und das ja schon seit einem Monat mittlerweile. Die Kollegen der BBC, die haben aber einen seltenen freudigen Moment eingefangen. Und Tina Howard aus der Nachrichtenredaktion, die ist jetzt da. Tina, was wird da gefeiert?
1: Also das ist das medizinische Personal in der Provinz Ituri im Nordosten der Demokratischen Republik Kongo. Und die feiern da so in diesen kompletten Anzügen, die sie immer anhaben, dass ein Patient tatsächlich wieder vollständig genesen ist. Der kann nach Hause. Das ist erstmal gut natürlich für die eigene Moral. Es ist aber auch ein gutes Zeichen für die Community, dass diese oft mit Skepsis betrachteten mobilen Ebola-Kliniken nicht nur da sind, um ihnen den Kontakt mit ihren erkrankten Angehörigen zu verbieten, weil das eben leider der Hauptübertragungsweg ist, sondern weil sie da eben auch mal sehen, dass es Menschen gibt, die wieder gesund nach Hause kommen. Ja, und die haben halt nicht so oft was zu feiern, muss man leider sagen, weil der Kampf gegen Ebola im Kongo einfach super schwierig ist.
0: Es gab ja auch heute wieder neue Zahlen zu den Ebola-Fällen, ne?
1: Ja, wir sind jetzt bei 1000 Ansteckungen und 250 Menschen, die daran gestorben sind. Das sagt die Regierung in Kinshasa. Das sind die offiziellen Zahlen. Die Dunkelziffer dürfte aber viel höher sein. Ursprünglicher Ausbruchsort war vermutlich eine der Goldminen. Da hat sich wahrscheinlich ein Arbeiter angesteckt und das dann mit nach Hause gebracht. Und betroffen sind vor allem drei Provinzen im Norden und im Nordosten, also Nord-Kivu, Süd-Kivu und Ituri.
0: Warum trifft es denn so häufig die Demokratische Republik Kongo?
1: Also es hat unterschiedliche Gründe. Das Land liegt einmal super zentral. Das hat 9 Nachbarländer, also ganz viele Grenzen, ganz viele Grenzübergänge und eine sehr mobile Bevölkerung. Die Menschen gehen da rein und raus. Ganz viele zum Beispiel leben in Uganda, aber arbeiten im Kongo und so weiter. Es liegt auch daran, dass die Sicherheitslage natürlich so bescheiden ist wegen der bewaffneten Konflikte. Die Menschen sind also auch nochmal innerhalb des Landes viel unterwegs. Und das ist natürlich super schwierig, wenn du eine Infektionskrankheit eindämmen willst. Dazu kommt noch die schwierige geografische Lage. Also Provinzen, die schwer zu erreichen sind. Das Gesundheitssystem ist auch alles andere als gut und auch nicht so gut vorbereitet auf so große Infektionswellen. Es gibt mobile Labore, die sind zum Beispiel vom Bernhard-Nocht-Institut für Tropenmedizin gemeinsam mit der East Africa Community schon vor 10 Jahren in der Region installiert worden. Mittlerweile gibt es da viele auch gut ausgebildete Fachkräfte, die zum Beispiel an den Grenzübergängen die Menschen testen, damit sich das Virus eben nicht weiter ausbreitet. Aber das muss man auch dazu sagen, Ebola ist einfach echt fies.
0: Erklär mal, wie genau, warum ist das so fies?
1: Also bis heute wissen wir gar nicht genau, wo es herkommt. Da geht es schon mal los, weil es immer wieder in den Tropen Zentralafrikas ausbricht, wird vermutet, dass dort irgendein Tier der Wirt ist. Wissen wir aber nicht. Was wir wissen ist, dass es unterschiedliche Stränge gibt, was es nochmal schwierig macht, diesem Virus halt Herr zu werden. Es gibt keine Impfung gegen den aktuellen Erreger, den Bundibotcho-Strang. Typisch dafür sind plötzlich einsetzendes Fieber, starke Schwäche, Kopfmuskelschmerzen, dann kommt Erbrechen dazu, Durchfall und in schweren Fällen Blutungen. Und die Sterblichkeit liegt je nach Ausbruch und Versorgungsstruktur laut WHO bei 30-50%, was einfach wahnsinnig hoch ist. Und was wir auch schon wissen, das Virus schlummert in einigen Menschen weiter, obwohl es denen augenscheinlich wieder besser geht.
0: Also wenn dann da so eine vollständige Heilung in Anführungszeichen bejubelt wird, muss man vielleicht auch vorsichtig sein dann?
1: Ja, also was wir halt bis jetzt wissen, ist, dass zum Beispiel im Sperma von ehemals infizierten Männern noch bis zu 2 Jahre nach der Infektion das Ebola-Virus nachgewiesen werden konnte. 2 Jahre. Also das fliegt im Prinzip unterm Radar des Immunsystems weiter durch den Körper. Ein Team von dem eben erwähnten Bernhard-Nocht-Institut für Tropenmedizin, die sitzen in Hamburg, hat jetzt nochmal neue Tests gemacht und hat da so Hirnorganoide genommen. Das sind quasi im Labor gezüchtete Zellhaufen, die dem menschlichen Gehirn nachempfunden sind.
0: Weil man natürlich auch niemanden mit Ebola anstecken will für die Wissenschaft.
1: Ne? Nee, genau. Und da zeigte sich nämlich, diese Ebola-Viren in diesem Hirngewebe, die waren noch 100 Tage nachweisbar und haben in dieser Zeit auch weiter andere Zellen infiziert. Das Gewebe hat sich zwar gewehrt, hat zum Beispiel eine Immunreaktion ausgelöst, da gibt es dann Entzündungen und so. Ne? Losgeworden ist es das Virus aber nicht. Das könnte zum Beispiel dann auch erklären, warum ehemalige Ebola-PatientInnen später noch mit Augen- oder mit Hirnhautentzündungen so zu kämpfen haben. Das Schwierige ist, unser Gehirn ist halt super empfindlich und da passt der Körper selbst sehr genau auf und ist vorsichtig, was so starke Immunreaktionen anbelangt. Ne? Also zum Beispiel richtig loszufeuern mit Entzündungsherden. Aber genau diese Zurückhaltung unseres Immunsystems an bestimmten Stellen in unserem Körper nutzt das Virus eben aus, um sich da offenbar zu verstecken. Und das führt dann zu Entzündungen auch noch lange nach einer Infektion. Das kann aber auch bedeuten, dass es Rückfälle gibt oder, wenn auch nur selten, andere Personen sogar dann doch noch angesteckt werden.
0: Das Ebola-Virus, das ist echt gefährlich. Vor einem Monat ungefähr gab es einen neuen Ausbruch in der Demokratischen Republik Kongo. Die Regierung hat heute neue Zahlen rausgebracht. Und alles, was ihr dazu wissen müsst, das hat euch Tina Howard aus unserer Newsredaktion erklärt. Hier bei Deutschlandfunk Nova.

0: Lücke Lee hat ein neues Album rausgebracht. Wahrscheinlich ist es ihr letztes Album, sagt sie zumindest. The After Party heißt es und daraus habt ihr Happy Now gehört. Hier bei uns bei Deutschlandfunk Nova. Wenn ihr heute Abend nochmal rausgeht, dann sind wir ehrlich, das ist ja gerade wirklich der einzige Moment vom Tag, wo rausgehen halbwegs aushaltbar ist. Jedenfalls, wenn ihr dann bei euch spaziert, haltet doch gerne mal die Augen offen, weil gerade ist eine gute Zeit, um Glühwürmchen zu spotten. Die paaren sich jetzt um diese Jahreszeit ungefähr noch so bis Mitte Juli. Und wenn die sich paaren, dann entsteht dieses berühmte Leuchten. Und zwar sind das die Weibchen. Die sitzen mit einem leuchtenden Hinterteil auf einem Grashalm oder einem Blatt. Und dann kommen die Männchen, fliegen vorbei, sehen, ach, da ist ein Weibchen und lassen sich einfach auf sie plumpsen. Ist jetzt nicht so furchtbar romantisch, zumal es auch so ist, dass Glühwürmchen oder auch Leuchtkäfer, wie man sie nennt, sterben, sobald sie sich gepaart und die Eier abgelegt haben. Und es ist doppelt schlimm, weil es immer weniger Glühwürmchen gibt, weil ihr Lebensraum so stark bedroht ist. Erklärt hat uns das Sven von Loga, der ist Natur- und Landschaftsführer und der macht auch so Glühwürmchen-Exkursionen.
1: Glühwürmchen sind nur da, wo die Welt oder die Natur eigentlich noch ziemlich in Ordnung ist. Wir haben jede Menge Lichtverschmutzung, wir haben jede Menge Umweltverschmutzung und Gebüsche werden gereinigt, weggemacht und Glühwürmchen brauchen einen Wald mit viel Totholz, mit Laub auf der Erde, mit Unterholz, da leben sie.
0: Also wenn ihr heute Abend rausgeht und es ist einfach nur der Weg in der Stadt zum Supermarkt, dann wird es wahrscheinlich an nichts. Ihr müsstet schon etwas in den Wald gehen, wenn ihr so ein Glühwürmchen sehen wollt. Außerdem ist eine gute Idee, möglichst spät loszugehen. Zwischen 22 und 0 Uhr ist perfekte Glühwürmchenzeit. Und trocken muss es auch sein, denn Glühwürmchen, die mögen keinen Regen.
1: Man muss in den Wald hinein, man muss im Stockdunkeln unterwegs sein, sonst sieht man die auch nicht richtig und sonst fliegen sie auch nicht richtig. Und sie kommen auch nur zu ganz bestimmten Zeiten und ganz bestimmten Wetterlagen. Nicht, wenn es schön warm ist und wenn es trocken ist. Und dann sitzt man im Wald und hat ein ganz irres Glühwürmchen-Erlebnis, weil ringsrum alles voll Leuchtpunkte ist.
0: Ja, wenn ihr die Glühwürmchen schimmern sehen wollt, dann wisst ihr jetzt, wo ihr suchen könnt. Jetzt ist perfekte Glühwürmchen-Spot-Zeit. Und vielleicht ist das ja auch eine ganz schöne Date-Idee, bevor dann im August die große Sternschnuppenzeit losgeht. Justin Nuzuka jetzt hier bei Deutschlandfunk Nova. After Tonight.

0: 17:30 ist das. Melinda Linda sind das mit Burning Out. Wir gucken in die Welt, was es da so für News gibt, zusammen mit Andreas Diehl. Hi Andreas.
1: Hallo.
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3: Erstmal drei wichtige Meldungen in kurz. Die USA und der Iran verhandeln gerade über ein Ende des Krieges. Laut den USA ist der Iran bereit, sein Atomprogramm wieder kontrollieren zu lassen. Der Iran selbst hat das bisher nicht bestätigt. Der britische Regierungschef Starmer hat seinen Rücktritt angekündigt. Die rechtspopulistische Partei Reform UK fordert deshalb Neuwahlen. Sie liegt in Umfragen vorn. Und Berlin hat eine große Studie zu Gewalt und Mobbing an Schulen veröffentlicht. Fast die Hälfte der Lehrkräfte sagt, Gewalt an ihren Schulen sei ein großes Problem.
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3: In Südkorea ist der frühere Justizminister Park Sung-jae zu 25 Jahren Gefängnis verurteilt worden. Bei dem Verfahren ging es um die kurzzeitige Ausrufung des Kriegsrechts im Dezember 2024 durch den damaligen Präsidenten Yoon Suk-yeol. Das Gericht befand den früheren Minister für schuldig, den Präsidenten dabei unterstützt zu haben. Er habe eine Schlüsselrolle bei den Vorgängen gespielt. Park hatte die Vorwürfe zurückgewiesen und erklärt, er habe nur Befehle ausgeführt. Yoon hatte das Kriegsrecht verhängt und liberale Abgeordnete als Nordkorea-freundliche, staatsfeindliche Kräfte bezeichnet. Das Kriegsrecht wurde aber schon nach einigen Stunden wieder aufgehoben, nachdem Abgeordnete im Parlament dagegen gestimmt hatten. Die Tennisspielerin und Wimbledon-Siegerin Markéta Vondrousova aus Tschechien ist für 4 Jahre gesperrt worden, weil sie eine Dopingprobe verweigert hat. Das zuständige Gremium erklärte, dass nach den Anti-Doping-Regeln die Strafe bei einer verweigerten Kontrolle genauso hoch sein muss wie bei einem positiven Test. Die Sperre gilt bis Juni 2030. Vondrousova sollte letzten Dezember in ihrer Wohnung in Prag kontrolliert werden. Sie sagt, dass sie damals eine körperlich und mental schwierige Zeit hatte. Die Kontrolle habe sie aus Angst verweigert. Vondrousova empfand es als stressig, dass jemand, den sie nicht kannte, ihre Wohnung betreten wollte, ohne sich auszuweisen. Die Tennisspielerin verwies auf den Fall einer Kollegin, die vor einigen Jahren verletzt wurde. Sie hatte einem Fremden die Tür geöffnet, der ein Messer bei sich hatte. Die Sittenpolizei der Taliban-Regierung in Afghanistan hat rund 20 Mitarbeiter von Hilfsorganisationen festgenommen, weil ihre Bärte nicht lang genug waren. Die afghanischen Hilfskräfte waren an der Grenze zum Iran tätig. Sie haben mit den Vereinten Nationen zusammengearbeitet. Die Hilfskräfte sagen, dass die Sittenpolizei männliche Mitarbeiter wegen getrimmter oder rasierter Bärte festgenommen hat. Einige seien am selben Tag wieder freigelassen worden, die übrigen am folgenden Tag. Das zuständige afghanische Ministerium hat den Vorfall nicht kommentiert. Generell herrschen die Taliban aber nach einer strengen Auslegung des islamischen Rechts und sagen, dass Männer Bärte tragen müssen, die länger als eine Faust sind.
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3: Am Abend und in der Nacht ist es teils klar, teils wolkig, dabei kaum noch Schauer. Die Temperaturen gehen runter auf 16 bis 12 Grad, ganz im Norden sogar auf 9 Grad. Morgen ist es wieder sonnig und heiß, dann im Süden und Südosten mit Gewittern.
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0: Es gibt ja manchmal schon so ungewöhnliche Kombis an Menschen und so ist es manchmal auch bei KünstlerInnen. Und ich wundere mich und bewundere gleichzeitig die Beziehung zwischen Olivia Rodrigo, große Popsängerin gerade, und Robert Smith, Frontsänger und Kopf hinter The Cure. Die machen zusammen ziemlich viele Sachen, referenzieren sich gegenseitig und so auch in diesem Song von Olivia Rodrigo. Da ist am Anfang eine The Cure-Referenz drin. Vielleicht entdeckt ihr die ja. Heißt Drop Dead, ist drauf auf ihrem neuen Album, was gerade rausgekommen ist.

0: J-Glow habt ihr gehört hier bei Deutschland von Nova. Every little thing I do. Ich weiß nicht, ob das bei euch auch so ist, aber bei mir verirren sich immer wieder Spinnen gerade in die Wohnung. Bin ich nicht so Freundin davon. Also reicht mir schon, dass die da so lang krabbeln. Und jetzt gibt es aber neue Erkenntnisse, dass Spinnen nicht nur so rumkrabbeln, sondern ziemlich schlau Katapultfunktionen in ihre Netze einbauen können. Völlig crazy.
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0: Britta Wagner sagt euch das jetzt.
2: Spinnen weben raffinierte Netze, um ihre Beute zu fangen. Doch eine Spinnenart, die ein Studienteam neu in Australien entdeckt hat, legt da noch mal einen drauf. Die Spinne spannt vom Hauptnetz aus mehrere gebündelte Fäden, an deren Enden sie eine Art Falle für eine bestimmte Ameisenart installiert. Wenn die Ameisen da reintappen, werden sie über die gespannten Spinnfäden direkt ins Netz katapultiert, wo die Spinne schon auf die Beute wartet. Dabei nutzt sie aus, dass die Weberameisen eher aggro sind. Wahrscheinlich reagieren sie auf bestimmte Duftstoffe in der Spinnenfalle, beißen rein und heben drohend den Hinterleib, so lösen sie das Katapult aus. Das Studienteam schreibt im Fachjournal Current Biology, dass sich die Spinnenart anscheinend auf die eine Ameisenart als Beute spezialisiert hat. Einen offiziellen Namen hat die neue Spinnenart noch nicht. Die Forschenden haben ihr aber den Spitznamen Ballista-Spinne gegeben, nach einem Katapult aus der römischen Antike. Wer Geld anlegen will, braucht Informationen. Wie geht das und was lohnt sich? Einige Leute setzen dabei auf Investment-Podcasts. Forscher der Uni Bremen und der Kühne Logistics-Uni in Hamburg haben untersucht, was die bringen. Ersten Ergebnissen zufolge motivieren solche Podcasts, aktiv zu werden. Weil die Leute besser verstehen, wie Unternehmen und Märkte funktionieren, entscheiden sie gezielt zu kaufen oder zu verkaufen. Mehr Geld haben sie damit aber nicht unbedingt gemacht. Die Forschenden haben keine Anzeichen dafür gefunden, dass die Podcast-Hörenden bessere Renditen erzielen als mit passiveren Anlagestrategien, bei denen Anlegerinnen und Anleger längerfristig und breit gestreut investieren, zum Beispiel in ETFs. Die Renditen waren sogar eher etwas niedriger. Die Forschenden haben mehr als 25.000 englischsprachige Podcasts und Kursbewegungen analysiert, sowie Nutzungsdaten einer Investment-App. Die Studie ist bisher nur ein Arbeitspapier, sprich noch nicht für das Erscheinen in einem Fachjournal überprüft worden. Es gibt viele Dinge, die einem als junger Mensch Sorgen machen können. Klima, Kriege, die wirtschaftliche Lage. Forschende der Uni Zürich sagen aber, Jugend ist zurzeit nicht in erster Linie Krise. Prägender sind Alltagserfahrungen und Jugendliche in der Schweiz berichten vor allem von guten Erlebnissen. Die Forschenden haben für ihre Studie Textantworten von mehr als 1400 Teilnehmenden ausgewertet. Die waren zwischen 15 und 24 Jahre alt. Die Leute waren aufgefordert worden, wichtige Lebensereignisse zu beschreiben. Die Erlebnisse waren zu mehr als 80% positiv. Es ging dabei vor allem um Schule und Ausbildung. Danach kamen Freundschaft und Liebesbeziehungen, gefolgt von persönlicher Entwicklung, psychischem Wohlbefinden und Reisen.
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0: Down in the Past von Mando Diao. Heute hier bei uns bei Deutschlandfunk Nova. Und wir hier bei Deutschlandfunk Nova, wir nehmen euch ja immer extrem gerne mit zu Konzerten und Festivals, hauen hier immer wieder Tickets raus im Programm. Und an Himmelfahrt vor ein paar Wochen, da haben wir ja so einen ganzen Festivaltag gemacht und jede Stunde Tickets für Festivals rausgehauen. Fürs Apple Tree Garden, Rock am Ring, das Golden Leaves Festival und auch fürs Traumzeit Festival im Landschaftspark Duisburg. Und ich erinnere mich noch, wie ich da mit Lukas telefoniert habe, der da unbedingt hin wollte.
1: Ich würde echt gerne mal Florence Road live sehen. Ich hatte eigentlich schon vor 2 Wochen ein Ticket für die, um die in Köln zu sehen. Mhm. Aber leider habe ich mir dann am Tag vorher mein Außenband gerissen. Ich bin beim Spielen im Park mit dem Fuß umgeknickt und dann konnte ich an dem Tag leider nicht mehr schmerzfrei stehen und dann musste ich das Ticket leider abgeben.
0: Ja, und Lukas hatte natürlich Tickets gewonnen, um Florence Road live zu sehen, die da auf dem Line-Up stand. War das vergangene Wochenende jetzt auf dem Traumzeitfestival mit uns und gerade hat er uns geschrieben, was das nochmal für ein Krimi war. Leute, Florence Road zu sehen hätte fast zum zweiten Mal nicht geklappt, weil seine Bahn 2,5 Stunden verspätet war. Aber er schreibt, letztendlich haben wir nur das erste Drittel vom Set verpasst. Und nach diesem Stress konnte ich den Rest vom Festival umso mehr genießen. Sah auf jeden Fall nach sehr viel Spaß aus. Er hat uns auch noch Videos geschickt, wie er da bei Meute in der zweiten Reihe tanzt, zwischen den ganzen Blasinstrumenten. Das sieht auf jeden Fall sehr nach Fun und einem richtig guten Wochenende aus. Danke, Lukas, dass du uns nochmal geschrieben hast. Und ihr alle, wenn ihr Tickets bei uns gewinnt, erzählt uns immer gerne, wie es war. Wir freuen uns riesig über eure Nachrichten. Bruckner jetzt mit einem neuen Song bei Deutschlandfunk Nova. Gute Dinge.

0: Bruckner, habt ihr gehört bei Deutschlandfunk Nova mit einem neuen Track. Gute Dinge. Es gibt Menschen so wie ich, ja, die schlafen die ganze Nacht nicht, weil sie versuchen, eine Mücke zu fangen. Oh mein Gott, ich habe so wenig geschlafen heute. Und dann gibt's Caro Nieder, ja, auch wenig geschlafen. Aus einem viel, viel, viel besten Grund. Du warst bei Bad Bunny beim Konzert.
1: Ja, ich war gestern Abend in Düsseldorf da. Der hat ja jetzt 2 Tage Konzert in Düsseldorf gespielt. Einzigen Konzerte in Deutschland. Und ich sag mal so, es war sehr heiß in diesem Stadion, aber es war natürlich auch musikalisch, optisch, pyromäßig heiß zusätzlich.
0: Ich habe ja tatsächlich auch gelesen, dass so Fans vorher geschrieben haben, könnt ihr bitte, weil dieses Hallendach kann man scheinbar aufmachen,
1: genau.
0: Könnt ihr das bitte aufmachen? Und dann haben die irgendwie geschrieben, nee, das geht nicht und so weiter. Haben die das dann irgendwann aufgemacht?
1: Ja, das Ding ist, also ich glaube, die Leute haben das vorher nicht gecheckt, weil die konnten das nicht von Anfang an aufmachen, weil Leute sind ja schon von sehr früh da, um in der ersten Reihe zu stehen und keine Ahnung was. Und dann ballert ja die ganze Zeit die Sonne darunter.
0: Oh Gott, ja,
1: also hast
0: voll.
1: Du dann keinen Schatten. Und deswegen hatten die das anfangs zu und haben dann irgendwann, ich weiß nicht, nach einer Stunde Konzert oder so, das langsam aufgefahren. Das dauert auch eine halbe Stunde, bis er komplett offen ist. Und dann konntest du sehen, in den oberen Rängen, die Leute wurden noch kurz geblendet von der Sonne und dann war die Sonne aber halt nicht mehr im Stadion drin. Und dann wurde es auch deutlich, also immer noch heiß, aber deutlich angenehmer, mal ein bisschen Frischluft zu bekommen.
0: Aber das ist ja legendär. Ich habe gedacht, das, weißt du, das ist dann so ein krasser, magischer Moment. Das Hallendach geht auf, es ist Sommer, auf einmal ist diese krasse Latin-Party Open Air.
1: Theoretisch, genau. Also man merkt natürlich schon schnell einen Unterschied, weil vorher ist es im Stadion dunkel, was natürlich auch irgendwie charming ist, ne? Weil es gibt ja auch beim Bad Bunny-Konzert hast du vorher so eine Art Kamera um den Hals bekommen. Die, also es ist ja oft jetzt bei diesen großen Konzerten, bei Taylor Swift war es irgendwie ein Armband, was blinkt. Da war es eben eine Kamera wegen Debi Tiramas Fotos, so hieß ja die Tour, die dann so blinkt die ganze Zeit. Und das sieht natürlich cooler aus, wenn es dunkel ist.
0: Mhm.
1: Aber genau, sobald das Stadiondach dann so ein Spalt offen war, hast du schon gemerkt, okay, jetzt wird es hier nochmal hell.
0: Ja, habt ihr einen Fact über das Bad Bunny Konzert, was ja gestern und auch den Abend davor hat er auch schon eine Show in Düsseldorf gespielt. Habt ihr gehört von Caro Nieder? Ihr werdet noch mehr drüber hören. Es ist schon das größte popkulturelle Ereignis, was wir in Deutschland am Wochenende hatten. Und auch alle anderen Pop-News gibt's bei Caro. Die übernimmt jetzt hier ab 18 Uhr. Ich bin raus. Mein Name ist Lena Wempel. Kommt gut durch die Hitze und passt irgendwie auf euren Kopf und sowieso Körper alles auf. Ich merk's auf jeden Fall ganz schön. Ciao.

0: 13 Uhr ist es. Zeit für ein Update aus der Welt. Jetzt mit Alex Wert. Hi.
1: Moin.
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3: Sexualisierte Gewalt gegen Kinder soll in der EU härter bestraft werden. Der Europäische Rat sagt, dass sich EU-Parlament und die Mitgliedsländer darauf geeinigt haben. Es geht vor allem um Gewalt im Netz. Cyber-Grooming soll zum Beispiel offiziell als Straftat gelten. So wird es genannt, wenn Pädokriminelle online Kontakt zu Minderjährigen aufnehmen und dabei einen Übergriff planen. Künftig soll es auch unter Strafe stehen, für Livestreams zu zahlen, in denen sexualisierte Gewalt gegen Kinder gezeigt wird. Außerdem wird der Zeitraum verlängert, in dem solche Straftaten untersucht und verfolgt werden können. Für die neuen Regeln müssen EU-Parlament und die Mitgliedsländer noch formell zustimmen. In Litauen soll dauerhaft eine Bundeswehrbrigade aus Deutschland stationiert werden. Das Problem? Bisher haben sich noch zu wenige dafür gemeldet. Bundesverteidigungsminister Boris Pistorius war jetzt in Litauen und sagt, dass notfalls auch Soldaten für den Einsatz dort verpflichtet werden sollen. Bisher sind rund 1800 Soldatinnen und Soldaten in Litauen stationiert. Insgesamt sollen es knapp 5000 werden. Pistorius hat sich eine Übung angesehen, die die Bundeswehr ab heute mit anderen NATO-Staaten dort abhält, nur wenige Kilometer von der Grenze zu Belarus entfernt. Trainiert werden soll unter anderem der Kampf mit und gegen Drohnen. Auf der russisch besetzten Halbinsel Krim gibt es immer mehr Anzeichen für eine Energiekrise. Der von Russland eingesetzte Gouverneur berichtet, dass sich an Tankstellen lange Schlangen bilden, weil das Benzin seit Wochen immer knapper wird. In der Hafenstadt Sewastopol sind nach Angaben der Behörden für heute alle öffentlichen Open-Air-Veranstaltungen abgesagt worden. Und auch die Straßenbeleuchtung bleibt ausgeschaltet. Außerdem ist die Bevölkerung aufgerufen, Strom zu sparen. Die Ukraine hatte die Krim und angrenzenden Regionen am Wochenende wieder heftig attackiert. Das russische Verteidigungsministerium meldet 4 Tote. Russland hat in der Ukraine letzte Nacht mehrere Städte angegriffen. Mindestens 5 Menschen sollen getötet worden sein. Ukrainische Behörden melden auch russische Angriffe auf Handelsschiffe im Schwarzen Meer. Bei den Verhandlungen zwischen den USA und dem Iran in der Schweiz hat es offenbar Fortschritte gegeben. US-Vizepräsident J.D. Vance sagte, dass der Iran grundsätzlich bereit ist, wieder Kontrolleure der Internationalen Atomenergiebehörde ins Land zu lassen. Sie sollen verhindern, dass der Iran waffenfähiges Uran produziert. Der Iran hat noch nichts dazu gesagt. Laut dem Außenministerium war das Atomprogramm in der Schweiz nur kurz Thema. Pakistan und Katar hatten da vermittelt und die Atmosphäre konstruktiv genannt. Ziel der Verhandlungen ist es, innerhalb von 60 Tagen ein dauerhaftes Friedensabkommen zu erreichen, im Krieg zwischen Iran auf der einen Seite und USA und Israel auf der anderen Seite.
2: Das Wetter.
3: In der Südhälfte sind zum Teil unwetterartige Gewitter möglich, sonst trocken bei noch 19 bis 35 Grad. Morgen wieder sonnig und heiß, im Norden und Osten bis 30, sonst bis 37 Grad. Später kann es im Süden und Südosten gewittern.
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0: Hi! Ihr habt's gehört, Keir Starmer, der aktuelle Premierminister von Großbritannien, der hat seinen Rücktritt heute angekündigt. Es ist der 6. Rücktritt in 10 Jahren. Was ist da also los in UK? Gucken wir uns gleich mal genauer an, hier in so 6 Minuten.
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0: Sie will doch einfach mal besser geküsst werden. Mercer Henderson war das mit Kiss Me Better. Es ist der 6. Rücktritt in 10 Jahren. Keir Starmer, der Premier in Großbritannien, hat heute seinen Rücktritt angekündigt.
1: Every decision I've taken has been about putting the country I love first. That is why I will resign as leader of the Labour Party.
0: Ja, mit dem Rücktritt als Chef von der Labour-Partei heißt das auch, er wird nicht mehr britischer Premier sein. Stattdessen soll jetzt wohl nach der Sommerpause der bisherige Bürgermeister von Manchester übernehmen. Andy Burnham ist das. Aber das kommt nicht bei allen in seiner Partei gut an.
2: So, was wird Andy Burnham machen? Was bedeutet das für unsere Partei? Wir haben diese große Herausforderung von der Rechtsextremen und wir haben keine Strategie, meiner Meinung nach, das zu adressieren.
0: Das ist Holly Wickens, 28 Jahre alt. Sie arbeitet für 3 Labour-Abgeordnete und ist auch Mitglied der Partei. Sie ist nicht zu 100% sicher, dass es jetzt mit Andy Burnham automatisch alles besser wird. Auch wenn er sehr beliebt ist, ihr fehlt es grundsätzlich aber an einer Strategie für die Labour-Partei.
2: Wir brauchen eine Botschaft. Wir brauchen eine Botschaft für das Land. Was wird Labour machen? Und was werden wir machen, das Land zu verbessern und den Alltag zu verbessern?
0: Was ist da gerade genau los in UK? Was sind die Probleme? Was muss sich ändern? Warum ist Starmer zurückgetreten? Das alles gucken wir uns an in unserem Nachrichtenpodcast Unboxing News. 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

0: Deutschlandfunk Nova ist hier. Hi. Eigentlich hört man doch immer, den jungen Leuten geht es schlecht. Corona hat krass belastet. Sie sind einsam. Aktuelle Weltlage zieht einen runter. Ja, stimmt auch, will ich damit jetzt gar nicht kleinreden, aber eine neue Langzeituntersuchung zeigt, dass viele junge Menschen eigentlich auch ganz positiv gestimmt sind. Sie wurden gefragt, welche Ereignisse sie in den letzten 2 bis 4 Jahren eigentlich geprägt haben. Und in 83% der Fälle wurden da positive Sachen von den 15- bis 24-Jährigen aufgezählt. Die Studie aus der Schweiz hat sich Tina Howard aus der Deutschlandfunk Nova Wissensredaktion für uns angeschaut.
1: Die meisten berichten wirklich von ganz alltäglichen Dingen, Schulabschluss, Ausbildung angefangen oder geschafft, Studium angefangen. Fast die Hälfte nennt so einen Meilenstein aus dem Bildungsbereich und zwar oft als was Positives. Und dann kommt auf Platz 2 Beziehungen, also irgendwie der erste Freund, die erste Freundin, aber auch Freundschaften.
0: Das Besondere an der Studie, es gab jetzt keine vorformulierten Antworten, nicht zum Ankreuzen. Das heißt, da war nichts vorgegeben und man konnte halt seine Antwort ganz frei reinschreiben. Also alles, was einen geprägt hat, was man für wichtig hielt.
1: Die Forschung, die fokussiert halt auch oft auf negative Ereignisse und da werden dann Fragebögen entworfen und Vorgaben gemacht. Und da haben dann solche alltäglichen Dinge, einen Schulabschluss, der geschafft wurde, yay, Freunde gefunden und so weiter, die haben da wenig Platz. Und in der Regel sind diese Fragebögen dann eben auch von älteren Menschen entworfen und die sind eben nicht immer auf einer Wellenlänge mit so 15- bis 24-Jährigen.
0: Und die Forschenden sagen, dass es sehr wichtig ist, seine positiven Meilensteine im Leben zu kennen, um halt auch negative Erlebnisse auszugleichen.
1: Und die Forschenden sagen zum Beispiel auch, dass Themen wie Reisen, Sport, Partys bisher in der Wissenschaft vollkommen unterbelichtet sind, obwohl ganz viele der Befragten in dieser Studie das als Meilenstein, als wichtigen Meilenstein nennen.
0: Das ist übrigens ein Ergebnis einer Untersuchung von der Uni Zürich. Die Infos hatte Tina Howard aus den Wissensnachrichten für uns. Wir haben noch ausführlicher mit ihr über diese Studie gesprochen. Wenn euch das also genauer interessiert, was da eigentlich so Positives rauskam, könnt ihr euch das auch nochmal anhören in der Deutschlandfunk-App. Lord ist es jetzt für euch mit Shapeshifter hier bei Deutschlandfunk Nova. Tschüss.

0: It's Euphoric. Habt ihr gerade gehört, hier bei Deutschlandfunk Nova. Georgia war das. Und das hier ist Andreas Diehl. Hi.
1: Hallo.
0: Andreas hat jetzt ein Update aus der Welt für uns. 6:30 ist es.
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3: Erstmal drei wichtige Meldungen in kurz. In der EU soll sexualisierte Gewalt gegen Kinder härter bestraft werden. Laut dem Europäischen Rat gibt es eine Einigung. Unter anderem Cybergrooming soll offiziell als Straftat gelten. Der britische Regierungschef Starmer hat seinen Rücktritt angekündigt. Die rechtspopulistische Partei Reform UK fordert deshalb Neuwahlen. Sie liegt in Umfragen vorn. Und ein Strandbad in Sachsen-Anhalt lässt Menschen ohne ausreichende Deutschkenntnisse nicht mehr rein. Der Geschäftsführer argumentiert, dass die Besucherinnen und Besucher die Baderegeln verstehen müssen.
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3: Isländische Fischer haben zum ersten Mal seit 2 Jahren wieder Wale gejagt. Ein Sprecher des Walfangsunternehmens sagte, es wurden 2 Finnwale erlegt. Gestern Abend hatten Tierschützer erfolglos versucht, die Abfahrt von 2 Walfangschiffen im Hafen der Hauptstadt Reykjavik zu verhindern. Die Organisation Humane World for Animals kritisierte den Fang der Tiere und verwies darauf, dass der Finnwal weltweit als gefährdete Art eingestuft wird. In den vergangenen 2 Jahren gab es keine Waljagden, weil sich das finanziell kaum noch gelohnt hat. Laut einer Empfehlung der isländischen Behörden können in diesem Jahr aber bis zu 150 Finnwale und noch etwas mehr Zwergwale erlegt werden. Island, Norwegen und Japan sind die einzigen Staaten, in denen der Fang von Walen zu kommerziellen Zwecken noch erlaubt ist. Gut einen Monat ist es her, dass in der Demokratischen Republik Kongo in Zentralafrika wieder Ebola-Fälle registriert wurden. Jetzt ist die Zahl der bestätigten Ansteckungen auf mehr als 1.000 gestiegen. Nach Angaben der Regierung in Kinshasa sind mehr als 250 Menschen am Ebola-Fieber gestorben. Betroffen sind 3 Provinzen im Osten des Kongo. Fachleute gehen von einer hohen Dunkelziffer aus. Die Gegenden sind zum Teil schwierig zu erreichen und die Versorgung ist schlecht. Auch im Nachbarland Uganda gibt es Ansteckungen und Todesfälle. Die Weltgesundheitsorganisation warnt, dass medizinisches Personal und Ausrüstung fehlen. Auch Helferinnen und Helfer stecken sich an, weil es zu wenig Masken und Handschuhe gibt. Die Eindämmung des Ebola-Ausbruchs im Kongo ist auch deshalb schwierig, weil es zur festgestellten Variante des Virus keine Impfung und keine spezielle Therapie gibt. Nicht nur in Deutschland ist es heiß, auch andere europäische Länder haben mit hohen Temperaturen zu kämpfen. In Frankreich gilt heute für mehr als die Hälfte des Landes die höchste Warnstufe Rot. Mehr als 800 Schulen blieben geschlossen, die Behörden meldeten 3 Hitzetote und 13 tödliche Badeunfälle. Ein Zivilschutzsprecher rief die Menschen eindringlich dazu auf, sich nur an bewachten Badestellen abzukühlen oder einfach kalt zu duschen. Angekündigt waren Spitzenwerte von 43 Grad in Bordeaux und 39 Grad in Paris. In Frankreich und auch in Belgien fielen wegen der Hitze Züge aus. Der britische Wetterdienst rief für Teile Mittel- und Südenglands die höchste Warnstufe aus. In London, Birmingham und Bath und anderen Städten muss demnach mit Temperaturen von bis zu 40 Grad gerechnet werden. Der Hitzerekord für Juni, der bisher bei 35,6 Grad liegt, wird damit wohl gebrochen. Noch heißer wird es in Spanien mit bis zu 44 Grad.
2: Das Wetter.
3: Am Abend und in der Nacht ist es teils klar, teils wolkig, dabei kaum noch Schauer. Die Temperaturen gehen runter auf 16 bis 12 Grad, ganz im Norden sogar auf 9 Grad. Morgen ist es wieder sonnig und heiß, dann im Süden und Südosten mit Gewittern.
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0: Hallöchen. Es ist Juni, das heißt, es ist Pride Month und das heißt, dass man eigentlich viele Regenbogenflaggen sehen kann. Also zum Beispiel auch bei Unternehmen, die das auf Social Media als Profilfoto ändern oder es gibt, keine Ahnung, Duschgels auf einmal mit Regenbogenflaggen oder Rathäuser hissen diese Flagge. Aktuell sieht man das aber komischerweise weniger. Warum eigentlich? Gucken wir gleich drauf in so 8 Minuten.
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0: Softloft war das. Hier bei Deutschlandfunk Nova. Regenbogenflaggen vor Rathäusern oder an Brücken. Pride-Flaggen als Profilfoto von Unternehmen bei Social Media. Und queere Menschen auf großen Plakatwänden. Dinge, die euch in den letzten Wochen eigentlich hätten begegnen können. Weil wir sind mittendrin im Juni, dem Pride Month. Ein Monat, der besonders auf die Gleichberechtigung von queeren Menschen aufmerksam machen soll. Aber irgendwie gibt's davon dieses Jahr deutlich weniger. Das ist Deutschlandfunk Nova-Reporter Benny Bauerdick aufgefallen.
1: Früher so etwa 20 Kooperationen pro Jahr, heute keine einzige mehr. Max Appenroth berät Unternehmen in Diversity-Fragen und macht als Content-Creator selbst Aufklärungsarbeit bei Social Media.
2: Und hatte regelmäßig Kooperationen mit Unternehmen. Ich wurde für Pride-Veranstaltungen gebucht, um auf den Trucks mitzufahren und wurde für dieses Mitfahren bezahlt. Also quasi, dass ich mein Gesicht dort auch mit dem Unternehmen zeige. Und das ist dann 23 schon weniger geworden und 24, 25 nichts.
1: In diesem Jahr bisher auch nichts. Max sagt, er habe überlegt, ob es an ihm liegt, aber er hat mit anderen CreatorInnen gesprochen, denen es ähnlich geht. Das bestätigt auch Ricarda Hofmann vom Busenfreundin-Podcast. Sie widmet sich queeren und lesbischen Themen, gerade erst ausgezeichnet mit dem NRW-Landesverdienstorden. Sie bekommt auch deutlich weniger Anfragen.
3: Ja, vor einigen Jahren gab es da noch so einen regelrechten Wettlauf darum, wer im Juni die sichtbarste Pride-Kampagne hat. Und heute habe ich eher das Gefühl, dass so manche Marken einfach hoffen, dass der Juni ganz schnell vorbeigeht und niemand fragt, ob sie eigentlich noch zu ihren Werten stehen.
1: Und nicht nur queere CreatorInnen bemerken den Rückgang, auch Lars Töns-Feuerborn, Geschäftsführer einer Marketing- und Managementagentur in Düsseldorf, fällt das auf.
4: Das merken wir als Unternehmen, wo wir Pride-Trucks für die CSD-Demonstrationen umsetzen. Unternehmen ziehen das Interesse wieder zurück. Letztendlich merkt man einfach, dass viele Unternehmen nicht mehr dahinter stehen und eher darauf achten, okay, wie halten Sie Ihre Zahlen hoch?
1: Wirtschaftlichkeit scheint einer der Gründe zu sein. Dahinter steckt aber auch ein aufkeimender Rechtsruck. Knapp 40% AfD-Wähler bei der letzten Bundestagswahl 2025 in Ländern wie Sachsen-Anhalt, Thüringen oder Sachsen. Und nicht nur das, sagt Lars Töns-Feuerborn.
4: Wir können uns alle irgendwie an den Satz erinnern, Vogue is over oder Links is over von Friedrich Merz. Und natürlich heizt diese Stimmungsmache dann an, dass man da halt auch wieder letztendlich gegen unsere Community geht. Also es ist eine komplett politische Entwicklung, nichts anderes.
1: Hat mir auch Dominik Enste erklärt. Er ist Professor für Wirtschaftsethik am Institut der Deutschen Wirtschaft. Denn Unternehmen reagieren eben immer auch auf äußere Umstände wie Krisen oder politische Veränderungen.
5: Sie müssen mehr in Nachhaltigkeit investieren, wenn das entsprechende Vorgaben gibt. Und wenn ein Präsident damit droht, Unternehmen von bestimmten Dingen auszuschließen, müssen sie halt überlegen, ob es zu ihrem Kern gehört, sich für Nachhaltigkeit, Diversity, Equity, Inclusion einzusetzen oder nicht.
1: Im letzten Jahr hatte US-Präsident Donald Trump das Ende von Diversitätsprogrammen in Wirtschaft und Forschung beschlossen. Die Sorgen bei amerikanischen Unternehmen, Aufträge der US-Behörden zu verlieren oder Sanktionen zu bekommen, wenn sie sich nicht daran halten. Unternehmen mit Sitz in den USA hatten sich daher im letzten Jahr als Sponsoren bei den großen CSDs in Berlin oder Köln zum Beispiel zurückgezogen. Etwas, das auch Julia Monroe vom Bundesvorstand Verband Queere Vielfalt mit Sorge beobachtet.
6: Dass wir gerade jetzt die Allianzen und die Solidarität brauchen von Unternehmen aus der Politik, um da mal ein klares Zeichen, demokratisches Zeichen zu setzen, dass Demokratie nicht bedeutet, die Mehrheit regiert über die Minderheit, sondern die Mehrheit trägt Verantwortung für die Minderheit und wo ich mir mehr Klarheit und mehr Bewusstsein und Haltung wünsche.
1: Seitens der Politik und von Unternehmen. Und da sind sich alle queeren Menschen, mit denen ich gesprochen habe, einig, nicht nur im Pride-Monat Juni, sondern eigentlich 365 Tage im Jahr.
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0: Blumengarten, die haben einen relativ neuen Song.
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0: Schmetterlinge fangen heißt der. Und wir haben letztens hier im Interview mit den Jungs auch genau über diesen Song gesprochen. Und da hat Sammy, also der Producer von Blumengarten, erzählt, dass er Schmetterlinge fangen vor allem für diesen, ich sag mal, entspannten Vibe feiert.
2: Ich höre das noch privat. Und ich habe auch gedacht, ja, das ist so mit so der erste Song, der einfach so, der richtig gut reingeht und der richtig gut, den man so auf Casual hören kann. Ich glaube, wir waren immer gut darin, sehr spezielle Sachen zu machen und wir haben uns auch immer Mühe gegeben, dass das sehr besonders ist. Und das führt halt manchmal dazu, dass die Songs dann sehr schwer anzuhören sind oder nicht in jeder Situation. Aber auf dem Tape sind jetzt ein paar Songs, die man einfach so hören kann und das ist sehr schön.
0: Sind wir gespannt drauf, wenn das Tape jetzt bald rauskommt. Aber Schmetterlinge fangen ist ja schon da und den kriegt er jetzt hier bei Deutschlandfunk Nova.

0: Die Hives waren das. Wir haben es jetzt 19 Uhr und Alex Wert ist am Start. Hi.
1: Moin.
0: Alex erzählt uns kompakt, was aktuell in der Welt los ist.
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3: Deutschland will mehr Menschen nach Afghanistan abschieben. Dabei helfen sollen bis zu 4 neue Beamte der radikal-islamischen Taliban, die in Afghanistan herrschen. Das Auswärtige Amt sagt, dass sie die Beamten ins Land holen will. Sie sollen zum Beispiel Identitäten checken und afghanische Pässe ausstellen. Laut dem Amt geht es um Straftäter und Gefährder, also Terrorverdächtige. Wann genau die Taliban-Beamten nach Deutschland kommen, steht noch nicht fest. Laut Auswärtigem Amt sollen sie genau geprüft werden, bevor sie Visa bekommen. Die Linke im Bundestag kritisiert die Abschiebungen nach Afghanistan. Sie sagt, dass die Taliban dort Menschenrechte verletzen und zum Beispiel Frauen und queere Menschen immer mehr unterdrücken. Sexualisierte Gewalt gegen Kinder soll in der EU härter bestraft werden. Der Europäische Rat sagt, dass sich EU-Parlament und die Mitgliedsländer darauf geeinigt haben. Es geht vor allem um Gewalt im Netz. Cybergrooming soll zum Beispiel offiziell als Straftat gelten. So wird es genannt, wenn Pädokriminelle online Kontakt zu Minderjährigen aufnehmen und dabei einen Übergriff planen. Künftig soll es auch unter Strafe stehen, für Livestreams zu zahlen, in denen sexualisierte Gewalt gegen Kinder gezeigt wird. Außerdem wird der Zeitraum verlängert, in dem solche Straftaten untersucht und verfolgt werden können. Für die neuen Regeln müssen EU-Parlament und die Mitgliedsländer noch formell zustimmen. Der britische Premierminister Keir Starmer hat seinen Rücktritt angekündigt. Die rechtspopulistische Partei Reform UK fordert deshalb Neuwahlen. Deren Chef Nigel Farage schrieb auf X, seine Partei sei bereit, radikale Veränderungen herbeizuführen. Die Reform UK liegt in Umfragen vorn und hat auch bei den Kommunalwahlen deutlich besser abgeschnitten als Starmers Labour-Partei. Neuwahlen muss es aber nicht geben. In Großbritannien ist das Amt des Chefs der Regierungspartei eng an das des Premiers geknüpft. Heißt, der neue Chef von Labour wird fast automatisch auch neuer Regierungschef. Bisher hat nur der ehemalige Bürgermeister von Manchester seine Kandidatur erklärt, Andy Burnham. Im Falle seiner Wahl könnte er Neuwahlen ansetzen. In Deutschland wird über die Vorschläge diskutiert, die die Rentenkommission der Bundesregierung gemacht hat. Morgen sollen sie offiziell vorgestellt werden. Einige sind aber schon bekannt geworden. Das Rentenalter soll in Zukunft mit der Lebenserwartung steigen. Außerdem empfiehlt die Kommission eine Kapitalrente. Und auch Politiker und Selbstständige sollen in Zukunft in die Rentenkasse einzahlen. Die Junge Union hat die Vorschläge gelobt und von einer großen Chance gesprochen. Von den Jusos kommt dagegen Kritik. Sie nennen die Kopplung des Renteneintritts an die allgemeine Lebenserwartung sozial ungerecht. Juso-Chef Philipp Türmer argumentierte in der Rheinischen Post, wer mit 18 oder 19 auf dem Bau anfange, arbeite länger, lebe aber statistisch kürzer.
2: Das Wetter.
3: In der Südhälfte sind heute Abend zum Teil unwetterartige Gewitter möglich, sonst trocken bei noch 19 bis 35 Grad. Morgen wieder sonnig und heiß, im Norden und Osten bis 30, sonst bis 37 Grad. Später kann es im Süden und Südosten gewittern.
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0: Hi. Unser Thema wird jetzt hier ein bisschen fäkalig, würde ich mal sagen, weil auf Festivals, vor allem wenn die mehrere Tage gehen, da würde ich sagen, ist die Toilettensituation schwierig. Aber es gibt da auch positive News. Vielleicht ist euch auch aufgefallen, wenn ihr in letzter Zeit öfter auf Festivals warst, dass neben den normalen Dixies, die ja schon ultra eklig sind, es neuerdings Plumpsklos gibt, bei denen man nicht mit Wasser spült oder irgendwas, sondern dann Einstreu hinterher kippt. Und das ist etwas, was später verwendet wird. Also aus eurer Kacke kann zum Beispiel noch Dünger werden. Wie das Ganze genau funktioniert, was das für Klos sind, hört ihr gleich alles hier.
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0: am Wochenende waren das Hurricane Festival und auch das Southside. Das ist ja so ein Geschwisterfestival sozusagen, wo abwechselnd die gleichen Acts dann spielen, einmal im Norden und einmal im Süden von Deutschland. Parallel war auch noch das Traumzeitfestival im Landschaftspark Duisburg. Und das jetzt mal nur so drei der Festivals, die jetzt am vergangenen Wochenende stattgefunden haben. Gerade können wir ja jedes Wochenende irgendwo draußen sein, Open Air tanzen, auf Festivals unterwegs sein. Ich zum Beispiel fahre dann ab Mittwoch auf die Fusion. Also, ne, es ist gerade los, was im Festivalsommer. Und wenn auch ihr auf Festivals unterwegs seid, dann ist euch vielleicht mal aufgefallen, dass es nicht mehr nur diese, gut, vielleicht gibt es auch bei manchen so Luxus-Toilettenwagen, aber ansonsten nicht nur diese Dixies gibt, sondern wohl auch immer mehr so Trockentoiletten. Also ne, auch eine Art Plumpsklo, aber bei dem tut man dann so Einstreu rein. Was machen die Trockentoilettenunternehmen nach dem Festival eigentlich mit all dem, was da drin gelandet ist? Da ist unsere Deutschlandfunk Nova-Reporterin Magdalena Neubich mal auf die Suche gegangen.
1: Wenn das letzte Zelt beim Festival eingepackt wurde, geht es für den Inhalt der Trockentoiletten in die Lüneburger Heide. Hier steht die Kompostanlage des Startups Goldeimer. Das Unternehmen will, dass Klos Teil eines Nährstoffkreislaufs sind. Mehrere Tonnen Trockentoiletteninhalte sammeln sie deshalb im Lauf einer Festivalsaison zusammen, erklärt Geschäftsführer Malte Schremmer. Er zeigt mir zwei schlichte große Container.
2: Das ist unsere Recyclinganlage. Hier werden Inhalte aus Trockentoiletten wieder zu einem hygienisierten Humusdünger verarbeitet.
1: Aus menschlichen Fäkalien wird also Dünger. Im ersten Container der Anlage werden die Fäkalien einige Tage mit Hilfe eines Luftgebläses auf 65 bis 70 Grad erhitzt und so hygienisiert, sagt Goldeimer-Forschungsexperte Enno Schröder.
3: In diesem Hygienisierungscontainer ist erst eine Lage Stroh unten drin, dann kommt eine Lage Trockentoiletteninhalte, dann wieder eine Lage Stroh und so weiter, bis der Container voll ist.
1: Im zweiten Container wird die Stroh-Toiletteninhaltmischung mit geschreddertem Grünschnitt, Pflanzenkohle und Mineralien vermengt und langsam kompostiert.
3: Und da ist es so, dass die Verweilzeit in dem Kompostierungscontainer 6 Wochen beträgt.
1: Fertig ist der Recyclingdünger, sagt Malte Schremmer und zeigt mir ein durchsichtiges Schraubglas mit einem erdeähnlichen dunkelbraunen Material. In der Landwirtschaft darf dieser Dünger allerdings nicht eingesetzt werden. Denn in der Düngemittelverordnung ist gar nicht vorgesehen, dass auch aus menschlichen Hinterlassenschaften Dünger werden könnte.
2: Das heißt, es gibt ein sogenanntes Rechtsvakuum.
1: Dabei stecken in Kot und Urin nützliche Nährstoffe für Pflanzen, wie Stickstoff, Phosphor, Kalium, Magnesium und Calcium, sagt Stefan Karlowski vom Leibniz-Institut für Gemüse- und Zierpflanzenbau.
4: Also das, was wir mit unserem Essen aufnehmen, spiegelt ja auch ein bisschen das wider, was die Pflanzen an Nährstoffen für ihr Wachstum brauchen. Und demzufolge, wenn wir das wieder versuchen, quasi zurückzugewinnen, dann können wir damit halt wieder neue Lebensmittel produzieren.
1: Allein Dünger aus Urin könnten potenziell ein Viertel der zurzeit importierten Mineraldünger ersetzen, schätzt er. Das Leibniz-Institut und Goldeimer sind deshalb Teil des EU-weiten Forschungsprojekts P2Green. Goldeimer darf mit einer Sondererlaubnis auf einem kleinen Acker Buchweizen anbauen, der mit dem Dünger aus menschlichen Exkrementen gedüngt wird. Das Projekt läuft noch bis zum Herbst, aber Biowissenschaftler Karlowski kommt schon jetzt zum Schluss, dass die Feldversuche bei Goldeimer und in den anderen Pilotregionen des Projekts zeigen,
4: dass es unter Praxisbedingungen funktioniert, diese Nährstoffe zurückzugewinnen und die Kreisläufe zu schließen, indem man das halt wieder für den Anbau benutzt.
1: Der Dünger aus den Festivalklos wird regelmäßig untersucht, zum Beispiel auf Schwermetalle und Krankheitserreger. Die bisherigen Ergebnisse zeigen, der Dünger ist sicher. Wichtige Voraussetzung, damit die Gesetzeslage geändert werden kann und auch Dünger aus menschlichen Hinterlassenschaften benutzt werden darf.
2: Und dann wäre der Weg quasi frei, um das, was wir hier machen, an ziemlich vielen weiteren Orten anzuwenden. So eine Verwertungsanlage sollten kommunale Betreiber eigentlich irgendwann mindestens in jedem Bundesland haben und perspektivisch eigentlich in jedem Landkreis.
1: Dann werden die Transportwege kürzer und der Prozess entsprechend nachhaltiger. Gerade mit Blick auf die zunehmende Wasserknappheit ist es laut Malte Schremmer nötig, sich schon jetzt Gedanken über Alternativen zu Wassertoiletten zu machen. Und in Deutschland sieht er viel Potenzial für Trockentoiletten. Zum Beispiel bei Open-Air-Veranstaltungen und in Kleingartenvereinen.
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0: Eine KI hat zu allem eine Antwort. Also egal, ob wir jetzt irgendwie wissen wollen, wie wir unseren Clean Girl Look richtig stylen oder wie wir unseren Gaming-PC tunen. Ich zum Beispiel habe mal mit Hilfe von Chatty und YouTube meine Rollerbatterie ausgebaut. In allen Fällen kann eine KI sehr gut weiterhelfen, weil die KI kennt da jetzt in dem Moment zumindest erstmal kein Geschlecht. Im Berufsleben sieht es aber anders aus. Eine aktuelle Untersuchung zeigt, dass Männer im Job deutlich häufiger KI einsetzen als Frauen. Bei den Männern ist es fast die Hälfte, bei den Frauen nur 37%. Die Gründe dafür hat unsere Tech-Autorin Martina Schulte zusammengefasst.
1: Zum einen liegt es daran, wie KI in Betrieben eingeführt wird. Die wird nämlich oft zuerst in so Pilotprojekten getestet natürlich. Und zu denen bekommen halt jetzt zum Beispiel Teilzeitkräfte oder Assistenzen seltener Zugang. Gleichzeitig aber arbeiten in genau diesen Jobs deutlich mehr Frauen als Männer. Und ein weiterer Grund ist, Jobs, bei denen besonders viel KI genutzt wird, also Softwareentwicklung oder Datenanalyse zum Beispiel, das sind derzeit auch immer noch eher Männerdomänen.
0: In anderen Ländern ist das offenbar ähnlich. Das zeigt zum Beispiel eine Studie der OECD. Was auch ein Faktor ist, Männer haben wohl mehr Lust, sich mit KI zu beschäftigen als Frauen. Das zeigen auch mehrere Untersuchungen.
1: Also dazu gibt es zum Beispiel eine Untersuchung der Harvard Business School und die sagt, dass Frauen sich im Job irgendwie oft da leicht Sorgen machen, dass sie irgendwie kritisiert werden oder dass sie bei der Nutzung von KI als weniger kompetent wahrgenommen werden. Eine andere Studie des California Institutes of Technology kommt zu dem Ergebnis, dass Frauen KI-Technologien im Durchschnitt skeptischer und auch risikobewusster gegenüberstehen. Männer sind dagegen etwas ja so unbefangen, die gehen einfach ran, experimentieren los mit den neuen Tools.
0: Ja, fühle ich irgendwie. Ich habe auch lange gebraucht, bis ich da mal irgendwie mehr mitgearbeitet hat. Wenn es aber darum geht, welche Jobs durch KIs ersetzt werden könnten, mehr bedroht sind, dann liegen tatsächlich Jobs von Frauen vorne. Leider, weil die arbeiten häufiger in Jobs wie Schreib- oder Diktierkraft, im Kundendienst oder in administrativen Rollen. Also genau in den Routinejobs, die laut Experten, Expertinnen am ehesten durch KI ersetzt werden können. Wobei letztendlich muss man natürlich sagen, wird sich wohl fast jeder Job durch KI zumindest verändern. Mal mehr, mal weniger stark. Ne? Deutschlandfunk Nova ist hier. Hi.

Almost Monday waren es mit Skinny Dip. Jetzt geht's hier weiter mit Ace-T, Take What's Mine. Kriegt er jetzt hier und gleich um 9:30 gibt's dann wie immer eine neue Folge Unboxing News.

0: halb acht ist es. Wie versprochen bekommt ihr jetzt hier bei Deutschlandfunk Nova im Radio unsere neueste Folge von unserem Nachrichtenpodcast Unboxing News. Heute geht's um den Rücktritt von Keir Starmer.
1: Es ist der sechste Rücktritt in 10 Jahren.
2: Every decision I've taken has been about putting the country I love first.
1: Keir Starmer, der britische Premier, geht.
2: That is why I will resign as leader of the Labour Party.
1: Er tritt erstmal als Chef seiner Labour-Partei zurück und macht dann auch den Weg frei für einen neuen Premierminister.
2: And I will do everything I can to ensure an orderly handover of power.
1: Was ist los in Großbritannien und wie geht's jetzt weiter? Das ist unser Thema heute.
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1: Hi, in diesem Podcast packen wir jeden Tag ein aktuelles Thema für euch aus. Wir liefern euch persönliche Perspektiven und die Hintergründe dazu. Heute ist Montag, der 22. Juni. Es war 9:30 am Morgen, Londoner Zeit, als Keir Starmer zusammen mit seiner Frau Victoria aus der Tür von Downing Street Number 10 rauskommt und ans Rednerpult tritt.
2: Thank you.
1: Und dann das verkündet, worüber viele in den letzten Tagen und Wochen spekuliert hatten, dass er als Parteichef zurücktreten wird.
2: I have spoken to His Majesty the King this morning to inform him of my decision.
1: Der König ist auch schon informiert. Nach der Sommerpause soll es einen neuen Parteichef und dann auch einen neuen Premierminister geben. Und sie hat das heute Vormittag auch alles genauestens verfolgt.
4: Ich heiße Holly, ich bin 28 Jahre alt und ich arbeite für 3 Abgeordneten der Labour Party im Parlament in Großbritannien.
1: Holly lebt im Nordosten von London. Was ist ihr heute durch den Kopf gegangen, als Keir Starmer seinen Rücktritt verkündet hat?
4: Ja, ich habe es gehört und es war sehr emotional und ich fühle, es ist ein trauriger Ende für Keir und für die Partei, für unsere erste Labour-Regierung in 14 Jahren. Es ist nicht die Ende Labour-Regierungen, aber es ist ein Ende und ein trauriger Ende.
1: Ist es trotzdem der richtige Schritt gewesen, würdest du sagen, auch wenn es traurig ist?
4: Ja, auch wenn es traurig ist. Es ist richtig und es ist eine Möglichkeit für uns jetzt. Wir haben eine große Herausforderung. Das Extremrecht wird immer stärker und das ist unsere größte Herausforderung. Wir müssen Reform und die Konservativen kämpfen und das ist schwer für uns in der Regierung. Wir hatten eine sehr schwierige Stelle und es ist schwer, alles zu regieren, fix
1: zu reparieren. Ja.
4: Ja.
1: Holly arbeitet als sogenannte Caseworkerin für 3 Abgeordnete der Labour-Partei. Sie ist sowas wie eine Vermittlerin zwischen den BürgerInnen und den Abgeordneten. Menschen wenden sich an sie, wenn sie zum Beispiel keine Sozialleistungen mehr vom Staat bekommen. Dann versucht Holly zu vermitteln und das an die PolitikerInnen heranzutragen. Sie bekommt also ziemlich gut mit, was Menschen in UK ganz konkret im Alltag beschäftigt, oder?
4: Ja, und es gibt so viele. Wir hatten seit 14 Jahren diese konservative Regierung und meiner Meinung nach haben sie das Land zerstört fast. Und jetzt gibt es konsequent ganz viele Probleme im Alltag für die Leute.
1: Was sind denn die größten Probleme, mit denen Menschen zu dir kommen?
4: Geld. Geld ist am wichtigsten und niemand hat genug Geld. Es ist ganz einfach zu sagen, aber niemand hat genug Geld. Die Regierung gibt nicht genug Geld, aber die Probleme sind so teuer zu lösen. Niemand kann Essen kaufen, die Miete bezahlen, die ganz normalen Alltagssachen, die man benötigt, kann man nicht leisten sich.
1: Jetzt haben vor dieser Labour-Regierung 14 Jahre die Tories regiert, hast du schon gesagt, die Konservativen.
4: Ja.
1: Dann kam ein großer Wahlsieg von Labour, ein Keir Starmer. Und in den 2 Jahren haben sich die Umfragewerte von Labour aber ja extrem verschlechtert, ne? Also fast halbiert, kann man sagen.
4: Mhm.
1: Warum kann Labour, warum kann deine Partei die Sorgen und Probleme irgendwie nicht richtig aufnehmen, nicht richtig adressieren?
4: Das ist die Million-Dollar-Question, würde ich sagen. Es ist sehr schwer, in 2 Jahren alles zu lösen und alles zu reparieren. 14 Jahre von Schaden ist sehr schwer zu reparieren. Wir haben einige Sachen repariert. Die NHS zum Beispiel ist viel besser geworden.
1: Der Gesundheitsdienst, aber, ne, in Großbritannien.
4: Ja, ja. Also das ist viel besser geworden. Aber die Menschen, sie fühlen es nicht, weil sie begegnen die NHS nicht so viel, nicht so oft. Aber im Alltag fühlen sie, dass sie nicht genug Geld haben. Und das ist das größte Problem, das sie fühlen jeden Tag. Und meine Partei, Labour, hat nicht genug gemacht, das zu kämpfen.
1: Bei den Wahlen zum britischen Unterhaus hatte die Labour-Partei Anfang Juli 2024 die Wahl mit großem Abstand gewonnen. Es war damals ein ziemlicher Erdrutschsieg für Keir Starmer. Er sollte nach dem Brexit-Chaos, den Skandalen um Ex-Premier Boris Johnson und den wechselnden konservativen Premiers endlich für Stabilität im Land sorgen. Aber warum er nicht mal 2 Jahre durchgehalten hat, das kann sie uns noch genauer einordnen.
5: Mein Name ist Franziska Hoppen und ich bin seit 2 Jahren Korrespondentin im Studio London, verantwortlich für Großbritannien und Irland und vor allem für den Hörfunk unterwegs.
1: Woran ist Starmer letztendlich gescheitert?
5: Man muss erst mal sagen, dass Labour nie mit der großen Überzeugung 2024 gewählt worden ist, sondern vor allem von vielen Wählerinnen und Wählern, um, wie du sagst, die Konservativen aus dem Amt zu wählen. Das heißt, Starmer hatte jetzt auch nie so einen richtig großen Vertrauensvorschuss. Und dann haben die Bürgerinnen und Bürger ihm ziemlich schnell vorgeworfen, dass er so ein nüchterner Technokrat ist. Also der habe nicht genug Charisma, der verbreite nicht genug Hoffnung. Man wisse eigentlich gar nicht so genau, wofür der stehe. Dann gab es einige Fauxpas, die hat man ihm nicht verziehen, ganz zu Anfang der Amtszeit. Da hat er sich erst mal hingestellt und gesagt, also es wird schlechter werden, bevor es besser wird. Und das wollten die von der Lebenshaltungskostenkrise gebeutelten Briten gar nicht hören. Und dann gab es so Dinge wie die Kürzung des Heizkostenzuschusses für Rentner. Die hat er dann wieder zurückgenommen. Also diese U-Turns, erst wird eine Entscheidung verkündet, dann wird sie doch wieder zurückgezogen. Das haben die Briten ihm einfach nicht verziehen.
1: Er ist ja auch oft so als Mr. Boring beschrieben worden, als Technokrat, wie du sagst. Was war aber dann der entscheidende Punkt, wo er auch den Rückhalt wirklich in seiner Partei verloren hat?
5: Da müssen wir einmal in den Mai zurückblicken. Da waren hier die Regional- und Kommunalwahlen. Und da ist Labour wahnsinnig abgestraft worden von den Bürgerinnen und Bürgern, die gesagt haben, obwohl es da eigentlich ja um lokale Themen hätte gehen sollen, sie werden für die Labour-Kandidaten nicht stimmen, weil sie ein Problem mit Starmer haben. Also der hat miserable Umfragewerte und das schon ziemlich lange. Da wurden dann wahrscheinlich die ersten Stimmen aus der Partei laut, dass er sich Gedanken darüber machen muss, wie es weitergeht. Und dann hatten wir letzte Woche eine Nachwahl im Wahlkreis Makerfield und dort angetreten ist der beliebteste Labour-Politiker, der war Bürgermeister von Greater Manchester, Andy Burnham, der auch gar keinen Hehl daraus gemacht hat, dass er es auf die Parteispitze und auf den Posten des Premiers abgesehen hat. Und der hat mit überwältigender Mehrheit gewonnen und da haben sich sicherlich viele in der Partei gedacht, mit dem haben wir doch viel bessere Chancen, in die nächste Parlamentswahl zu ziehen, als mit so einem unbeliebten Starmer, auch wenn die dann erst 2029 ist.
1: Also Keir Starmer, sehr unbeliebt in der Bevölkerung, Technokrat, jetzt Andy Burnham, sehr beliebter Politiker. Was muss man denn sonst über ihn wissen?
5: Ja, er ist jetzt der große Hoffnungsträger. Er hat es in diesen 9 Jahren geschafft, den Manchesterism zu prägen, ein business-friendly Socialism. Also er schafft es irgendwie, sozialdemokratische Werte mit den Bedürfnissen der Unternehmen zu vereinen, ganz pragmatisch. Er hat die Stadt wirtschaftlich vorangebracht. Mhm. Er hat auch die Marke Manchester geprägt und sich immer wieder gegenüber Westminster für seine Stadt und für den abgehängten Norden eingesetzt und deshalb auch diesen Spitznamen bekommen, King of the North. Mhm. Und das ist so ein Typ, der tritt in T-Shirts auf und in Jeans, der zeigt ganz viel Empathie und Nähe, der kann so locker vom Schnabel wegreden, ganz anders als Starmer.
1: Das heißt, er unterscheidet sich allein vom Auftreten auch schon sehr, sehr stark zu Keir Starmer. Glaubst du, mit ihm könnte wirklich ein Neustart gelingen, auch für die ja wirklich angeschlagenen Sozialdemokraten, die Labour-Partei? Weil er könnte ja genauso scheitern wie Starmer, ne?
5: Das ist richtig. Und er kann die politische Großwetterlage ja auch nicht ändern. Hm. Also Krieg in der Ukraine, die USA, die sich immer weiter zurückziehen und entfremden von ihrem engen Verbündeten Großbritannien, die schwierige Finanzlage. Also er wird auch nicht plötzlich mehr Geld zur Verfügung haben und die Märkte begeistern. Er steht andererseits für eine Politik, die womöglich ein Stück weit linker ist als Starmer, der die Partei ja erstmal wieder in die Mitte geführt hat. Und das wiederum könnte die Wählerinnen und Wähler ansprechen, die derzeit rüberwechseln zu den Grünen und zu den Liberaldemokraten. An die verliert nämlich Labour im Moment die meisten Stimmen, auch wenn sie Sitze wegen des komplexen Wahlsystems an die Rechtspopulisten von Reform UK verlieren. Also da hat er durchaus Potenzial, denke ich, Wählerinnen und Wähler anzusprechen, die hadern.
1: Du hast Reform UK angesprochen. Vor denen und vor Nigel Farage haben natürlich alle unglaubliche Angst. Die nächste große Wahl ist 2029. Was muss passieren, damit Reform UK da nicht haushoch gewinnt und Labour komplett abschmiert?
5: Das ist, glaube ich, eine große Frage, weil es so viele Probleme in diesem Land gibt nach dem Brexit und auch nach der Sparpolitik der konservativen Vorgängerregierung, die hier 14 Jahre lang an der Macht war. Also es ist an vielen Stellen die Infrastruktur kaputt, der Gesundheitsdienst. Vielen Briten kommen zu viele Migranten und Flüchtlinge in das Land. Das sind riesige, komplexe Aufgaben. Aber ich glaube, was tatsächlich helfen kann, und das ist womöglich etwas, das Andy Burnham mitbringt, ist eben ein Funken Hoffnung und Charisma, der die Leute wieder mitreißt und der nicht nur alles schlecht redet und der aber vielleicht auch mit konkreten Plänen kommt. Denn Reform UK tut das nicht unbedingt. Also die hauen immer ganz viel drauf und die holen die Leute natürlich mit ihrer Unzufriedenheit ab. Aber viele Wählerinnen und Wähler sagen auch, wir wählen die aus Protest. Aber bei einer Parlamentswahl bin ich mir nicht sicher, ob Nigel Farage ein guter Premierminister wäre. Da würde Andy Burnham die Menschen vielleicht mehr abholen.
1: Der König des Nordens, der klingt übrigens so.
6: Everyone knows that politics isn't working. Everyone can feel that the country isn't where it should be.
1: Jeder wisse, die Politik funktioniere nicht, das Land sei nicht dort, wo es sein sollte, sagt er. Bis Anfang Juli können sich jetzt Kandidaten aus der Labour-Partei für Keir Starmers Nachfolge bewerben. Nach der Sommerpause im September soll es dann einen neuen Premier geben. Wie nimmt Holly, die ja für Labour-Abgeordnete arbeitet, die Stimmung in der Partei nach diesem heutigen Tag jetzt wahr?
4: Alles verändert sich sehr schnell heute. So, wir dachten, es wäre ein Kampf zwischen Wes Streeting und Andy Burnham zum Beispiel. Aber in den letzten Minuten hat Wes Streeting gesagt, er will nicht kämpfen.
1: Der ist der ehemalige Gesundheitsminister, ne?
4: Ja. Er ist der ehemalige Gesundheitsminister. Sie heißen Big Beasts in britischen Politik. Er ist ein Big Beast in der Labour-Partei.
1: Also ein großer Fisch, oder wie? Oder was bedeutet das?
4: Ja, so.
1: Großes
4: und
1: Tier.
4: Er hat gesagt, er wird nicht kämpfen. So, Andy Burnham wird wahrscheinlich Premierminister. Und wir wissen nicht, oder wir kennen nicht, was das bedeutet. So, was wird Andy Burnham machen? Was bedeutet das für unsere Partei? Wir haben diese große Herausforderung von der Rechtsextremen und wir haben keine Strategie, meiner Meinung nach, das zu adressieren.
1: Du hast schon für Andy Burnham in der Vergangenheit Wahlkampf gemacht, stimmt das?
4: Ja, das stimmt.
1: Wie hast du ihn da erlebt? Also setzt du großes Vertrauen jetzt in ihn?
4: Wenn es einen Kampf gäbe, würde ich für Wes Streeting gewählt. Mhm. Ich mag Wes Streeting. Ich denke, er hat die großen Ideen, die wir brauchen. Ich bin unsicher, dass Andy Burnham diese Ideen hat. Es ist sehr einfach, populär außer Westminster zu sein. Er ist nur jetzt Abgeordnete, nur heute Abgeordnete geworden. Und es ist sehr einfach, beliebt und populär zu sein, wenn man kein Abgeordneter ist.
1: Ja, er ist ja sehr beliebt, ne? Als Bürgermeister von Manchester ist er zweimal wiedergewählt worden. Also er gilt ja so als einer der beliebtesten Politiker in UK.
4: Ja, aber er hatte andere Probleme zu lösen, würde ich sagen, in Manchester. Manchester ist kleiner als das ganze Land. Und es ist ganz einfach, kleine Probleme zu lösen, wie Bussen und die Polizei in Manchester. Aber was wird er machen über das Geldproblem und Universal Credit und sie heißen Benefits, so Hartz IV und andere
1: Sozialleistungen.
4: Ja, Sozialleistungen. Was wird er machen über die Immigration? Immigration ist kein Problem in Manchester, aber im Westen Land sorgen die Leute ganz viel über die Immigration.
1: Das heißt, du blickst schon auch mit einer gewissen Zurückhaltung darauf, dass er wahrscheinlich dann neuer Parteichef und dann auch neuer Premier wird. Was würdest du denn sagen, was muss Labour machen, damit sie bei den nächsten Parlamentswahlen 2029 nicht total abschmieren, nicht haushoch gegen Reform UK verlieren?
4: Wir brauchen eine Botschaft. Wir brauchen eine Botschaft für das Land. Was wird Labour machen? Und was werden wir machen, das Land zu verbessern und den Alltag zu verbessern? Wir brauchen das Botschaft. Und jetzt haben wir keine. Wir haben keine Botschaft, was Labour bedeutet. So, ich denke, wir würden das artikulieren, hoffentlich, und der Rest kommt damit. So, die Leute müssen verstehen, was wir machen, und jetzt haben sie keine Ahnung.
1: Holly ist also unsicher, wie es für ihre Partei weitergeht, aber sie sagt auch, sie bleibt hoffnungsvoll.
0: Das war eine neue Folge von unserem Nachrichtenpodcast Unboxing News. Könnt ihr immer reinhören, da wo ihr gerne Podcasts hört oder eben in der Deutschlandfunk-App. Und wie ihr es gerade hier gehört habt, auch immer um 7:30 bei Deutschlandfunk Nova im Radio drin. Hier geht's jetzt weiter mit Freya Ridings, das ist Wild Horse. Ich bin Caro Nieder und wünsche euch einen schönen Montagabend.

0: 20 Uhr haben wir es, also Zeit für die Nachrichten jetzt mit Alex Wert. Hi.
1: Moin.
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3: Berlin hat eine große Studie zu Gewalt und Mobbing an Schulen veröffentlicht. Sie gilt als erste mit so umfassenden Daten in ganz

0: Deutschland. Dafür wurden insgesamt über 16.000 Schülerinnen und Schüler, Lehrkräfte und pädagogische Mitarbeiter in der Hauptstadt befragt. Fast die Hälfte der Lehrkräfte sagt, Gewalt an ihren Schulen sei ein großes Problem. In den 9. Klassen ist es der Studie zufolge dabei besonders schlimm. Da sagen über 90% der Schüler, dass sie letztes Jahr Gewalt erfahren haben. Und die Hälfte von ihnen berichtet, dass über sie Gerüchte und Lügen verbreitet würden. Die Studie wollte auch der Frage nachgehen, welche Rolle zum Beispiel Religion spielt. Rund ein Drittel der Neuntklässler findet religiöse Regeln wichtiger als schulische. Deutschland will mehr Menschen nach Afghanistan abschieben. Dabei helfen sollen bis zu 4 neue Beamte der radikal-islamischen Taliban, die in Afghanistan herrschen. Das Auswärtige Amt sagt, dass sie die Beamten ins Land holen will. Sie sollen zum Beispiel Identitäten checken und afghanische Pässe ausstellen. Laut dem Amt geht es um Straftäter und Gefährder, also Terrorverdächtige. Wann genau die Taliban-Beamten nach Deutschland kommen, steht noch nicht fest. Laut Auswärtigem Amt sollen sie genau geprüft werden, bevor sie Visa bekommen. Die Linke im Bundestag kritisiert die Abschiebungen nach Afghanistan. Sie sagt, dass die Taliban dort Menschenrechte verletzen und zum Beispiel Frauen und queere Menschen immer mehr unterdrücken. Bei den Verhandlungen zwischen den USA und dem Iran in der Schweiz hat es offenbar Fortschritte gegeben. US-Vizepräsident J.D. Vance sagte, dass der Iran grundsätzlich bereit ist, wieder Kontrolleure der Internationalen Atomenergiebehörde ins Land zu lassen. Sie sollen verhindern, dass der Iran waffenfähiges Uran produziert. Der Iran hat noch nichts dazu gesagt. Laut dem Außenministerium war das Atomprogramm in der Schweiz nur Kurzthema. Pakistan und Katar hatten da vermittelt und die Atmosphäre konstruktiv genannt. Ziel der Verhandlungen ist es, innerhalb von 60 Tagen ein dauerhaftes Friedensabkommen zu erreichen, im Krieg zwischen Iran auf der einen Seite und USA und Israel auf der anderen Seite. Eine defekte Klimaanlage im Flugzeug hat gestern einen Rettungseinsatz ausgelöst. Die Maschine stand startklar am Frankfurter Flughafen. Die fast 200 Passagiere saßen schon drin. Wegen der kaputten Anlage hatte sich der Flieger aber stark aufgeheizt. Laut Polizei brauchten einige Menschen medizinische Hilfe. Die betroffene Airline hat die Leute jetzt um Entschuldigung gebeten. Laut einer Sprecherin war ein technischer Defekt an einem bestimmten Teil schuld an dem Vorfall. Sie sagt, dass man die Sache untersuchen und daraus lernen will. Der Flug in die Türkei ging dann zwar mit Verspätung, aber noch am selben Tag und alle Passagiere konnten die Reise antreten.
1: Das Wetter.
0: Die Nacht bleibt meistens trocken, die Temperaturen gehen runter auf 22 bis 9 Grad. Morgen wieder sonnig und heiß, im Norden und Osten bis 30, sonst bis 37 Grad. Später kann es im Süden und Südosten gewittern.
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2: No. Leute, ich freue mich doch so. Wisst ihr, wer mich heute hier im Sender besucht hat? Tove Lo. Ich kann es immer noch nicht ganz glauben. Die habe ich heute hier einfach im Sender begrüßt, mit ihr ein bisschen locker flockig geschnackt. Und das Ganze hört ihr jetzt natürlich hier in den nächsten 20 Minuten. Etwas, was ich in der Vorbereitung aufs Interview übrigens gelernt habe. Wir sagen ja hier in Deutschland immer Tove Lo. Ist eigentlich falsch.
3: It's Tove Lo. Voulez-vous Tove Lo?
2: Tove Lo ist der richtige Weg, wie man auf Schwedisch zumindest ihren Namen ausspricht. Aber fair enough, es gibt natürlich auch eine internationale englische Aussprache, also so Tove Lo ist auch okay. Und ich würde sagen, wenn man dann Tove Lo oder Tove Lo sagt, kommt das auch aufs Gleiche raus.
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0: Das ist ein ganz neuer Song von Tove Lo. Der kam Freitag vor einer Woche raus. Ist zusammen mit Stromae. Und Tove Lo, die war heute hier bei mir im Sender zu Besuch und hat mir erzählt, als Stromae, also kommt ja aus Belgien, singt ja Französisch, als der seinen Part geschickt hat, da hat sie erstmal gar nichts verstanden.
1: He sent me over the verse first and I was like, oh, this sounds amazing. Also, because he's one of my favorite artists. So I was just so excited to have him on a track, you know. And he was like, do you want to know what I'm saying? Because you don't speak French, do you? And I was like, yeah, I'm going to need a translation. So luckily he speaks English as well, so he could translate for me.
0: Ja, sie hat nämlich erst gar nicht verstanden, was er da gesungen hat, weil es halt auf Französisch war. Aber sie hat sich trotzdem gedacht, oh mein Gott, das klingt so schön. Naja, und dann hat er mal übersetzt. Und mir hat sie erzählt, dass sie dann gemerkt hat, oh, die sind ja ein bisschen mehr dirty, die Lyrics, als ich das vorher dachte. Aber ja, ist doch schön. Ich habe sie natürlich auch mal gefragt, wie es überhaupt zu dieser Kollaboration mit Stromae kam. Weil Stromae hat ja zum Beispiel, ich glaube, 22 sein letztes Album rausgebracht. Danach gar nicht mehr richtig Musik, ja, rausgebracht, produziert. Gut, im Background vielleicht, wissen wir nicht, aber auf jeden Fall keine eigene Musik. Und deswegen ist es ja schon was Besonderes, dass er auf diesem Album mit drauf ist. Aber die Geschichte ist ganz cute. Die zwei haben nämlich mit der gleichen Person zusammengearbeitet. Und als Tove Lo ihn das erste Mal auf dem Coachella hat auftreten sehen, hat sie gedacht, mit dem muss ich Musik machen.
1: We work with the same publicist, shout out Alex Baker. And I just told her, like when I'd seen his performance at Coachella, and I think it was 2015, I would like became an immediate fan. I just told her, like, when I found out that she worked with him as well, I was like, if he ever wants to make music with me, like, I'm so down. And then it kind of just went on about my life, and then I saw him again at Coachella in 2022, and it was like even more amazing. And so I said to her again, like, just to put it out there one more time, like, if he wants to make music with me, I would love that. And then not too far after I put out my album Dirt Femme, he sent me some tracks. So it took time, but it was very worth the wait.
0: Ja, es hat wohl sehr, sehr lange gedauert, nämlich als sie ihn dann nochmal das zweite Mal auf dem Coachella 22 gesehen hat. Da hat sie dann gesagt, ey, komm, ich will jetzt wirklich mal was mit ihm zusammenarbeiten. Und dann, nachdem sie ihr letztes Album rausgebracht hat, hat Stromae sich dann relativ schnell danach gemeldet, ihr ein paar Songs geschickt oder so Songfragmente und dann haben sie finally angefangen zusammenzuarbeiten. In dem Song Des Fleurs finde ich, der ist so ein bisschen selbstzerstörerisch, also von den Lyrics, weil sie singt zum Beispiel, ne, dass der Typ irgendwie so toll flirtet, sie ist voll gern in seinen Armen, es fühlt sich alles so gut an. Auf der anderen Seite ist er aber auch ein sehr kalter Mensch und sie sagt, make it hurt, also mach, dass es weh tut. Na, es ist dann irgendwie so, sie läuft so ein bisschen sehenden Auges in eine Situation rein, wo sie sich gerade drin wohlfühlt, wo sie aber eigentlich genau weiß, so on the long run wird mich das verletzen. Und genau so lebt Tove Lo auch ein bisschen ihr Leben.
1: I always kind of hit that balance of where it's just about to really have bad consequences and then I kind of pull back. I think I've learned to go right to the edge and then pull back, but I think for most of my life it's been a lot of falling into chaos, both knowingly and unknowingly, but mostly knowingly. I think, to be honest, all of us chaotic people, we do know when it's bad for us, but we do it anyway.
0: Ja, sie ist da so ein bisschen chaotisch unterwegs. Meistens schafft sie es, die Balance zu halten, dass wenn es jetzt wirklich schlimm werden würde, dann schafft sie es, sich da irgendwie rauszuziehen. Aber meistens läuft sie so sehenden Auges in die Katastrophe rein und sie sagt, ja, so bei diesen chaotischen Menschen wie sie ist es halt so. Man weiß eigentlich, oh, vielleicht nicht so gut, aber wir machen es trotzdem. Und sie sagt, das Ganze, also sich so zu verhalten, so zu leben, hat auch was sehr Befreiendes für sie.
1: There's also something very freeing about just blowing things up and being like kind of doing something and not caring about the consequences, like as long as you're not hurting other people, when it kind of is more sort of self-inflicting, it's like there's something freeing in letting go that way also sometimes. I think it makes me feel a bit free to not be responsible.
0: Fühlt sie sich halt frei, wenn sie nicht die Verantwortung irgendwas hat oder beziehungsweise nicht verantwortungsvoll verhält. Und ich glaube, am Ende tut uns das ja auch allen ganz gut, ne? Weil sonst würde Tove Lo wahrscheinlich Musik nicht so machen, wie sie macht. Und dann hätten wir auch nicht dieses neue Meisterwerk von ihr mit Stromae zusammen. Hört er jetzt hier, Interview geht gleich weiter.

Tovelo war das mit Stromae. Des Fleurs kam Freitag vor einer Woche raus, wird auf ihrem neuen Album drauf sein. Estrus wird es heißen, kommt im September. Und ein Song, der auch noch drauf sein wird, ist der hier.

0: I'm Your Girl Right kam Mitte Mai raus, also die erste Single vom kommenden Album, die wir bekommen haben. Des Fleurs kam ja jetzt auch gerade frisch raus, also zwei Songs kennen wir jetzt schon mal. In I'm Your Girl Right geht es um so, ich sag mal, ein bisschen verzweifelten Versuch, Bestätigung zu bekommen, jemanden dazu zu bringen, sich zu committen. Andererseits, habt ihr auch gerade gehört, klingt es ja auch nach so einem vibey Dance-Track, ne? Deswegen habe ich Tove Lo mal gefragt, was ist es denn eigentlich für sie? Also ist es jetzt mehr dancey? Ist es mehr verzweifelt?
1: That's what I love about it. It's both of those things. I think the track has this kind of sense of urgency. It feels like you're kind of on a hunt or something. And then the lyrics and the verses is quite like objectifying and animalistic about the person you're singing about. And then it switches to the chorus and the pre, where it's like very, you know, I'm just a girl standing in front of a boy asking him to love her, kind of that energy, where it shows the two sides of my love language, I think, where it's like I'm very physical and very sort of sexual, obviously, in that sense, and then but I also can be quite vulnerable and needy, so it kind of showing the two sides of the coin, I guess.
0: Ja, für sie ist es halt auch gerade das Schöne an diesem Song, dass es eben diese zwei Parts gibt und am Ende sind es eigentlich zwei Seiten ihrer eigenen Love Language. Also auf der einen Seite dieses Physical, ne, was ja jetzt eher so der Sound davon ist, man kann dazu gut tanzen, sie sagt, sie ist ja auch eher ein bisschen, ne, sexueller unterwegs. Und auf der anderen Seite, durch die Lyrics, ist es aber auch ein Song, der zeigt, dass sie auch needy ist, dass sie sich verletzlich zeigen kann und das ist dann eben beides in diesem Lied vereint. Und ich finde es voll schön, dass sie in diesem Song so eindeutig zeigt, hey, ich möchte dein Girl sein, was sind wir denn jetzt, sag doch mal. Weil ich finde heutzutage im Dating, da sind ja auch viele Leute sehr so nonchalant unterwegs. Ne? Man muss möglichst cool und nahbar wirken. Und deswegen habe ich auch zu Tove Lo gesagt, dass ich das gerade das Schöne finde, dass sie da so offen Gefühle zeigt. Und sie meinte aber, dieses Nonchalant im Dating, glaubt sie, das machen nur Leute, denen das im Moment scheißegal ist. Also die finden dich dann einfach nicht so gut. Also sie kümmert's halt einfach nicht. They don't care.
1: The only time I think someone can be nonchalant is when they're actually not really invested in it. You know, so then it's like, if you feel like the person you're dating isn't giving you that security or like the feeling like, oh, I don't even have to worry about how often I reach out because we just equally want to talk to each other that much. Then it's kind of like, if you're feeling it more than them, I would just let it go, find someone else.
0: Also, das war ihr Dating-Tipp. Wenn ihr merkt, euer Typ, euer Girl, wen auch immer ihr datet, ja, gebt euch nicht diese Sicherheit, gebt euch nicht das Gefühl, ihr könnt hier machen, was ihr wollt, ihr werdet geliebt, gemocht, wie auch immer, wie weit ihr in eurem Dating-Status seid. Und vor allem, wenn ihr ständig drüber nachdenken sollt, oh, soll ich der Person jetzt schreiben oder nicht? Weil eigentlich, wenn man sich datet, sagt Tove Lo, ist es ja das Schöne, wenn beide, also wenn man über sowas nicht nachdenken will oder muss, weil beide gleichmäßig viel Kontakt haben wollen, so, ne? Du musst keine Spielchen oder irgendwas spielen. Also ihr Rat ist, einfach abhauen, wenn jemand so ganz nonchalant unterwegs ist. Aber sie hat auch zugegeben, sie selber gibt halt gerne diese Ratschläge. Aber im ersten Teil vom Interview, gerade habt ihr ja schon gehört, sie lebt ja auch mehr im Moment. Also bei sich selber kann sie es auch nicht so gut umsetzen. Übrigens, was ich spannend fand, ihr habt ja gerade so gehört, wie ich den Song interpretiert oder verstanden habe. Der ist aber eigentlich über ihren Ehemann, mit dem sie seit 9 Jahren zusammen ist.
1: It's actually about my husband, which is funny. I mean, we've been together for 9 years, but I still get in my head sometimes about what if he isn't feeling the way I'm feeling. Honestly, that he's very good at showing me how much he loves me and he's so there for me, but I create drama in my head a lot and it's good to get it out in the songs instead of taking it out on him.
0: Ne, also sie hat das zu ihrem Ehemann geschrieben, weil obwohl er eigentlich sehr gut darin ist, ihr zu zeigen, wie sehr sie geliebt wird und alles, ist es trotzdem manchmal, dass sie so ein bisschen am Overthinken ist und sich fragt, oh, was, wenn er mich doch nicht so mag oder ne, wenn irgendwas vorgefallen ist oder so. Und deswegen hat sie diese ganzen Emotionen in diesen Song gesteckt, weil es besser ist, das im Song zu verarbeiten, als dann ihm irgendwie Probleme zu machen, wo keine Probleme sind. Finde ich ganz clever, ist auch ein guter Coping-Mechanismus. Ich zeige euch jetzt natürlich gleich diesen Song, über den wir jetzt gerade noch mal ganz viel geredet haben. Aber ich habe auch noch einen kleinen Spoiler für euch. Weil Tove Lo, wie gesagt, bringt am 18. September ihr neues Album Astros raus. Sie hat mir aber auch verraten, dass vielleicht vorher schon was passiert.
1: And I'm gonna put out a few more songs before the album too, because I can't help myself.
0: So we can look forward to that.
1: There'll be some more crumbs before you get the whole meal. Yeah.
0: Ja, Ja, da werden noch ein paar Krümel rausgeschickt, bevor wir dann das ganze Mehl, die ganze Mahlzeit bekommen. So nennt sie das dann quasi bei ihrem Album. Also können wir uns drauf freuen, aber das, was wir jetzt schon haben, ist ja eben auch dieser Song, I'm Your Girl, right? Tove Lo ist das hier bei Deutschlandfunk Nova.

0: Leute, ich weiß, manche von euch werden jetzt neidisch, aber ich war gestern hier. Kennt ihr schon? Ich war beim Bad Bunny Konzert in Düsseldorf. Der hat ja 2 Tage das Stadion ausverkauft. Und ihr hört schon, es war einfach eine ultra geile Stimmung. Debit Tira Mas Fotos, so hieß ja die Tour, so hieß auch sein letztes Album und so heißt zum Beispiel auch dieser Song.
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0: Und es war einfach so ein gutes, schönes, spaßiges und natürlich auch sehr heißes Konzert. Also es war jetzt 2 Tage hintereinander in Düsseldorf und die haben da in der Merkur Spielarena gespielt. Und anfangs war das Dach halt zu, weil es ultra heiß war. Also aber auch im Sinne von Sonne scheint ja noch, ne? Und die Leute, die dann, weiß ich nicht, 4 Stunden im Innenraum in der knallen Sonne stehen, bevor das Konzert überhaupt losgeht, na, nicht so schlau. Deswegen war dieses Dach erstmal zu. Später wurde es auch aufgemacht. Da kam auch ein bisschen mehr Frischluft rein. Aber vorher sag ich euch, ich weiß nicht, ob ich dieses Jahr schon mal so geschwitzt habe. Trotzdem war es einfach richtig, richtig schön und wholesome. Vielleicht habt ihr auch auf TikTok, Insta und überall schon Videos gesehen. Aber für alle, die es nicht mitbekommen haben, es gab halt eine riesige Bühne vorne. So, ne, ganz normal, wie das Künstler so machen. Da standen auch ganz viele Musiker mit drauf. Tänzer und Tänzerinnen gab es und gegenüber von dieser Bühne gab es noch eine Casita, hieß das. Also da war so ein kleines Häuschen aufgebaut. Das ist auch das, wo dann so Influencer und so eingeladen wurden, die da dann irgendwie tanzen durften, eine Hausparty gefeiert haben sozusagen. Und auf dieses Dach konnte Bad Bunny aber auch noch drauf und seine Songs performen. Hatte da also quasi noch eine zweite Bühne. Das alleine war schon mal ziemlich nice. Und ich habe ja gerade gesagt, Debit Tira Mas Fotos, so hieß diese Tour. Also ich hätte mehr Fotos machen sollen. Da bezieht er sich eigentlich auf sein Heimatland Puerto Rico. Aber man hat gemerkt, er lebt auch dieses, dass er da ein bisschen bereut, nicht in dieser Nostalgie sein zu können. Weil er hat eine Rede auch sozusagen dazu gehabt. Also der hat natürlich viel während des Konzerts geredet. Aber einen Part fand ich besonders schön. Ich spiele euch jetzt mal hier, weil 24 Sekunden Rede sind das. Wenn ihr kein Spanisch könnt, fühlt ihr euch ungefähr so, wie ich mich gestern gefühlt habe. Ich kann ein bisschen Spanisch. Ein bisschen davon habe ich was verstanden, aber lange nicht alles. Und wenn ihr Spanisch könnt, dann erstmal jetzt viel Spaß mit seinen Worten.
2: No importa cuál sea la situación por la que estés pasando, por favor, no te olvides de disfrutar las cosas sencillas de la vida, las que parecen pequeñas pero pueden ser gigantes, como bailar, como cantar, como reír, brincar, llorar si es necesario.
0: Ja, da sagt er, ich so jetzt mal zusammengefasst, sowas wie, dass wir halt die kleinen Dinge im Leben genießen sollten, dass sie uns auffallen sollten. Und zwar auch so simple Sachen wie tanzen, singen, lachen. Einfach die kleinen Sachen, die das Leben lebenswert machen. Und er sagt, auch weinen gehört dazu, wenn es denn mal sein muss. Aber das sind so die Dinge, auf die wir achten sollten, die wir genießen sollten. Und ich finde, was bei diesem Konzert aufgefallen ist, dass Bad Bunny diese Einstellung mittlerweile krass lebt. Weil erstmal kam er auf die Bühne und ich schätze jetzt mal, mindestens eine Minute lang hat er sich einfach nur dahingestellt, bevor es quasi losging und hat erstmal sich so das Stadion angeguckt, die Leute angeguckt, um sich herum geguckt, erstmal diesen Moment aufgefangen und hat dann losgelegt zu performen. Und solche Situationen gab es öfter in diesem Konzert, auf diesem Konzert. Es ging am Ende auch bestimmt, 3 Stunden oder so, einfach weil er sich auch viel Zeit gelassen hat, um Dinge zu genießen, um zu zelebrieren. Als er zum Beispiel bei dieser Casita war, auf der anderen Seite von der Bühne, was ich erzählt habe, hat er zum Beispiel auch so Runden gedreht, am Publikum lang, hat mit Leuten geredet, denen die Hände gegeben. Und in dieser kompletten Zeit, ich zum Beispiel saß irgendwo ganz oben, also ich hatte jetzt nicht die Chance, Bad Bunny die Hand zu geben. Das heißt, ich konnte ja nur auf der Leinwand zugucken, was er da macht. Das Mikro war aber auch aus, das heißt, es waren quasi auch Privatgespräche sozusagen. Und ich habe mich dazwischendurch natürlich schon kurz gefragt, wann geht's denn jetzt hier mal weiter? Aber eigentlich war es mega schön, weil er sich die Zeit genommen hat, die Leute zu sehen, mit den Leuten zu reden, denen die Chance zu geben, ihm mal die Hand zu geben. Also es gab mehrere solcher Momente, wo Bad Bunny selber einfach das Konzert genossen hat und nicht nur performt hat. Und ja, ich habe jetzt ganz viel davon geschwärmt. Ich bin aber auch nicht die Einzige, die das so toll fand. Es gab auch sehr viele Leute in Düsseldorf, die es abgefeiert haben.
3: Ich habe sehr oft im Vorfeld gehört, dass es das beste Konzert war, auf dem sie jemals waren. Und ich verstehe es auf jeden Fall. Also wirklich, ich hatte Gänsehaut an meinem Schienbein.
4: Man stand einfach nur, man hat den beobachtet und dann gedacht, was ein geiler Typ, oder? Also ich glaube, das haben wir alle gedacht.
5: Ja, ja.
4: Und ich glaube, der krasseste Moment für uns alle war, ist, als er rumgegangen ist und jeden an die Hand gefasst hat und so.
6: Hammer, 10 von 10, alle sollen unbedingt hier hin. Bad Bunny, bester Mann.
4: Boah, Tänzer, Musiker, ganze Band, gefühlt ganzes Dorf. Also eine komplette Hausparty war da. Also alles.
7: Super, richtig super. Aber ich bin auch komplett platt. Ich kann nicht mehr, ich habe keine Stimme mehr. Ich bin einfach nur fertig. Nur noch gleich ins Bett. Aber es war wunderbar. Es war einfach unglaublich.
0: Es war einfach unglaublich. Kann ich nur zustimmen. Bad Bunny habe ich jetzt natürlich hier für euch. Ihr hört Deutschlandfunk Nova. Ich bin Caro Nieder und das ist Titi me preguntó für euch.
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1: Beim Lieblingslied suchen wir meist deutschsprachige Musik raus, weil es sich ja lohnen soll, den Text zu verstehen, weil es meistens Texte sind, die uns irgendwas sagen wollen, die eine Message drin haben, die sehr gefühlvoll sind, irgendwas in die Richtung. Und was ich spannend finde, Afrop und Ferris MC mit Curse und Ginny zusammen, die haben einen relativ neuen Song gedroppt.
2: Los.

Hoffnung weiß ich jetzt nicht, wenn man sagt, früher war es auch nicht besser. Aber ihr wisst, was ich meine, ne? Nicht, dass man immer so in dieser Vergangenheit drin hängt. Leute in den Kommentaren schreiben, es fühlt sich an wie nach Hause kommen. Manche sagen, Ferris und Curse gemeinsam, schön, dass ich das noch erleben darf. Und ein anderer schreibt aber auch, früher war definitiv besser. Naja, hören wir mal rein, hört da mal drauf, achtet da mal drauf, was die Jungs und The Girl hier zu singen haben oder zu rappen eher, ne? Früher war nicht besser, hört er jetzt im Lieblingslied hier.

0: Jungle mit The Wave habt ihr gerade hier gehört.
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0: Ganz genau. Ich gehe hier gleich rein in meinen Feierabend. Hier, das Radio wird dann natürlich aber nicht stumm, sondern nach 21 Uhr geht's hier weiter mit einer neuen Folge. Eine Stunde History. Könnt ihr euch also hier reinziehen. Ist auch ja natürlich ein Podcast und die findet ihr natürlich auch immer in der Deutschlandfunk-App zum Beispiel. Aber wer ganz entspannt heute Abend unterwegs ist, bleibt jetzt einfach dran. Kriegt er gleich hier. Aber ne, ihr habt es gerade gehört, wie immer gibt es hier auch meinen letzten Song, bevor ich dann Tschüssi sage. Und der hat heute einen etwas traurigen Anlass. Vielleicht habt ihr es schon mitbekommen. Gerade wurde bekannt gegeben, dass Clive Davis verstorben ist. Das ist ja der legendäre Musikproduzent aus den USA. Er ist 94 Jahre alt geworden und zu seiner Zeit hat er so Leute wie Janis Joplin, Santana, Bruce Springsteen, Billy Joel, Pink Floyd, Patti Smith, Alicia Keys, Aerosmith produziert und ganz viele von denen auch entdeckt. Und er selber sagt hat gesagt, eine seiner bedeutendsten beruflichen Entdeckungen wäre Whitney Houston gewesen. Und hat in einem Rückblick erzählt, wir hatten eine sehr enge berufliche Beziehung von dem Zeitpunkt im Jahr 83 an dem ich sie entdeckt habe. Sie war ein stimmliches Genie, sie konnte einen Song transformieren und völlig anders machen. Und genau aus diesem Grund, zu Ehren von Clive Davis, habe ich mir heute einen Song von Whitney Houston ausgesucht. Nämlich einen, den ich auch schon selber länger nicht mehr gehört habe. Nämlich der hier. My Love is Your Love. Ich wünsche euch noch einen schönen Montag.

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1: Um 21 Uhr mit Alex Wert. Dieser Fall hat in Brasilien hohe Wellen geschlagen. Ein Deutscher, ehemaliger Dokumentarfilmer, soll dort jahrelang ein Mädchen vergewaltigt und die Taten gefilmt haben. Das Opfer war die Nichte seiner damaligen Partnerin. Ein Gericht in Deutschland hatte den Mann zu knapp 10 Jahren Gefängnis verurteilt. Dagegen wehrte er sich und kassierte jetzt eine Niederlage. Der Bundesgerichtshof hat die Strafe bestätigt. Und er sagt, dass der Deutsche auch in Brasilien verurteilt wurde, aber wegen anderer Fälle. Dort wurde ihm vorgeworfen, seinen Job als Reiseveranstalter auszunutzen. Der Mann soll Kunden ermöglicht haben, Kinder zu vergewaltigen, auf Schiffstouren auf dem Amazonas und durch den Dschungel. In Gorleben in Niedersachsen lagern gut 100 Behälter mit hochradioaktivem Atommüll. Der Müll soll eigentlich nur vorübergehend dort bleiben, aber bis ein Endlager gefunden ist, dauert es wahrscheinlich noch viele Jahre. Die zuständige Gesellschaft will Gorleben deswegen noch länger als Zwischenlager nutzen. Sie hat gesagt, dass sie das beim zuständigen Bundesamt beantragen will. Aktuell ist Gorleben bis 2034 als Zwischenlager genehmigt, also noch 8 Jahre. Die Gesellschaft will noch mal 20 Jahre dranhängen. Eine Anti-Atomkraftgruppe dort kritisiert die Pläne. Sie hat Proteste in Berlin angekündigt. Dort veranstaltet das zuständige Bundesamt morgen ein Treffen zur Zwischenlagerung des Atommülls. Berlin

0: hat eine große Studie zu Gewalt und Mobbing an Schulen veröffentlicht. Sie gilt als erste mit so umfassenden Daten in ganz Deutschland. Dafür wurden insgesamt über 16.000 Schülerinnen und Schüler, Lehrkräfte und pädagogische Mitarbeitende in der Hauptstadt befragt. Fast die Hälfte der Lehrkräfte sagt, Gewalt an ihren Schulen sei ein großes Problem. In den 9. Klassen ist es der Studie zufolge dabei besonders schlimm. Da sagen über 90% der Schüler, dass sie letztes Jahr Gewalt erfahren haben. Und die Hälfte von ihnen berichtet, dass über sie Gerüchte und Lügen verbreitet würden. Der britische Premierminister Keir Starmer hat seinen Rücktritt angekündigt. Die rechtspopulistische Partei Reform UK fordert deshalb Neuwahlen. Deren Chef Nigel Farage schrieb auf X, seine Partei sei bereit, radikale Veränderungen herbeizuführen. Die Reform UK liegt in Umfragen seit Monaten vorn. Neuwahlen muss es aber nicht geben. In Großbritannien ist das Amt des Chefs der Regierungspartei eng an das des Premiers geknüpft. Das heißt, der neue Chef von Labour wird fast automatisch auch neuer Regierungschef. Bisher hat nur der ehemalige Bürgermeister von Manchester seine Kandidatur erklärt, Andy Burnham. Im Falle seiner Wahl könnte er Neuwahlen ansetzen.
1: Das Wetter.
0: Die Nacht bleibt fast überall trocken. Ganz im Norden und Nordosten gehen die Temperaturen runter auf 9 Grad. Woanders können es immer noch 22 Grad sein. Morgen dann wieder viel Sonne. Später sind einzelne Gewitter möglich. Im Norden bis 30, im Südwesten bis 37 Grad.
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2: Hallo Matthias.
4: Sei gegrüßt.
2: Ja, es geht heute um das riesige Reich der Achämeniden. Lass uns das doch erstmal geografisch einordnen. Wo war das denn überhaupt?
4: Also, wir reden jetzt vom Jahr 500 vor Christus. Und damals reichte es im Osten bis Indien und im Westen an der Mittelmeerküste bis zum heutigen Gazastreifen. Im Süden grenzte das Reich an den Golf von Persien, ging weiter über Mesopotamien, Syrien und die Länder der Levante. Und im Norden stieß das Achämenidenreich an das Kaspische und das Schwarze Meer und über den Bosporus an die kleinasiatische Küste, wo mit den Joniern ein alter griechischer Stamm lebte. Das Reich der Achämeniden existierte bis 330 vor Christus und der Höhepunkt der Macht war um 500 vor Christus erreicht, kurz nach der Regierungszeit von Kyros dem Zweiten, der auch Kyros der Große genannt wird.
2: Du hast jetzt eben schon die Ionier genannt, die an der kleinasiatischen Westküste gesiedelt haben. Das waren ja Griechen im Reich der Achämeniden. Ging das gut?
4: Naja, also vielleicht kann man sagen, zunächst mal ja. Die kleinasiatische Westküste, die ja heute zur Türkei gehört, reichte von Gallipoli an den Dardanellen bis zur Grenze Syriens, etwa auf der Höhe Zyperns. Dort lebten kleinasiatische Griechen und Perser, von kleineren Spannungen abgesehen, relativ friedlich zusammen. Es entstanden blühende Städte, wie zum Beispiel Milet oder Ephesos oder auch Sardais, das heutige Sard. Aber die griechischen Ionier sahen sich zunehmend Einschränkungen ausgesetzt, nachdem die Achämeniden 525 vor Christus in Ägypten einmarschiert waren. Und der Handel mit Edelmetallen, Kupfer, Eisen, Blei oder Salz, Getreide und Fisch, der brach dann ein. 510 vor Christus kam es noch schlimmer, als eine griechische Polis in Süditalien zerstört wurde, von wo der Handel in Richtung Westen ausging, der durch die Zerstörungen vollständig zum Erliegen gekommen ist.
2: Welche Folgen hatte das denn?
4: Naja, die Ionier wurden zunehmend unzufrieden. Sie empfanden die persische Herrschaft mittlerweile als Tyrannei und sie begannen 499 vor Christus einen Aufstand, um sich eben von den Persern zu befreien. Und bei diesem Aufstand Aufstand kamen ihnen die Festlandgriechen aus Athen und Eritrea zu Hilfe. Diese Hilfe artete in Sardes, 90 Kilometer östlich von Izmir, ziemlich aus. Die Griechen nämlich zerstörten diese Stadt und das sollte ziemliche Folgen haben.
2: Nämlich welche?
4: In Sardes wurden persische Heiligtümer zerstört, was nach damaliger Auffassung das Recht auf Rache und Vergeltung nach sich zog. Also führte der persische König Darius I. 490 vor Christus eine Strafaktion gegen Athen und Eritrea durch. Und zudem akzeptierte der persische König nicht, dass eine fremde Macht, also in diesem Falle Griechenland, auf persischem Territorium operierte. Genügend Gründe für einen Krieg gegen Griechenland. Und der begann 10 Jahre später, als ein gewaltiges Heer der Perser die Griechen bedrohte. In der Schlacht bei den Thermopylen am Kallidromos-Gebirge in Mittelgriechenland kämpfte 480 vor Christus ein griechisches Bündnis unter spartanischer Führung gemeinsam gegen die Perser. Und die waren unter der Führung von Xerxes I. Spartas König Leonidas konnte den schmalen Pass nicht halten, die Schlacht ging verloren und der Weg nach Mittelgriechenland war für das persische Heer frei. In diesem Moment sah alles nach einem raschen und vor allem auch endgültigen Sieg Persiens über die Griechen aus. Aber eine der entscheidenden Schlachten fand auf See vor der Hafenstadt Piräus, wenige Kilometer vor Athen statt, nämlich bei der Insel Salamis.
2: Und genau diese Schlacht, die wollen wir uns jetzt mal näher ansehen. Die Frage ist ja, woher wissen wir eigentlich, wie solche Schlachten damals abgelaufen sind? Natürlich von denen, die sie aufgeschrieben haben, sei es als Theaterstück, als Reisebericht oder als historische Erzählung. Diese Berichte, die muss man natürlich immer kritisch einordnen. Jeder Autor hat seine Agenda, aber oft sind sie eben die einzigen Quellen, die wir haben. Bei der Schlacht von Salamis, da ist der griechische Geschichtsschreiber Herodot eine dieser Quellen. Mehrere Jahrzehnte nach der Schlacht hat er die Geschehnisse aufgeschrieben. Und wie er die Schlacht Ende September 480 vor Christus für die Nachwelt festgehalten hat, das erzählt uns jetzt eine Stunde History-Reporterin Luisa Philipp.
5: Das Meer ist heute Nacht sehr ruhig. Hier in der Meerenge von Salamis. Nur das Mondlicht schimmert sanft durch die Wolken. Und trotzdem bekommt es niemand mit, als sich ein kleines Boot aus dem Schatten der hellenischen Flotte löst. Leise gleitet es hinaus aus der Meerenge dorthin, wo die persischen Schiffe liegen. In ihm sitzt Sikinos, ein Diener der Griechen. Und er hat eine wichtige Botschaft für den Perserkönig.
6: Wer ist da? Zeigt euch!
7: Ein Bote der Griechen ist da, mit einer Nachricht für den Großkönig. Seid unbesorgt, ich bin auf eurer Seite.
6: Na gut, bringt ihn hoch und seht zu, dass er keine Waffen bei sich trägt.
5: Als Sikinos von den Wachen grob zum Großkönig gebracht wird, kniet er vor Xerxes I. nieder. Beim Sprechen hebt er nur leicht den Kopf.
8: Ich bringe euch folgende Botschaft. Themistokles, der Feldherr der athenischen Flotte, steht auf eurer Seite, Großkönig. Die Griechen sind uneinig, wie sie fortfahren sollen und wollen fliehen. Greift ihr jetzt an, könnt ihr sie aufhalten.
5: Und während Sikinos durch die dunkle Nacht zurück in die Meerenge rudert, machen sich die Perser bereit, die Ausgänge zu blockieren. Sie wollen den Griechen den Fluchtweg abschneiden. Nach den letzten Eroberungen der Perser erscheint es Xerxes nur logisch, dass die Griechen fliehen wollen. In der Morgendämmerung setzt sich die persische Flotte in dichten Reihen in Bewegung und rudert tief in die Meerenge von Salamis.
6: Los, Männer! Wir wollen die Griechen nicht entkommen lassen! Was in aller Götternamen ist das?
5: Anstatt auf fliehende, niedergeschlagene Griechen zu treffen, erwartet die Perser eine geschlossene, in Stellung gebrachte hellenische Flotte. Bereit zum Gegenangriff.
6: Das war eine Falle! Wendet die Schiffe und macht euch bereit zum Angriff!
5: Denn die Botschaft an Xerxes war eine List des griechischen Feldherrn Themistokles, um die Perser in die Meerenge zu locken. Bei weitem nicht alle Griechen waren eingeweiht in seine heimlichen Pläne. Doch als sie in der Morgendämmerung sahen, dass die persische Flotte sich in Bewegung setzt, blieb ihnen keine andere Wahl. Und jetzt müssen sie bereit sein für den Angriff.
9: Sind alle Ruderer an ihren Plätzen?
5: Themistokles spürt die Angst und die Unsicherheit in der hellenischen Flotte. Erst gestern waren sie noch so uneinig über die Kampfpläne.
10: Wir kennen die Winde. Wir kennen die Strömungen der Meerenge. Die Perser sind müde von der nächtlichen Ruderei. Lichtet die Anker und haltet die Linie. So können wir die persischen Schiffe an ihrer rechten Seite rammen. In der Enge werden ihnen ihre vielen Schiffe nichts nützen.
5: Doch plötzlich bricht ein Schiff aus der griechischen Linie aus. Die Triere des Athenas Amainias von Palaene rammt kurz darauf ein persisches Schiff. Und die Schlacht beginnt.
11: Angriff!
9: Angriff!
5: Während die Griechen in einer geschlossenen Front kämpfen, können die Perser in der Enge von Salamis ihre erprobte Formation nicht ausbreiten. Die griechischen Schiffe rammen eine Triere nach der anderen. Auf den gerammten Trieren kämpfen sie Mann gegen Mann. Und nach realisieren die Perser, dass sie weder vor noch zurück können.
6: Rückzug! Zurückrudern!
5: Denn die nachrückenden persischen Schiffe verstopfen ihnen den Fluchtweg aus der Meerenge. Ihre Überzahl wird zu ihrer eigenen Falle.
6: Wendet die Schiffe! Wir müssen östlich der Psyttalea-Insel vorbei! Das ist die einzige Chance!
5: Und während die Wellen über die Leichen der Krieger und die Wrackteile der Schiffe hinwegrollen, sitzt Xerxes der Erste auf einem Hügel und beobachtet schweigend, wie ein Teil seiner Flotte zerbricht. Eine Niederlage, die zum griechischen Mythos werden wird.
2: Luisa Philipp war das über die Schlacht von Salamis und den Anführer der Perser, Großkönig und Kriegsherr gegen die Griechen, Xerxes. Den wollen wir uns jetzt mal ein bisschen genauer ansehen. Professor Hilmar Klinkert ist Historiker an der Uni Kiel und er hat 2023 eine Biografie über Xerxes geschrieben. Hallo, Herr Klinkert.
12: Hallo, ich grüße Sie.
2: Herr Klinkert, was wissen wir über Xerxes Charakter? Wie wurde er von den zeitgenössischen Autoren beschrieben?
12: Ja, wir wissen über Xerxes Charakter vor allen Dingen aus der griechischen Geschichtsschreibung. An erster Stelle steht da ein Autor, der heißt Herodot, der diesen König sehr prominent beschrieben hat als jähzornig, als eine Person, die von vielen Affekten vielleicht auch geleitet ist, despotisch, grausam auftritt, vielleicht in einzelnen Fällen auch als sehr ungerecht, manchmal vielleicht auch als unsicher, von Ratgebern abhängig ist. Also als eine, ja, sagen wir, man möchte, habile Persönlichkeit, die eben auch den eigenen Emotionen total ausgeliefert ist. Ne? Der also größenwahnsinnig vielleicht ist und auch sich selbst überschätzt und so. Das ist so das Charakterbild, das von den griechischen Quellen überliefert wird, die natürlich nur eine Perspektive darstellen. Es gibt natürlich dann auch noch andere Texte aus dem Osten, die aber eigentlich auf das Charakterbild der Könige zum Beispiel überhaupt nicht eingehen, weil das einfach nicht Thema dieser Texte ist.
2: Aber was wir wissen ist, also hört sich jetzt nicht nach einem angenehmen Zeitgenossen an.
12: Es hört sich nicht nach einem angenehmen Zeitgenossen an, aber es ist vielleicht wichtig zu sagen, es ist eine ganz spezielle Perspektive. Es ist die griechische Perspektive auf diesen Großkönig, der ja eben auch Feind der Griechen war. Und natürlich damit auch überhaupt die Frage ist, ist dieses Charakterbild überhaupt zutreffend, historisch zutreffend. Ja, genau.
2: Xerxes war ja Großkönig, also nicht nur größenwahnsinnig, wie Sie gerade ihn so ein bisschen beschrieben haben aus der griechischen Perspektive, sondern auch Großkönig. Wie war denn sein Verhältnis zu den einzelnen Völkern und auch zu deren Königen?
12: Ja, das sogenannte Achämenidenreich, das also seit Dareios, seinem Vorgänger und Vater, ein Großreich war, das praktisch von Makedonien bis nach Indien ging. Das umfasste natürlich eine riesige Menge verschiedener Völkerstaaten. Es war ein viel Völkerreich, viele Kulturen. Und traditionell ist Teil dieses persischen Großreiches, dass sie eben auf das Zusammenwirken dieser Völkerschaften besonderen Wert legen. Das stellen die Reliefs zum Beispiel und die Texte aus dem antiken Persien tatsächlich so auch dar, dass sie zeigen in Reliefs, sogenannten Thronträgerreliefs, dass es die Völkerschaften des Reiches sind, die den Thron, den König, die Herrschaft insgesamt tragen. Und deswegen ist vielleicht ein ganz wichtiger Punkt, dass wenn man über die achämenidische Seite, also die östliche Perspektive und den Blick auf die Untergebenen zugeht, dass die behandelt werden als lokale Einheiten, deren Kultur, deren Eigentümlichkeiten auch geschützt werden innerhalb dieser Reichsgrenzen. Von der griechischen Seite ist die Perspektive natürlich eine ganz andere. Ein Herodot beschreibt eben die Untergebenen des Perserreichs als Unterworfene, als Sklaven, die einem despotischen König untergeordnet sind. Also haben wir natürlich einen, wenn Sie so wollen, einen sehr stark ideologisierten Blick schon wieder auf die Untergebenen des Großkönigs, die einfach nur Sklaven eines Despoten sind.
2: Ja.
12: Aber das trifft sich eigentlich nicht mit dem Bild, das wir aus dem Osten haben, sondern das sind das sehr elementare Bestandteile des Gesamtreiches. Ja.
2: Ja. Wie war der Blick aus dem Osten, das Bild?
12: Das Bild aus dem Osten war, dass man natürlich das Gesamtreich als Einheit versuchte zu sehen, das aus einer Pluralität verschiedenster Völkerschaften bestand. Man wollte das auch nicht nivellieren. Der Herrschaftsanspruch der Großkönige war ein universaler Anspruch, aber man versuchte eben, wie gesagt, die lokalen Eigenheiten ganz besonders zu pflegen und auch zu schützen, ja, und nicht irgendwie zu überlagern oder zu unterdrücken. Könige, lokale Könige wurden als Kontaktpersonen zu den jeweiligen Gemeinwesen, denen sie vorstanden, betrachtet. Das waren sozusagen hohe Beamte in Teilregionen dieses Reiches, die die Kommunikation mit dem Großkönig natürlich pflegten. Also Repräsentanten ihrer Stadt, ihrer Völkerschaft und so weiter.
2: Hm. Lassen Sie uns noch mal zurückkommen zu Xerxes. Was war denn eigentlich sein Plan für Griechenland nach der möglichen Eroberung?
12: Ja, das ist eine ganz schwierige Frage. Was ist eigentlich sein Plan? Denn dahinter steht auch die Frage, ist denn der Plan überhaupt, ganz Griechenland zu erobern? Das Unternehmen des Xerxes steht im Grunde in einer gewissen Entwicklungslinie, die auf seinen Vater schon zurückgeht, Dareios I., der schon mal einen Griechenlandfeldzug unternommen hat, der in der sogenannten Schlacht von Marathon dann gipfelte und auch sein Ende fand, dem Sieg der Griechen bei Marathon. Und der Feldzug des Dareios, der geht zurück auf ein Unternehmen, einen sogenannten Ionischen Aufstand um 500 herum, bei dem Athena und eine andere Polis aus Griechenland, Eretria heißt die, mit Schiffen diesen Aufstand in Kleinasien der ionischen Griechen unterstützt haben und auch die Hauptstadt einer Provinz Sardes, nämlich zerstört haben. Man kann also die Pläne eines Griechenlandunternehmens unter Dareios und Xerxes als Strafmaßnahme für diesen Übergriff der athenischen und elbetrischen Seite nach Kleinasien sehen. Und nicht unbedingt verknüpfen, das tut eher die griechische Seite vielleicht, das tut vielleicht auch ein Herodot, verknüpfen mit dem Vorhaben, unbedingt Gesamtgriechenland zu unterwerfen. Das ist der eine Punkt. Und der andere Punkt ist, dass Herodot selbst uns die Antwort eigentlich sehr schwierig macht, wenn Sie nach konkreten Plänen des Xerxes fragen. Denn die Idee seines Griechenlandfeldzuges bringt gar nicht Xerxes selbst auf den Tisch, sondern in der Erzählung Herodots ist es ein hoher Stratege, ein hoher General des Königs, Mardonios heißt er, der mit dieser Idee auf den Tisch kommt und sagt, er möchte gerne Satrap, also ein Verwalter Griechenlands werden, und regt den König an, über diesen Feldzug nachzudenken und überredet ihn, salopp gesprochen, einfach auch dazu, diesen Feldzug anzugehen. Mhm. Also auch hier ist eigentlich gar nicht klar, ist das ein Plan des Xerxes? Er steht sicherlich in so einem gewissen Handlungszwang auch vor der Politik seines Vaters. Und die Diskussion geht nun darauf, also ist es eine Strafaktion gegen Athen oder ist es ein tatsächlicher Unterwerfungsversuch Gesamtgriechenlands? Die griechische Seite spricht sich dafür aus, dass es eben eigentlich eine Art Unterwerfungsversuch für Gesamtgriechenland ist, weil damit auch alle griechischen Gemeinden, die es da eben gibt, entsprechend bedroht und betroffen sind.
2: Ist es eigentlich denkbar, Herr Klinkort, dass Xerxes oder die Perser dann über Italien nach Zentraleuropa vorgerückt wären und sich dort festgesetzt hätten?
12: Ja, das ist natürlich eine schöne hypothetische Frage, die man diskutieren kann. Ich würde vielleicht in zwei Punkten darauf antworten wollen. Mhm. Das eine ist die Frage, kannte man denn überhaupt Italien und waren das Räume, in die man überhaupt theoretisch vorstoßen konnte? Und da wissen wir, auch schon unter Dareios gab es verschiedene Expeditionsfahrten ins Mittelmeer, ins westliche Mittelmeer. Wir haben unter Dareios, also dem Vater des Xerxes, eine Erkundungsfahrt eines Griechen, ein Arzt eigentlich, der sich am Hof des Großkönigs befunden hatte, Demokrides von Kroton heißt er. Und der segelt von den östlichen Küsten des Perserreichs an Griechenland vorbei, an der Peloponnes vorbei, bis nach Tarent, also bis nach Süditalien und kehrt dann da um. Verirrt sich die Flotte, die Expeditionsflotte ins Adriatische Meer, kommen nach Illyrien und segeln dann aber zurück ins Perserreich. Man wusste also von Italien, es ist nicht ein Raum, der unbekannt ist. Aber unter Xerxes gibt es eine andere große Expeditionsfahrt, von einem Perser geleitet, Sataspis heißt der, der das Unternehmen verfolgen soll, die Umsegelung Afrikas vorzunehmen. Und der segelt von der Levante-Küste aus startend an der afrikanischen Nordküste entlang durch die Straße von Gibraltar. Das ganze Unternehmen ist letztendlich nicht wirklich erfolgreich. Es zeigt aber, wie die Seerouten ins westliche Mittelmeer gedacht werden von achämenidische oder persische Seite und dass die Seeroute an der Nordküste Afrikas vielleicht eine interessantere ist als die Seeverbindungen nach Italien. Und das ist vielleicht noch sozusagen die Antwort auch für den zweiten Teil. Mhm. Griechenland und die Griechenlandfeldzüge spielen auch eine Rolle, weil die griechischen Küstenräume natürlich in die Adria hinein wichtige Kontaktstellen für Meeresrouten im östlichen Mittelmeer sind. Und man kann dieses Griechenland-Unternehmen auch sehen als ein Unternehmen, Kontrolle über diese wichtigen Kontaktstellen zu bekommen. Da würde Italien, Süditalien vielleicht eine gewisse Rolle spielen, Mittelzentraleuropa vielleicht nicht unbedingt. Und der letzte Punkt ist, dass man im Persienfeldzug auch sieht, nach Xerxes, dass bewusst wird auf der persischen Seite, auf der achämenidischen Seite, dass Expansion auch Grenzen hat. Nach dem Xerxes-Unternehmen wird in der gesamten achämenidischen Perserzeit kein weiterer Versuch unternommen, nach Westen zu expandieren. Es ist ein Großreich, das möglicherweise auch an maximale Grenzen, zum Beispiel der Verwaltbarkeit, gestoßen ist. Das sind bestimmt auch Kriterien, die eine Rolle spielen und einen noch viel weiteren Vorstoß nach Westen vielleicht nicht unbedingt wahrscheinlich machen.
2: Herr Klinkhardt, abschließend, Xerxes gilt ja oder ist bei uns noch die bekannteste Figur aus der persischen Geschichte. Was würden Sie aus Ihrer Sicht sagen, warum ist das so? Was hat ihn am bekanntesten gemacht?
12: Ja, das eine ist natürlich überhaupt die griechische Überlieferung, die bei Herodot startet und die da immer wieder aufgenommen wird bei verschiedensten griechischen und auch lateinischen Autoren und damit natürlich in einen gewissen literarischen Kontext eingebunden wird. Er ist das Paradebeispiel eines Tyrannen, eines Despoten, eines östlichen Barbaren. Also er bedient ein bestimmtes Motivbild, das dann eben auch als Beispiel literarisch oft eingesetzt wird. Das ist vielleicht die eine Komponente, die in der Überlieferung eine sehr große Rolle spielt. Für die Griechen überhaupt ist er natürlich die Figur, die die Abwehr von den Asiaten überhaupt thematisiert. In der Zeit Herodots kommt dieser Gegensatz Asien und Europa auch zum ersten Mal wirklich als politischer Gegensatz auf. Es ist für die Griechen das Symbol für ihren Kampf, für die Freiheit, Sieg gegen eine Übermacht, eines gemeinsamen griechischen Kampfes und vor allem eine Art Retterleistung Athens. Das ist natürlich alles sehr symbolträchtig und das sind Motive, die natürlich nicht nur in der klassisch antiken Literatur weiter transportiert werden. Und dann wird so eine Figur, die so negativ natürlich und symbolisch aufgeladen ist, dann auch später in der Kunst natürlich reproduziert. Denken Sie an Händels Xerxes-Oper. Das sind große Themen, die in der Musik und in der bildenden Kunst natürlich dann entsprechend umgesetzt werden, gerade weil diese Figur so symbolisch aufgeladen ist.
2: Professor Hilmar Klinkhardt war das. Er ist Historiker an der Uni Kiel und hat eine Biografie geschrieben über Xerxes. Herr Klinkhardt, vielen Dank fürs Gespräch.
12: Ja, ich bedanke mich. Dankeschön.
2: Matthias, dieses riesige Reich der Achämeniden, wie wurde das eigentlich regiert? Wie war das organisiert?
4: Also es war jedenfalls nicht so ganz einfach, denn es gab sehr viele Völker im Reich der Achämeniden und das Achämenidische Reich war um die Person eines Königs aufgebaut. Der regierte quasi über verschiedene unterworfene Völker. Man kann vielleicht sagen, dass der König der Achämeniden in Personalunion auch die Krone der Königreiche übernommen hat, die unterworfen waren. Aber die alten Strukturen dort, die blieben erhalten, beispielsweise bei den Medern, den Parthern oder auch in Ägypten. Mit einem modernen Begriff könnte man sagen, es war eine Föderation oder ein zentralistisches Land mit ausgeprägten regionalen Eliten und nicht so sehr ein einheitliches Königreich. Das barg natürlich immer die Gefahr in sich, dass regionale Königtümer immer dann wieder zum Leben erweckt werden konnten, wenn ein achämenidischer Herrscher verstorben war. Und dem sollte durch die Schaffung von Provinzen entgegengewirkt werden, die sich nicht an alte oder historische Grenzen hielten und von einem Statthalter des achämenidischen Herrschers regiert wurden.
2: Vom Römischen Reich, da wissen wir ja, dass es eine gut ausgebaute Infrastruktur hatte. Es gab zum Beispiel Straßen, es gab auch eine Kanalisation. War das denn im Reich der Achämeniden auch so?
4: Naja, so ungefähr. Aber das Römische Imperium begann ja erst sehr viel später zu einem Weltreich zu werden. Man kann die beiden vielleicht nicht so richtig miteinander vergleichen. Aber es gab bei den Achämeniden auch ein ausgebautes Verkehrswegenetz, das das Reich umspannte und die einzelnen Provinzen miteinander verband. Wie später zum Beispiel in Europa waren diese Straßen Transportmöglichkeit für Waren und für Ideen jedweder Art. Zudem gab es eine einheitliche Währung. Als gemeinsame Amtssprache galt Aramäisch. Sie wurde in Ländern des heutigen Nahen und Mittleren Ostens gesprochen. Man kann also sagen, es gab eine mächtige Monarchie. Der König hatte das letzte Wort vor allem in militärischen Fragen. Aber die Provinzen, von denen es ungefähr 20 gab, hatten durchaus Freiheiten. Heute würden wir sagen Autonomie.
2: Ja, werfen wir mal einen genaueren Blick auf das Reich der Achämeniden mit Julian Degen. Er ist Assistenzprofessor an der Uni Innsbruck und Experte für das achämenidisch-persische Imperium. Hallo, Herr Degen.
11: So, guten Tag, hallo.
2: Herr Degen, wir haben jetzt gerade gehört, dass die Provinzen im Reich der Achämeniden trotz der Monarchie Freiheiten hatten. Welche waren das denn?
11: Das achämenidische Imperium ist zwar von oben herab als Monarchie, als Erbmonarchie organisiert, aber es handelt sich trotzdem um ein Imperium. Das bedeutet, es gibt verschiedene abgestufte Herrschaftssphären. Das bedeutet jetzt ganz konkret, die einzelnen Provinzen sind zwar Teil eines großen Imperiums, aber werden individuell verwaltet und haben bestimmte Freiheiten. Dazu zählt unter anderem Religionsfreiheit. In der Antike bis zu diesem Zeitpunkt hin haben wir noch nichts dergleichen, was sich als Religionspolitik bezeichnen ließe. Sie dürfen die Untertanen ihre Kultur frei ausüben. Also es gibt von oben herab keine Beschränkungen, die jetzt das individuelle Leben betreffen hinsichtlich Kultur und Religion. Und generell könnte man eigentlich sagen, dass diese Imperien der Gegenteil von modernen Nationalstaaten sind.
2: Kann man denn so weit gehen, dass man sagen kann, dass das autonome Provinzen waren?
11: Autonom, das ist dann vielleicht zu moderner Begriff, obwohl dieser Begriff genau in diesem Spannungsverhältnis in diesem Zusammenhang zum ersten Mal auftritt. Die gehören zu einem großen Reichsgebilde. Das kann man sich wie eine Art Föderation vorstellen, aber die haben kein politisches Mitspracherecht. Deshalb würde ich nicht von Autonomie sprechen. Ich würde eher von einem relativ lockeren, untertanen, beherrschten Verhältnis sprechen.
2: Sie hatten jetzt eben kurz schon angesprochen, dass die Provinzen sozusagen durch die Erbmonarchie organisiert waren. Können Sie das noch mal näher erläutern?
11: Also ganz an der Spitze des achämenidischen Imperiums steht der Großkönig aus der Dynastie der Thesbiden, später dann der Achämeniden. Und der hat seinen Hofstaat, den bilden persische Eliten, die haben die Fäden, die politischen Fäden in der Hand. Und aus diesem Kreis der Eliten werden die Satrapen bestimmt. Und die Satrapen, das sind die Provinzstatthalter in den einzelnen Provinzen des Achämenidenreichs, die Satrapien genannt werden. Und das sind alles mehr oder minder Perser, bedeutet aber nicht, dass lokale Eliten auch Satrapen werden können. Da gibt es einige Fälle davon. Aber die lokalen Eliten können maximal bis zu diesem Amt des Satrapen, also des Provinzstatthalters, aufsteigen. Höher in der Reichshierarchie kommen sie nicht. Hier gibt es nur die Perser. Und das ist ein Spezifikum des persisch-achämenidischen Imperiums, dass die höchsten Ämter nur rein in der Hand von Persern sind, von ethnischen Persern. Und so wird es auch in der Repräsentation der achämenidischen Großkönige klar kommuniziert.
2: Ja, Sie hatten jetzt eben auch die Kunst und die Kultur angesprochen und hatten gesagt, dass die Kultur sozusagen frei ausübbar war. Erzählen Sie uns doch noch so ein bisschen mehr über die Kunst und die Kultur in diesen Provinzen.
11: Also das muss man auf zwei Ebenen betrachten, die durchaus verschieden sind. Wir haben zum einen im heutigen Iran diese großen achämenidischen Paläste, wie zum Beispiel Persepolis. Dort haben wir persische Kunst, die aber die Bevölkerung des Imperiums mit all ihrer Diversität abbildet. Man kann von einem Imperium der Diversität sprechen. Das wird aber trotzdem alles im stilistischen Rahmen der persischen Kunst gehalten, in imperialer Ikonografie. Auf lokaler Ebene sieht das anders aus. Da gibt es zwei Beispiele, die da durchaus stellvertretend hierfür sind. Zum einen in Ägypten, hier wird die Kunst nach ägyptischen Standards trotz achämenidischer Herrschaft fortgeführt. Und zum anderen haben wir Westkleinasien, ganz spannend, dort treffen die Griechen auf das persische Imperium und dort vermischen sich lokale und imperiale Stilelemente. Sie kennen ja sicher das Mausoleum von Halikarnassos, eines der sieben Weltwunder der Antike, und der Mausolos war Satrap, in Karien, das ist zwar ein Indigener, ein Karier, im Dienste des Achämenidischen Imperiums, hat ein Satrapenamt inne und der verbindet imperiale Kunst mit lokaler Kunst und hier haben wir die Geburtsstätte des Stils, den wir später den hellenistischen Stil nennen, der in der Epoche des Hellenismus von den Griechen für die Kunst angewandt wird. Das stammt sozusagen nicht aus dem griechischen Mutterland, sondern eigentlich, wenn Sie es so haben möchten, aus dem westlichen Grenzraum des Imperiums.
2: Das hört sich ja schon fast nach kultureller Vielfalt an, was Sie da schildern.
11: Ganz genau. Und das Imperium lässt seine imperiale Repräsentation mit Weltherrschaftsanspruch und allem drum und dran auf Diversität basieren. Der Großkönig ist der Herr von Menschen vieler Zungen, Herr vieler Länder, Herr vieler Völker. Und Diversität hinsichtlich Kultur und Sprache wird in der imperialen Repräsentation ganz groß geschrieben. Hm. Vielfalt ist sozusagen das Argument, um Weltherrschaft in den Augen des Großkönigs auszudrücken.
2: Lassen Sie uns nochmal aufs Thema Religion auch zurückkommen. Da hatten Sie ja eben schon gesagt, es herrschte Religionsfreiheit in den Provinzen. Welche Religionen oder welche Kulte wurden denn bei den Achämeniden zelebriert?
11: So etwas wie Religionspolitik gibt es nicht im Achämenidischen Imperium. Wir sprechen immer noch von Gesellschaften, die in Eurasien leben. Also ein Großteil dieser Fläche wird ja auch von dem Achämenidischen Imperium kontrolliert und beherrscht. Dort leben polytheistisch organisierte Gesellschaften, also die haben einen Vielgottglaube und da gibt es kein Mandat einer bestimmten Religion, die über andere gesponnen wird. Also von dem her kann man nicht von Religionspolitik sprechen. Die Achämeniden selbst, deren Glaube ist ein großes Rätsel, dürfte mit den zoroastrischen Glauben eng verbunden sein, jedoch dürfte es einen Vorläufer dessen darstellen. Der höchste Gott ist der Ahura Mazda, der weiße Mann, den kennen wir aus dem Zoroastrismus, der ist doch heute eine praktizierte Religion. Sie alle kennen ja den Sänger der Band Queen, den Freddie Mercury, der war noch Zoroastrier. Die Achämeniden haben sozusagen die Vorläuferreligion dessen, aber das ist ein großes Streitthema, das kann man nicht genau sagen.
2: Inwiefern ist das ein Streitthema?
11: Weil unsere Quellen nicht eindeutig darüber sprechen, wie die Religion der Achämeniden gestaltet war. Ja. Auch über den Zoroastrismus haben erst sehr, sehr späte Quellen, die viele hundert Jahre nach den Achämeniden entstanden sind und rückprojizierend über diese Epoche sprechen und eine genaue Differenzierung zwischen der Religion der Achämeniden und diesen späteren Glaubenstexten der Zoroastrier ist sehr schwer anzustellen. Es gibt aber große Unterschiede. Auch in Iran selbst wird nicht Ahura Mazda als höchste Gottheit von den Eliten verehrt, sondern teilweise andere Gottheiten. Das ist das achämenidische Königshaus, die sich den Ahura Mazda als höchsten Gott aussuchen und stellen auch in späterer Zeit andere Götter diesen Ahura Mazda sozusagen zur Seite.
2: Herr Degen, wir haben jetzt gehört, also von Religion kann man eigentlich noch nicht sprechen in dem Sinne. Man kann von Vorläufern sprechen, aber die Kultur war zum Beispiel sehr, sehr ausgeprägt und auch vielfältig bei den Achämeniden. Wenn wir das jetzt mal alles zusammenfassen, ist das Reich der Achämeniden eine Hochkultur gewesen? Kann man das vergleichen mit den Sumerern, den Griechen oder den Römern eventuell?
11: Ja, die Hochkulturen, das ist ein etwas antiquierter Begriff, um genau diese drei Kulturen zu bezeichnen, die Sie jetzt genannt haben. Das Achämenidische Imperium ist ein staatliches Gebilde. Wir sprechen von einem Imperium, das ganz viel verschiedene Kulturen unter einen politischen Banner vereint. Da finden sich die maßgeblichen Schriftkulturen der Zeit. Sie haben in die Ägypter, die Babylonier, sie haben aber auch die Griechen, die Elamer und ganz viele andere. Und ganz besonders wichtig, darf man nicht vergessen, auch die Juden. Und in achämenidischer Zeit, das ist ganz spannend, da sieht man auch, wie flexibel und kontextsensibel das Imperium war. Unter achämenidischer Zeit entsteht die maßgebliche Kanonisierung der jüdischen Glaubenstexte, die wir heute auch als das Alte Testament kennen.
2: Julian Degen war das. Er ist Assistenzprofessor an der Uni Innsbruck und Experte für das achämenidisch-persische Imperium. Vielen Dank, Herr Degen.
11: Vielen Dank.
2: Die Geschichte der Perserkriege, Matthias, die wird ja von Herodot überliefert. Das war ein griechischer Geschichtsschreiber, haben wir schon gehört, der einerseits ziemlich detailliert berichtet hat, andererseits aber auch ein bisschen umstritten ist. Warum?
4: Ja, weil man offenbar nicht immer trennen kann zwischen sachlichem Bericht und ausgedachten Ausschmückungen. Er stellt die griechische Seite gut und die persische eher schlechter. Zum Beispiel die Schlacht an den Thermopylen, die forderte 300 Opfer unter den Spartanern. Insgesamt aber waren sehr viel mehr Opfer zu beklagen, die sich 480 vor Christus einer persischen Übermacht geschlagen geben mussten. Das Ganze war auch kein heroischer Heldentod, wie es bei Herodot zu lesen ist, sondern fehlerhafte Militärführung, die zu diesen Toten führte, weil der Nachschub nicht funktionierte. So jedenfalls ist die Interpretation einiger Historiker. Aber das durfte in der Überlieferung keine Rolle spielen. Man kann durchaus den Eindruck gewinnen, als gehe es Herodot von Halikarnassos um einen Kampf der Systeme. Hier Demokratie und Bürgerrechte, dort Despotie und Ausbeutung. Beides stimmt natürlich nicht, beziehungsweise ist interessengesteuert von Herodot.
2: Also Herodot könnte uns die Wahrheit über die antiken Griechen ja eventuell ein bisschen aufgehübscht haben, glaube ich, könnten wir es formulieren. Hat er uns denn außer historischen Ereignissen auch irgendetwas übermittelt darüber, wie man damals so gelebt hat?
4: Hat er, und zwar sehr, sehr umfangreich. Er hat in einer mehr oder weniger mythischen Erzählform seiner Zeit berichtet. Und das macht ja die exakte Bestimmung der Glaubwürdigkeit seiner Überlieferung so schwierig. Aber er berichtet auch sozusagen als Völkerkundler über Kleidung, Haartrachten oder die unterschiedlichen Hautfarben. Er hat uns Berichte über Essgewohnheiten hinterlassen, die den griechischen Gepflogenheiten diametral entgegenstanden. Er hat auch berichtet von sexuellen Gewohnheiten in Ländern außerhalb von Griechenland, von denen er einige bereist haben will, aber sicher ist man da sich nicht, ob er das wirklich getan hat.
2: Stimmte das alles so, was uns Herodot überliefert hat? Darüber rede ich jetzt mit Professor Susanne Fröhlich. Sie ist Professorin für alte Geschichte, zurzeit noch an der TU in Darmstadt. Hallo Frau Fröhlich.
13: Hallo.
2: Jetzt haben wir gehört, Herodot hat möglicherweise einiges beschönigt, anderes hat er gar nicht erwähnt. Wie gut können wir uns denn eigentlich darauf verlassen, dass das stimmt, was Herodot so aufgeschrieben hat?
13: Ja, also das ist pauschal wirklich schwer zu sagen. Sie sprechen es ja schon an. Man kann vielleicht unterscheiden zwischen subjektiver und objektiver Richtigkeit. Also was ich ihm eben nicht unterstellen würde, wäre, dass das irgendwie frei erfunden oder gar gelogen ist. Also eine subjektive Richtigkeit hat das auf jeden Fall. Ob es nach unserem Maßstab objektiv richtig ist, muss man tatsächlich im Einzelfall prüfen. Also da gibt es keine Faustregel, nach der man vorgehen kann, sondern das ist ja im Prinzip die Arbeit, die wir HistorikerInnen seit Jahrzehnten, wenn nicht seit Jahrhunderten machen, das sich genau anzuschauen. Also er hat generell einen Wahrheitsanspruch, hat das im Rahmen seiner Möglichkeiten erforscht und dargestellt. Darauf können wir uns verlassen, aber man muss natürlich sich auch vorstellen, dass der vor enormen Schwierigkeiten stand. Allein solche Sachen wie Zeit und Raum überhaupt irgendwie zu strukturieren. Mhm. Also sowas wie eine durchgehende Zeitrechnung zum Beispiel gab es ja einfach noch nicht.
2: Ja, können Sie denn, wenn Sie seine Texte lesen, erkennen Sie mittlerweile, wo die Wahrheit steht und wo möglicherweise was steht, was man nochmal doch überprüfen sollte, wenn man es überhaupt kann?
13: Ja, dafür gewinnt man schon ein sehr gutes Gespür.
2: Wenn man Herodots Texte liest, dann klingt das ja auch so, als sei er sehr viel gereist. Stimmt denn das oder hat er andere Quellen sozusagen benutzt, um seine Texte zu schreiben?
13: Also andere Quellen zu nutzen, das würde ja voraussetzen, dass diese Quellen dort, wo er gearbeitet hat, auch irgendwie gesammelt zur Verfügung standen, in Athen also. Mhm. Das ist aber zu der Zeit ja nur sehr bedingt der Fall. Also er muss eigentlich gereist sein, kann man sogar sagen, weil seine wichtigsten Quellen eben mündliche Gewährsleute sind. In verschiedenen griechischen Polis, in verschiedenen Ländern, die er bereist hat. Und daneben eben auch Objekte, Artefakte, Gebäude, die er vor Ort gesehen hat, topografische Beobachtungen, die er gemacht hat. Also nach aktuellem Forschungsstand ist er tatsächlich viel unterwegs gewesen. Er muss Kleinasien bereist haben, also die heutige Türkei, Griechenland, Thrakien, Makedonien, Süditalien und Sizilien. In die andere Richtung Syrien, den Schwarzmeerraum, Ägypten und vermutlich auch Persien. Was er wohl nicht aus eigener Anschauung kannte, da sind sich die Gelehrten einig, das ist Babylon. Aber er hat unter den damaligen Verkehrsbedingungen, wenn man sich das ein bisschen vor Augen führt, wie mühsam, wie gefährlich, wie entbehrungsreich das war, wirklich ein gewaltiges Reisepensum absolviert.
14: Und er berichtet ja auch aus dem Leben, ich sage in Anführungszeichen jetzt mal normaler Menschen, teilweise sehr detailreich. Also er berichtet zum Beispiel von sexuellen Gewohnheiten in unterschiedlichen Ländern außerhalb von Griechenland. Also Berührungsängste scheint Herodot wenig gehabt zu haben, oder?
13: Ja, ich überlege gerade, also ich würde sogar sagen, in der Antike durfte man eigentlich generell keine Berührungsängste haben. Also antike Städte waren ja nicht so durchgentrifiziert, wie wir das heute irgendwie weltweit sehen mit sauberen und sicheren gated communities für die Reichen, sondern die Orte waren irgendwie dreckig und laut und man hat in jeder Hinsicht vielleicht mehr mitbekommen, als uns heute das lieb wäre. Und Geschichte ist ja auch irgendwie ein besonders dreckiges Metier. Also der Wohlfühlfaktor, würde ich sagen, von Geschichte ist gering, wenn wir uns mit Krieg, Mord, Unterdrückung beschäftigen. Mhm. Und das Besondere bei Herodot ist vielleicht dieser ethnografische Blick. Also die einfachen Leute, der Alltag von Menschen in Athen oder Korinth, das findet er nicht besonders interessant. Darüber erzählt er eigentlich nichts. Was er wissen will, ist, wie die Leute in anderen Ländern und Kulturen leben. Also was haben die für Sitten und Bräuche, an was glauben die, wie organisieren sie die Rollen von Mann und Frau, Sexualität haben sie gerade schon angesprochen. Und da bekommt er dann eben viele kuriose Informationen, die er an uns weiterreicht. Also über den rituellen Cannabiskonsum bei den Skythen oder dass eben in Ägypten angeblich die Frauen im Stehen urinieren und die Männer im Hocken. Das sind so Sachen, die denkt er sich da nicht aus, aber das trägt er als Information zusammen. Und
14: eigentlich war der Soziologe, ja, oder? Der hat ja richtig soziologische Studien betrieben.
13: Vielleicht eher Ethnologe, würde ich nach der Methodik sagen. Aber also Historiker ist vielleicht ein bisschen zu enger, ein bisschen zu enges Label oder eine bisschen zu kleine Schublade, als dass man ihn da reinstecken könnte.
14: Wie hat denn Herodot eigentlich die Perserkriege beschrieben?
13: Das ist ja im Prinzip sein großes Thema. Und er macht da zweierlei. Also er bettet dieses Geschehen in übergeordnete Narrative ein und er bricht es dann an anderen Stellen auf einzelne Personen runter, die er in den Mittelpunkt von seiner Erzählung stellt. Also er schafft es eben zum einen, was jeden guten Historiker eigentlich ausmacht, dass er so die ganz großen Zusammenhänge herstellt. Also er rollt ja diese riesige Erzählung über Entstehung und Zerfall von Reichen, über Macht und Herrschaft. Und dafür handelt er ja auch zentrale Fragen seiner Zeit. Ne? Griechen gegen Barbaren, Freiheit gegen Sklaverei. Und zum anderen macht er diese sehr komplexen Zusammenhänge erzählbar, indem er sie auf die allerkleinsten Einheiten runterbricht, auf eben einzelne Akteure der Perserkriege. Xerxes wäre so ein Beispiel, ne, dass man da ganz nah rangeführt wird, dessen Gedanken, Motive, Träume, Ängste kennenlernt. Und auf die Weise kann man sich dann eben auch als Leser in die Geschichte reinfallen lassen. Also man kann das nachempfinden und mitfühlen. Und Herodot bringt da eben viel zusammen, was für spätere Geschichtsschreiber vielleicht nicht mehr unbedingt zusammengehört hätte. Also wenn Thukydides die Geschichte der Perserkriege geschrieben hätte für uns, die blutigen Schlachten wären sicherlich mit drin gewesen. Aber diese ganzen Stories um Verrat, Sex and Crime, das hätte Thukydides nicht überliefert.
14: Wie hat er denn Xerxes beschrieben?
13: Ambivalent, würde ich sagen. Das ist ganz schwierig zu fassen. Darum ist der Xerxes auch so eine tolle Projektionsfläche für Rezeptionssachen, also heutige Filme, Romane und dergleichen, weil die Figur eben viel hergibt. Also der ist eben einerseits natürlich größenwahnsinnig, andererseits versteht man ihn dann aber eben auch wieder gut in seinen Ängsten, in seiner Unsicherheit. Also das ist wirklich ein psychologisch spannendes Bild, was Herodot da entwirft. Und er macht es sich eben nicht so einfach, da irgendwie diese Schablone X zu nehmen, tyrannischer Perserkönig, sondern er stellt ihn sehr, sehr facettenreich dar.
14: Das Ergebnis der Perserkriege. Das wird ja heute noch oft als Sieg von Demokratie und Freiheit gedeutet über die Monarchie und über die Sklaverei. Ist das aus Ihrer Sicht eine treffende Beschreibung dafür?
13: Ja und nein.
14: Ja, also, erläutern Sie bitte.
13: Die historische Wirklichkeit ist natürlich viel komplexer, nicht nur aus unserer Sicht, eben auch schon bei Herodot. Ne? Also er formuliert ja als sein Thema, als das große Thema seiner Forschung, über die Konflikte zwischen Griechen und Barbaren schreiben zu wollen. Aber so einfach ist das eben nicht. Und das ist auch schon in Herodots Text nicht so einfach. Also wenn wir die Schlacht von Salamis nehmen zum Beispiel, da kämpfen eben nicht Griechen gegen Barbaren, sondern da kämpfen Griechen gegen Griechen. Denn die persische Flotte besteht aus Schiffen der Phöniker und der Griechen. Also die haben ja in ihrem Herrschaftsbereich in Kleinasien sehr viele griechische Polleis und die werden eben gezwungen, sich mit eigenen Kontingenten an der Flotte zu beteiligen. So dass dann eben nachher beispielsweise auch Herodots eigene Heimatstadt Halikarnassos in Salamis auf der falschen Seite steht und sich das dann eben nicht mehr auseinander dividieren lässt in so ein ganz einfaches Narrativ im Sinne so einer schwarz-weißen Dichotomie. Trotzdem, also darum habe ich gesagt ja und nein, sind das ja Narrative aus Herodots Zeit. Also diese Idee, hier wird die Demokratie und die Freiheit verteidigt gegen ein tyrannisches, unfreies Regime. Das ist ja das, was die Griechen im 5. Jahrhundert aus den Ereignissen gemacht haben. Das war ihre Sichtweise und das ist schon auch ein legitimer Zugriff auf die historische Wahrheit. Wenn wir jetzt im Nachhinein eben sagen, die Griechen in dieser Zeit haben das eben so verstanden und die Ereignisse in diesen Zusammenhang gestellt.
14: Mhm. Frau Fröhlich, ich würde jetzt ganz am Ende noch mal kurz auf den Herodot an sich gucken und zusammenfassen, wie Sie ihn bezeichnen würden. Also ich frage mich nach dem, was ich gehört habe über ihn, würden Sie sagen, Herodot war ein Historiker oder war das mehr ein Geschichtenerzähler?
13: Ich finde, das eine schließt das andere nicht aus. Mhm. Also wir sind heute ja sehr gewohnt, das gattungsmäßig auseinander zu dividieren. Fachliteratur und Unterhaltung, das sind ja bei uns ganz getrennte Sparten. Also ich selber schreibe zum Beispiel wissenschaftliche Monographien und Romane und das mache ich in getrennten Publikationen, bei unterschiedlichen Verlagen, sogar unter unterschiedlichen Autorennamen. Aber antike Literatur will eben immer beides. Die will bilden und die will unterhalten. Herodot hätte ja sonst auch gar kein Publikum gehabt für seine Historien, wenn der das jetzt als geschichtliche Fachmonographie auf den Markt geworfen hätte. Es gibt einfach Leute, die lesen und die sich für vieles interessieren und die will er ja irgendwie einfangen. Insofern ist das immer eine doppelte Mission, die wir da finden. Und darum fällt es mir sehr schwer, diese Frage zu beantworten. Aber wenn Sie mich festlegen wollen, also Herodot war zweifellos ein ernstzunehmender und auch ein hochkarätiger Historiker. Das ist ja keine Selbstverständlichkeit, dass wir das 2500 Jahre später immer noch behandeln. Ich mache gerade eine Vorlesung über die Perserkriege und die stützt sich weitgehend auf Herodot. Aber ein begnadeter Geschichtenerzähler war er eben auch. Darum macht es ja solchen Spaß, ihn zu lesen und sich mit seinen Historien auseinanderzusetzen.
14: Ja, und es hat sehr viel Spaß gemacht, Ihnen zuzuhören, Frau Fröhlich. Herzlichen Dank fürs Gespräch. Professor Susanne Fröhlich war das, Professorin für alte Geschichte an der TU in Darmstadt. Dankeschön.
13: Ja, danke sehr.
14: Matthias, angesichts der Bedrohung durch die Perser haben sich die antiken Griechen in Attika dafür entschieden, die Demokratie beizubehalten und nicht für die Herrschaft eines starken Mannes, der so eine Art Diktatur oder wie es damals hieß, Tyrannei aufziehen konnte. Ist das jetzt unsere oft zitierte Wiege der Demokratie?
4: Also wenn man will, dann kann man das durchaus so sehen, denn trotz der Bedrohung durch die Perser wurden die Reformen des Kleisthenes von 508 vor Christus nicht zurückgenommen oder ausgesetzt. Die Verfassung blieb in Kraft und weite Teile des Volkes blieben in den politischen Entscheidungsprozess eingebunden. Das nötigt uns im Nachhinein natürlich großen Respekt ab, weil in Athen und Sparta schon sehr große Angst vor einer Niederlage herrschte, sodass wir uns heute nicht wundern würden, wenn sie eine Tyrannei eingerichtet hätten. Aber wir dürfen nicht unsere heutigen Maßstäbe für eine Demokratie anlegen, denn die attische Demokratie war keineswegs egalitär. Es gab nicht gleiche Rechte und gleiche Pflichten für alle Bürger. So wurde etwa die Vorrangstellung des Adels nicht angetastet und volle Bürgerrechte wurden nur an Männer gegeben, deren beide Elternteile das Bürgerrecht hatten. Das waren Einschränkungen, die würden wir heute nicht hinnehmen, wenn wir von einer funktionsfähigen Demokratie sprechen. Trotzdem war die Politik der Griechen während der Perserkriege beeindruckend, wenn man es in ihrer Zeit betrachtet, dann sicher auch demokratisch.
14: Das war Folge 7 von einer Stunde History, jetzt mal der Reihe nach über Xerxes und das Reich der Achämeniden. Und in der nächsten Folge, da lernen wir einen der erfolgreichsten Krieger der Weltgeschichte kennen. Er schuf innerhalb von nur 10 Jahren ein Reich, das von Griechenland bis nach Indien reichte. Alexander den Großen. Dann wieder mit Markus Dichmann. Ich bin Steffi Orbach. Macht's gut.
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1: Um 22 Uhr mit Alex Wertz. Belgien lässt aus Afghanistan 5 Leute der militant-islamistischen Taliban einreisen für ein Treffen mit der Europäischen Union. Die EU sitzt in der belgischen Hauptstadt Brüssel. Sie erkennt die Taliban zwar nicht offiziell als Regierung von Afghanistan an, aber sie will mit ihr besprechen, wie mehr Menschen aus der EU dorthin abgeschoben werden können. Die EU und auch die deutsche Regierung sagen, dass es um Straftäter geht. Auch die Bundesregierung hat mehr Austausch mit den Taliban angekündigt. Dafür sollen zusätzliche Taliban-Beamte nach Deutschland kommen. Menschenrechts-NGOs halten Abschiebungen nach Afghanistan für nicht okay, unter anderem, weil Frauen dort massiv aus der Öffentlichkeit ausgegrenzt werden. Dieser Fall hat in Brasilien hohe Wellen geschlagen. Ein deutscher, ehemaliger Dokumentarfilmer soll dort jahrelang ein Mädchen vergewaltigt und die Taten gefilmt haben. Das Opfer war die Nichte seiner damaligen Partnerin. Ein Gericht in Deutschland hatte den Mann zu knapp 10 Jahren Gefängnis verurteilt. Dagegen wehrte er sich und kassierte jetzt eine Niederlage. Der Bundesgerichtshof hat die Strafe bestätigt. Und er sagt, dass der Deutsche auch in Brasilien verurteilt wurde, aber wegen anderer Fälle. Dort wurde ihm vorgeworfen, seinen Job als Reiseveranstalter auszunutzen. Der Mann soll Kunden ermöglicht haben, Kinder zu vergewaltigen, auf Schiffstouren auf dem Amazonas und durch den Dschungel. Sexualisierte Gewalt gegen Kinder soll in der EU härter bestraft werden. Der Europäische Rat sagt, dass sich EU-Parlament und die Mitgliedsländer darauf geeinigt haben. Es geht vor allem um Gewalt im Netz. Cyber-Grooming soll zum Beispiel offiziell als Straftat gelten. So wird es genannt, wenn Pädokriminelle online Kontakt zu Minderjährigen aufnehmen und dabei einen Übergriff planen. Künftig soll es auch unter Strafe stehen, für Livestreams zu zahlen, in denen sexualisierte Gewalt gegen Kinder gezeigt wird. Außerdem wird der Zeitraum verlängert, in dem solche Straftaten untersucht und verfolgt werden können. Für die neuen Regeln müssen EU-Parlament und die Mitgliedsländer noch formell zustimmen. Die Zahl der Menschen, die im öffentlichen Dienst arbeiten, ist weiter gewachsen. Das Statistische Bundesamt hat errechnet, dass letztes Jahr 5,5 Millionen Menschen zum Beispiel an Schulen, Hochschulen,

0: in Kliniken oder Kitas beschäftigt waren. Das sind knapp 2% mehr als 2024. Vor allem in Kitas ist die Zahl der Mitarbeitenden gestiegen, allerdings nicht so stark wie in den letzten Jahren. Insgesamt arbeiten 12% aller Erwerbstätigen in Deutschland im öffentlichen Dienst. Zwei Drittel von ihnen sind Angestellte, ein Drittel sind Beamte, Richter oder Soldaten.
1: Das Wetter.
0: Die Nacht bleibt fast überall trocken. Ganz im Norden und Nordosten gehen die Temperaturen runter auf 9 Grad. Woanders können es noch 22 Grad sein. Morgen dann wieder viel Sonne. Später sind einzelne Gewitter möglich. Im Norden bis 30, im Südwesten bis 37 Grad.
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2: Endlich wieder ein Match, wo es einfach mal läuft. Natalie ist genau in diesem Modus. Sie fühlt sich richtig gut und sicher. Beide wollen das Gleiche, was Festes. Sie läuft von einer Party nach Hause und textet ihrem Match.
3: Ich habe ihm dann geschrieben, ja, ich bin jetzt auf dem Heimweg. Und er meinte dann, ja, dann wartet er noch so lange, bis ich sicher zu Hause bin, bis er schlafen geht.
2: Und dann sagen sich die beiden noch richtig cute gute Nacht. Wird das jetzt die nächste Love Story? Spoiler? Nö. Denn schon eine Woche später wird die Kommunikation plötzlich sehr einsilbig.
3: Da war ich dann schon sehr verwundert. Also, ja, ich glaube, das war so der Moment, wo ich mir dachte, okay, irgendwas ist falsch.
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2: Hallöchen. Toll, dass ihr am Start seid. Ich bin Charline Rogal und heute gucken wir wieder auf einen Struggle, der uns im Alltag begegnet. Und wir suchen nach Lösungen, gemeinsam mit Expertinnen. Heute geht's um die Dating-Bubble. Vielleicht kennt ihr das Phänomen. Es ist nicht alles Gold, was glänzt, wie meine Oma sagen würde. Also, ihr matcht eine Person und ihr denkt, das ist es. Wir haben voll die gleichen Dating-Absichten. Nur um dann festzustellen, nee, das ist es irgendwie nicht. Ist hier irgendwie ganz anders. Wie gehen wir am besten damit um, wenn sich der Vibe ändert? Und wie können wir im Vorhinein schon checken, ob unser Gegenüber nicht vielleicht doch eine Mogelpackung ist? Kurzum, wie authentisch sind wir beim Dating? Leute, ihr hört jetzt die Dating-Story von Natalie und Mr. X. Volle Transparenz, wir kennen nur Natalies Perspektive. Ihr Date hätte uns vielleicht eine ganz andere Version der Geschichte erzählt. Aber wir wollen uns heute darauf konzentrieren, wie es sich anfühlt, wenn verschiedene Dating-Absichten erst nach und nach klar werden. Natalie erzählt mir das so. Vor ungefähr 2 Monaten hat sie mit einem Typen gematcht, die beiden haben geschrieben und sich zum Spazierengehen getroffen.
3: Und das war super schön. Also wir haben uns richtig gut verstanden, hatten auch dieselben Vorstellungen und Werte von der Beziehung. Er hat mir dann danach auch direkt geschrieben, dass er es richtig, richtig toll fand. Und ich hatte ein sehr gutes Gefühl. Mhm. Und am nächsten Tag ist er dann spontan auch zu meiner WG-Party gekommen und hat dann sogar bei mir geschlafen. Aber es war von vornherein klar, dass auch nichts passiert, weil er auch eine 5-Date-Rule hat. Und das hat auch signalisiert, dass er das ernst meint.
4: Verstehe. Und also ihr hattet das schon so ein bisschen abgesteckt.
3: Ja, genau. Und dann haben wir den ganzen nächsten Tag auch miteinander verbracht und haben uns da aber auch schon so verhalten, wie als wären wir in einer Beziehung oder als würden wir uns super lang kennen. Und es war auch immer noch richtig schön.
2: Vielleicht nochmal, um so dein Gefühl für diesen Menschen zu verstehen. Was hat dir denn ein gutes, sicheres Gefühl gegeben?
3: Er war super aufmerksam, höflich und wir haben auch über Dinge gesprochen, die sehr deep waren. Wir haben uns sehr gut verstanden, viel gelacht. Ich habe mich richtig wohl bei ihm gefühlt und hatte auch das erste Mal seit langem wieder das Gefühl, das kann richtig gut laufen, unkompliziert laufen.
2: Du hast ja gesagt, dann wurde es komisch. Wann war denn der Kipppunkt und was hat sich da verändert?
3: Also in den 2 Wochen, in denen wir uns kennengelernt haben, hatte er Urlaub und dann hat er wieder angefangen zu arbeiten. Dann hat er sich viel weniger gemeldet, aber auch viel distanzierter. Es kamen dann auch oft keine Gute-Nacht-Nachrichten und er hat einfach kein Interesse mehr gezeigt und hat das alles auf die Arbeit geschoben, dass ich es ja nicht gewohnt bin, dass er jetzt wieder arbeiten ist. Und ich habe dann auch ein paar Mal nachgefragt, ich mache mir ein bisschen Sorgen, ist alles okay zwischen uns? Und er so, ja, mach dir keinen Kopf.
2: Das heißt, du bist schon so auf ihn zugegangen und hast das angesprochen.
3: Ja, und das war für mich auch eine große Überwindung, weil ich nicht ja, needy oder nervig rüberkommen will, weil wir kannten uns ja wirklich erst seit einer Woche. Aber ich hatte ein so gutes Gefühl, dass ich mir dachte, ja, ich muss das jetzt ansprechen für meinen inneren Frieden, dass alles okay ist.
4: Was hat es mit dir gemacht, denn zu merken, okay, er sagt, yo, alles ist cool. Und du denkst dir so, naja, aber irgendwie ist auch alles anders.
3: Also es hat mich einerseits beruhigt, weil ich mir dachte, okay, vielleicht mache ich einfach zu viel Drama draus. Aber es hat sich an seiner Schreibweise einfach auch nichts geändert. Und dann habe ich mich auch nicht wertgeschätzt gefühlt, weil ich mir dachte, ich sag dir, was mein Problem ist. Und du gibst dir dann auch keine Mühe, mir dann ein gutes Gefühl dabei zu geben. Und zwischendrin kam dann aber trotzdem ab und zu wieder so ein Herz oder eine Gute-Nacht-Maus. Und also es waren immer so, ja, ein paar Nachrichten, die dann wieder volles Interesse gezeigt haben. Aber 90% war absoluter Quatsch.
4: Und jetzt? Aktueller Stand?
3: Dann habe ich es einmal nochmal angesprochen und dann hat er erstmal alles auf mich geschoben, dass ich mich ja auch weniger gemeldet habe. Aber ich habe mich nur deswegen weniger gemeldet, weil ja nichts zurückkam. Und dann muss ich ihm ja nicht von meinem ganzen Tag erzählen, wenn dann nur ein ah cool zurückkommt.
4: Toll.
3: Dann vor einer Woche habe ich ihm dann geschrieben, okay, ich fand die ersten Dates richtig, richtig toll, aber wenn sich jetzt nichts ändert und du dir jetzt die Zeit nicht nimmst am Wochenende, dann kann ich das so nicht mehr mitmachen. Und das fühlt sich an wie hinhalten und das ist mir gegenüber einfach nicht fair. Und dann kam die Nachricht, ja, versteht er, aber er hat einfach gemerkt, er weiß nicht, ob er bereit für eine Beziehung ist.
4: Aha.
3: Und er genießt seinen Freiraum gerade so sehr. Und er wollte jetzt einfach mal schauen, wo es so hinführt. Und wenn es eine Freundschaft wird, ist es ja auch okay. Und das waren einfach überhaupt nicht die Signale, die er mir ganz am Anfang gesendet hat. Und das hat mich dann schon sehr schockiert. Ich habe ihm dann vorgeschlagen, ob wir persönlich nochmal drüber reden wollen. Und dann haben wir gesagt, okay, zwei Tage später treffen wir uns und wir sind super entspannt in das Gespräch reingegangen und er hat dann erstmal versucht so, ja, wie war dein Tag, wie war deine Woche, wie geht's dir so, also versucht abzulenken, dann haben wir kurz darüber gequatscht und dann habe ich ihm dann gesagt, ja, was soll der Quatsch, also ich bin nicht deswegen hier, ich möchte darüber reden, wieso er so ist, wie er gerade ist. Und dann hat er mir das eben nochmal erklärt. Er weiß nicht, ob er bereit für eine Beziehung ist. Und er mag mich ja, er findet mich attraktiv, er findet mich toll. Und ja, er hätte das jetzt einfach mal so weiterlaufen lassen.
4: Das ist ja aber auch nett, oder? So, ja, ich wollte mal so gucken.
3: Ja, genau. Und ich war in dem Moment leider so naiv und habe gesagt, ja, okay, dann lassen wir das jetzt so weiterlaufen. Aber auch nur unter der Bedingung, wenn er jetzt auch mehr kommuniziert und ich habe gefragt, wie er denn jetzt so weiterschreiben will, kann ich ihm von meinem Tag erzählen, interessiert es ihn? Er so, ja, schreib mir gern, was du so machst, wir können auch gerne weiter Gute Nacht, Guten Morgen schreiben und er hat da auch eingesehen, dass er sich ab und zu dann jetzt mal die Zeit nehmen sollte, mich zu treffen, weil sonst lernt man sich ja auch nicht kennen. Ja, da bin ich eben drauf reingefallen. Und seitdem ist es eigentlich auch nur noch schlimmer geworden. Also von ihm kommt immer nur noch weniger. Ich bin jetzt aber an dem Punkt, mich trifft es nicht mehr so krass. Ich distanziere mich auch, also ich schreibe auch viel weniger. Da merke ich dann aber jetzt, ja okay, er kommt jetzt doch wieder so langsam an. Und er merkt, dass ich mich distanziere. Aber ich bin nicht mehr emotional abhängig, würde ich sagen.
4: Ja, also er hört sich auch wirklich ehrlicherweise.
3: Also die ersten Dates waren leider einfach so perfekt, dass ich mir dachte, das ist mein Mann. Aber ich weiß rational jetzt schon auch, dass das nicht das ist, was ich will und dass ich das nicht verdient habe.
4: Fühlst du dich auch so ein bisschen geblendet, weil er ja am Anfang irgendwas anderes dir signalisiert hat?
3: Ja. Definitiv. Also er hat mir wirklich ganz andere Sachen signalisiert und das hat mir auch gezeigt, wenn er will, dann kann er das auch. Aber ja, anscheinend will er eben nicht. Und eigentlich ist es dumm abzuwarten, aber irgendwie würde es mich trotzdem interessieren, ob jetzt doch noch was von ihm kommt.
4: Voll, und wenn es dich nicht belastet? Weißt du, wenn du so authentisch zu deiner Bestie sagen kannst, ich habe damit halbwegs meinen Frieden, ja dann mach.
3: Ja, ich muss aber auch sagen, Meine For You-Page auf TikTok ist gerade sehr darauf trainiert, mir Pep-Talk zu geben, dass ich mich nicht von Männern abhängig machen muss. Und das hilft mir gerade wirklich sehr.
4: Okay, to be continued. Natalie hängt noch so mit halbem Bein drin. Das andere galoppiert schon davon. Und das Ergebnis ist jetzt eigentlich offen. Aber Dating ist ja auch 2026 immer noch so kompliziert und viele von uns können das wahrscheinlich doppelt unterstreichen. Was wir auf einem Online-Profil sehen, suche was Festes, gute emotionale Kommunikationsskills. Ich schwöre, ich habe genau das schon mal so gesehen. Es war eine volle Enttäuschung. Also auf Dating-Profilen wird viel versprochen, was die echten Personen dann gar nicht so halten können.
5: Also wir sind nicht besonders ehrlich in den Online-Dating-Profilen. Man kann sagen, das zieht sich von leichter Optimierung, die dann auch kollektiv akzeptiert ist, bis hin zu Täuschung. Und vor der wird sich auch sehr gefürchtet.
4: Facts und Feelings-Ultras kennen Sie schon. Johanna Degen hört die hier. Sie ist Sozialpsychologin und forscht unter anderem zu Dating-Apps. Mit ihr haben wir über Selbsterstellung und Unehrlichkeit auf Dating-Apps gesprochen. Johanna Degen sagt, sich so ein bisschen optimierter darzustellen, ideales Foto von sich, Licht, Hammer, also das wird gesellschaftlich akzeptiert, aber Täuschung, das ist eine andere Kategorie. Also wenn was einfach nicht stimmt. Und worum es da genau geht, es hat mich schon noch ein bisschen überrascht.
5: Heteromänner haben Angst, dass Frauen kürzere Haare haben als auf den Profilbildern. Oder in Bezug auf Korpulenz und Frauen fürchten bei Männern, dass die sehr viel gemogelt haben, was Körpergröße angeht. Da gibt's auch eine sehr lustige Studie dazu, die ich gerne zitiere. Und die Studie, die gezeigt hat, dass homosexuelle Männer in ihren Dating-Profilen 8 cm im Durchschnitt kleiner sind als Heteromänner. Was natürlich nur aussagt, dass Heteromänner sich größer schummeln.
4: Und dass wir schummeln, also die Motivation dafür, hat unterschiedliche Gründe. Wir werden belohnt zum Beispiel. Wir bekommen mehr Matches. Es ist also sinnvoll, sich auf eine bestimmte Art darzustellen, wenn wir wissen, das kommt an, sagt Johanna Degen.
5: Und dann gibt es aber die Logik, die wir zwischen Menschen produzieren. Nämlich zum Beispiel, dass wir uns nicht besonders viel Zeit lassen, die Profile anzuschauen und auch ja so besonderes Verhalten sehr stark sanktionieren, wo wir dann selber dazu beitragen, dass es eigentlich redundant wird, online zu sein. Und da kann man sich auch an die eigene Nase fassen. Und das führt dann auch dazu, dass man zum Beispiel in der Dating-Atmosphäre, die man als relativ gefährlich oder gefährdend wahrnimmt. Es geht nicht besonders anerkennend und wohlwollend zu, dass man dann wenig Authentisches von sich zeigt, weil man sich dann noch vulnerabler zeichnen würde. Aber das produzieren nicht die Apps oder die Algorithmen, das produzieren wir miteinander.
4: Auch irgendwie krass, ne? Und dann wieder voll verständlich. Im Kern haben die meisten von uns wahrscheinlich Angst, verletzt zu werden. Und die Absichten beim Online-Dating sind auch einfach sehr komplex.
5: Viele sind online, um eine gute Zeit zu haben. Wenn man jemanden findet, mit dem man sich anfreunden kann, freut man sich. Wenn nur das Sexting Spaß macht, cool. Wenn ein Date Spaß macht, umso besser. Wenn ich jemanden heirate und ein Tinder-Baby kriege, yay, wenn das mein Ziel war. Aber es ist nicht so, dass man sagen könnte, derjenige sucht hier Sex, derjenige sucht hier XY. Alle suchen eigentlich einen Moment, der Sinn macht und wo man anerkannt und gesehen wird. Und dann entwickelt es sich in unterschiedliche Richtungen. Und dann glauben wir so, ah, ich suche eigentlich nur was Kurzes oder ah, ich meine es total ernst. Aber oft ist es sehr komplex, was man da sucht.
4: Also hier nochmal, sich selber unsicher sein. Voll verständlich. Ein Foto nehmen, wo man vielleicht besonders hot aussieht. Auch verständlich. Aber andere bewusst täuschen, will was Exklusives schreiben und dann doch Poli sein, das geht gar nicht. Wie können wir also erkennen, ob sich jemand authentisch zeigt? Und wie checken wir bei uns, ob wir selbst eine realistische Version von uns zeigen? Dafür habe ich mich mit Katharina Eder verabredet. Sie ist systemische Therapeutin und arbeitet unter anderem zu Bindungstypen. Sie sagt, 100% authentisch können wir uns sowieso nicht zeigen. Sie sagt, das ist ein schmaler Grat zwischen Dinge über uns erzählen, die Person muss uns ja auch kennenlernen und einschätzen lernen, und ich will nicht oversharen, ich will nicht alle meine Trauma auspacken. Ich brauche Selbstschutz.
3: Also ich darf auch, wenn eine Person, ich die noch nicht gut kenne, ein paar Sachen für mich behalten, um abzuschätzen, will ich der das anvertrauen oder nicht. Das sind ja potenzielle Informationen, die man einer Person gibt, mit der die Person ja etwas anstellen kann. Das heißt, man muss sich so ein bisschen rantasten, je nachdem, wie lange man sich kennt, wie viel mir auch der Person preisgibt. Und da gibt es kein richtig und kein falsch. Das ist ein Gefühlsthema und ein, wie verbunden fühle ich mich mit der Person, wie viel Sicherheit gibt die Person mir auch.
4: Wie kann ich denn gerade so in der ersten Phase, wenn die Gefühle so hochkommen, sag ich mal, alles sich auch vielleicht so doll anfühlt, eher bei mir bleiben und auch checken, okay, was will ich denn gerade, wie geht es mir denn gerade und nicht, sag ich mal,
6: Oh, etwas glitzert. Da richte ich meinen Fokus hin.
7: Ja, manche Menschen verlieben sich deutlich schneller als andere. Manche sind auch sehr euphorisch oder begeisterungsfähig. Und solche Personen müssen sehr stark darauf aufpassen, sich nicht in Menschen zu verlieben, die vielleicht gar nicht so gut zu ihnen passen. Also ich empfehle da immer ganz gerne, dass sie sich vorher auch sachlich, so ganz unromantisch Gedanken machen, was passt, auf was bin ich auf der Suche. Will ich mal Kinder zum Beispiel haben, dann brauche ich niemanden daten für eine Beziehung, der von Anfang an sagt, er möchte keine Kinder haben. Habe ich einen Hund und die Person mag keine Tiere, dann bringt das ja auch nichts. Also es macht Sinn, wenn man sehr emotional datet, sich vorher vielleicht eine Liste zusammenzuschreiben an Dingen, die einem wirklich wichtig sind und Dinge, die auf keinen Fall möglich sind in der Beziehung, um so ein bisschen eine sachliche Ebene reinzukriegen.
4: Ja, ich gebe dir recht. Das klingt im ersten Moment so ein bisschen Kontrolletti, aber andererseits hat man da vielleicht noch die Klarheit und kann dann so ein bisschen abgleichen und man möchte sich selber ja manchmal auch so Dinge erzählen oder will das, was wahr ist, was gar nicht so stimmt.
7: Wenn man dann mal verliebt ist, dann hat man so eine kleine rosa Brille auf und sieht die Sachen, die eigentlich zum Problem werden, irgendwie schöner oder will da nicht so ganz hinsehen, ne, und redet sich die Sachen schön und das gilt es einfach zu vermeiden.
4: Wie erkenne ich denn bei meinem Gegenüber, ob er oder sie das wirklich ernst meint oder auch, sag ich mal, das, was die Person sagt, auch so ist und umgesetzt wird?
7: Worte können viele Menschen nutzen für irgendwas, ne? Schlussendlich geht es ja darum, wie sich eine Person auch verhält. Also es muss einerseits schon ein bisschen zusammenpassen, also passt das, was eine Person sagt, auch zu dem, wie sie sich verhält, und gleichzeitig, wie fühle ich mich damit auch, ne? Weil es ist ja auch oft subjektiv, ob eine Person sagt, ja, ich möchte viel Kontakt. Was bedeutet denn viel Kontakt genau? Also das heißt ja nicht, dass eine Person lügt, wenn sie sagt, sie will viel Kontakt und lebt es dann nicht, sondern vielleicht hat sie eine andere Definition von viel Kontakt. Hm. Und so geht es ja in vielen Bereichen. Ja, schlussendlich ist es das, was eine Person uns gibt und das, was wir fühlen, das, was am Ende auch zählt.
4: Findest du, dass Mixed Signals in der Kennenlernphase automatisch eine Red Flag sind?
7: Es kommt darauf an, wie diese Mixed Signals gesendet werden, welche Begründung es dahinter gibt. Schlussendlich fühlt man ja eine Unsicherheit bei Mixed Signals. Und diese Unsicherheit, die sollte nicht auf Dauer sein. Sondern wenn wir eine Person kennenlernen, ist es schon wichtig, dass sich ein Gefühl von Sicherheit und Verbundenheit aufbaut. Und eine Person, die sehr unklar ist oder sehr schwankend ist, die verunsichert uns. Wenn das so der Fall ist, dann ist es sehr wichtig, mit der Person ins Gespräch zu gehen. Und wenn die das zum Kommunizieren kann, zum Beispiel, dass sie sehr starke Bindungsangst hat, daran arbeitet, vielleicht schon in Therapie ist und ganz klar kommuniziert, was sie braucht, um sich sicher zu fühlen, und man einen deutlichen Fortschritt über die Zeit merkt, dann muss es nicht zwingend eine Red Flag sein. Mhm. Aber wichtig ist es, ob die Person das Verständnis dafür hat und daran arbeitet und ob sich was verbessert.
4: Also ich wette, einige können das nachvollziehen. Gerade am Anfang hat man ja auch so ein bisschen Angst, zu viel zu sein. Man möchte sich, sage ich jetzt mal, auch so ein bisschen cool geben und kompromissbereit oder das vielleicht auch sein. Wie kommuniziere ich denn Erwartungen und Grenzen, ohne Druck zu machen oder, ich sage es jetzt mal so, abzuschrecken?
7: Ja, vor allem, wenn wir im Bereich mit Bindungsängstlern zu tun haben, haben viele Leute immer extrem viel Angst, diesen Druck zu machen. Und gleichzeitig ist es natürlich auch wichtig, dass man den eigenen Anspruch, den man hat, auch kommuniziert und nicht da immer zurücksteckt, weil sonst baut sich ja keine vernünftige Basis auf. Weil wenn wir 3 Monate lang unsere Bedürfnisse hinten anstellen und runterschlucken, irgendwann kommen die zurück und irgendwann will man auch fordern. Und dann sagt die Person, okay, warum willst du das jetzt auf einmal, wenn es jetzt 3 Monate lang in Ordnung war? Also man baut dann auch eine andere Erwartungshaltung auf, wenn man sich vorher so arg zurücknimmt. Ich habe schon so den Eindruck, die Erfahrung gemacht, dass es wichtig ist, bei einer Person, die einen wirklich kennenlernen will, so sein zu dürfen, wie man auch ist, dass man da nicht so wirklich zu viel ist, sondern dass eine Person dann sagt, hey, das passt nicht zu mir. Wenn du das forderst, ich kann dir das nicht geben, dann funktioniert es mit uns beiden nicht. Aber Sinn ist nicht, sich extrem anzupassen an die andere Person, sondern schon ganz klar zu formulieren, was man für Erwartungen hat, was man braucht. Und vielleicht ist es vielleicht mehr, als andere brauchen, aber dann braucht man eine Person, die das leisten kann.
4: Ja, also eigentlich finde ich das wirklich auch, sag ich mal, gut zu hören. Und manchmal braucht man das ja auch so, weil Dating ist so kompliziert, sage ich mal. Und man hat da ja vielleicht auch so Erwartungen. Und dann fällt es ja auch schwer, so sich selber treu zu bleiben. Aber andererseits bringt es ja dann auch nichts, wie du sagst, wenn man sich dann so verstellt. Aber einfach so sich trauen, sich zuzumuten. Das nehme ich hier gerade nochmal aus dem mit, was du sagst.
7: Absolut, sich zuzumuten, hinter dem zu stehen, was man möchte und gleichzeitig auch sich zu fragen, möchte ich eine Person gerade wirklich kennenlernen, weil die Person interessant ist oder füllt die Person auch irgendeine Lücke in mir? Also nutze ich die Person gerade zur Bestätigung von unerfüllten Bedürfnissen, weil ich zum Beispiel einsam bin, weil ich unzufrieden bin. Das spürt das Gegenüber natürlich auch oft und das kann natürlich dann auch dazu führen, dass es nicht funktioniert, weil wir nicht ehrlich und authentisch sind, eine Person kennenzulernen, sondern eigentlich die Person gegenüber austauschbar ist. Also das ist so die andere Seite, die es vielleicht auch noch zu erwähnen gilt.
4: Wenn sich was verändert, und ich sag mal, das tut's ja, ne? Wir sind ja alles auch nur Menschen, wie kann ich das nicht persönlich nehmen? Wie kann ich denn nicht zu sehr in die Enttäuschung reingehen?
7: Ja, das ist natürlich schwierig, weil Dating ein sehr persönliches Thema ist. Ne? Man lernt sich ja auf der persönlichen Ebene kennen. Und wenn wir dann Ablehnung erfahren oder Abweisung erfahren, dann kommt sehr schnell das Gefühl hoch, okay, es lag an mir, ich bin nicht gut genug. Und gleichzeitig ist es sehr schwer, auf der Sachebene dann zu bleiben und zu sagen, es hat halt einfach nicht gepasst. Aber ich glaube, das ist ganz wichtig, sich immer wieder vor Augen zu führen, ne? Dass man für die passende Person auch gut genug ist. Für eine nicht passende Person ist man da auch tatsächlich nicht gut genug und das Gegenüber ist es auch nicht für einen. Ne? Also weil man ja eine Beziehung miteinander führen möchte und eine Beziehung bedeutet sehr viel Commitment, bedeutet sehr viel Kompromisse, das bedeutet sehr viel Lebenszeit miteinander vielleicht verbringen. Da muss auch einfach viel passen. Und es lohnt sich dort auch, einen gewissen Anspruch zu haben, wenn wir eine erfüllende und harmonische lange Beziehung haben möchten. Ich sage immer gerne den Spruch, vielleicht hat die Person, also das Gegenüber, eher erkannt, dass es nicht passt und man selbst hätte es auch noch erkannt.
4: Wie viele Chancen sollte ich denn geben? Wenn ich was anspreche und es ändert sich nichts, wann sollte man dann wirklich sagen, komm, jetzt Krönchen richten, weitergehen?
7: Ist es verständlich, wenn man eine Chance auf jeden Fall gibt, weil die andere Person kann ja nicht wissen, was man braucht und was man will, also Sachen ansprechen, die einem gerade missfallen oder die man sich anders wünscht, ist immer wichtig. Und eine Person daran nochmal zu erinnern, ist auch in Ordnung. Aber wenn eine Person beim dritten Mal es immer noch nicht umsetzt, dann ist halt die berechtigte Frage, möchte eine Person es nicht umsetzen oder kann sie es nicht umsetzen? Die Wahrscheinlichkeit, die reduziert sich so schon ab dem dritten Mal sehr stark, dass sich es noch ändert.
4: Drei Chancen. Okay, also vorausgesetzt natürlich, ihr habt Bock, drei Chancen zu geben. Ihr habt die Kraft, ihr wollt das. Im Zweifel auf das Bauchgefühl hören. Und ganz kurz, auch im Datingprozess kann sich natürlich was ändern. Das passiert. Aber cool kommunizieren, Leute. Nicht ghosten. Das schaffen wir, oder? Das hat ja auch was mit Grundrespekt zu tun. Das Team für diese Folge: Mo Lorenz, Philipp Adelmann, Anne Bohlmann, Stefan Krombach, Anton Stanislawski und ich, Charlene Rogal. Happy Dating. Lasst euch nicht unterkriegen. Danke, ciao.
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1: Um 23 Uhr mit Alex Wert. Ein Strandbad in Halle in Sachsen-Anhalt lässt Menschen ohne ausreichende Deutschkenntnisse nicht mehr rein. Der Geschäftsführer Matthias Nobel sagt, dass das wichtig ist für die Sicherheit der Besucherinnen und Besucher. Dafür müssten alle die Baderegeln verstehen. Nobel begründet die neue Regel mit einem Einsatz vor kurzem. Er ist selbst Rettungsschwimmer und hatte ein Kleinkind gerettet, das in viel zu tiefem Wasser unterwegs war. Die neue Deutschregel gilt seit ein paar Tagen. Entschieden wird jeweils im Einzelfall, wenn es am Einlass Verständnisprobleme gibt. Seitdem sind laut dem Geschäftsführer vereinzelt Leute nicht reingelassen worden. Belgien lässt aus Afghanistan 5 Leute der militant-islamistischen Taliban einreisen für ein Treffen mit der Europäischen Union. Die EU sitzt in der belgischen Hauptstadt Brüssel. Sie erkennt die Taliban zwar nicht offiziell als Regierung von Afghanistan an, aber sie will mit ihr besprechen, wie mehr Menschen aus der EU dorthin abgeschoben werden können. Die EU und auch die deutsche Regierung sagen, dass es um Straftäter geht. Auch die Bundesregierung hat mehr Austausch mit den Taliban angekündigt. Dafür sollen zusätzliche Taliban-Beamte nach Deutschland kommen. Menschenrechts-NGOs halten Abschiebungen nach Afghanistan für nicht okay, unter anderem, weil Frauen dort massiv aus der Öffentlichkeit ausgegrenzt werden. In Litauen soll dauerhaft eine Bundeswehrbrigade aus Deutschland stationiert werden. Das Problem: bisher haben sich noch zu wenige dafür gemeldet. Bundesverteidigungsminister Boris Pistorius war jetzt in Litauen und sagt, dass notfalls auch Soldaten für den Einsatz dort verpflichtet werden sollen. Bisher sind rund 1800 Soldatinnen und Soldaten in Litauen stationiert. Insgesamt sollen es knapp 5000 werden. Pistorius hat sich eine Übung angesehen, die die Bundeswehr ab heute mit anderen NATO-Staaten dort abhält. Nur wenige Kilometer von der Grenze zu Belarus entfernt. Trainiert werden soll unter anderem der Kampf mit und gegen Drohnen. Bei den Verhandlungen zwischen den USA und dem Iran in der Schweiz hat es heute offenbar Fortschritte gegeben. US-Vizepräsident J.D. Vance sagte, dass der Iran grundsätzlich bereit ist, wieder Kontrolleure der Internationalen Atomenergiebehörde ins Land zu lassen. Sie sollen verhindern, dass der Iran waffenfähiges Uran produziert. Der Iran hat noch nichts dazu gesagt. Laut dem Außenministerium war das Atomprogramm in der Schweiz nur kurz Thema. Pakistan und Katar hatten da vermittelt und die Atmosphäre konstruktiv genannt. Ziel der Verhandlungen ist es, innerhalb von 60 Tagen ein dauerhaftes Friedensabkommen zu erreichen, im Krieg zwischen dem Iran auf der einen Seite und den USA und Israel auf der anderen Seite.
0: Das Wetter.
1: Die Nacht bleibt fast überall trocken. Ganz im Norden und Nordosten gehen die Temperaturen runter auf 9 Grad. Woanders können es noch 22 Grad sein. Morgen dann wieder viel Sonne. Später sind einzelne Gewitter möglich. Im Norden bis 30, im Südwesten

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